Poppel. Die Versuchung ist groß, die Rolle der Hausfrau gering zu achten, zu denken, sie sei kaum mehr als eine Dienerin, würde eine Arbeit tun, die in der Gesellschaft nicht viel gilt. Aber die Aufgabe, die uns zugewiesen wird, ist uns von Gott aufgetragen worden, einem Gott, für den alle Menschen gleich viel wert sind. Wir können über unser Schicksal jammern und klagen, ungerecht, oder wir können vertrauen, gehorchen und fragen, was kann ich an diesem Ort Gutes tun? Welche Freude kann ich bringen? Denn unsere Arbeit bringt einen Lohn im Himmel, der viel größer ist als jeder Lohn auf der Erde. Vor vielen Generationen stellte eine Hausfrau im tiefsten Deutschland genau diese Fragen. Und heraus kam dieses klassische Gericht, das jetzt von Frauen im ganzen Land gekocht wird und ein Symbol geworden ist für Gemütlichkeit und den heimischen Herd. Wo dies Evangelium gepredigt wird in aller Welt, da wird man auch das sagen zu ihrem Gedächtnis, was sie jetzt getan hat. Markus 14, Vers 9. Nur sehr geübte Köchinnen schaffen aus einfachen Zutaten wie diesen ein Meisterwerk. Viele Mütter stellen das immer wieder unter Beweis, wenn die Zeiten schlecht sind und ihre Familie abhängig ist von ihrer Fähigkeit, aus wenig etwas zu zaubern, das für alle ausreicht. Solche Kunstfertigkeit fließt auch in deinen Adern. Lass dies dein Vorbild sein. 500 Gramm gekochte Kartoffeln, geschält und in Scheiben geschnitten. 500 Gramm gekochtes Fleisch, geschnittener Schinken, roh oder gekocht, Würstchen. Eine Paprika in Würfel geschnitten. Eine halbe Zwiebel in Würfel geschnitten. 7 Eier, verquirlt. Salz und Pfeffer. Petersilie zum Garnieren. Die gekochten Kartoffeln werden in Butter angebraten, bis sie auf beiden Seiten leicht gebräunt sind. Noch ein wenig Butter zugeben, anschließend die Zwiebel und die Paprika zugeben. Das Ganze anbraten, bis die Zwiebeln glasig werden. Fleisch hinzugeben, weiter braten und wenden, bis die Kartoffeln gebräunt und das Fleisch erhitzt ist. Jetzt kommen die verquirlten Eier dazu. Die Masse erhitzen, bis die Eier gestockt sind. Mit Petersilie garniert servieren. Sie hatte es bisher selten erlebt, dass geschriebene Worte eine solche unmittelbare Faszination auf sie ausübten. Die eloquente Prosa strafte die Annahme, bei der Autorin handle es sich um die einfache Frau eines Farmers aus Missouri, Lügen. Vollmundig, intelligent und gespickt mit Erkenntnissen. So etwas konnte nur von einem reifen Menschen kommen. Niki legte das Notizheft aufgeschlagen auf die Couch und griff nach dem Fotoalbum, das sie vorher durchgeblättert hatte. Endlich hatte sie das Foto von Urgroßmutter Lena gefunden, auf dem sie mit ihrer Rosenschürze in ihrer Küche zu sehen war. Ein kleines Mädchen auf der Hüfte und ein Lächeln auf den Lippen. Ein einzigartiger Augenblick im Jahr 1937. Hatte sie diese Worte geschrieben und damit ihre Liebe zum Kochen und der Verbundenheit zu den guten alten Zeiten zum Ausdruck gebracht? Hatte sie an das Notizheft gedacht, als sie ihr kleines Mädchen auf dem Arm gehalten hatte? Wollte sie durch diese Aufzeichnungen das Leben ihrer Tochter prägen, eine Verbindung schaffen zwischen ihr und ihrer Familie und ihrem Erbe? Die Gesichter ihrer Urgroßmutter und Großmutter schauten Niki von dem Foto aus an. Ihre dunklen Augen suchten ihren Blick, als flüsterten sie ihr zu, sie solle den letzten Verbindungsstrang zu ihrer Familie nicht durchtrennen. »Tu den nächsten Schritt«, flüsterte sie. Sie legte das Notizheft und das Foto auf die Küchentheke und machte sich auf den Weg zu Onkel Wes' Haus. Mit ein wenig Glück würde sie bei ihm jede Menge Kartoffeln finden.

Niki zog sich Urgroßmutter Lenas Schürze über den Kopf und band die Schürzenbänder auf dem Rücken zu. Die handgenähte Schürze passte, als wäre sie für ihre Figur geschneidert. Eine Bestätigung für sie, dass in der Welt ihrer Urgroßmutter sowie in der ihres Onkels auch Raum für sie war. Das Notizheft lag in der Rezeptbuchhalterung. Das Foto mit Lena, die N auf dem Arm hielt, lehnte am Fliesenspiegel. Lena beobachtete sie. »Ihr werdet mir doch beim Kochen helfen, oder?« Das komplizierteste Gericht, das sie je gekocht hatte, waren Spaghetti, als Fertiggericht. Die Blicke der beiden Mütter wankten nicht. Trotz des Alters der Fotografie strahlten ihre Augen. Niki nahm eine große Kartoffel zur Hand. »Dann wollen wir mal anfangen.« Die anderen Zutaten warteten aufgereiht auf der Arbeitsplatte. Bei Onkel Wes hatte sie alles gefunden, was sie brauchte, und sogar den letzten Rest seines Würstchenvorrats mitnehmen dürfen. Das Hoppelpoppel schien bei der Landbevölkerung durchaus populär gewesen zu sein. Es war eine Art Frühstückspfanne, wie die Menschen im mittleren Westen sie mochten, allerdings ohne Käse. Gleich zu Beginn wurde deutlich, dass die Verfasserin des Rezepts nicht ganz sorgfältig gearbeitet hatte. In dem Rezept wurden geschälte, geschnittene und gekochte Kartoffeln verlangt, aber nirgendwo stand, wie groß die Stücke sein sollten und wie lange sie gekocht werden mussten. Die Kartoffelstücke zerfielen, als Niki sie vom Herd nahm und das Wasser abgoss. In dem Rezept war auch von Butter die Rede, in der die Kartoffeln gebraten werden sollten, aber nirgendwo stand, wie viel. Sie schnitt etwa ein Drittel des Butterstücks ab und hielt es Lena hin. »Denkst du, das reicht?« Ihre Urgroßmutter schaute sie mit funkelnden Augen an. Sie gab die Butter in kleinen Stücken in die heiße Pfanne. Die Stücke schmolzen schnell zusammen und das Fett verteilte sich auf der Oberfläche. Ein Zischen stieg in die Höhe, als sie die Kartoffeln dazugab, wie ein wundervolles Lied, wie das Thema eines Meisterwerks, das langsam Gestalt annahm. Erregung erfasste sie. Die Kunstfertigkeit, die, wie es hieß, in ihr schlummerte, erwachte aus ihrem Schlaf. Jeder Schritt im Kochvorgang fügte dem Gesamtkonzept eine neue Komponente an Geschmack, Konsistenz, Geruch, aber auch Selbstvertrauen hinzu. Trotz der ungenauen Anweisungen bereitete sie aus wenigen Zutaten ein Mittagessen zu, genau wie die Frauen, die vor ihr gelebt hatten. Sie brachte dieselben heimischen Düfte zur Entfaltung, die einst von ihren Herden ausgingen. Jedes Stück Butter, das sie in die Pfanne gab, war ein Stück Kreativität, das freigesetzt wurde, um die Familienbande zu stärken. Sie schlug die Eier auf und verquirlte sie in einer kleinen Schüssel, bis sie schaumig gerührt waren. Die kreisenden Bewegungen ihrer Arme lösten die Knoten in ihren Nackenmuskeln. Die Kartoffeln wurden ein wenig zu dunkel und das geschnittene Gemüse zu weich, aber das war egal. Sie gab noch mehr Butter in die Pfanne, löste die Kartoffeln vom Boden der Pfanne und gab schließlich die Wurst dazu. Nachdem diese heiß genug war, kamen die Eier dazu. Die flüssige Eierdecke dämpfte das Knistern. In dem Rezept war nicht vermerkt, wie die Eier gebraten werden sollten, nur dass sie in der Pfanne bleiben sollten, bis sie gestockt waren. Bisher hatte sie nur Rührei gemacht, darum zerteilte sie die gesamte Masse mit einem Pfannenwender, bis die Eier gebunden waren. Sie schaltete den Herd ab, würzte die Oberfläche der Eimasse mit Salz, Pfeffer und Petersilie. Schließlich trat sie zurück. Ihr bisher erstes deutsches Gericht. Ihre bisher erste wirkliche Verbindung zu den Frauen, die vor ihr in dieser kleinen Küche gearbeitet hatten. »Wir haben es geschafft«, erklärte sie ihnen. Um genau 1 Uhr klopfte Wes wie verabredet an die Tür des Farmhauses. Das letzte Stück des Rhabarberkuchens hielt er dabei in seiner linken Hand. Durch das geöffnete Wohnzimmerfenster schlug ihm der unverwechselbare Duft von Bratkartoffeln entgegen. Die Bodendielen knarrten, die Angeln der Tür quietschten. Niki begrüßte ihn lächelnd. »Hallo, Onkel Wes, komm nur herein.«
Er trat über die Türschwelle. Alle Fenster standen offen und luden die kühle Nachmittagsbrise ein, die Aromen, die vom Herd aufstiegen, weiterzutragen. Aus dem Radio auf dem Sideboard im Wohnzimmer drangen die leisen Töne der Country-Sängerin Reba McEntire in die Küche. Offensichtlich hatte Nicky noch ein wenig in den Kisten gestöbert. Seine Nichte winkte ihn in die Küche. »Das Mittagessen ist fertig.« Die Arbeitsplatte legte Zeugnis ab von ihrer Arbeit. Benutztes Geschirr, eine Butterverpackung, die Zwiebelschalen, das Kerngehäuse einer Paprika und eine Pfanne, in der eine Mischung aus Eiern und Kartoffeln brutzelten. Der Tisch war für zwei Personen gedeckt. »Du hast dir viel Mühe gemacht«, sagte er, während er den Kuchen auf der einzigen freien Fläche auf der Theke abstellte. »Das war gar keine Mühe. Hast du schon mal Hoppelpoppel gegessen?« »Ich glaube nicht.« Sie nahm ein altes Notizheft von der Theke. »Unter Großmutters Sachen habe ich auch diese Rezepte gefunden.« Sie reichte ihm das Heftchen, das bei einem Rezept aufgeschlagen war. Auf den vergilbten Seiten war genau das Gericht beschrieben, das auf ihren Tellern wartete. »In diesem Karton scheinen ja eine Menge Überraschungen zu warten«, bemerkte er. »Erkennst du die Handschrift?« Er schüttelte den Kopf. »Ich vermute, dass das Urgroßmutter Lenas Handschrift ist.« »Könnte sein.« Er blätterte einige Seiten des Notizheftes durch, bevor er es ihr zurückgab. »Faszinierend.« »Finde ich auch.« Sie legte es in den Rezeptbuchhalter zurück. »Wollen wir essen?« Sie trugen ihre Teller zum Tisch. Nicky saß so gerade und hoch aufgerichtet am Tisch wie schon lange nicht mehr. »Darf ich das Tischgebet sprechen?« fragte er. Sie neigten die Köpfe und er begann zu beten. »Lieber Vater im Himmel, hab Dank für das Essen. Danke für diese Zeit, die wir miteinander erleben können. Möge beides uns zum Segen werden, wie wir es jetzt noch nicht erkennen können.« Er hielt kurz inne, bevor er hinzufügte, »Danke auch für die Familie, mit der du uns gesegnet hast, hier in diesem Raum, und auch für die Familie, die jetzt nicht hier ist. Amen.« Nickys Amen war leise, ihr Blick wissend. Aber das Gebet war richtig gewesen. Es war immer richtig zu beten. So Gott wollte, würde er auch einen Weg finden, ihr zu sagen, warum. Der erste Bissen des Hoppelpoppel war eine Geschmacksexplosion aus Butter, Krossen an den Rändern etwas zu braun geratenen Kartoffeln und Würstchenstücken in einem fluffigen Eiermantel. »Köstlich«, lobte er. »Danke, dass ich deine Kartoffeln stibitzen durfte und die Eier und Würstchen, naja, alles.« »Ich bin froh, dass du alles gefunden hast, was du brauchtest.« Sie aßen schweigend und lauschten der Country-Musik aus dem Radio. »Onkel Wes, darf ich dich etwas fragen?« Er nickte. »Brauchst du wirklich Hilfe bei der Renovierung des Farmhauses?« Bevor er eine Antwort gab, spülte er sein Essen im Mund mit einem Schluck Milch hinunter. »Vielleicht. Warum?« Sie spießte einen Kartoffelwürfel mit der Gabel auf. »Ich habe nachgedacht. Der Sommer liegt vor mir und ich habe nichts vor.« Was sie meinte, war deutlich. Und dass sie davonlief, tat ihm weh. »Ich dachte, du hättest anderes in Kansas City zu tun.« Sie senkte den Kopf und schwieg bedeutungsschwanger. »Wie es scheint, hat er Pläne für den Sommer.« Ihre Wortwahl, ihre Haltung, all das ließ darauf schließen, dass an diesem Morgen noch ein weiteres Gespräch stattgefunden hatte. Eines, wie er es auch aus seiner eigenen Vergangenheit kannte. Der Schmerz war sehr vielschichtig. Dass Nicky den Sommer über hier blieb, könnte die Situation noch verschlimmern. Es könnte Chris noch weiter wegtreiben. Aber er hatte ihr versprochen, sie könne so lange bleiben, wie sie wollte und wie es gut für sie war. Und er war ein Mensch, der sein Wort hielt. Entweder war er tatsächlich auserwählt, um in dieser Phase von Nickys Leben einen wichtigen Part zu übernehmen, wie Tante Emma gesagt hatte, oder er war es nicht.
Er steckte noch eine Gabel voll in den Mund, dann endlich hob er den Blick und schaute sie an. »Ich freue mich über deine Gesellschaft, Niki«,

Den ganzen Sommer? Fragte ihre Mutter entsetzt. Bist du sicher, dass du das wirklich willst? Niki ließ sich auf der Verandastufe nieder und drückte das Telefon an ihr Ohr. Die Sonne war hinter dem Dach der Scheune verschwunden und nahm die Fröhlichkeit der Abenddämmerung mit sich. Bis zum 28. Juli, um genau zu sein. Dann habe ich noch 2 Wochen, bevor die Schule wieder anfängt. Das ist eine lange Zeit, Niki. Etwas mehr als 9 Wochen. Meine Rechnungen kann ich online überweisen. Das ist nicht, was mir Sorge macht. Natürlich nicht. Isaac weiß Bescheid, Mama. In gewisser Weise war das seine Idee. Wovon redest du? Was ist los? Was ist passiert? Ihrer Mutter von dem Gespräch mit ihm zu erzählen, tat beinahe genauso weh wie das Gespräch selbst. Und was bedeutet das jetzt für euch beide? Fragte ihre Mutter. Seid ihr noch zusammen? Niki drückte ihren freien Arm gegen ihren Bauch. Der Schmerz schnürte ihr die Luft ab. Ich denke, wir machen gerade eine Pause. Ach, Schatz. Sie blinzelte die Tränen fort, die ihren Blick verschleierten. Die Kühe auf der anderen Straßenseite trotteten gemütlich und sorgenfrei über die Wiese. Wann reist er ab? Fragte ihre Mutter. Irgendwann in der kommenden Woche, vielleicht am Dienstag nach dem Feiertag. Ruf ihn noch mal an, bevor er wegfährt. Ich habe bereits mit ihm gesprochen. Rede noch mal mit ihm. Und was soll ich sagen? Ich habe schon alles gesagt. Sag ihm, was du denkst. Das ist doch, was er hören will. Ehrlichkeit, das war das Einzige, was er erwartete, worum er sie gebeten hatte. Und wenn ihn genau das von mir wegtreibt, Mama? Was, wenn ich ihm die Wahrheit sage, wenn ich ihm sage, dass ich nicht weiß, was ich will, dass ich mich selbst gar nicht mehr kenne? Er würde trotzdem denken, dass ich mich verstecke. Meinst du, dass er dir nicht glaubt? Die Frage ließ sie nicht mehr los. Ich weiß es nicht. Ihre Mutter schwieg eine Weile. Mir scheint, da gibt es viel, worüber du nachdenken musst. Vielleicht ist dieser Sommer genau das, was du brauchst. Sie winkelte ihre Beine an und legte ihre freien Arme darum. Ich bin eine Katastrophe, Mama. Das sind wir alle, Schatz. Sie überlegten gemeinsam, was Niki noch brauchte und was man gut mit der Post schicken konnte. Ich fahre morgen in deine Wohnung, versprach ihre Mutter. Danke. Hast du dir außer der Renovierung des Hauses sonst noch etwas vorgenommen? Hannibal ist eine schöne Stadt. Du weißt sicher, dass das Mark Twains Heimatstadt und der Schauplatz von Tom Sawyer ist. Das ist bestimmt interessant für dich. Vielleicht fahre ich mal hin. Ich habe auch ein paar alte Rezepte gefunden, die, so glaube ich, von Urgroßmutter Lena stammen. Heute zum Mittagessen habe ich eins ausprobiert. Das schmeckte richtig gut. Vielleicht versuche ich mich noch an ein paar anderen. Ich wünschte, ich könnte bei dir sein. Niki umklammerte ihre Knie noch fester. Ich auch. Sie verabschiedeten sich und beendeten das Gespräch. Anschließend blieb Niki noch lange auf den Stufen sitzen und beobachtete die Kühe auf der Weide, während der Tag langsam in den Abend überging. Der erste von vielen ausgefüllten Tagen an einem Ort, an den sie ganz unerwartet gekommen war.

Christine Bangel liest heute aus dem Roman Ein Rezeptbuch fürs Leben von Sarah Brunswold. Er ist bei Gerd Medien erschienen und kostet 18 Euro. Niki hat also angefangen, die Rezepte aus dem Notizbuch ihrer Urgroßmutter nachzukochen. Das macht ihr viel Freude und sie staunt über die zum Teil tiefsinnigen Gedanken, die ihre Vorfahrin in dem Buch festgehalten hat. Ansonsten packt sie mit an bei der Renovierung des alten Farmhauses. All das hilft ihr, Abstand zu gewinnen von dem, was sie in letzter Zeit so umgetrieben hat. Gleich lesen wir weiter. Bleiben Sie einfach dran.

0: Die junge Lehrerin Nikki ist in eine Krise geraten. Sie wird nicht damit fertig, dass ihre Eltern sich getrennt haben, und in ihrer eigenen Beziehung läuft es auch nicht rund. Sie spürt, sie muss raus. Raus aus ihrem Alltag, raus aus ihrer gewohnten Umgebung. Und deshalb macht sie sich ganz spontan auf den Weg zu ihrem Onkel. Für Nikki beginnt eine arbeitsreiche und zugleich heilsame Zeit. Sie hilft ihrem Onkel dabei, das alte Farmhaus zu renovieren. Gleich am ersten Tag findet Nikki ein altes Notizbuch. Ihre Urgroßmutter Lena hat darin Rezepte notiert. Außerdem hat sie einige tiefgehende Gedanken festgehalten. Nikki ist fasziniert von diesem Buch und macht sich daran, die Rezepte nachzukochen. Mit der Zeit lernt Nikki auch andere Leute aus dem kleinen Ort kennen, zum Beispiel Joyce, die unverkennbar ein Auge auf Onkel Wes geworfen hat. Onkel Wes hat jedoch anscheinend kein Interesse an ihr. Er zeigt ihr mehr oder weniger die kalte Schulter. Und nun liest Christine Bangel weiter aus dem Roman »Ein Rezeptbuch fürs Leben« von Sarah Brunswold. Viel Freude beim Zuhören.
1: Kartoffelkater. Leicht ist der Kopf, der anderen gegenüber keine bösen Gedanken hegt, der eine Verletzung nicht ernst nimmt. Weich ist das Bett eines Menschen, der frei ist von der Last der Bitterkeit. Wie die Kartoffel in einem Bad aus Butter weich wird, so lass deinen Zorn durch deine Hände rinnen. Er sollte dich nicht in seinem Griff behalten. Sprich nicht, ich will Böses vergelten. Harre des Herrn, der wird dir helfen. Sprüche 20, Vers 22. Auch wenn das Böse dich von allen Seiten umzingelt, wird seine Gnade dich nicht verlassen. Er ist dein Schild, wenn Schlingen und Pfeile dir Böses wollen. Er ist dein Zufluchtsort, deine unvergleichliche Freiheit. Leg ab die Bitterkeit und vertraue darauf, dass der beschützende Arm des Herrn dich errettet. Butter, 360 Milliliter frische Sahne, Salz, eine Prise Knoblauchpulver, eine Prise Muskatnuss, Pfeffer, 5 mittelgroße geschälte Kartoffeln, 125 Gramm Schweizer Käse. Die Kartoffeln in dünne Scheiben schneiden. Eine rechteckige Auflaufform großzügig mit Butter ausfetten, die Kartoffelscheiben gleichmäßig darin verteilen. Die Sahne zusammen mit den Gewürzen in einem kleinen Topf zum Kochen bringen und eine Minute köcheln lassen. Dann die Sahne über die Kartoffeln gießen. Mit Käse bestreuen und kleine Butterflöckchen darauf verteilen. Bei 200 Grad etwa 45 Minuten backen, bis die Kartoffeln gar sind. Abkühlen lassen, in Stücke schneiden und servieren. Die 150 Jahre alte Stadthalle in der Mitte des Festplatzes ragte für die Menschen aus dem Ort, die gern feierten, wie ein Leuchtturm in die Höhe. Wes hatte schon viele Gemeinschaftsveranstaltungen in diesem Gebäude besucht, Hochzeitsempfänge, Shows und Partys. Sie war so groß, dass halb Redmond darin Platz finden konnte, und am Abend des 4. Juli war auch tatsächlich halb Redmond hier versammelt. Hunderte Menschen schlenderten zwischen den mit Plastiktischdecken gedeckten Klapptischen hindurch. Der Hauptgang zwischen ihnen führte in den offenen Bereich auf der anderen Seite der Halle. Dort war als Tanzfläche ein Holzpodest aufgebaut worden, außerdem eine Kabine für den DJ, der gerade einen Song vom Country-Sänger Luke Bryan über die Menschenmenge hinwegschallen ließ. »Das ist fantastisch«, begeisterte sich Nikki mit einem strahlenden Lächeln. In der Hand hielt sie die Auflaufform mit dem Kartoffelgratin. Links von ihnen war an den Längsseiten der Halle das Buffet aufgebaut. Weil die Seitentüren offen standen, konnte man den Duft von würzigem Fleisch riechen, das langsam über Hickory-Holz garte. Männer mit glänzenden Grillzangen waren an den Grillfässern zugange und Rauchschwaden stiegen über ihre Köpfe hinweg. »Ich suche mal einen Platz für mein Gratin«, erklärte Nikki und mischte sich unter die Leute. Noch immer strömten Neuankömmlinge durch die Haupttüren. Kinder flitzten zwischen den Gruppen plaudernder Eltern hindurch. Ein paar Leute begrüßten Wes im Vorbeigehen oder blieben stehen, um ihm die Hand zu reichen. Und auf einmal stand Joyce neben ihm. In der Hand hielt sie zwei mit Folie abgedeckte Kuchenbleche. Sogar in der riesigen Menge fand sie ihn. Sie lächelte ihn an. »Das ist ja ein Wahnsinnsmenschenauflauf, nicht wahr?« Er nickte. »Ziemlich voll.« »Wo ist Nikki?« »Irgendwo da drüben.« Er deutete zu den Buffettischen hinüber. »Sie sucht einen Platz für ihr Gratin.« »Das hoffentlich was geworden ist. Ich fand es schade, dass ich nicht mithelfen konnte. Hast du es schon probiert?« »Sie hat es mir nicht erlaubt.« »Hast du es denn versucht?« »Sie hat mich mit einer Gabel weggejagt.« Joyce lachte. Das Funkeln in ihren Augen löste ein Gefühl in ihm aus, das ihn irritierte. Verlegen schob er die Hände in seine Hosentaschen. Um sie herum drängelten sich ihre Nachbarn und Freunde, Menschen, die sie bereits ihr ganzes Leben lang kannten und die sie kannten. Vielleicht sogar ein wenig zu gut. »Also«, begann Joyce, »gibt es irgendwas Neues zu Nikki und Chris?« Er hat ihr ein paar seiner Kindheitserinnerungen gemailt. »Das ist doch toll, ein Schritt vorwärts.« Er nickte. »Soll ich heute Abend Fotos machen und sie wieder posten?«, fragte sie. Chris an seinem und Nikkis Leben teilhaben zu lassen, war immer noch aktuell. Und wieder prickelte es in seinem Bauch. »Wenn du möchtest.« Nikki kehrte zurück, was ihn erleichterte, denn so brauchte er nichts weiter zu sagen. Die beiden Frauen begrüßten einander mit fröhlichem Geplauder darüber, wie aufregend der Abend werden würde. »Ach, da fällt mir ein«, sagte Joyce, »ich wollte dich ja noch mit jemandem bekannt machen. Sie kannte deine Oma.« Sie drehte sich zu Wes um und hielt ihm ihre beiden Kuchen hin. »Wärst du so lieb, sie auf den Tisch mit den Desserts zu stellen?« »Sicher.« Ihre Hände berührten sich, als er die Kuchenformen entgegennahm, und sofort flog sein Blick zu ihr. Der Blick ihrer sanften, haselnussbraunen Augen ließ ihm einen Schauer über den Rücken laufen, auch wenn er nur einen kurzen Augenblick dauerte, bevor Joyce sich umdrehte und davonging. Aber er war lang genug, um dieses Kribbeln ein drittes Mal auszulösen. »Ich bin gleich wieder da«, rief Nikki über die Schulter zurück, als sie sich mit Joyce durch den Hauptgang entfernte. Joyce hatte sich ihre Haare hochgesteckt und einige Locken kräuselten sich über ihrem nackten Hals. Ihr langer, fließender Rock tanzte beim Schwung ihrer Hüften. Jede Bewegung strahlte eine unvergleichliche Anmut aus. Vollkommen faszinierend. Vollkommen. Plötzlich wurde er von Travers dümmlichem Grinsen aus seinen Gedanken gerissen. Der junge Mann stand nur wenige Schritte entfernt und er wackelte mit den Augenbrauen, während sein Blick zu Joyce und gleich wieder zurück zu Wes wanderte. Wes öffnete den Mund, um etwas zu sagen, aber es gab nichts zu sagen. Trevor hatte gesehen, was er gesehen hatte. Also drehte Wes sich eilig um und machte sich auf den Weg zum Buffet. Die Gespräche flossen so leicht und reichlich dahin wie die alkoholfreien Getränke und das Bier. Der Saal war erfüllt mit freundlichem Geplauder von Menschen, die einander schon eine lange Zeit verbunden waren. Jeder im Saal hatte etwas zu essen mitgebracht. Die Stimmung war heiter und entspannt. Eine ansteckende Stimmung, in der die Sorgen des gestrigen und morgigen Tages vergessen waren. Solange der Abend währte, würden sie feiern und den Ärger dahinschmelzen lassen. Nikki würde sich ihnen anschließen und eine unvergleichliche Freiheit finden, was immer das beinhaltete. Und anfangen würde sie mit dem Essen. Nachdem sie sich jede einen Teller zurechtgemacht hatten, ergatterten Joyce und sie einen Platz mehrere Reihen vom Tanzboden entfernt. Joyce saß mit dem Rücken zur Tanzfläche, Nikki ihr gegenüber. Den Stuhl neben sich hatte sie für den Onkel reserviert. Irgendwann fand auch er den Weg zu ihnen, ebenfalls mit einem Teller in der Hand. Während des Essens berichtete Nikki ihm, was sie und Joyce von Otis Harmons Frau Barb über Oma Anne erfahren hatten, insbesondere über die Zeit zwischen ihrem Schulabschluss und ihrer Heirat. Wusstest du, dass sie in einer Eierfabrik gearbeitet hat? Fragte sie am Ende. Er steckte den letzten Bissen seines Pulled Pork in den Mund und schüttelte den Kopf. Ich wusste zwar, dass sie auch mal gearbeitet hat, aber nicht, dass sie in einer Fabrik ihr Geld verdient hat. Mrs. Harmon sagte, in der Fabrik hätten die Frauen höhere Löhne bekommen als bei allen anderen Arbeitgebern im Ort. Weil sie und Mrs. Harmon und einige andere Mädchen gemeinsam ein Haus kaufen wollten, hat Oma möglichst viel sparen wollen. Kannst du dir vorstellen, was es für sie bedeutet hätte, wenn das geklappt hätte? Fragte Joyce. Die Mädchen heute nehmen solche Dinge viel zu sehr als selbstverständlich hin. Was nehmen wir als selbstverständlich hin? Fragte Trevor, der sich auf dem Platz neben Joyce niederließ. Die Freiheit, erwiderte Nikki. Tun wir das nicht alle? Da wir gerade von Freiheit sprechen, Joyce blickte ihn an. Heute Abend keine Verabredung? Nee, ich bin solo unterwegs. Sogar meine Eltern haben mir einen Korb gegeben. Sie sind für eine Woche zu meiner Tante nach Minnesota gefahren. Warum bist du nicht mitgefahren? Fragte Nikki. Geht nicht. Die Weizenernte steht an und ich muss am Wochenende für ein paar Jungs auf einigen Feldern Ballen pressen. Vom Heu zum Stroh, bemerkte Onkel Wes. Trevor zuckte die Achseln. Der Spaß nimmt kein Ende. Sei nur vorsichtig. Joyce deutete mit ihrer Plastikgabel auf ihn. Es soll in den nächsten Tagen noch heißer werden. Er winkte ab. Kann nicht schlimmer sein als sonst im Juli. Er wandte sich Nikki zu. Wie gefällt dir deine erste Tanzveranstaltung der Landjugend? Es ist ganz bestimmt anders als alles, was es in Kansas City gibt, erwiderte sie. Ich mag das. Sie hat übrigens dieses Kartoffelgratin gemacht. Joyce deutete auf die Überreste des Gratins. Trevor schüttelte den Kopf. Ich hätte es eigentlich wissen müssen, dass das von dir stammt, Nikki. Die Kartoffeln waren butterweich und so cremig. Sie lachte und bedankte sich. Das Bad aus Butter und Sahne hatte die Kartoffelscheiben butterweich werden lassen, sodass sie auf der Zunge zergingen. Falls am Ende des Abends noch etwas davon übrig wäre, würde sie es auf dem Weg zurück zur Farm verschlingen. »Ich habe eine Frage an dich, Nikki.« Trevor faltete seine Hände und legte sie vor sich auf den Tisch. »Wir wissen, dass du kochen kannst, aber kannst du auch tanzen?« »Du meinst Line Dance?« »Ja, sie werden gleich damit beginnen.« Er deutete mit dem Finger über seine Schulter und zurück zur Tanzfläche. »Welche Schritte kennst du?« Alle beobachteten ihre Reaktion und ein Lächeln umspielte ihre Lippen. Sie hatten eindeutig etwas vor. »Ich tanze wirklich gern«, gestand sie, »aber ich kann nicht sagen, dass ich schon mal beim Line Dance mitgemacht habe.« Der Schalk blitzte in seinen Augen auf. »Ach ja?« Er erhob sich. »Wo willst du hin?« fragte Joyce. »Das werdet ihr schon sehen.« Er blinzelte Nikki zu und schlängelte sich zum mittleren Gang und zur Kabine des DJ durch. »Muss ich mir Sorgen machen?« fragte Nikki. Onkel Wes und Joyce tauschten einen Blick. Und dann erwiderten sie einstimmig, vermutlich.

Falls Niki noch irgendetwas bedrückte, so war auf der Tanzfläche alles vergessen. Ihr Herzschmerz wurde mit jeder Drehung weiter weggeschleudert. Von dem Augenblick an, in dem der DJ den Tanz eröffnete, achtete Trevor darauf, dass Niki umgeben war von Leuten ihres Alters, mit denen sie Arm in Arm tanzen konnte. Sie hüpften und tanzten und drehten sich, während das Scheinwerferlicht von der Disco-Kugel reflektiert und in den Saal geschickt wurde. Während er ein zweites Stück Kuchen aß, wippte Wes unter dem Tisch mit den Zehen zum Rhythmus. Aber auf keinen Fall hatte er vor, sich auf die Tanzfläche zu begeben. Das kam nicht in Frage. Joyce kehrte mit dem Telefon in der Hand und einem siegesgewissen Lächeln an ihren Platz zurück. »Du musst dir die Fotos ansehen«, sagte sie so laut, dass sie die Musik übertönte. Sie ließ sich auf ihren Platz nieder und schob ihm das Handy hin. Auf dem Display war eine Reihe von Fotos zu sehen, die das Geschehen nur wenige Meter von ihnen entfernt eingefangen hatten. Niki mit erhobenem Arm und ein Bein in die Höhe werfend. Eines, auf dem bei einer Drehung ihre Haare um ihren Kopf wirbelten. Auf einem anderen hatte sie sich bei einer jungen Frau untergehakt. Auf jedem Foto war ihre Lebensfreude auf den ersten Blick zu erkennen. Joyce beugte sich zu ihm herüber. »Sieht sie nicht unglaublich aus? Das pure Glück.« Er grinste. Niki hatte nie hübscher ausgesehen. Er reichte das Telefon an seine Beisitzerin zurück. »Die Fotos sind toll.« »Das ist inspirierend, Wes. Sie ist voll eingetaucht in diesen Ort. Das hat mir eine ganz andere Seite von Edna gezeigt. Seltsam, dass man sein ganzes Leben lang in einer Stadt leben und sie dann auf einmal mit neuen Augen sehen kann.« Ihr Blick richtete sich auf ihn. Das seltsame Gefühl in seinem Inneren verstärkte sich. Schnell nickte er und wandte sich seinem Kuchen wieder zu. Sie steckte ihr Telefon weg und drehte sich auf ihrem Stuhl um, um die tanzenden Menschen zu beobachten. Vor vielen Jahren hatten er und Joyce auch zu dieser Menge gehört, in der Turnhalle der Highschool, die wie ein Meeresboden dekoriert worden war. Seit ihrer Schulzeit hatte das Leben sie in vollkommen unterschiedliche Richtungen geführt, aber das Ziel war am Ende doch dasselbe. Nach zwei weiteren Songs kehrte Niki zu ihrem Platz neben Wes zurück und schnappte sich ihre halbleere Wasserflasche. Ihre Stirn glänzte vor Schweiß und ihre Haare klebten an ihren Schläfen fest. »Ich verdurste gleich.« »Du scheinst dich ja gut zu amüsieren«, bemerkte Joyce. Niki nickte und trank ihre Flasche in einem Zug leer. Nach dem letzten Schluck seufzte sie zufrieden. »Mit Trevor kann man kaum mithalten. Ich weiß gar nicht, wo er seine Energie hernimmt.« »Der Überschwang der Jugend«, erwiderte Joyce. »Das muss es wohl sein. Willst du nicht tanzen?« Sie deutete mit ihrer leeren Wasserflasche auf Joyce. »Ich? Du meine Güte, nein. Dabei würde ich mir ja den Rücken verrenken.« Ihr Lachen übertönte den Lärm. Sie hatte sich wirklich zu einer mutigen Frau entwickelt und war längst nicht mehr das Mauerblümchen ihrer Kindheit. »Vielleicht wurde dein Lied nur noch nicht gespielt«, hielt Niki dagegen. »Ja, das wird es wohl sein.« Selbst in dem gedämpften Licht funkelten Joyce' Augen. Erstaunlich, wie ihr das gelang. Auf der Tanzfläche wurde der Tanz immer wilder, während die Lichter zuckten und die Lautstärke sich aufbaute. Die Tänzer warfen ihre Beine in die Luft und wirbelten bis zu den Abschlussklängen herum. Anschließend wurden Jubelrufe und Beifall auf der Tanzfläche laut. Niki klatschte mit. Wes legte seine leere Wasserflasche auf seinen Teller und sah auf die Uhr. Noch eine Stunde bis zum Feuerwerk. »Also gut, Leute«, sagte der DJ in sein Mikrofon, »wir werden jetzt mal ein wenig das Tempo drosseln. Sucht euch euren Lieblingstanzpartner. Es ist Zeit für einen Klassiker von Bob Seger.« Langsame Klaviertöne kamen aus den Lautsprechern, so vertraut und mit Erinnerungen behaftet. Es brauchte nur ein paar Takte und die Erinnerung brach sich Bahn. Sein Atem stockte. Joyce suchte seinen Blick. Als sich ihre Blicke trafen, wurde deutlich, dass auch sie sich erinnerte, dass der DJ ausgerechnet diesen Song ausgewählt hatte.
Jede Note ließ ein neues Detail einer Szene von vor vielen Jahren wieder aufleben. Ihre Hand auf seiner Schulter, ihre Füße, die schüchtern seinen folgten, während Sieger versprach, »Wir haben heute Nacht.« Nikis Blick wanderte fragend zwischen ihnen hin und her. »Ihr kennt diesen Song?« Joyce senkte das Kinn auf ihre Brust und schaute ihn von unten herauf an. »Wir haben beim Abschlussball dazu getanzt.« Nikki wandte sich zu ihm um. »Das ist lange her, nicht, Wes?« Seine Hände suchten seine Wasserflasche und er grub seine Finger in eine Rille an der Flaschenwand. Joyce wandte den Blick ab, hinüber zu den Paaren, die sich auf der Tanzfläche zu den Klängen der Musik drehten. Nikki stieß Wes mit einem Knie an und forderte damit seine Aufmerksamkeit. Bedeutungsvoll zog sie ihre Augenbrauen in die Höhe und sagte damit alles, was sie zu sagen hatte. »Frag sie doch!« Hitze stieg ihm in die Wangen. Zentimeter um Zentimeter hatte Joyce ihren Weg zu ihm gefunden, tiefer in sein Leben hinein, sogar auf eine Weise, die er vergessen geglaubt hatte. Er bohrte seine Fingernägel noch tiefer in die Rille der Flasche. Nikki beobachtete die beiden abwartend. Ihre Augen flehten. »Tu das für mich!« Es war seine Pflicht, dafür zu sorgen, dass Nikki fröhlich blieb, dass dieser Abend der Freiheit frei von Sorgen blieb, ungeachtet dessen, was es ihn kosten würde. Er musste das tun, sonst würde er Tante Emma nicht mehr unter die Augen treten können. Zögernd löste er seine Finger von der Flasche, leckte sich über seine trockenen Lippen. »Joyce!« Auf seine Ansprache hin wandten sich die funkelnden Augen ihm wieder zu. »Möchtest du gern?« Zum Glück ersparte sie es ihm, die Frage zu Ende zu. »Möchtest du gern?« Zum Glück ersparte sie es ihm, die Frage zu Ende zu.

hinweg einen Blick zu. Ein paar Leute schauten auf, als sie an ihnen vorbeigingen. Gott allein wusste, was sie dachten. Joyce erreichte zuerst den Hauptgang und als sein Stiefel kurz an dem Stuhlbein des letzten Stuhles hängen blieb, erreichte er sie halb stolpernd. Daraufhin lachte Joyce fröhlich auf, vor lauter Glück. Sein Pulsschlag beschleunigte sich. Sie würden sich so nahe sein wie damals beim Abschlussball, so nah wie sonst nie, vor aller Augen. Sie streckte ihre Hand aus. Er legte seine Hand in ihre. Die Berührung ihrer Haut ließ seinen Blick verschwimmen und seine Brust sich zusammenschnüren. Poch, poch, poch. Aber diesmal war nicht wie damals beim Abschlussball die Last der Erwartung die Ursache. Das hier war anders. Und plötzlich explodierte etwas in Wes. Er zog seine Hand zurück. Es tut mir leid. Er spürte nicht, wie sich seine Füße unter ihm bewegten, aber er wusste einfach, dass er weglaufen musste.

Christine Bangel liest aus dem Roman »Ein Rezeptbuch fürs Leben« von Sarah Brunswold. Die arme Joyce, da wird sie von Wes zum Tanz aufgefordert und dann lässt er sie einfach stehen und haut ab. Wie peinlich. Doch das ist noch nicht das Ende der Geschichte. Wie die Sache weitergeht, das können Sie gleich hören. Vorher gibt es noch ein Lied von der Familie Rink. Heute ist ein Fest.

0: Erschüttert von der Scheidung ihrer Eltern sucht Nikki Werner Zuflucht auf der Farm ihres Onkels. Mit viel Elan hilft sie bei der Renovierung des alten Farmhauses und sie kocht. Jedes einzelne Rezept aus dem Notizbuch ihrer Urgroßmutter wird nachgekocht. Spätzle, Kartoffelpuffer mit Apfelmus, Kartoffelgratin und vieles mehr. Doch nicht nur von den Rezepten ist sie begeistert, auch von den Gedanken, die ihre Urgroßmutter notiert hat. Sie helfen Nikki, ihr seelisches Gleichgewicht wiederzufinden. Nach und nach lernt Nikki auch andere Bewohner der Kleinstadt kennen, zum Beispiel eine sympathische Frau namens Joyce. Sie hat sich in Nikkis Onkel verliebt. Doch der zeigt ihr mehr oder weniger die kalte Schulter. Beim Stadtfest hat er Joyce brüskiert, indem er sie zum Tanz aufforderte und sie dann einfach stehen ließ. Das war sehr verletzend für Joyce. Noch einmal liest Christine Bangel aus dem Roman »Ein Rezeptbuch fürs Leben« von Sarah Brunswold.
1: Spätzle. Der Name Spätzle ist abgeleitet von dem Wort Spatzen. Eine überaus passende Bezeichnung für diese Teigwaren. Denn wenn sie auf einen Teller gegeben werden, sehen diese Nudeln aus wie ein Vogelnest. Ein sicherer Kokon für die zarten Geschöpfe des Herrn. Der Spatz kann nicht selbst säen oder ernten, und doch werden alle seine Bedürfnisse im Überfluss erfüllt. Er baut sein Heim mit den Gräsern der Wiesen und der ihm von seinem aufmerksamen Schöpfer verliehenen Findigkeit. Liebt Gott uns nicht mehr als die Spatzen? Sind wir nicht wertvoller als sie? Sein Wort steht fest, er sorgt in allem für uns, in großen und in kleinen Dingen. Was immer uns fehlt, wir brauchen keine Angst zu haben, dass unser Vater nicht sehen würde, was wir benötigen, sei es Kleidung oder Schutz, Liebe oder Rettung. Er sieht es und er schenkt. Vor Menschen sich scheuen, bringt zu Fall, wer sich aber auf den Herrn verlässt, wird beschützt. Sprüche 29, Vers 25. 400 Gramm Mehl, 2 Teelöffel Salz, 2 Teelöffel Öl, 6 Eier, 100 Milliliter Wasser, Butter, Petersilie. Mehl, Salz und Muskatnuss werden in einer Schüssel vermischt. Anschließend wird in die Mitte eine Vertiefung gemacht. In diese Vertiefung werden Eier und Wasser gegeben und anschließend alles miteinander verrührt, bis der Teig zähflüssig vom Löffel tropft. Wenn nötig, noch Wasser oder Mehl zugeben, bis die Konsistenz richtig ist. 10 bis 15 Minuten ruhen lassen. In einem großen Kochtopf Wasser mit Salz zum Kochen bringen. In der Zwischenzeit Butter in einer Pfanne schmelzen. Den Teig in kleinen Portionen entweder durch ein grobes Sieb oder durch die glatte Seite einer Reibe direkt in das kochende Salzwasser drücken. Man kann auch, wenn man geübt ist, den Teig auf ein Brett geben und mit einem Teigschaber in kleinen Streifen in das kochende Wasser schaben. Wenn die Spätzle nach oben steigen, dann werden sie mit einem Schöpflöffel herausgeschöpft und in der geschmolzenen Butter gebraten, bis sie goldbraun und knusprig sind. Auf einem Küchentuch abtropfen lassen und mit Petersilie bestreuen. Eignet sich gut als Beilage zu einem Braten mit Soße. Nikki goss das Wasser in die Mulde der Mehlmischung und gab die Eier dazu. Mit einem Kochlöffel aus Holz verrührte sie die Masse zu einem glatten Teig, der recht zähflüssig war. Sie hob den Löffel ein wenig an und der Teig tropfte von ihm langsam herunter. »Denkst du, das ist zähflüssig genug?«, fragte sie. Joyce stand neben ihr vor dem Schneidebrett, auf dem die Kassler Steaks lagen. Sie sah zu Nikki hinüber und Nikki hob den Löffel ein zweites Mal aus der Schüssel. »Ich denke, du kannst noch ein wenig Mehl unterrühren.« Über die Schulter hinweg schaute sie in die Richtung von Onkel Wes' Wohnzimmer, bereits zum dritten Mal seit ihrem Eintreffen. Nikki hätte ihr beinahe zum wiederholten Mal gesagt, dass er im Moment im Farmhaus mit dem Fußboden beschäftigt sei. Denn schließlich war das der Grund, warum sie in seiner Küche kochen mussten. Doch sie hielt den Mund und gab noch ein wenig Mehl in die Teigmasse. Als sie dieses Mal den Löffel hochhob, tropfte der Teig etwas zähflüssiger in die Schüssel. Joyce nickte. Sieht gut aus. Deswegen bin ich so froh, dass du hier bist. Das Kochen mit dir werde ich wirklich vermissen. Sie klopfte den Löffel am Schüsselrand ab. Ich auch. Du hast meine Kochkünste ziemlich herausgefordert. Grinsend rieb Joyce eine braune Gewürzmischung in die Maserung des Fleisches. Bratkartoffeln werde ich allerdings nicht vermissen, stöhnte Nikki. Die wirst du mit der Zeit auch immer besser hinbekommen. Ich glaube an dich. Dein Wort in Gottes Ohr. Sie lachte und brachte den Löffel zum Spülbecken. Dieser Teig muss jetzt eine Weile ruhen. Perfekt, diese Kassler Steaks auch. Während der Wartezeit können wir alles andere vorbereiten. Joyce hielt die Hände unter den Wasserhahn und trocknete sie an einem Küchentuch ab. Wieder einmal wanderte ihr Blick ins Wohnzimmer. Und wieder war es leer. Nikki grinste in sich hinein und holte einen Topf aus dem Schrank. »Joyce, darf ich dich etwas fragen?« »Natürlich.« Mit dem Topf ging sie zum Spülbecken und ließ Wasser hineinlaufen. »Liebst du ihn noch?« »Wen?« Mit hochgezogenen Augenbrauen wirbelte Nikki zu ihr herum. Joyce wandte den Blick ab und machte sich daran, die Pfanne für die Steaks auf den Herd zu stellen. »Um ehrlich zu sein, ich weiß nicht, was ich für ihn empfinde, außer, dass es schwerfällt, jemandem zu vertrauen, der einen einfach stehen lässt.« »Da bin ich ganz bei dir.« Nikki stellte den Topf auf den Herd und gab Salz ins Wasser. »Kannst du dir vielleicht vorstellen, dass Onkel Wes einfach nicht wusste, wie er mit seinen Gefühlen umgehen sollte und deshalb die Flucht ergriffen hat? Denn ganz tief in meinem Inneren bin ich davon überzeugt, dass er dich liebt, obwohl es ihm schrecklich schwerfällt, das zu zeigen.« »Interessante Theorie.« Joyce drehte sich zu ihr um. »Könnte das vielleicht auch bei deinem Vater so sein?« Die Frage traf sie tief in ihrem Inneren. Sie öffnete den Mund, um zu widersprechen, um zu sagen, dass man diese beiden Situationen doch überhaupt nicht miteinander vergleichen könne. Aber die Parallelen waren nicht zu leugnen, als wären sie die ganze Zeit da gewesen und hätten nur darauf gewartet, dass jemand sie bemerkt. Die Versuche ihres Vaters, mit ihr in Kontakt zu kommen, kamen zu einem zeitlich schlecht gewählten Zeitpunkt und waren von ihr nicht gut aufgenommen worden. Doch er hatte es zumindest versucht. Konnte es sein, dass er sie immer noch liebte? War möglicherweise Unsicherheit ein Hindernis? Was, wenn er gern wieder der Vater wäre, der sein kleines Mädchen an Weihnachten in den Arm nahm und das nur nicht zeigen konnte? Sie senkte den Kopf, öffnete mit dem Daumen den Deckel des Salzstreuers und schloss ihn wieder. »Nikki«, sagte Joyce leise, »ich wollte dich nicht in Verlegenheit bringen.« »Nein, so habe ich das auch nicht verstanden. Es ist nur...« Sie schob den Salzstreuer von sich weg und lehnte sich an die Kante der Arbeitsplatte. Onkel Wes hatte ihr gesagt, ihr Verhalten solle das Wesen Gottes widerspiegeln, und Tante Emma hatte ihr gesagt, es gäbe für alles einen Grund. Aber warum nur fühlte es sich so an, als würde ein Stück aus ihrem Körper herausgerissen? »Ich weiß auch nicht, was ich für meinen Vater empfinde«, gestand Nikki. Joyce stellte sich neben sie und verschränkte ihre Arme vor der Brust. »Kann ich dir irgendwie helfen, das herauszufinden?« Sie zuckte die Achseln. »Vielleicht kannst du mir erklären, wie du das gemacht hast.« »Was denn?« »Wie du gelernt hast, deinen Vater zu lieben.« Verständnisvoll wandte sie sich zu ihr um. »Wie man lieben kann, was nicht liebenswert ist?« »Genau.« Joyce strich mit den Händen über ihre Schürze, bevor sie sie in die Taschen steckte. »Bei mir wurde kein Zauberschalter umgelegt oder so etwas. Es war ein jahrelanger Prozess, in dem ich viele Enttäuschungen erleben musste. Aber es geht doch nicht um Perfektion, sondern darum, zu lernen.« »Genau«, stimmte Nikki leise zu. Im Grunde musste ich akzeptieren, dass er manche meiner Erwartungen einfach nicht erfüllen konnte. Auch wenn er sich im Laufe der Zeit noch weiterentwickelte, wurde mir irgendwann klar, dass ich bestimmte Dinge von ihm einfach nicht erwarten konnte. Was denn zum Beispiel? Zum Beispiel, dass er mir mal sagte, dass er mich lieb hat oder eine Geburtstagskarte schrieb. Das konnte er einfach nicht. Erst als ich mich näher auf ihn einließ, begann ich zu begreifen, wo seine Fähigkeiten eigentlich lagen. Und das war? Als ich jünger war, zeigten sie sich darin, dass er ruhiger wurde, wenn ich ihn besuchte. Darauf hat mich erst das medizinische Personal hingewiesen. Später darin, dass er mir seine Hand nicht mehr entzog, wenn ich sie in meine nahm. Und als ich die Highschool besuchte, sah ich es in den Bildern, die er für mich malte. Kleine Gemälde mit Wirbeln und Grundformen. Immer wenn ich ihn besuchte, bekam ich eins geschenkt. Sie hielt inne, starrte auf einen Fleck am Boden. Nach seinem Tod haben meine Mutter und ich uns um seine Sachen gekümmert. Wir fanden damals noch 7 Bilder, die er für mich gemalt hat. Niki lächelte. Die schmerzliche Schönheit der letzten Erinnerung einer Tochter an ihren Vater. Ihre Beziehung hätte so ganz anders zu Ende gehen können. Für sie beide. Zurück zu deiner Frage, wie ich das geschafft habe, fuhr Joyce fort. Ich denke, am Anfang stand meine Entscheidung, eine Beziehung zu ihm haben zu wollen. Und dann fand ich die Punkte, die mich mit ihm verbanden, und stärkte sie, so gut ich konnte, auch wenn das manchmal bedeutete, dass ich locker lassen musste, um ihm wieder näher kommen zu können. Glaub mir, am Ende hat sich das alles mehr als gelohnt. Sie blickte Niki an. Hilft dir das irgendwie weiter? Ja, das tut es. Und natürlich viel Gebet, fügte Joyce noch hinzu. Ohne Gebet hätte ich diese Einstellung nicht erreichen können. Niki nickte. Gut. Joyce wandte sich wieder ihrer Pfanne zu. Sie suchte die Arbeitsplatte ab, als würde sie irgendetwas vermissen. Mir fällt gerade auf, dass ich vergessen habe, eine Aluschale für das Fleisch mitzubringen. Im Farmhaus habe ich noch welche. Ich laufe schnell und hole sie. Wir müssen ja sowieso noch warten. Niki wollte sich umdrehen und gehen, zögerte aber noch. Ist es für dich in Ordnung, allein hier zu bleiben? Joyce lachte leise und nickte zustimmend.

Nikki rannte über den Hof. Wes, der gerade Einkaufstüten aus seinem Truck holte, bemerkte sie gar nicht. Er war schnell in die Stadt gefahren, weil er noch einige Dinge brauchte. Joyce und sie hatten nicht gehört, wie er weggefahren war. Nikki wirkte tief in Gedanken versunken und als er seinen Truck verließ, hatte sie bereits das Ende des Hofs erreicht. Auch er musste ins Farmhaus, denn dort wartete noch einiges an Arbeit auf ihn. Die Zeit wurde langsam knapp. Sein Blick war auf seine Haustür gerichtet. Joyce war offensichtlich allein im Haus. »Wenn du mit ihr reden willst?« »Unsere Tage vergehen wie im Flug.« Die Zeit lief ihm davon. Wes biss sich auf die Lippen und kämpfte gegen den Drang an, wieder die Flucht zu ergreifen. Er war lange genug davon gelaufen. Genug von der Angst. Heute musste es passieren. Mit eiligen Schritten machte er sich auf den Weg zur Tür. Doch mit jedem Schritt wusste er weniger, was er sagen sollte. Trotzdem ging er weiter. Er öffnete die Haustür und trat ein. Wie sollte er sich verhalten? Wie sollte er sagen, was gesagt werden musste? Die Tür fiel hinter ihm ins Schloss. »Hast du was vergessen, Nikki?« Joyce' Stimme klang aus der Küche zu ihm herüber und sofort durchlief ihn ein Zittern. Er ging weiter. Sein Mund wurde trocken. »Weißt du, was wir tatsächlich vergessen haben?« rief sie aus der Küche. »Musik!« Er richtete sich auf. »Musik!« Das war es. Wie üblich füllte Joyce auch dieses Mal alle seine Lücken aus, seine vielen, schrecklichen Lücken. Er legte die Einkaufstüten auf seinem Fernsehsessel ab und nahm sein Handy aus der Hosentasche. Mit flinken Fingern suchte er das Lied, das hoffentlich ihr Lächeln wieder zu ihm zurückbringen würde. »Nikki?« Schritte näherten sich. Er überprüfte die Lautstärke, atmete tief durch und drückte auf Play. Die ersten Töne des Liedes von George Strait, »I Want to Dance with You«, schallten durch das Haus. Die Schritte stockten. Er kam um die Ecke, das Telefon in der Hand haltend. Dort in seiner Küche stand die Frau, die sein Herz gefangen genommen hatte, und blickte ihn stirnrunzelnd an. Sie wirkte königlich, selbst in ihrer Alltagskleidung, anmutig trotz ihrer gerunzelten Stirn. »Wes?« Er trat auf sie zu. Sie wich unsicher zurück. »Was hast du vor?« Er kam näher, immer näher, jeder seiner Schritte im Rhythmus der Musik. Er ging an der Frühstückstheke vorbei, legte sein Handy darauf und blieb eine Armlänge von ihr entfernt stehen. In diesem Augenblick begann George, den Titelsong zu singen. »Ich möchte mit dir tanzen.« Wes hielt ihr seine Hand hin. Sie blinzelte, verwirrt. Das Lied, sein Verhalten, beides war zu fremd, um es zu begreifen. Er war anders, als sie ihn kannte. Wes hielt ihren Blick fest. »Joyce«, sagte er, »kann ich von nun an jeden Tanz bekommen?« Das Stirnrunzeln verschwand, ihre perfekten Lippen teilten sich. »Bitte«, fügte er noch hinzu. Langsam, wie in einem Traum, griff sie nach seiner Hand. Ihre Haut war so weich wie ihre seidenweichen Haare. Er schob sich an sie heran und sie sich zu ihm. Der Refrain erklang. Er wirbelte sie nach rechts, dann nach links. Er führte sicher und gleichmäßig, besser als zu jeder anderen Zeit in seinem Leben. Sie überließ sich bei jedem Schritt ganz seiner Führung, stimmte ihren Rhythmus auf seinen ab. Eine Harmonie, die sie beide erstaunte. Sie lachte und ihr Lachen beruhigte seinen rasenden Puls. Er wollte mehr und so hob er ihre Hand über ihren Kopf und ließ sie eine Drehung machen. »Oh«, japste sie atemlos, während ihr Rock um ihre Beine wirbelte. Er drückte sie an sich, so nah, dass er die Spitzen ihrer Wimpern erkennen konnte. Ihre Augen funkelten. »Oh, Wes«, sie lachte hoch und fröhlich,
All die Jahre, in denen sie darauf gewartet hatte, dass die Schuppen von seinen Augen fielen, verschmolzen in einem atemlosen Augenblick, bevor er sie erneut herumwirbelte. Ihr Lachen erfüllte den Raum. Für den Rest seines Lebens würde er sie nicht wieder warten lassen, wenn sie tanzen wollte. Er würde sie führen, stützen, lieben. Was für eine Lügnerin die Angst doch gewesen war.

Mit der Aluschale in der Hand betrat Niki das Haus. Als sie die Tür hinter sich zuziehen wollte, drang Gelächter aus der Küche zu ihr herüber. Joyce lachen. Und dann Onkel Wes' Stimme, zärtlich und amüsiert. Wie war er? Noch mehr Lachen, noch mehr Worte, die sie nicht verstehen konnte. Sie runzelte die Stirn. Leise schloss sie die Tür und schlich auf Zehenspitzen durch das Wohnzimmer. »Sollen wir es ihr sagen?« flüsterte Joyce. »Heute Abend«, erwiderte er. Stille. Sie presste sich an die Wand zwischen den beiden Räumen und reckte ihren Hals, um in die Küche zu schauen. Vor Überraschung schossen ihre Augenbrauen in die Höhe. Schnell drückte sie eine Hand auf den Mund, um ihren erstaunten Aufschrei zu unterdrücken. Dort vor den Kasslersteaks und dem Spätzleteig standen die beiden in inniger Umarmung, die Köpfe aneinander gelehnt. Schnell huschte sie zur Veranda zurück, wobei sie genau darauf achtete, keinen Lärm zu machen. Draußen stellte sie die Aluschale auf die Schaukel und murmelte leise, »Oh mein Gott!« Onkel Wes hatte es getan. »Wo ist er nur hergekommen?« flüsterte sie verwundert vor sich hin. Es war egal. Er war gekommen und das allein war wichtig. Sie grinste so breit, dass ihre Wangen schmerzten. Auf einmal schien das Licht strahlender zu sein und die Äste der Eiche wiegten sich sanft im Wind, als würden sie mit ihr zusammen Beifall klatschen. Die Farm der Werners, dieses kleine Fleckchen Erde am Ende der Welt, war wirklich ein besonderer Ort, an dem zusammenkam, was auseinandergefallen war. Wenn nur Oma Anne sehen könnte, was sich in der Küche ihres Sohnes abspielte. Sie wäre bestimmt begeistert. Was immer gebraucht wurde, Gott sah es und schenkte es, sogar Liebe. Doch auf einmal erstarb ihr Lächeln. Was war mit ihrer Liebe? Sah Gott sie auch? Isaac. So viele Worte, die nicht gesagt und dann doch gesagt worden waren, waren ohne Antwort geblieben. Und sie wollte erst gar nicht an die vielen Fehler denken, die gemacht worden waren. Wie würde ihre Geschichte enden? Nun war klar, sie musste mit ihm reden, die Entfernung zwischen ihnen überbrücken. Wenn Onkel Wes seine Angst überwinden konnte, dann konnte sie das auch. Ihr Handy lag immer noch neben der Schüssel mit dem Spätzleteig. Sie würde wieder hineingehen, mit viel Lärm, um die beiden vorzuwarnen, ihr Telefon holen und Isaac eine Nachricht schicken. Jetzt gab es kein Zurück mehr, kein Aufgeben. Sie drehte sich auf dem Absatz um und ging entschlossen zur Tür. Eine seltsame und ihren ganzen Körper durchströmende Wärme ließ sie innehalten und unmissverständlich erkennen, dass sie Kontakt aufnehmen musste. Aber nicht mit Isaac. Noch nicht. Nicht zuerst. Die Erneuerung musste an dem Punkt ansetzen, an dem alles begonnen hatte, schief zu laufen.

Was für ein schönes Finale. Wes und Joyce haben endlich zueinander gefunden und Nikki ist jetzt bereit, ihre eigenen Beziehungen zu klären, die zu ihrem Vater und zu Isaac. Ein Rezeptbuch fürs Leben, so heißt der Roman, aus dem Christine Bangel heute vorgelesen hat. Die Autorin ist Sarah Brunswold. Sie ist Amerikanerin und lebt mit ihrer Familie in Kansas City im Bundesstaat Missouri. Das Buch ist bei Get Medien erschienen, hat 350 Seiten und kostet 18 Euro. Selbstverständlich finden Sie es in unserem Online-Shop, den haben wir verlinkt auf der Webseite erfplus.de/lesezeichen. 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Ich verabschiede mich mit einem Song von Sören Kahl, Das Wunder der Liebe. Tschüss, bis bald mal wieder im Lesezeichen. Ihre Sabine Bohn.

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1: Von Edith Stein. Ohne Vorbehalt und ohne Sorgen lege ich meinen Tag in deine Hand. Sei mein Heute, sei mein Morgen, sei mein Gestern, das ich überwand. Frag mich nicht nach meinen Sehnsuchtswegen, bin aus deinem Mosaik ein Stein. Wirst mich an die rechte Stelle legen. Deinen Händen bette ich mich ein.

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2: Das walte Gott Vater, Sohn und Heiliger Geist. Amen. Ich danke dir, mein himmlischer Vater, durch Jesus Christus, deinen lieben Sohn, dass du mich diese Nacht vor allem Schaden und Gefahr behütet hast. Und bitte dich, du wollest mich diesen Tag auch behüten, vor Sünden und allem Übel, dass dir all mein Tun und Leben gefalle. Denn ich befehle mich, meinen Leib und Seele und alles in deine Hände. Dein heiliger Engel sei mit mir, dass der böse Feind keine Macht an mir finde. Amen.

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1: Mit den Augen Jesu sehen lernen. Pfarrer Helmut Behringer aus Nürnberg beschreibt, wie Gottes Erbarmen Menschen in den Dienst ruft. Nachzulesen in Matthäus 9, Vers 35 bis Kapitel 10, Vers 4. Dort heißt es:
2: Und Jesus zog umher in alle Städte und Dörfer, lehrte in ihren Synagogen und predigte das Evangelium von dem Reich und heilte alle Krankheiten und alle Gebrechen. Und als er das Volk sah, jammerte es ihn, denn sie waren geängstet und zerstreut wie die Schafe, die keinen Hirten haben. Da sprach er zu seinen Jüngern: Die Ernte ist groß, aber wenige sind der Arbeiter. Darum bittet den Herrn der Ernte, dass er Arbeiter in seine Ernte sende. Und er rief seine 12 Jünger zu sich und gab ihnen Macht über die unreinen Geister, dass sie die austrieben und heilten alle Krankheiten und alle Gebrechen. Die Namen aber der 12 Apostel sind diese: Zuerst Simon, genannt Petrus, und Andreas, sein Bruder, Jakobus, der Sohn des Zebedäus, und Johannes, sein Bruder, Philippus und Bartholomäus, Thomas und Matthäus, der Zöllner, Jakobus, der Sohn des Alpheus, und Thaddäus, Simon, Kananäus und Judas Iskariot, der ihn verriet.
1: Soweit der Bibeltext nach der großen Luther-Hörbibel 2017, gelesen von Rufus Beck, herausgegeben von der Deutschen Bibelgesellschaft. Und nun Gedanken dazu von Helmut Behringer.
3: Jesus sieht Menschen und ist betroffen. Was er sieht, schlägt ihm auf den Magen. Es geht ihm durch und durch. Es geht ihm an den Nerv. So sagt es das verwendete griechische Werbung. Offenbar ist hinter der Fassade des für uns Sichtbaren oder Beeindruckenden an einem Menschen oft etwas Belastendes vorhanden. So kommt es zu dem Eindruck, da sind Menschen, die wie Schafe ohne Hirten sind. So jedenfalls lautet hier die Diagnose über den Zustand vieler Menschen. Jesus ist von Mitleid ergriffen. Und das, obwohl es gar nicht um Erdbeben oder Kriegsopfer geht, sondern um ganz normale Leute auf der Straße, Menschen, die es eilig haben, andere mit viel Zeit, kranke und traurige, spielende und weinende Kinder. Die Augen der Liebe Gottes sehen an ihnen die Mühsal vergeblicher Wege, Spuren schmerzlicher Erfahrungen, das Sterben von Hoffnung in den Augen, den Kummer einer ziellosen Generation. Das göttliche Hilfsprogramm besteht darin, dass Jesus seine Nachfolger aussendet. Wie Samen auf den Acker der Welt werden sie hinausgeworfen. Jeder einzelne Name von ihnen ist verbunden mit einer Lebensgeschichte. In den Evangelien wird gelegentlich einiges davon erzählt. Verbunden durch eine gemeinsame Sendung bekommt jeder dieser einstigen Fischer, Zöllner und Aktivisten seine persönliche Aufgabe. Jedoch ist ihnen damals wie uns heute manches unter den Händen zerbrochen oder zerronnen. Aber was dennoch und nach wie vor gilt, das ist der Auftrag Jesu, zu lehren, zu predigen und zu heilen. Eine ideale Gemeinde war das freilich nicht. Die Namen verraten auch Schwächen. Judas, Petrus, Thomas, andere Apostel, schließlich sie und ich. Die Namen verraten das. Gott legt sein Werk in die Hände von fehlbaren Menschen. Da gibt es viel zu tun in seinem Namen. Das macht die Würde glaubender Menschen aus. Unsere Fehler heben Gottes Hoffnungen in uns nicht auf. Das zeigt die Liste der Namen. Jesus erzählt hier keine Enttäuschungsgeschichten, wie er es hätte tun können, sondern er vertraut seinen Jüngern und uns Gottes Welt an.

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1: Ein unmöglicher Auftrag. Pfarrer Helmut Behringer aus Nürnberg denkt nach über die biblische Erzählung von der Aussendung der Jünger. Nachzulesen in Matthäus 10, die Verse 5 bis 15. Dort heißt es:
2: Diese 12 sandte Jesus aus, gebot ihnen und sprach: Geht nicht den Weg zu den Heiden und zieht nicht in eine Stadt der Samariter, sondern geht hin zu den verlorenen Schafen aus dem Hause Israel. Geht aber und predigt und sprecht: Das Himmelreich ist nahe herbeigekommen. Macht Kranke gesund, weckt Tote auf, macht Aussätzige rein, treibt Dämonen aus. Umsonst habt ihr es empfangen, umsonst gebt es auch. Ihr sollt weder Gold noch Silber noch Kupfer in euren Gürteln haben, auch keine Tasche für den Weg, auch nicht 2 Hemden, keine Schuhe, auch keinen Stecken. Denn ein Arbeiter ist seiner Speise wert. Wenn ihr aber in eine Stadt oder ein Dorf geht, da erkundigt euch, ob jemand darin ist, der es wert ist. Bei dem bleibt, bis ihr weiterzieht. Wenn ihr aber in ein Haus geht, so grüßt es, und wenn es das Haus wert ist, kehre euer Friede dort ein. Ist es aber nicht wert, so wende sich euer Friede wieder zu euch. Und wenn euch jemand nicht aufnehmen und eure Rede nicht hören wird, so geht heraus aus diesem Hause oder dieser Stadt und schüttelt den Staub von euren Füßen. Wahrlich, ich sage euch, dem Land von Sodom und Gomorra wird es erträglicher ergehen am Tage des Gerichts als dieser Stadt.
1: Soweit der Bibeltext nach der großen Luther-Hörbibel 2017, gelesen von Rufus Beck, herausgegeben von der Deutschen Bibelgesellschaft. Und nun Gedanken dazu von Helmut Behringer.
3: Wenn die Himmelsherrschaft beginnt, wenn also der Himmel die Erde besucht, dann ist es nicht verwunderlich, wenn auf Erden Unglaubliches geschieht. Sogar die Gesandten des Himmelreiches bekommen Anteil an Jesu eigener Vollmacht. Sie können und sollen von nun an alles von den Möglichkeiten Gottes her betrachten. Alle sogenannten Eigengesetzlichkeiten, alle festgefahrenen und alle kranken oder kaputten Verhältnisse. Wie damalige Herolde wichtiger Nachrichten sollen die Gottesboten hinausposaunen, dass ein neuer Herr an die Macht gekommen ist, der einiges zu bieten hat. Freilich geht sein Auftrag weit über die Kräfte seiner Anhängerinnen und Anhänger. Der lebendige Jesus Christus will aber durch seine Mitarbeiter hindurch selber wirken, wo immer es um Befreiung oder um neu geschenktes Leben geht. Es kommt also gar nicht auf außergewöhnliche Kräfte und Künste unsererseits an, sondern auf den Kontakt zu ihm, auf die Teilhabe an seiner Liebe und Auferstehungskraft. Einzelne Anweisungen für das Verhalten der Zeugen Jesu auf ihrem Weg können von einer damaligen gottesdienstlichen Bestimmung her verstanden werden. Niemand betrete den Tempelberg mit Stab, Schuhen, Geldbeutel oder staubigen Füßen. Die Zeugen der Sache Gottes sollen sich gottesdienstlich verhalten bei ihren Begegnungen unterwegs. Sie sollen weitergeben, was sie von ihrem kreativen Herrn geschenkt bekommen, ohne daraus ein Geschäft zu machen. Mit ihrem Kommen und ihrem Gruß bringen sie den Frieden Gottes in die Häuser und Herzen der Menschen. Wo sie den Shalom Gottes zusprechen, den umfassenden göttlichen Frieden, da kehrt er wirklich ein. Als Friedensstifter sind sie unterwegs, auf das Ziel der endgültigen Gottesherrschaft hin. Ziel ist das ewige Friedensreich mit dem Messias als Friedensfürsten. Deshalb werden die Jünger, die anfangs nur zu Israel gesandt sind, später in die ganze Welt hinausgehen. So geht es auch für jede und jeden von uns heute darum, dass wir jeweils den jetzigen Lebensabschnitt unter das Licht Gottes stellen und hier und heute Gottes Geschichte mit uns erwarten und erleben. In der Ökonomie Gottes geht nichts verloren.

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1: Dafür oder dagegen? Pfarrer Wolfgang Lindner aus Rednitz-Hembach wirbt für einen respektvollen Umgang miteinander. Auch und gerade bei Meinungsverschiedenheiten.
2: Sind Sie dafür oder dagegen? Egal ob politisch oder persönlich. In unserer Gesellschaft geht es immer aggressiver zu. Nach dem Motto, wenn du nicht auf meiner Seite stehst, höre ich dir gar nicht erst zu. Es wird polarisiert und Spaltung, Konflikt, Abgrenzung sind die Folge. Fleischesser gegen Veganer, Traditionalisten gegen Progressive, Verbrenner gegen E-Auto. Aber ein Schwarz-Weiß-Denken bringt die Gesellschaft, Kirchen und Gemeinden ganz sicher nicht weiter. Viele Menschen erleben den zunehmend entwürdigenden Umgang im Miteinander als belastend bis verletzend. Manche ziehen sich deshalb zurück oder geben auf. Sie verlassen Zusammenkünfte und Organisationen. Es hat den Anschein, als ob immer mehr Menschen dabei sind, zu verlernen, respektvoll, empathisch und geduldig miteinander umzugehen. Umso wichtiger ist, dass wir als Christen uns anders verhalten. Die Außenwirkung, die wir Christen durch unseren Umgang miteinander in der Gemeinde und in unserem Lebensumfeld haben, ist sehr wertvoll und sollten wir nicht unterschätzen. Ehrlich zuhören, ohne sofort zu korrigieren. Respektvoll miteinander reden, einander akzeptieren und wertschätzen, auch wenn wir verschiedener Meinung sind. Ein Mensch ist mehr als seine Meinung. Spannungen aushalten, Anderssein ertragen und trotz Differenzen voneinander profitieren und gegenseitig achten. Dabei kann ich mir von Jesus sehr viel abschauen. Jesus spricht respektvoll und liebevoll mit dem Menschen, selbst wenn er Klartext redet. Er wendet sich besonders denen zu, die von der Gesellschaft ausgegrenzt und respektlos behandelt wurden. Jesus schickt die Kinder nicht weg, die Eltern zu ihm bringen, sondern er segnet sie und sagt zu den Erwachsenen, wenn ihr nicht werdet wie die Kinder, werdet ihr nicht ins Himmelreich kommen. Er redet mit Frauen auf Augenhöhe. Jesus scheut nicht die Begegnung und Gemeinschaft mit Samaritern, Griechen, Römern, Sündern und Kranken. Er isst mit Zöllnern und Sündern. Er verurteilt die Ehebrecherin nicht, die auf frischer Tat ertappt wird. Er brüskiert die stadtbekannte Prostituierte nicht, als sie ihm die Füße küsst und mit kostbarem Öl salbt. Er sieht ihr Herz, ihre Hingabe, ihre Liebe und ihren Schmerz. Er verleiht ihr Würde. Er vergibt ihr vor allen Leuten öffentlich ihre Schuld und heilt, was in ihr zerbrochen ist. Er nähert sich sogar Leprakranken, die außerhalb der Orte leben müssen. Er berührt und heilt sie. Der Begriff Würde des Menschen spielt in der Bibel eine große Rolle. Bereits auf den ersten Seiten der Bibel, wo davon die Rede ist, dass Gott den Menschen nach seinem Bild geschaffen hat, finden wir einen der wichtigsten Hinweise darauf. Es gibt aber noch viele weitere ähnliche Aussagen der Bibel, die alle grundlegend für das Denken in unseren westlichen Ländern geworden sind. Deshalb wurde dieses Denken auch in den Menschenrechtsdiskussionen der vergangenen 300 Jahre sowie in den Verfassungen der modernen Demokratien aufgenommen. In Deutschland ist der Begriff der Würde des Menschen nach der verheerenden Entgleisung der Zeit des Nationalsozialismus sogar zum Leitbegriff des Grundgesetzes geworden. Das hängt auch damit zusammen, dass wir nach dieser furchtbaren Erfahrung erkannt haben, dass mit dem Verlust der Menschenwürde auch das Menschsein verloren geht. Wenn es zu solchen barbarischen Gräueltaten, wie sie in der Zeit des Nationalsozialismus geschehen sind, nie mehr kommen soll, muss als erstes die Menschenwürde und der Respekt vor dem Menschsein gesichert werden. Das haben die Gesetzgeber erkannt. Gott gab dem Menschen den Auftrag, die Erde zu bewahren und über sie zu herrschen. Damit delegiert Gott in gewisser Weise einen Teil seiner Herrschaft an den Menschen. Als Jesus auf dieser Erde ist, bekomme ich eine Ahnung davon, wie Gott sich das vorgestellt hat. Jesus heilt und lehrt, urteilt gerecht und hilft, von wem auch immer er gefragt wird. Am Ende trägt er unsere Leiden, unsere innere Zerrissenheit, alles, was uns von Gott trennt, ans Kreuz, um uns davon zu erlösen. Jesus Christus sagt von sich selbst, dass er gekommen ist, um uns zu erlösen und uns mit Gott, dem Vater, zu versöhnen. Diese Würde, ein Kind Gottes zu sein, kann ich mir nicht selbst geben. Sie muss mir von Gott, dem Vater, geschenkt werden. Wenn Gott mir diese Würde als Mensch gibt, geht es allerdings auch darum, dass ich diese Würde schütze vor eigenem Verschulden, vor Bosheit oder vor Missbrauch anderer. Überall da, wo es eng wird, ist auch der würdevolle Umgang miteinander gefährdet. Das sehe ich in Ehen, wie auch in Familien, beim Einkaufen, beim Autofahren, am Arbeitsplatz, im Verein und oft sogar in der Nachbarschaft. Je schwieriger die Verhältnisse werden, desto geringer ist der Respekt voreinander. In den sogenannten guten Zeiten ist es leicht, vom würdevollen Umgang miteinander zu reden. Wie aber ist es, wenn ich in Bedrängnis gerate? Wird die Würde des Menschen dann auf der Strecke bleiben? Aus der Geschichte weiß ich immerhin, dass in besonders schwierigen Zeiten auch die Hilfsbereitschaft der Menschen, ihr Mitgefühl und ihre Opferbereitschaft oft umso größer wird, je mehr Not auf sie zukommt. Es kommt letztlich immer darauf an, was mich prägt, was mir Halt und Sinn gibt, woran ich mich orientiere. Die Taufe ist für mich so ein Anker. Das gibt meiner eigenen Würde auch in schwierigen Lebenslagen Festigkeit und Kraft, meine Mitmenschen würdevoll zu behandeln. Gott, der mich erschaffen hat, spricht mir in der Taufe zu: Fürchte dich nicht. Ich habe dich erlöst, ich habe dich bei deinem Namen gerufen, du bist mein. Das gilt immer, egal wie es mir geht, wie ich mich fühle, ob ich Mangel leide und bedroht bin oder Überfluss habe und alle Freiheiten und Sicherheiten. Die menschenverachtenden Konzentrationslager der Nationalsozialisten waren nach dem Zweiten Weltkrieg Grund für die Formulierung der Allgemeinen Erklärung der Menschenrechte vom 10. Dezember 1948, die in Artikel 1 mit folgender Bestimmung beginnt: Alle Menschen sind frei und gleich an Würde und Rechten geboren. In Artikel 2 ist formuliert: Jeder hat Anspruch auf die in dieser Erklärung verkündeten Rechte und Freiheiten ohne irgendeinen Unterschied, etwa nach Hautfarbe, Geschlecht, Sprache, Religion, politischer oder sonstiger Überzeugung, nationaler oder sozialer Herkunft, Vermögen, Geburt oder sonstigem Stand. Diese Erklärung spricht allen Menschen die gleiche Würde und die gleichen Rechte zu, unabhängig von irgendwelchen Merkmalen oder Unterschieden. In Artikel 1 des Grundgesetzes heißt es daher: Die Würde des Menschen ist unantastbar. Und in Artikel 3: Alle Menschen sind vor dem Gesetz gleich. Wir sind alle Geschöpfe Gottes nach seinem Ebenbild geschaffen. Und wenn jeder Mensch Abbild von Gottes Herrlichkeit ist, gebührt auch jedem Menschen Achtung und Respekt. Eine Verletzung der Menschenwürde verletzt gleichzeitig Gott als Schöpfer dieses einmaligen Menschen. Warum tun wir uns so schwer damit, einander würdevoll und respektvoll zu behandeln? Dazu eine Anekdote. Eine farbige Frau möchte in eine New Yorker Gemeinde aufgenommen werden. Der Pfarrer ist reserviert. Ich bin nicht sicher, ob sie so recht zu uns passen. Ich bezweifle, dass unsere Gemeindemitglieder damit einverstanden sind. Ich schlage vor, sie gehen erstmal nach Hause und beten darüber und warten ab, was ihnen der Allmächtige dazu sagen wird. Einige Tage später kam die Frau wieder. Herr Pfarrer, sagt sie, ich habe Ihren Rat befolgt. Ich sprach mit dem Allmächtigen über die Sache und er sagte zu mir: Bedenke, dass es sich um eine sehr exklusive Kirche handelt. Du wirst wahrscheinlich nicht hineinkommen. Ich selbst versuche das schon seit vielen Jahren, aber bis jetzt ist es mir noch nicht gelungen. Ja, ganz sicher ist es so. Wir müssen uns unsere Würde nicht erst verdienen. Sie ist auch nicht abhängig von der Laune oder vom Urteil eines Menschen, was andere von mir denken. Gott hat sie uns verliehen. Darum ist sie bedingungslos. In Gottes Augen ist jeder Mensch gleich wertvoll, unabhängig von Alter, Geschlecht, Bildung, politischer Einstellung, Religion oder Herkunft. Ich aber betrachte Menschen oft nur aus einem bestimmten Blickwinkel heraus. Ich habe meine begrenzte Sicht. Ich habe mitunter Vorurteile und Ängste vor dem Anderssein anderer. Aber auch das gibt es, dass mir andere, denen ich nicht aus dem Weg gehen kann, das Leben schwer machen, weil sie unachtsam sind und keine Rücksicht nehmen, weil sie sich selbst absolut setzen. Ich habe gelernt und erfahren, ich kann andere nicht ändern, nur mich selbst, indem ich für diese Menschen dankbar bin, sie im Stillen segne, sie mit Gottes Augen sehe als seine von ihm geliebten Geschöpfe. So kann ich ihnen im Frieden begegnen, ihnen vergeben, wenn sie mich verletzt haben. So kann ich sie annehmen und aushalten, weil sie eben Bilder Gottes sind, die Gott genauso liebt wie mich. Ich glaube, dass ich das nur dann fertig bringe, wenn ich Jesus in mein Leben lasse und die Erfahrung mache, er liebt mich so sehr, dass er sein Leben für mich in den Tod geopfert hat, damit ich Gott angenehm bin, im Frieden mit ihm und mit mir. Und wenn ich im Frieden bin, kann ich auch mit anderen Menschen im Frieden sein. Wenn ich versöhnt bin im Herzen, weil Gott mir um Jesu Willen vergeben hat, kann ich auch anderen vergeben. Weil Gott mich bedingungslos liebt, kann ich auch anderen in Liebe und Wertschätzung begegnen. Dann ist würdevolles Verhalten kein Konjunktiv mehr, sondern real möglich.
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1: Wir hören aus dem Alten Testament aus Psalm 119 die Verse 81 bis 88.
2: Meine Seele verlangt nach deinem Heil. Ich hoffe auf dein Wort. Meine Augen sehnen sich nach deinem Wort und sagen, wann tröstest du mich? Ich bin wie ein Weinschlauch im Rauch, doch deine Gebote vergesse ich nicht. Wie lange soll dein Knecht noch warten? Wann willst du Gericht halten über meine Verfolger? Die Stolzen graben mir Gruben, sie, die nicht tun nach deinem Gesetz. All deine Gebote sind Wahrheit, sie aber verfolgen mich mit Lügen. Hilf mir. Sie haben mich fast umgebracht auf Erden. Ich aber verlasse deine Befehle nicht. Erquicke mich nach deiner Gnade, dass ich halte die Mahnung deines Mundes.
1: Das war der Bibeltext für den heutigen Tag, entnommen aus der großen Hörbibel mit freundlicher Genehmigung der Deutschen Bibelgesellschaft. Hier noch einmal die Bibelstelle. Psalm 119, die Verse 81 bis 88. Gedanken dazu kommen jetzt von Timna Schütz.
3: Die 8 Verse erzählen eine Geschichte von Peter. Er wird von einer Gruppe arroganter Menschen verfolgt, die sich nicht an Gottes Gebote halten. Sie sprechen falsche Anschuldigungen über ihn aus, stellen ihm Fallen, verfolgen ihn und bringen ihn fast um. Deshalb ist der Psalmbeter am Ende. Er ist traurig, fühlt sich verloren und wie ausgetrocknet. Es wirkt, als befände er sich auf einer Durststrecke und wartet auf Gottes Eingreifen. Er beginnt damit, seine Sehnsucht und Herzenshaltung zu beschreiben. Ihn verlangt es nach Gottes Heil, nach seiner Rettung für seine Verlorenheit und Sünde. Er bekennt: Ich brauche dich, Herr. Alles in mir schreit nach dir. Ich weiß, dass ich ohne dich nicht kann, aber Herr, sieh doch, was alles um mich passiert, was mir angetan wird und worin ich stecke. Nur du allein kannst helfen. Deswegen denke ich an dich, rufe zu dir, lese dein Wort und vergesse nicht, was du für mich getan hast. Tröste mich. Tröste mich, mein Gott, wann nur nimmst du mich in den Arm und sagst mir, dass alles gut wird? Wann nur wischst du meine Tränen von meinem Gesicht? Ich fühle mich wie ein Weinschloch im Rauch. Ich trockne aus. Die Beschichtung wird Stück für Stück zerfressen und bald bin ich nicht mehr in der Lage, das zu tun, wofür ich gemacht bin. Die Hitze steigt zu mir auf, meine Augen brennen, der Rauch verklebt meine Lungen und ich kann nicht mehr atmen. Doch trotzdem denke ich weiter an dein Wort. Ich vergesse nicht, was du versprochen hast. Ich vergesse nicht, wer du bist und wie du dich offenbart hast. Aber wie lange soll ich noch warten? Wie lange sitze ich schon hier und warte, dass du deine Gerechtigkeit über diese Arroganten bringst? Wann kommt dein Gericht für sie? Es ist nicht meine Aufgabe, das zu tun, denn dein ist die Rache. Du bist gerecht. Jeder wird das erhalten, was er verdient hat. Ich will mich nicht erheben und über andere richten. So tu du es, Herr. Aber wirke doch. Wie lange tun sie schon Unrecht? Wie lange verleugnen sie dich und missachten dein Wort? Sie, die mir Gruben graben und Fallen stellen, sie, die Lügen verbreiten, die zerstören und Böses bringen, sie, die dein Wort missachten. Stört es dich nicht? Sie wandeln auf dem Weg der Gottlosen. Sie versuchten, mich umzubringen und haben es fast auch geschafft. Nur knapp bin ich mit meinem Leben davongekommen. Aber Herr, trotzdem halte ich mich an deine Gebote. Trotzdem vergesse ich nicht, was du Gutes getan hast. Siehst du nicht, wie ich weiter an dir festhalte, auch wenn alles danach schreit, selber Rache zu üben? Aber ich will mein Leben lang bei dir bleiben. Egal was passiert, ich will für immer in deinem Haus wohnen. Du weißt alles, was ist, kennst die Ungerechtigkeit und das Böse. Deshalb erquicke mich, belebe mich neu. Nimm mich aus dem Rauch, damit ich nicht weiter vertrockne. Gib mir neue Kraft und Lebensmut. Erneuere mich, forme mein Herz, dass ich dir immer ähnlicher werde. Ich komme zu dir, mühselig und beladen. Nimm mir meine Last. Erfrische mich, wie im Sommer kühles Wasser erfrischt. Ich möchte meine Gedanken völlig auf dich ausrichten. Lass das Böse, das um mich herum passiert, keinen Raum in meinem Herzen finden. Hilf mir, dass ich dir weiter nachfolgen kann und dein Wort mich umgibt. Amen. So oder so ähnlich kann der Beter gedacht haben können. Was bleibt, sind 8 Verse. Gott trainiert uns oft in Geduld. Das sehen wir schon im Alten Testament. Wie lange müssen die Menschen auf das Erfüllen einer Verheißung warten und haben sie manchmal nicht miterlebt? Aber ich weiß, Gott kümmert sich. Er sieht alles und erkennt die Ungerechtigkeit, die mir angetan wird. Und er kümmert sich darum. Er wird Gerechtigkeit bringen. Darauf vertraue ich und halte mich an die Hoffnung, die in Jesus Christus verkörpert ist. Er hat schon alles für mich getan. Er hat die Schuld auf sich genommen und mir Anteil in seinem Königreich geschenkt. In ihm finden wir Trost, Weisheit und lebendiges Wasser, das wirklich erfrischt. Jesus schreibt mein Herz neu und sein Wort mitten hinein. Immer wieder spricht der Beter davon, dass er sich weiter an Gottes Wort halten möchte, egal was passiert. Der letzte Vers ist aber etwas anderes. Erquicke mich nach deiner Gnade, dass ich halte die Mahnung deines Mundes. Anders gesagt, belebe mich neu, damit ich dir weiter nachfolgen kann. Er sagt nicht, dass er sich einfach an die Gebote hält. Nach allem, was er erlebt hat, muss es unfassbar schwer sein. Nein, er braucht Gottes Hilfe, seine Erneuerung, damit er die Kraft dazu hat. Er möchte sich an Gott halten und ich spüre in jedem Vers, dass es ihm sehr wichtig ist. Aber er braucht Hilfe. Er braucht Trost. Und auch ich stecke immer wieder in ungerechten oder in schmerzhaften Situationen oder erlebe eine trockene Phase, in der ich Gott kaum erlebe. Die Verse ermutigen mich dazu, weiter an Gott und an seinem Wort festzuhalten und dadurch weiter zu hoffen zu können. Weiter nach Trost zu fragen. Verse ermutigen mich dazu, weiter an Gott und an seinem Wort festzuhalten und dadurch weiter zu hoffen zu können. Weiter nach Trost zu fragen.

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2: Ich bin Felix Becker und das wird der Tag. Bundesaußenminister Wadephul reist heute zu einem außerordentlichen Gipfeltreffen nach Istanbul. Dort beraten Deutschland, Frankreich und Großbritannien mit Vertretern Saudi-Arabiens, der Türkei, Pakistans und Ägyptens.
3: Im Mittelpunkt stehen die Spannungen an der Straße von Hormus und deren Folgen für die Energieversorgung. Die wichtige Schifffahrtsroute spielt eine zentrale Rolle für den weltweiten Transport von Öl und Gas. Dabei soll es auch um die Auswirkungen der angespannten Lage auf die Spritpreise gehen. Ziel der Gespräche ist es, Möglichkeiten für eine Entschärfung der Situation auszuloten. Ulrike Klein, Redaktion.
2: Die Vereinten Nationen begehen heute den Internationalen Tag der Opfer des gewaltsamen Verschwindenlassens.
4: Damit soll auf Menschen aufmerksam gemacht werden, die von staatlichen Stellen oder mit deren Unterstützung verschleppt werden und deren Schicksal anschließend verschleiert wird. Besonders betroffen sind häufig politische Gegner, Menschenrechtsaktivisten und ihre Angehörigen. In diesem Jahr steht der Aktionstag zudem im Zeichen des 20. Jahrestages der Verabschiedung der internationalen UN-Konvention gegen das Verschwindenlassen. Die Vereinten Nationen fordern weitere Staaten auf, dem Abkommen beizutreten und die Rechte der Betroffenen zu stärken. Timo Wiesner, Redaktion.
2: In Köln geht heute die Gamescom zu Ende. Seit Mittwoch präsentieren dort Spieleentwickler, Publisher und Hardwarehersteller ihre Neuheiten.
5: Die Gamescom gilt als weltweit größte Veranstaltung für Computer- und Videospiele und zugleich als eine der wichtigsten internationalen Plattformen der Gamesbranche. Am letzten Publikumstag öffnen die Messehallen noch einmal für Gaming-Fans aus dem In- und Ausland. Neben neuen Spielen stehen auch Virtual Reality, E-Sport und aktuelle Entwicklungen rund um künstliche Intelligenz in der Spielebranche im Mittelpunkt. Viele Unternehmen nutzen die Messe außerdem, um kommende Titel erstmals einem großen Publikum vorzustellen. Noah Ulrich, Redaktion.
2: In der Fußball-Bundesliga empfängt heute um 15.30 Uhr der SC Freiburg Werder Bremen. Zwei Stunden später spielt der FC Augsburg gegen Aufsteiger Schalke 04. Für die Schalker ist es das erste Bundesligaspiel nach 3 Jahren in der zweiten Liga.
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2: Wir haben in Erfurt 18, in München 19 und in Berlin 18 Grad. Heute gibt es im Norden und Nordwesten bei dichteren Wolken wiederholt Schauer. Im übrigen Bundesgebiet bleibt es bei einem Wechsel aus Sonne und Wolken meist trocken. Von den Alpen bis zur Lausitz scheint für längere Zeit die Sonne. Die Höchstwerte erreichen in der Nordwesthälfte 20 bis 25 Grad, sonst sommerliche 24 bis 29 Grad. Morgen ziehen in der Nordwesthälfte wiederholt Schauer und einzelne Gewitter durch und auch an den Alpen bleibt es stark bewölkt mit Regen. Im Süden zeigt sich das Wetter abseits der Berge heiter bis wolkig und weitgehend trocken. Die Höchstwerte liegen zwischen 20 und 25 Grad, im Süden und Osten lokal bei bis zu 27 Grad.
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6: Herzlich willkommen zu Aufgeweckt, Ihrem guten Start in den Tag. Es begleitet Sie heute Johannes Kolk. Ich freue mich, dass Sie eingeschaltet haben. Und jetzt habe ich für Sie Bastian Benoa mit Alles schon da.

0: Durch den Sonntagmorgen begleitet sie ERF Plus. Ein Leben zwischen himmelhochjauchzend und zu Tode betrübt. Das beschreibt die Gefühlswelt vom biblischen Propheten Elia ziemlich gut, finde ich. Trotzdem, oder vielleicht gerade deshalb, ist er ein großer Gottesmann und für uns, die wir seine Geschichte in der Bibel lesen können, nahbar. Denn vielleicht geht's uns ja manchmal genauso. Hier ist das Wort zum Tag, die Bibelstelle 1. Könige 19, Vers 7, ausgelegt von Julian Thüroff.
1: Kennen Sie das Gefühl, wenn Sie eine wichtige Aufgabe erledigt oder einen großen Sieg errungen haben? Werden Sie auf einmal kraftlos, müde und lustlos? Genau das ist Elia, dem Propheten aus dem ersten Teil der Bibel, passiert. Als Prophet ist es seine Aufgabe, Gottes Willen in einer bestimmten Situation anderen deutlich zu machen. Das erste Buch der Könige berichtet davon, wie Israel von Königen regiert wird, die Gott nicht fürchten und Götzendienst, dem Baalskult, fördern. Elia stellt sich zu den Aussagen und Werten Gottes gegen den damaligen Zeitgeist und gegen den herrschenden König. In Israel herrscht durch den damaligen König Ahab und seine Frau Isabel ein extremer Opferkult für den heidnischen Gott Baal. Und Elia stellt sich als einziger Prophet Gottes 450 Propheten Baals und 400 Propheten der heidnischen Göttin Aschera gegenüber und er fordert sie heraus. Außerdem wird auch das Volk Israel an den Ort der Auseinandersetzung, den Berg Karmel, gerufen. Das ganze Volk soll erkennen, welcher Gott der wahre Gott ist. Gott beweist in dieser Situation seine Macht und Stärke, indem er Feuer vom Himmel kommen lässt und die falschen Propheten mit ihrem toten Götzen entlarvt. Daraufhin werden die falschen Propheten getötet. Das ist der Höhepunkt und der größte Sieg in Elias Leben. Und danach die Talfahrt. Aus Angst vor der Reaktion der Königin Isabel, die Elia mit dem Tod droht, flieht Elia in die Wüste. Er bekommt Angst um sein Leben und bittet Gott, dass er sein Leben beendet. Das ist eigentlich kaum zu glauben. Derselbe Elia, der die Machtprobe mit 800 falschen Propheten wagt und mit Gott als Sieger daraus hervorgeht, derselbe Elia bricht innerlich zusammen. Warum? Weil Angst das Herz leben kann, selbst nach einem großen Sieg. Obwohl er all diese Wunder Gottes, die machtvollen Bestätigungen sieht, fürchtet sich Elia. Er hat keine innere Kraft mehr. Aber doch Gott versorgt in schweren Zeiten. Kennen Sie das persönlich? Sie haben einen großen Sieg, vielleicht den größten Sieg und den größten Triumph in Ihrem bisherigen Leben hinter sich. Und trotzdem oder gerade deswegen haben Sie das Gefühl, von allen verlassen zu sein. Sie befinden sich in einer Wüstenzeit. Doch was passiert weiter mit Elia, als er an seinem Tiefpunkt ist? Gott versorgt ihn inmitten der Wüste mit Brot. 1. Könige 19, Vers 7. Und der Engel des Herrn kehrte zurück, kam zum zweiten Mal und rührte ihn an und sprach: Steh auf, iss, denn der Weg ist zu weit für dich. Das ist die Tageslosung der Herrnhuter Brüdergemeinde für heute. Doch mit dieser Versorgung ist es noch nicht vorbei. Gott rüstet Elia aus, um ihm einen neuen Auftrag zu geben. Was bedeutet das für mich? Ich brauche Geduld und Durchhaltevermögen. Dann finde ich auch in der Wüste Gottes Gegenwart und seine Versorgung. Diese sieht oft anders aus, als ich denke. Aber wenn ich wie Elia nach einem großen Sieg ängstlich, erschöpft oder orientierungslos bin, gilt, auch dort ist Gott mein Versorger.
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Pascal Diederich mit Mehr brauche ich nicht am Sonntagmorgen bei ERF Plus. Und jetzt habe ich für Sie Perfekt geliebt von Katja Zimmermann.

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1: Bist du weniger schlau? Hast du manchmal nicht auch das Gefühl, bei all den neuen und so schnellen Entwicklungen auf dieser Welt etwas begriffsstutzig zu sein? Etwas weniger schlau? Und vielleicht denkst du sogar deswegen, dass du auch für Gott unbrauchbar sein könntest. Denn du bist nicht mehr up to date, nicht mehr so modern wie die jungen Menschen da draußen. Und sie würden dir doch sicher nicht länger als 20 Sekunden zuhören. Vielleicht fühlst du dich aufgrund dessen nicht einmal nur überhört, was ja schlimm genug wäre, sondern auch übersehen. Vielleicht sorgst du dich auch um dein Kind, das jetzt ein neues Schuljahr antritt und anders ist als die anderen Kinder. Du hast Angst, dass es untergehen wird. Dann lass dich mal kräftig umarmen mit einem Bibelvers, der dir zeigen wird, wie wichtig dein Leben ist. Gott hat sich die aus menschlicher Sicht Törichten ausgesucht, um so die Klugen zu beschämen. Gott nahm sich der Schwachen dieser Welt an, um die Starken zu demütigen. Wer von Menschen geringschätzig behandelt, ja, verachtet wird, wer bei ihnen nichts zählt, den will Gott für sich haben. 1. Korinther 1, 27 bis 28. Weißt du, Gott liebt es, gerade durch die Menschen seine Kraft zu zeigen, die sich schwach fühlen, aber auf ihn vertrauen. Die glauben, nicht gut genug zu sein, aber auf ihn vertrauen. Die meinen, nicht die Finanzen dazu zu haben, aber auf ihn vertrauen. Verstehst du? Du musst ihm nur vertrauen und diese Entscheidung täglich neu treffen. Entscheide dich immer für ihn, denn er hat sich schon für dich entschieden. Und das Unglaubliche ist, Gott könnte ohne dich planen, doch er will dich in seinem Team haben. Lass uns voller Vertrauen und Glauben beten. Jesus, ich bin genug, weil du in mir lebst und mir dadurch alles möglich ist. Ja, ich vertraue dir. Amen. Und jetzt? Geh in diesen Tag und erlebe für dich selbst, was ein Leben mit ihm bedeutet. Danke für dich.
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Mal angenommen und Markus Kohl singen alles bei ERF Plus. Ja, gleich lade ich Sie ganz herzlich ein zum Gebet hier in Aufgeweckt. Es gibt bestimmt einige von Ihnen, die schon wissen, wie es abläuft, und für manche ist es vielleicht auch was Neues, was Spannendes. Es lohnt sich auf jeden Fall dran zu bleiben, und den Gebetstext, den können Sie auch mitverfolgen, wenn Sie möchten. Den finden Sie entweder online auf erfplus.de, direkt auf der Startseite, oder in Ihrer kostenlosen ERF Plus App.

0: Jetzt lade ich Sie ganz herzlich ein zum Gebet, zu einem ruhigen Moment bei Gott. Viele von Ihnen wissen Bescheid und freuen sich bestimmt schon drauf, aber für all jene, die gerade zuhören und sich denken, was geht denn jetzt ab, will ich es mal kurz erklären. Ich werde gleich ein Gebet sprechen. Das können Sie gerne mitsprechen, wenn Sie möchten, oder auch einfach zuhören und sich dabei auf Gott konzentrieren. Nach meinem Gebet gibt's dann einen ruhigen Moment, den Sie ganz persönlich nutzen können, um zu Gott zu kommen oder sogar ein eigenes Gebet zu formulieren. Und falls Sie sich jetzt fragen, wie soll das denn gehen? Es ist eigentlich ganz einfach. Stellen Sie sich vor, Sie sprechen mit einem guten Freund und dann reden Sie einfach drauf los. Ich würde sagen, wir starten rein.
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0: Lieber Gott, du weißt jetzt schon, was in der kommenden Woche vor uns liegt. Schenke du Bewahrung in all dem, was wir so vorhaben. Sorge dafür, dass die Dinge funktionieren. Bewahre uns vor Verletzungen und Unfällen auf der Arbeit. Heile all das, was gerade im Argen liegt. Ich danke dir dafür, dass du uns Gesundheit schenkst. Schenke uns auch die Kraft zur Versöhnung. Wir begegnen in der kommenden Woche mit Sicherheit Menschen, mit denen wir uns gerade eher nicht gut verstehen. Ich bitte dich darum, zeige uns, wie wir für Frieden sorgen können, wie Versöhnung geschehen kann. Gott, du sollst in der kommenden Woche mit dabei sein. Schenke uns offene Augen und offene Ohren für deine Stimme, für dein Wirken. Danke, dass du immer mit dabei bist. Amen.

Das Gebet bei ERF Plus tut einfach gut. Und ich hoffe sehr, dass Sie das gerade auch erleben konnten. Jetzt geht's weiter mit Musik von Aaron Michel. Hier ist Seen Too Much to Not Believe.

0: Die Bibel ist ein Werk, das die Jahrhunderte überdauert und zu dem so ziemlich jeder Mensch eine Meinung hat. Ich habe gerade mal geguckt, allein beim ERF Bible Server gibt es knapp 40 verschiedene Bibellesepläne, ein knappes Dutzend Bibelkommentatoren und nicht zu vergessen Nicodemus AI, den Chatbot, der wirklich alles beantwortet, was mit Bibelfragen zu tun hat. Jede Menge Interpretationsspielraum, jede Menge Möglichkeit, sich eine Meinung zu bilden, ist bestimmt hilfreich, aber manchmal kann man sich's auch einfacher machen. Miri Langbach spricht in ihrem Anstoß jetzt über Bibelverse aus dem Alten Testament, Sprüche 3, ab Vers 27.
1: Neulich kam mein Großneffe vorbei. Mit den Worten, ich darf noch hier bleiben, stapfte er in die Wohnung und fing an, die Spielsachen auszuräumen, die er brauchte. Papa hatte gesagt, er könne kurz reingehen und Hallo sagen. Da hatte sich der junge Mann etwas Interpretationsspielraum gegönnt, was diese Ansage anging. Wenn ich in der Bibel lese, dem Wort Gottes, des Vaters, frage ich mich des Öfteren, wie das wohl gemeint ist und wie man es richtig interpretieren kann, was da steht. Dann und wann sind ja durchaus auch unterschiedliche Auslegungen von Bibelstellen möglich. Vieles kann man so und so verstehen und danach leben. Bei anderem bin ich mir ziemlich sicher, dass genau das gemeint ist, was da steht. Ein Beispiel aus Salomos 3000 Jahre alter Sammlung von Sprichwörtern. Versage keine Wohltat dem, der sie braucht. Wenn du helfen kannst, dann tu es auch. Sag nicht zu deinem Nächsten, komm später wieder, morgen gebe ich es dir, wo du jetzt schon helfen kannst. Plane nichts Böses gegen deinen Nächsten, der vertrauensvoll neben dir wohnt. Geh mit keinem grundlos vor Gericht, wenn er dir nichts Böses tat. Beneide Gewalttätige nicht, wähle keinen ihrer Wege. Denn Jahwe verabscheut den, der auf Abwegen geht, doch dem Aufrichtigen gewährt er das vertraute Gespräch. Keine Ahnung, was es da zu interpretieren gibt. Leben wir los?
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Na, das ist doch mal Musik zum Wachwerden. Yada Worship mit Mein Versprechen hier bei ERF Plus. Ja, und ich finde diese positive, diese feierhafte Grundstimmung, die behalten wir uns jetzt einfach mal bei. Hier ist Glaube der Berge versetzt von Loben.

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1: Ich bin Felix Becker. Nach der Flutkatastrophe im Himalaya steigt die Zahl der Todesopfer. Nach jüngsten Informationen der Behörden in Nepal wurden bislang über 680 Tote registriert.
2: Rund 3000 Menschen gelten noch als vermisst, unter ihnen zahlreiche Ausländer. Schlechtes Wetter erschwerte die Suche nach Überlebenden. Der Katastrophenschutz von Nepal warnte zudem vor weiteren Überschwemmungen durch einen Fluss. Die Vereinigten Staaten haben derweil 3,6 Millionen Dollar an Hilfen für die Menschen in der Katastrophenregion in Nepal angekündigt. Ulrike Klein, Redaktion.
1: Bei dem Referendum in Island über die Wiederaufnahme von EU-Beitrittsgesprächen liegt das Ja-Lager nach ersten Teilergebnissen knapp vorn.
3: Nach Medienangaben stimmten bisher gut 51% für die Aufnahme neuer Verhandlungen mit der Europäischen Union, knapp 49% votierten dagegen. Ein endgültiges Ergebnis liegt noch nicht vor. Sollte sich die Mehrheit für den Vorschlag der Regierung aussprechen, könnten die seit 2013 ausgesetzten Beitrittsgespräche mit Brüssel wieder aufgenommen werden. Timo Wiesner, Redaktion.
1: Die Bundesregierung macht offenbar Russland für den Drohnenvorfall am Flughafen Leipzig verantwortlich. Nach Informationen der Welt am Sonntag will Kanzler Merz das in den kommenden Tagen offiziell verkünden und Gegenmaßnahmen vorstellen. Anfang August war nahe einer ukrainischen Frachtmaschine eine mit Sprengstoff beladene Drohne entdeckt worden. Später fanden Ermittler eine weitere Drohne in der Nähe des Flughafens. In der Fußball-Bundesliga hat Union Berlin zu Hause gegen Frankfurt 3:3 gespielt. Die weiteren Ergebnisse: Elversberg-Leverkusen 3:2, Köln-Hoffenheim ebenfalls 3:2, Leipzig-Mönchengladbach 3:0, Mainz-Paderborn 0:0. Am Abend hat Dortmund gegen Hamburg 2:0 gewonnen. Dortmunds Trainer Niko Kovac sagte nach dem Spiel:
4: Ja, wir haben nicht nur gewonnen, sondern wir haben auch richtig gut gespielt, gerade in der ersten Halbzeit. Ich glaube, dass die ersten 45 Minuten schon ein richtiges Feuerwerk der Mannschaft waren. Dass wir das uns so vorgestellt haben, ja, dass wir es so umgesetzt haben, umso besser.
1: Am Nachmittag spielt Freiburg gegen Werder Bremen und Augsburg trifft auf Schalke.
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1: Wir haben in Erfurt 18, in München 19 und in Berlin 18 Grad. Heute gibt es im Norden und Nordwesten bei dichteren Wolken wiederholt Schauer. Im übrigen Bundesgebiet bleibt es bei einem Wechsel aus Sonne und Wolken meist trocken. Von den Alpen bis zur Lausitz scheint für längere Zeit die Sonne. Die Höchstwerte erreichen in der Nordwesthälfte 20 bis 25 Grad, sonst sommerliche 24 bis 29 Grad. Morgen ziehen in der Nordwesthälfte wiederholt Schauer und einzelne Gewitter durch und auch an den Alpen bleibt es stark bewölkt mit Regen. Im Süden zeigt sich das Wetter abseits der Berge heiter bis wolkig und weitgehend trocken. Die Höchstwerte liegen zwischen 20 und 25 Grad, im Süden und Osten lokal bei bis zu 27 Grad.
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5: Und weiter geht's mit Ihrem guten Start in den Tag. Aufgeweckt bei ERF Plus. Mein Name ist Johannes Kolk und ich begrüße ganz herzlich alle, die frisch zugeschaltet haben. Jetzt habe ich für Sie Musik von Jelena Herder. Hier ist Dein Wunder.

0: Durch den Sonntagmorgen begleitet sie ERF Plus. Ein Leben zwischen himmelhochjauchzend und zu Tode betrübt. Das beschreibt die Gefühlswelt vom biblischen Propheten Elia ziemlich gut, finde ich. Trotzdem, oder vielleicht gerade deshalb, ist er ein großer Gottesmann und für uns, die wir seine Geschichte in der Bibel lesen können, nahbar. Denn vielleicht geht's uns ja manchmal genauso. Hier ist das Wort zum Tag, die Bibelstelle 1. Könige 19, Vers 7, ausgelegt von Julian Thüroff.
1: Kennen Sie das Gefühl, wenn Sie eine wichtige Aufgabe erledigt oder einen großen Sieg errungen haben? Werden Sie auf einmal kraftlos, müde und lustlos? Genau das ist Elia, dem Propheten aus dem ersten Teil der Bibel, passiert. Als Prophet ist es seine Aufgabe, Gottes Willen in einer bestimmten Situation anderen deutlich zu machen. Das erste Buch der Könige berichtet davon, wie Israel von Königen regiert wird, die Gott nicht fürchten und Götzendienst, dem Baalskult, fördern. Elia stellt sich zu den Aussagen und Werten Gottes gegen den damaligen Zeitgeist und gegen den herrschenden König. In Israel herrscht durch den damaligen König Ahab und seine Frau Isabel ein extremer Opferkult für den heidnischen Gott Baal. Und Elia stellt sich als einziger Prophet Gottes 450 Propheten Baals und 400 Propheten der heidnischen Göttin Aschera gegenüber und er fordert sie heraus. Außerdem wird auch das Volk Israel an den Ort der Auseinandersetzung, den Berg Karmel, gerufen. Das ganze Volk soll erkennen, welcher Gott der wahre Gott ist. Gott beweist in dieser Situation seine Macht und Stärke, indem er Feuer vom Himmel kommen lässt und die falschen Propheten mit ihrem toten Götzen entlarvt. Daraufhin werden die falschen Propheten getötet. Das ist der Höhepunkt und der größte Sieg in Elias Leben. Und danach die Talfahrt. Aus Angst vor der Reaktion der Königin Isabel, die Elia mit dem Tod droht, flieht Elia in die Wüste. Er bekommt Angst um sein Leben und bittet Gott, dass er sein Leben beendet. Das ist eigentlich kaum zu glauben. Derselbe Elia, der die Machtprobe mit 800 falschen Propheten wagt und mit Gott als Sieger daraus hervorgeht, derselbe Elia bricht innerlich zusammen. Warum? Weil Angst das Herz leben kann, selbst nach einem großen Sieg. Obwohl er all diese Wunder Gottes, die machtvollen Bestätigungen sieht, fürchtet sich Elia. Er hat keine innere Kraft mehr. Doch Gott versorgt in schweren Zeiten. Kennen Sie das persönlich? Sie haben einen großen Sieg, vielleicht den größten Sieg und den größten Triumph in Ihrem bisherigen Leben hinter sich. Und trotzdem oder gerade deswegen haben Sie das Gefühl, von allen verlassen zu sein. Sie befinden sich in einer Wüstenzeit. Doch was passiert weiter mit Elia, als er an seinem Tiefpunkt ist? Gott versorgt ihn inmitten der Wüste mit Brot. 1. Könige 19, Vers 7. Und der Engel des Herrn kehrte zurück, kam zum zweiten Mal und rührte ihn an und sprach: Steh auf, iss, denn der Weg ist zu weit für dich. Das ist die Tageslosung der Herrnhuter Brüdergemeinde für heute. Doch mit dieser Versorgung ist es noch nicht vorbei. Gott rüstet Elia aus, um ihm einen neuen Auftrag zu geben. Was bedeutet das für mich? Ich brauche Geduld und Durchhaltevermögen. Dann finde ich auch in der Wüste Gottes Gegenwart und seine Versorgung. Diese sieht oft anders aus, als ich denke. Aber wenn ich wie Elia nach einem großen Sieg ängstlich, erschöpft oder orientierungslos bin, gilt, auch dort ist Gott mein Versorger.
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Wir treffen uns am Kreuz, geschmettert von Lena Belgardt und feiert Jesus. Stellen Sie sich das mal vor. Sie beten und Gott antwortet. Ja, was manchem komisch erscheinen mag, das erleben andere ganz konkret und wir finden es so schön, dass wir Ihnen davon mehr erzählen wollen. Gleich hier bei ERF Plus nach Musik von Matthias Jäger. Solange du mich führst.

0: Welche verschiedenen Gebete kennen Sie? Da gibt es das Stoßgebet, wenn man im Stau steht und eigentlich einen wichtigen Termin hat. Es gibt die Andacht und Meditation anhand von Bibelworten und noch vieles mehr. Die Zwiesprache mit Gott, das Gebet, kann ganz unterschiedliche Formen haben. Unser Hauptstadtkorrespondent Oliver Jeske hat sich gefragt, wie beten eigentlich Menschen in Berlin? Und dabei ist er unter anderem auf das sogenannte hörende Gebet gestoßen.
1: Andrea Meyerhoff leitet Gemeinsam für Berlin, ein überkonfessionelles Netzwerk von Christen in der Hauptstadt. Sie kennt in der Spreemetropole verschiedene Christen, die auf ganz unterschiedliche Weise mit Gott ins Gespräch kommen. Meyerhoff bringt sie an einen Tisch.
2: Mir ist es wirklich wichtig, dass wir zusammenkommen zum Gebet und dass wir einander wahrnehmen in der Unterschiedlichkeit. Und wir beten sehr unterschiedlich in den verschiedenen Abteilungen der Familie Gottes. Und wir kommen hier zusammen tatsächlich nicht auf dem kleinsten gemeinsamen Nenner, sondern um die größtmögliche Vielfalt sichtbar zu machen, die es so im Reich Gottes gibt.
1: Zum Netzwerk von Gemeinsam für Berlin gehören auch Monika und Martin Hartmann von der Gemeinde Die Kreative. Beide machen seit vielen Jahren Erfahrungen mit dem sogenannten hörenden Gebet. Dabei haben sie die Erfahrung gemacht, Gott spricht zu ihnen zum einen durch die Bibel, aber auch durch Gedanken, Bilder und Eindrücke, die sie in der Stille vor Gott empfangen.
3: Das ist natürlich für jeden, der anfängt zu hören oder zu versuchen, Stimme Gottes und die eigenen Gedanken zu unterscheiden, eine Herausforderung. Vor der steht jeder, so ging es auch mir.
1: Es braucht Geduld und Erfahrung. Manchmal auch den Mut und den Freiraum, einen Fehler machen zu dürfen. In der gemeinsamen Stille und im Austausch mit anderen Christen wächst dann so etwas wie ein Gespür dafür, das Reden Gottes inmitten der Fülle anderer Stimmen zu erkennen.
3: Und wenn man da dran bleibt und auch einfach im Gebet bleibt und mit Gott verbunden bleibt, lernt man das dann auch durch Erfahrungen, wenn man dann den Mut hat, das ernst zu nehmen, was in einem abläuft und entsprechend zu reagieren, dann merkt man auch die Frucht oder die Folgen davon. Und dann lernt man, okay, das war nichts. Und dann lernt man aber auch, oh, das war Gott. Und durch diesen Prozess, den man sich immer wieder aussetzt, kriegt man im Laufe der Zeit eine Sicherheit, dass man das eigene von Gott unterscheiden kann.
1: Ein ganz wichtiger Lackmustest dabei: Halten die Eindrücke, die man hat, dem, was die Bibel sagt, stand? Gott ist schließlich keiner, der sich widerspricht. Auch hierzu ist es wichtig, im Austausch mit anderen Christen zu sein. Martin Hartmann findet hierzu gute Tipps in der Bibel im ersten Korintherbrief.
4: Es gibt eine gewisse Ordnung. Es ist interessant, dass man, wenn man über den Heiligen Geist spricht oder über Prophetie, dass es irgendwie nicht auf einmal so eskaliert, sondern die Grundbegriffe am Schluss sind, Gott ist ein Gott des Friedens und nicht der Unordnung. Das ist sozusagen auch das atmosphärische Setting. Auch darauf achten wir ganz konkret, sozusagen eine ruhige innere Ordnung, da ist auch ein Beziehungsgeflecht. Und da kann nicht viel schief gehen.
0: Martin und Monika Hartmann über ihre Erfahrungen mit dem hörenden Gebet. Unser Hauptstadtkorrespondent Oliver Jeske hat sie in Berlin getroffen. Und ich finde, es ist eigentlich eine spannende Sache, das mal heute auszuprobieren am Sonntag. Oder ich möchte Sie dazu ermutigen, versuchen Sie doch mal so ein hörendes Gebet heute im Laufe des Tages. Weiter geht's jetzt mit Musik von Simone und Gino Riccitelli. Hier ist Wer, wenn nicht du?
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Heute ist, was die Musik angeht, aber auch wirklich gute Laune angesagt. Morgenlicht von Miriam Budmann hier bei ERF Plus. Jetzt habe ich das Lied der Woche für Sie, das neue Lied der Woche. Und es schlägt eine Brücke zwischen den beiden Schwerpunktthemen vom Sommer und Herbst hier bei ERF Plus. Markus Baum erklärt es Ihnen genauer. Er zeichnet sich verantwortlich für die Impulse zum Liedtext von Was ist wahr von Andrea und Albert Frey.

Was ist wahr? Ein Lied aus der Feder von Albert Frey wird uns durch die neue Woche begleiten. Es ist zugleich eine Art Klammer, denn in diesem Lied hat Albert Frey das Thema, das uns hier auf ERF Plus in den vergangenen Wochen schwerpunktmäßig beschäftigt hat, zusammengebracht mit dem Thema, mit dem wir es im September und Oktober schwerpunktmäßig zu tun haben werden. Um Träume und Utopien ging es in den Monaten Juli und August. Albert Frey und Andrea Adams Frey fragen im Lied: Was ist Glaube, was ist Täuschung, was Verblendung, was Vision? Was ist Sehnsucht, was ist Hoffnung? Was ist Traum, was Illusion? Längst nicht alle Träume können auch wirklich wahr werden, einzelne schon. Und manche Sehnsucht kristallisiert sich aus, wird greifbare Wirklichkeit. Vom kommenden Dienstag an geht es dann um das große Thema Authentizität, um alles, was echt ist, um die ungeschminkte Wahrheit. Was ist wahr? Und was ist nur Decklack? Nur die Wahrheit bringt uns Menschen weiter.

So klingt es. Unser neues Lied der Woche hier bei ERF+. Und jetzt habe ich für Sie Forrest Frank, für Sie den Waldfrank, wenn man so will, mit Live Your Life.

0: 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Das singt Tanja Urben hier am Sonntagmorgen bei ERF Plus. Die Bibel ist ein Werk, das die Jahrhunderte überdauert und so ziemlich jeder Mensch hat eine Meinung dazu oder kann sich eine Meinung dazu bilden. Ich habe gerade mal geguckt, allein beim ERF Bible Server gibt es knapp 40 verschiedene Bibellesepläne, ein knappes Dutzend an Bibelkommentatoren und nicht zu vergessen natürlich Nicodemus AI, den Chatbot, der wirklich alles beantwortet, was mit Bibelfragen zu tun hat. Jede Menge Interpretationsspielraum also. Ist bestimmt hilfreich, aber manchmal kann man sich's auch einfacher machen. Sie hören Mire Langenbach im Anstoß.
1: Neulich kam mein Großneffe vorbei. Mit den Worten, ich darf noch hier bleiben, stapfte er in die Wohnung und fing an, die Spielsachen auszuräumen, die er brauchte. Papa hatte gesagt, er könne kurz reingehen und Hallo sagen. Da hatte sich der junge Mann etwas Interpretationsspielraum gegönnt, was diese Ansage anging. Wenn ich in der Bibel lese, dem Wort Gottes, des Vaters, frage ich mich des Öfteren, wie das wohl gemeint ist und wie man es richtig interpretieren kann, was da steht. Dann und wann sind ja durchaus auch unterschiedliche Auslegungen von Bibelstellen möglich. Vieles kann man so und so verstehen und danach leben. Bei anderem bin ich mir ziemlich sicher, dass genau das gemeint ist, was da steht. Ein Beispiel aus Salomos 3000 Jahre alter Sammlung von Sprichwörtern. Versage keine Wohltat dem, der sie braucht. Wenn du helfen kannst, dann tu es auch. Sag nicht zu deinem Nächsten, komm später wieder, morgen gebe ich es dir, wo du jetzt schon helfen kannst. Plane nichts Böses gegen deinen Nächsten, der vertrauensvoll neben dir wohnt. Geh mit keinem grundlos vor Gericht, wenn er dir nichts Böses tat. Beneide Gewalttätige nicht, wähle keinen ihrer Wege. Denn Jahwe verabscheut den, der auf Abwegen geht. Doch dem Aufrichtigen gewährt er das vertraute Gespräch. Keine Ahnung, was es da zu interpretieren gibt. Leben wir los?
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Sie hören Aufgeweckt bei ERF Plus. Und wenn eins hier offensichtlich ist, dann, dass wir den Glauben an Gott richtig gut finden. Ja, ein Leben mit Gott ist das Beste, was einem passieren kann. Und warum das so ist, das versuchen wir hier mit unserem Programm zu vermitteln. In der Musik, in den Beiträgen. Wenn Sie das interessiert, dann bleiben Sie auf jeden Fall gerne dran. Das Unfassbar-Ensemble versucht Gott jetzt musikalisch zu ergründen mit ihrem Song »Wer ist er?«

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1: Ich bin Felix Becker. Nach der Flutkatastrophe im Himalaya steigt die Zahl der Todesopfer. Nach jüngsten Informationen der Behörden in Nepal wurden bislang über 680 Tote registriert.
2: Rund 3000 Menschen gelten noch als vermisst, unter ihnen zahlreiche Ausländer. Schlechtes Wetter erschwerte die Suche nach Überlebenden. Der Katastrophenschutz von Nepal warnte zudem vor weiteren Überschwemmungen durch einen Fluss. Die Vereinigten Staaten haben derweil 3,6 Millionen Dollar an Hilfen für die Menschen in der Katastrophenregion in Nepal angekündigt. Ulrike Klein, Redaktion.
1: Bei dem Referendum in Island über die Wiederaufnahme von EU-Beitrittsgesprächen liegt das Ja-Lager nach ersten Teilergebnissen knapp vorn.
3: Nach Medienangaben stimmten bisher gut 51% für die Aufnahme neuer Verhandlungen mit der Europäischen Union, knapp 49% votierten dagegen. Ein endgültiges Ergebnis liegt noch nicht vor. Sollte sich die Mehrheit für den Vorschlag der Regierung aussprechen, könnten die seit 2013 ausgesetzten Beitrittsgespräche mit Brüssel wieder aufgenommen werden. Timo Wiesner, Redaktion.
1: Die Bundesregierung macht offenbar Russland für den Drohnenvorfall am Flughafen Leipzig verantwortlich. Nach Informationen der Welt am Sonntag will Kanzler Merz das in den kommenden Tagen offiziell verkünden und Gegenmaßnahmen vorstellen. Anfang August war nahe einer ukrainischen Frachtmaschine eine mit Sprengstoff beladene Drohne entdeckt worden. Später fanden Ermittler eine weitere Drohne in der Nähe des Flughafens. In der Fußball-Bundesliga hat Union Berlin zu Hause gegen Frankfurt 3:3 gespielt. Die weiteren Ergebnisse: Elversberg-Leverkusen 3:2, Köln-Hoffenheim ebenfalls 3:2, Leipzig-Mönchengladbach 3:0, Mainz-Paderborn 0:0. Am Abend hat Dortmund gegen Hamburg 2:0 gewonnen. Dortmunds Trainer Niko Kovac sagte nach dem Spiel:
4: Ja, wir haben nicht nur gewonnen, sondern wir haben auch richtig gut gespielt, gerade in der ersten Halbzeit. Ich glaube, dass die ersten 45 Minuten schon ein richtiges Feuerwerk der Mannschaft waren. Dass wir das uns so vorgestellt haben, ja, dass wir es so umgesetzt haben, umso besser.
1: Am Nachmittag spielt Freiburg gegen Werder Bremen und Augsburg trifft auf Schalke.
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1: Wir haben in Erfurt 18, in München 19 und in Berlin 18 Grad. Heute gibt es im Norden und Nordwesten bei dichteren Wolken wiederholt Schauer. Im übrigen Bundesgebiet bleibt es bei einem Wechsel aus Sonne und Wolken meist trocken. Von den Alpen bis zur Lausitz scheint für längere Zeit die Sonne. Die Höchstwerte erreichen in der Nordwesthälfte 20 bis 25 Grad, sonst sommerliche 24 bis 29 Grad. Morgen ziehen in der Nordwesthälfte wiederholt Schauer und einzelne Gewitter durch und auch an den Alpen bleibt es stark bewölkt mit Regen. Im Süden zeigt sich das Wetter abseits der Berge heiter bis wolkig und weitgehend trocken. Die Höchstwerte liegen zwischen 20 und 25 Grad, im Süden und Osten lokal bei bis zu 27 Grad.
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5: Durch den Sonntagmorgen begleitet sie Johannes Kolk. Ich begrüße vor allem alle, die frisch zugeschaltet haben, hier zum guten Start in den Tag. Aufgeweckt bei ERF+.

0: Das richtige Lied am richtigen Tag. Rebecca Watter mit Sonntag hier bei ERF Plus. Ein Leben zwischen himmelhoch jauchzend und zu Tode betrübt. Das beschreibt die Gefühlswelt vom biblischen Propheten Elia. Ziemlich gut, finde ich. Trotzdem, oder vielleicht gerade deshalb, ist er ein großer Gottesmann und für uns, die wir seine Geschichte in der Bibel lesen können, nahbar. Denn vielleicht geht's uns ja manchmal genauso. Hier ist das Wort zum Tag, ausgelegt von Julian Thüroff.
1: Kennen Sie das Gefühl, wenn Sie eine wichtige Aufgabe erledigt oder einen großen Sieg errungen haben? Werden Sie auf einmal kraftlos, müde und lustlos? Genau das ist Elia, dem Propheten aus dem ersten Teil der Bibel, passiert. Als Prophet ist es seine Aufgabe, Gottes Willen in einer bestimmten Situation anderen deutlich zu machen. Das erste Buch der Könige berichtet davon, wie Israel von Königen regiert wird, die Gott nicht fürchten und Götzendienst, dem Baalskult, fördern. Elia stellt sich zu den Aussagen und Werten Gottes gegen den damaligen Zeitgeist und gegen den herrschenden König. In Israel herrscht durch den damaligen König Ahab und seine Frau Isabel ein extremer Opferkult für den heidnischen Gott Baal. Und Elia stellt sich als einziger Prophet Gottes 450 Propheten Baals und 400 Propheten der heidnischen Göttin Aschera gegenüber und erfordert sie heraus. Außerdem wird auch das Volk Israel an den Ort der Auseinandersetzung, den Berg Karmel, gerufen. Das ganze Volk soll erkennen, welcher Gott der wahre Gott ist. Gott beweist in dieser Situation seine Macht und Stärke, indem er Feuer vom Himmel kommen lässt und die falschen Propheten mit ihrem toten Götzen entlarvt. Daraufhin werden die falschen Propheten getötet. Das ist der Höhepunkt und der größte Sieg in Elias Leben. Und danach die Talfahrt. Aus Angst vor der Reaktion der Königin Isabel, die Elia mit dem Tod droht, flieht Elia in die Wüste. Er bekommt Angst um sein Leben und bittet Gott, dass er sein Leben beendet. Das ist eigentlich kaum zu glauben. Derselbe Elia, der die Machtprobe mit 800 falschen Propheten wagt und mit Gott als Sieger daraus hervorgeht, derselbe Elia bricht innerlich zusammen. Warum? Weil Angst das Herz leben kann, selbst nach einem großen Sieg. Obwohl er all diese Wunder Gottes, die machtvollen Bestätigungen sieht, fürchtete sich Elia. Er hat keine innere Kraft mehr. Aber doch Gott versorgt in schweren Zeiten. Kennen Sie das persönlich? Sie haben einen großen Sieg, vielleicht den größten Sieg und den größten Triumph in Ihrem bisherigen Leben hinter sich. Und trotzdem oder gerade deswegen haben Sie das Gefühl, von allen verlassen zu sein. Sie befinden sich in einer Wüstenzeit. Doch was passiert weiter mit Elia, als er an seinem Tiefpunkt ist? Gott versorgt ihn inmitten der Wüste mit Brot. 1. Könige 19, Vers 7. Und der Engel des Herrn kehrte zurück, kam zum zweiten Mal und rührte ihn an und sprach: Steh auf, iss, denn der Weg ist zu weit für dich. Das ist die Tageslosung der Herrnhuter Brüdergemeinde für heute. Doch mit dieser Versorgung ist es noch nicht vorbei. Gott rüstet Elia aus, um ihm einen neuen Auftrag zu geben. Was bedeutet das für mich? Ich brauche Geduld und Durchhaltevermögen. Dann finde ich auch in der Wüste Gottes Gegenwart und seine Versorgung. Diese sieht oft anders aus, als ich denke. Aber wenn ich wie Elia nach einem großen Sieg ängstlich, erschöpft oder orientierungslos bin, gilt, auch dort ist Gott mein Versorger.
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Stellen Sie sich das mal vor. Sie beten und Gott antwortet. Ja, was manchem komisch erscheinen mag, das erleben andere ganz konkret. Und wir fanden das so spannend, dass wir Ihnen mehr davon erzählen wollen. Gleich hier bei ERF+.

0: Welche verschiedenen Gebete kennen Sie? Ja, es gibt das Stoßgebet, wenn man im Stau steht und eigentlich einen wichtigen Termin hat. Es gibt die Andacht und Meditation anhand von Bibelworten und es gibt noch so vieles mehr. Die Zwiesprache mit Gott, das Gebet, kann ganz unterschiedliche Formen haben. Unser Hauptstadtkorrespondent Oliver Jeske hat sich gefragt, wie beten denn eigentlich Menschen in Berlin? Und dabei ist er unter anderem auf das sogenannte hörende Gebet gestoßen.
1: Andrea Meyerhoff leitet Gemeinsam für Berlin, ein überkonfessionelles Netzwerk von Christen in der Hauptstadt. Sie kennt in der Spreemetropole verschiedene Christen, die auf ganz unterschiedliche Weise mit Gott ins Gespräch kommen. Meyerhoff bringt sie an einen Tisch.
2: Mir ist es wirklich wichtig, dass wir zusammenkommen zum Gebet und dass wir einander wahrnehmen in der Unterschiedlichkeit. Und wir beten sehr unterschiedlich in den verschiedenen Abteilungen der Familie Gottes. Und wir kommen hier zusammen tatsächlich nicht auf dem kleinsten gemeinsamen Nenner, sondern um die größtmögliche Vielfalt sichtbar zu machen, die es so im Reich Gottes gibt.
1: Zum Netzwerk von Gemeinsam für Berlin gehören auch Monika und Martin Hartmann von der Gemeinde Die Kreative. Beide machen seit vielen Jahren Erfahrungen mit dem sogenannten hörenden Gebet. Dabei haben sie die Erfahrung gemacht, Gott spricht zu ihnen zum einen durch die Bibel, aber auch durch Gedanken, Bilder und Eindrücke, die sie in der Stille vor Gott empfangen.
3: Das ist natürlich für jeden, der anfängt zu hören oder zu versuchen, Stimme Gottes und die eigenen Gedanken zu unterscheiden, eine Herausforderung. Vor der steht jeder, so ging es auch mir.
1: Es braucht Geduld und Erfahrung. Manchmal auch den Mut und den Freiraum, einen Fehler machen zu dürfen. In der gemeinsamen Stille und im Austausch mit anderen Christen wächst dann so etwas wie ein Gespür dafür, das Reden Gottes inmitten der Fülle anderer Stimmen zu erkennen.
3: Und wenn man da dran bleibt und auch einfach im Gebet bleibt und mit Gott verbunden bleibt, lernt man das dann auch durch Erfahrungen, wenn man dann den Mut hat, das ernst zu nehmen, was in einem abläuft und entsprechend zu reagieren, dann merkt man auch die Frucht oder die Folgen davon. Und dann lernt man, okay, das war nichts. Und dann lernt man aber auch, oh, das war Gott. Und durch diesen Prozess, den man sich immer wieder aussetzt, kriegt man im Laufe der Zeit eine Sicherheit, dass man das eigene von Gott unterscheiden kann.
1: Ein ganz wichtiger Lackmustest dabei: Halten die Eindrücke, die man hat, dem, was die Bibel sagt, stand? Gott ist schließlich keiner, der sich widerspricht. Auch hierzu ist es wichtig, im Austausch mit anderen Christen zu sein. Martin Hartmann findet hierzu gute Tipps in der Bibel im 1. Korintherbrief.
4: Es gibt eine gewisse Ordnung. Es ist interessant, dass man, wenn man über den Heiligen Geist spricht oder über Prophetie, dass es irgendwie nicht auf einmal so eskaliert, sondern die Grundbegriffe am Schluss sind, Gott ist ein Gott des Friedens und nicht der Unordnung. Das ist sozusagen auch das atmosphärische Setting. Auch darauf achten wir ganz konkret, sozusagen eine ruhige innere Ordnung, da ist auch ein Beziehungsgeflecht. Und da kann nicht viel schief gehen.
0: Martin und Monika Hartmann über ihre Erfahrungen mit dem hörenden Gebet. Unser Hauptstadtkorrespondent Oliver Jeske hat sie in Berlin getroffen. Und vielleicht sind Sie, liebe Hörerinnen und Hörer, ja jetzt auch motiviert, das hörende Gebet einmal auszuprobieren. Weiter geht's jetzt mit Musik von Katharina Breit. Hier ist Auf Wasser gehen.

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Und dafür sorgt bei uns nicht nur die Musik, sondern auch der christliche Glaube. Sie haben es ja sicherlich schon bemerkt, wir sprechen in unseren Sendungen immer wieder über Gott und dass sich ein Leben mit ihm lohnt. Und das Schöne ist, wir sprechen zwar immer wieder über Gott, aber man kann auch mit Gott sprechen im Gebet. Dazu lade ich Sie ganz herzlich ein, gleich nach einem Song. Hier ist Thea Eichholz mit Einfältig.

0: Jetzt lade ich Sie ganz herzlich ein zum Gebet, zu einem ruhigen Moment bei Gott. Viele von Ihnen wissen Bescheid und freuen sich bestimmt schon drauf, aber für all jene, die gerade zuhören und sich denken, was geht denn jetzt ab, will ich es mal kurz erklären. Ich werde gleich ein Gebet sprechen. Das können Sie gerne mitsprechen, wenn Sie möchten, oder auch einfach zuhören und sich dabei auf Gott konzentrieren. Nach meinem Gebet gibt's dann einen ruhigen Moment, den Sie ganz persönlich nutzen können, um zu Gott zu kommen oder sogar ein eigenes Gebet zu formulieren. Und falls Sie sich jetzt fragen, wie soll das denn gehen? Es ist eigentlich ganz einfach. Stellen Sie sich vor, Sie sprechen mit einem guten Freund und dann reden Sie einfach drauf los. Ich würde sagen, wir starten rein.
1: Das Gebet.
0: Lieber Gott, du weißt jetzt schon, was in der kommenden Woche vor uns liegt. Schenke du Bewahrung in all dem, was wir so vorhaben. Sorge dafür, dass die Dinge funktionieren. Bewahre uns vor Verletzungen und Unfällen auf der Arbeit. Heile all das, was gerade im Argen liegt. Ich danke dir dafür, dass du uns Gesundheit schenkst. Schenke uns auch die Kraft zur Versöhnung. Wir begegnen in der kommenden Woche mit Sicherheit Menschen, mit denen wir uns gerade eher nicht gut verstehen. Ich bitte dich darum, zeige uns, wie wir für Frieden sorgen können, wie Versöhnung geschehen kann. Gott, du sollst in der kommenden Woche mit dabei sein. Schenke uns offene Augen und offene Ohren für deine Stimme, für dein Wirken. Danke, dass du immer mit dabei bist. Amen.

Ja, so ein ruhiger Moment am Sonntagmorgen, ein ruhiger Moment bei Gott, bevor es in den Tag geht, das ist schon was Schönes. Ich hoffe, Sie konnten es gerade erleben im Gebet hier in Aufgeweckt. Und weiter geht's jetzt mit Musik. Ich habe Manfred Siewald für Sie mit Geh unter der Gnade.

0: Die Bibel ist ein Werk, das die Jahrhunderte überdauert und zu dem so ziemlich jeder Mensch eine Meinung hat. Und man kann sich auch immer wieder neue oder verschiedene Meinungen zu diesen Texten bilden. Ich habe gerade mal geguckt, allein beim ERF Bible Server gibt es so viele verschiedene Bibellesepläne, Bibelkommentatoren, es gibt Nicodemus AI, den Chatbot, der wirklich alles beantwortet, was mit Bibelfragen zu tun hat. Da gibt es wirklich jede Menge Interpretationsspielraum. Ist bestimmt manchmal hilfreich, aber manchmal kann man sich's auch einfacher machen. Das findet zumindest Miri Langenbach und darüber spricht sie jetzt im Anstoß.
1: Neulich kam mein Großneffe vorbei. Mit den Worten, ich darf noch hier bleiben, stapfte er in die Wohnung und fing an, die Spielsachen auszuräumen, die er brauchte. Papa hatte gesagt, er könne kurz reingehen und Hallo sagen. Da hatte sich der junge Mann etwas Interpretationsspielraum gegönnt, was diese Ansage anging. Wenn ich in der Bibel lese, dem Wort Gottes, des Vaters, frage ich mich des Öfteren, wie das wohl gemeint ist und wie man es richtig interpretieren kann, was da steht. Dann und wann sind ja durchaus auch unterschiedliche Auslegungen von Bibelstellen möglich. Vieles kann man so und so verstehen und danach leben. Bei anderem bin ich mir ziemlich sicher, dass genau das gemeint ist, was da steht. Ein Beispiel aus Salomos 3000 Jahre alter Sammlung von Sprichwörtern. Versage keine Wohltat dem, der sie braucht. Wenn du helfen kannst, dann tu es auch. Sag nicht zu deinem Nächsten, komm später wieder, morgen gebe ich es dir, wo du jetzt schon helfen kannst. Plane nichts Böses gegen deinen Nächsten, der vertrauensvoll neben dir wohnt. Geh mit keinem grundlos vor Gericht, wenn er dir nichts Böses tat. Beneide Gewalttätige nicht, wähle keinen ihrer Wege. Denn Jahwe verabscheut den, der auf Abwegen geht. Doch dem Aufrichtigen gewährt er das vertraute Gespräch. Keine Ahnung, was es da zu interpretieren gibt. Leben wir los?
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2: Ich bin Felix Becker. Bei einem Techno-Festival in der Schweiz sind Schüsse gefallen. Laut Polizei gibt es mehrere Opfer. Ob darunter auch Tote sind, ist nicht bekannt. Auch die Hintergründe des Vorfalls sind noch völlig unklar. Die Polizei ist im Großeinsatz und rief dazu auf, dem Gebiet fernzubleiben. Der Vorfall ereignete sich am frühen Morgen in Aarau, rund 40 Kilometer südöstlich von Basel. Erstmals seit der Flutkatastrophe im Himalaya-Gebirge hat China Details zu den vermissten Ausländern bekannt gegeben.
3: Wie die Regierung in der autonomen Region Tibet mitteilte, sind unter den Vermissten 3 Deutsche. Weitere stammten unter anderem aus den USA, Großbritannien und Frankreich. In Nepal gelten nach Angaben der Tourismusbehörde 8 Deutsche als vermisst. Insgesamt gibt es in Nepal und Tibet noch immer rund 3000 Vermisste. Nach Behördenangaben wurden 680 Tote geborgen. Ulrike Klein, Redaktion.
2: Deutschland hat unter den G20-Staaten die höchsten Strompreise. Laut einer Analyse des Vergleichsportals Verifox zahlen Verbraucher hierzulande im Schnitt 35,6 Cent pro Kilowattstunde, mehr als doppelt so viel wie im G20-Durchschnitt. Als wesentlichen Grund nennt Verifox die hohen Steuern und Abgaben, die rund 60% des Strompreises ausmachen. Die Bundesregierung macht offenbar Russland für den Drohnenvorfall am Flughafen Leipzig verantwortlich. Nach Informationen der Welt am Sonntag will Kanzler Merz das in den kommenden Tagen offiziell verkünden und Gegenmaßnahmen vorstellen. Anfang August war nahe einer ukrainischen Frachtmaschine eine mit Sprengstoff beladene Drohne entdeckt worden. Später fanden Ermittler eine weitere Drohne in der Nähe des Flughafens. In der Fußball-Bundesliga hat Union Berlin zu Hause gegen Frankfurt 3:3 gespielt. Die weiteren Ergebnisse: Elversberg-Leverkusen 3:2, Köln-Hoffenheim ebenfalls 3:2, Leipzig-Mönchengladbach 3:0, Mainz-Paderborn 0:0. Am Abend hat Dortmund gegen Hamburg 2:0 gewonnen. Dortmunds Trainer Niko Kovac sagte nach dem Spiel:
4: Ja, wir haben nicht nur gewonnen, sondern wir haben auch richtig gut gespielt, gerade in der ersten Halbzeit. Ich glaube, dass die ersten 45 Minuten schon ein richtiges Feuerwerk der Mannschaft waren. Dass wir das uns so vorgestellt haben, ja, dass wir es so umgesetzt haben, umso besser.
2: Am Nachmittag spielt Freiburg gegen Werder Bremen und Augsburg trifft auf Schalke.
1: 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Und jetzt das Wetter auf ERF Plus.
2: Wir haben in Erfurt 20 Grad, in Berlin 19 und in Frankfurt am Main 21 Grad. Heute im Norden und Nordwesten bei dichteren Wolken wiederholt Schauer. Am Nachmittag bleibt es bei wechselnder Bewölkung überwiegend trocken. Von den Alpen bis zur Lausitz scheint länger die Sonne. Höchstwerte zwischen 20 und 28 Grad.
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1: 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Es ist 10 Uhr. 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
2: Ich bin Felix Becker. Bei einem Techno-Festival in der Schweiz sind Schüsse gefallen. Laut Polizei gibt es mehrere Opfer. Ob darunter auch Tote sind, ist nicht bekannt. Auch die Hintergründe des Vorfalls sind noch völlig unklar. Die Polizei ist im Großeinsatz und rief dazu auf, dem Gebiet fernzubleiben. Der Vorfall ereignete sich am frühen Morgen in Aarau, rund 40 Kilometer südöstlich von Basel. Erstmals seit der Flutkatastrophe im Himalaya-Gebirge hat China Details zu den vermissten Ausländern bekannt gegeben.
3: Wie die Regierung in der autonomen Region Tibet mitteilte, sind unter den Vermissten 3 Deutsche. Weitere stammten unter anderem aus den USA, Großbritannien und Frankreich. In Nepal gelten nach Angaben der Tourismusbehörde 8 Deutsche als vermisst. Insgesamt gibt es in Nepal und Tibet noch immer rund 3000 Vermisste. Nach Behördenangaben wurden 680 Tote geborgen. Ulrike Klein, Redaktion.
2: Deutschland hat unter den G20-Staaten die höchsten Strompreise. Laut einer Analyse des Vergleichsportals Verifox zahlen Verbraucher hierzulande im Schnitt 35,6 Cent pro Kilowattstunde, mehr als doppelt so viel wie im G20-Durchschnitt. Als wesentlichen Grund nennt Verifox die hohen Steuern und Abgaben, die rund 60% des Strompreises ausmachen. Die Bundesregierung macht offenbar Russland für den Drohnenvorfall am Flughafen Leipzig verantwortlich. Nach Informationen der Welt am Sonntag will Kanzler Merz das in den kommenden Tagen offiziell verkünden und Gegenmaßnahmen vorstellen. Anfang August war nahe einer ukrainischen Frachtmaschine eine mit Sprengstoff beladene Drohne entdeckt worden. Später fanden Ermittler eine weitere Drohne in der Nähe des Flughafens. In der Fußball-Bundesliga hat Union Berlin zu Hause gegen Frankfurt 3:3 gespielt. Die weiteren Ergebnisse: Elversberg-Leverkusen 3:2, Köln-Hoffenheim ebenfalls 3:2, Leipzig-Mönchengladbach 3:0, Mainz-Paderborn 0:0. Am Abend hat Dortmund gegen Hamburg 2:0 gewonnen. Dortmunds Trainer Niko Kovac sagte nach dem Spiel:
4: Ja, wir haben nicht nur gewonnen, sondern wir haben auch richtig gut gespielt, gerade in der ersten Halbzeit. Ich glaube, dass die ersten 45 Minuten schon ein richtiges Feuerwerk der Mannschaft waren. Dass wir das uns so vorgestellt haben, ja, dass wir es so umgesetzt haben, umso besser.
2: Am Nachmittag spielt Freiburg gegen Werder Bremen und Augsburg trifft auf Schalke.
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2: Wir haben in Erfurt 20 Grad, in Berlin 19 und in Frankfurt am Main 21 Grad. Heute im Norden und Nordwesten bei dichteren Wolken wiederholt Schauer. Am Nachmittag bleibt es bei wechselnder Bewölkung überwiegend trocken. Von den Alpen bis zur Lausitz scheint länger die Sonne. Höchstwerte zwischen 20 und 28 Grad.
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6: Sie hören einen Gottesdienst aus der evangelisch-lutherischen Hoffnungskirche Westrauderfehn. Die Predigt von Pastor Friedrich Dresch-Rosendahl trägt den Titel: Wenn ich mehr glaube als die anderen, gibt es ein Maß des Glaubens? Hinweise findet er im Römerbrief, Kapitel 12, Verse 1 bis 5.

Es ist aber der Glaube, eine feste Zuversicht dessen, was man hofft. Und ein Nicht-Zweifeln an dem, was man nicht sieht. Herzlich willkommen zu diesem Gottesdienst, liebe Gemeinde. Das Wort aus dem Hebräerbrief bringt auf den Punkt, was Glaube ist. Eine feste Zuversicht dessen, was man hofft. Und ein Nicht-Zweifeln an dem, was man nicht sieht. Da kann man nun fragen, gibt es da ein mehr oder weniger, ein besser oder schlechter Glauben? Dem wollen wir in diesem Gottesdienst nachgehen. Gibt es ein Maß des Glaubens? Wir feiern diesen Gottesdienst in der Hoffnungskirche in Westraudafehn, einem Ortsteil der Gemeinde Raudafehn, die zum ostfriesischen Landkreis Leer in Niedersachsen gehört. Gemeinsam mit den Nachbargemeinden Ostraudafehn und Westoverledingen bildet Raudafehn das Oberlehniger Land. Wir feiern diesen Gottesdienst im Namen des Vaters und des Sohnes und des Heiligen Geistes. Amen. Unsere Hilfe steht im Namen des Herrn, der Himmel und Erde gemacht hat, der Bund und Treue hält ewiglich und der nicht preisgibt das Werk seiner Hände. Lasst uns beten. Herr unser Gott, wir sind hier in deinem Namen versammelt. Wir sind hier so, wie wir sind. Mit allem, was wir aus der vergangenen Woche mitbringen. Für die einen hat die Urlaubszeit begonnen. Für andere war es wie immer Alltag. Für wieder andere war es besonders. Besonders schön, besonders traurig oder besonders sorgenvoll. Du, Gott, weißt, was wir auf dem Herzen haben und was wir mitbringen. Du weißt, was uns beschäftigt. In einem Moment der Stille bringen wir dir das, was uns auf dem Herzen liegt. Gott, hab Dank, dass du uns dein Ohr schenkst. Lass uns hoffnungsvoll und zuversichtlich in die nächste Zeit gehen. Und lass uns spüren, dass du bei uns bist. Dafür danken wir dir im Namen deines Sohnes, Jesus Christus. Amen. Lass uns nun gemeinsam singen und ein neuer Morgen.

0: Lasst uns nun einstimmen in Worte aus Psalm 73. Wir sprechen den Psalm im Wechsel und ich beginne. Gott ist dennoch Israels Trost für alle, die reinen Herzens sind. Denn ich ereiferte mich über die Ruhmredigen, da ich sah, dass es den Frevlern so gut ging.
1: Sie höhnen und reden böse, sie reden und lästern hochher.
0: Was sie reden, das soll vom Himmel herab geredet sein. Was sie sagen, das soll gelten auf Erden. Dennoch bleibe ich stets an dir, denn du hältst mich bei meiner rechten Hand.
1: Du leitest mich nach deinem Rat und nimmst mich am Ende mit Ehren an.
0: Wenn ich nur dich habe, so frage ich nichts nach Himmel und Erde. Ehre sei dem Vater und dem Sohn und dem Heiligen Geist, wie es war im Anfang, jetzt und immer da und von Ewigkeit zu Ewigkeit.

0: Moin, ich heiße Manni Dieken. Ich arbeite hier in diesem schönen Kirchenkreis als Kirchenkreis Jugendwart. Und hier, dort sind meine Aufgaben, dass ich die Jugendarbeit in den Kirchengemeinden stärke. Außerdem gehört etwas Bildungsarbeit dazu und mir liegt auch die Arbeit am Schutzkonzept am Herzen. Und ich wurde gefragt, ob ich heute hier zu einem kurzen Interview zur Verfügung stehe. Sehr gerne.
1: Ja, meine erste Frage an dich, Manni, ist, gibt es etwas, worin du mittelmäßig bist?
0: Ha, das ist natürlich eine etwas schwierigere Einstiegsfrage. Wer gibt schon gerne zu, mittelmäßig zu sein? Aber mir fällt da auch ein Beispiel ein und einige Anwesende können es vielleicht bestätigen. Ich habe vor einigen Jahren eine gebrauchte Gitarre geschenkt. Das ist natürlich sehr praktisch in der Jugendarbeit. Und ich habe auch einen Anfängerkurs absolviert. Allerdings bin ich bis heute noch hier im Einstiegslevel geblieben und hier, ich habe noch den Anfängerstatus. Und hier, trotzdem macht es mir gelegentlich Spaß, hier in Konfirmanden oder im Unterricht oder auch in Jugendgruppen mit der Gitarre zu spielen. Und die mangelnde Technik, die überspiele ich dann vielleicht mit etwas hier Schwung und hier mit einer selbstbewussten Stimme.
1: Ja, wenn ich das so höre, dann kommt mir eine zweite Frage. Kann Mittelmaß eigentlich auch etwas Gutes sein?
0: Ja, manche sagen ja, ein gutes Pferd, das springt immer nur so hoch, wie es eigentlich muss. Und ich denke da an das bekannte Pareto-Prinzip. Das Pareto-Prinzip, das besagt, dass 80% der Ergebnisse mit nur 20% des Gesamtaufwandes erreicht werden. Und die verbleibenden 20%, die erfordern ungefähr 80% der Arbeit, der Perfektionismus. Es gibt bei uns in der Gemeinde und in der Jugendarbeit auch vielleicht Bereiche, die nicht immer perfekt vorbereitet sein können oder auch sein müssen. Und das eröffnet auch Raum für kreative und auch für spontane Ideen, wenn halt der Gesamtrahmen stimmt. Bei der Fülle an Arbeiten und auch an To-Do-Listen ist das Pareto-Prinzip auch gelegentlich hilfreich und Mittelmaß kann auch helfen, dass ich quasi mit meinem Zeitkontingent zurechtkomme.
1: Ja, und was würdest du sagen, an welchen Stellen ist Mittelmaß zu wenig?
0: Mittelmaß ist, glaube ich, dann immer zu wenig, wenn es ums Ganze geht. Beim Sport lässt es sich, glaube ich, ganz gut beobachten. Wenn ich den maximalen Erfolg möchte, dann muss ich bis an meine Leistungsgrenze gehen. Das klappt bei manchen auch ganz gut, bei anderen vielleicht nicht so doll. Auch bei der Gestaltung und bei Veränderungsprozessen in der Kirche, da ist Mittelmaß zu wenig. Es geht um die Zukunft. Unsere Kirche hat Zukunft. Sie wird lebendig sein. Sie wird anders sein. In diesen Prozessen, da reicht es nicht aus, mittelmäßig zu sein. Da lohnt es sich auch mal detailliert zu arbeiten und vielleicht auch noch mal eine kleine Extra-Runde zu drehen. Mittelmaß ist zu wenig, wenn es darum geht, dass Jesus Christus ganz neue Perspektiven im Leben schenkt. Da lohnt es sich, aufs Ganze zu gehen. Darum liebe ich auch die Jugendarbeit.
1: Ja, vielen Dank für deine Antworten.
0: Sehr gerne.
2: Die Schriftlesung vom heutigen Sonntag steht in Römer 12, Vers 1 bis 5. Ich ermahne euch nun, Brüder und Schwestern, durch die Barmherzigkeit Gottes, dass ihr euren Leib hingebt als ein Opfer, das lebendig, heilig und Gott wohlgefällig sei. Das sei euer vernünftiger Gottesdienst. Und stellt euch nicht dieser Welt gleich, sondern ändert euch durch Erneuerung eures Sinnes, auf dass ihr prüfen könnt, was Gottes Wille ist, nämlich das Gute und Wohlgefällige und Vollkommene. Denn ich sage durch die Gnade, die mir gegeben ist, jedem unter euch, dass niemand mehr von sich halte, als sich's gebührt, sondern dass er maßvoll von sich halte, wie Gott einem jeden zugeteilt hat, das Maß des Glaubens. Denn wie wir an einem Leib viele Glieder haben, aber nicht alle Glieder dieselbe Aufgabe haben, so sind wir, die vielen, ein Leib in Christus, aber untereinander ist einer des anderen Glied.

0: Auf Gottes Wort antworten wir mit dem Bekenntnis unseres Glaubens und sprechen miteinander.
1: Ich glaube an Gott, den Vater, den Allmächtigen, den Schöpfer des Himmels und der Erde, und an Jesus Christus, seinen eingeborenen Sohn, unseren Herrn, empfangen durch den Heiligen Geist, geboren von der Jungfrau Maria, gelitten unter Pontius Pilatus, gekreuzigt, gestorben und begraben, hinabgestiegen in das Reich des Todes, am dritten Tage auferstanden von den Toten, aufgefahren in den Himmel. Er sitzt zu Rechten Gottes, des allmächtigen Vaters. Von dort wird er kommen, zu richten die Lebenden und die Toten. Ich glaube an den Heiligen Geist, die heilige christliche Kirche, Gemeinschaft der Heiligen, Vergebung der Sünden, Auferstehung der Toten und das ewige Leben. Amen.
0: Wir wollen miteinander singen: Geh aus, mein Herz.

Die Gnade unseres Herrn Jesus Christus, die Liebe Gottes, die Gemeinschaft des Heiligen Geistes sei mit euch allen. Amen. Liebe Gemeinde, die 1500 Läuferinnen und Läufer laufen unter dem Motto vom Meer bis nach Leer. 6 Etappen, über 60 Kilometer. Mittendrin meine jüngste Schwester und ich. Ich mit reichlich Lauferfahrung, sie ohne. Sie 11 Jahre jünger, ich 20 Kilo schwerer. Bevor es jeweils an den Start geht, wünschen wir einander alles Gute, nehmen einander in den Arm, jeder geht in seinen Startblock. Und wir versichern uns gegenseitig, dass wir kein Privatduell, kein Familienduell austragen. Jeder läuft ja nur für sich. Es geht nicht darum, wer schneller ist. Vor jedem Lauf sagen wir uns das. Und wenn wir im Ziel sind, gucken wir als erstes. Ist der andere schon da? Waren wir schneller? Wenn Sie sich vielleicht fragen, wer am Ende der Bessere war, sage ich nur so viel dazu: Ich habe angefangen abzunehmen. Sich mit anderen messen wollen, siegen wollen, besser sein wollen, das liegt in unserer Natur. Paulus gebraucht im 1. Korintherbrief das Bild des Wettkampfes und motiviert uns damit zum Glauben. Er sagt, guck mal, wie die sich ins Zeug legen. Und am Ende bekommen sie einen vergänglichen Preis. Es lohnt sich, für uns Christen alles zu geben, denn Gott verspricht uns das ewige Leben. Unser Bestes für Gott geben, weil er sein Bestes, seinen Sohn Jesus Christus, für uns gegeben hat. Wir haben es in der Lesung gehört. Ich ermahne euch nun, Brüder und Schwestern, durch die Barmherzigkeit Gottes, dass ihr euren Leib hingebt als ein Opfer, das lebendig, heilig und Gott wohlgefällig sei. Das sei euer vernünftiger Gottesdienst. Das griechische Wort, das Paulus für vernünftig benutzt, das kennen wir auch im Deutschen. Es heißt logisch. Gott wendet uns seine Barmherzigkeit zu. Es ist doch nur logisch, dass wir ihm eine angemessene Antwort darauf geben. Und es ist doch nur logisch, wenn Gott sein Bestes gibt, dass auch wir unser Bestes geben. Jesus macht das an einem Gleichnis deutlich. Ein König will mit seinen Verwaltern abrechnen. Einer schuldet ihm 1 Million. Der kann nicht zahlen. Und der König erlässt ihm diese Schuld. Dieser Verwalter geht raus und der Erste, der ihm über den Weg läuft, der ihm einen geringen Betrag schuldet, den würgt er, den drangsaliert er. Und es gibt Leute, die beides mitgekriegt haben, wie er vom König begnadigt wurde und wie er jetzt da draußen so handelt. Und das stößt ihn bitter auf und sagen, so geht das doch nicht. Keiner hat von ihm erwartet, dass er nun auch 1 Million jemand anders zuwendet, hat er ja auch gar nicht. Aber sich barmherzig zeigen, weil er doch barmherzig behandelt wurde, das ist doch logisch. Wir können das nicht aufwiegen, was Gott für uns getan hat. Wir müssen es ja auch nicht. Jesus hat ja für unsere Schuld bezahlt. Und wir können es auch gar nicht wieder gut machen. Wir haben nicht diese Millionen, die Gott hat. Wir sind mit weniger unterwegs. Aber das, was wir haben, das sollen wir doch Gott zur Verfügung stellen. Wie geht das? Und wie sieht das aus? Es fängt damit an, dass wir nach Gottes Willen fragen. Ganz einfach. Was will Gott? Manchmal sieht man das noch, dass jemand so ein Armband trägt, mit einzelnen Buchstaben, die den Satz bilden, was würde Jesus tun?
Wie würde Jesus in dieser Situation handeln? Um zu wissen, was Gott will, ist die Bibel wichtig für uns. Denn hier ertappen wir Jesus in flagranti, auf frischer Tat. Die Bibel zeigt uns, wer ist Gott, wer ist Jesus, wer ist der Heilige Geist. Also Bibel lesen und studieren. Nicht mit dem Ziel, dass man viel über Gott weiß, sondern es geht darum, dass wir Gottes Gedanken kennenlernen, dass wir ihn dadurch kennenlernen. Vernünftiger, logischer Gottesdienst, sich Gott ganz zur Verfügung stellen, ist das nicht zu viel verlangt? Ist das nicht zu anspruchsvoll? Wer kann denn Gott gerecht werden? Müsste es nicht ein gesundes Mittelmaß geben, das uns fordert, aber eben nicht überfordert? Bei dem Wort Mittelmaß denke ich auch zuerst an mittelmäßig. In unserer Gesellschaft ist Mittelmaß ja zu wenig. Es zählt ja das Leistungsprinzip höher, schneller, weiter. Wer der zweite Sieger ist, der ist der erste Verlierer. Wir sind immer unter dem Druck, dass wir uns optimieren müssen. Gib dein Bestes. Müssen wir als Christen auch in diesem Hamsterrad mitrennen? Oder mehr noch, weil wir ja Gott gefallen, uns noch mehr anstrengen? Andererseits gilt doch, wir sind wertvoll für Gott. Wir sind einzigartig von ihm geschaffen, bedingungslos geliebt. Also gibt es dadurch sicher ein gutes Mittelmaß, eine gute Mitte. In meinem Nachdenken bin ich auf diesen Text aus dem Römerbrief gestoßen. Paulus spricht hier vom richtigen Maß, vom maßvollen Verhalten. Ich möchte Römer 12,3 einmal ganz wörtlich übersetzen. Paulus sagt, denn ich sage durch die Gnade, die mir gegeben wurde, jedem unter euch, nicht höher von sich zu denken, als zu denken angemessen ist, sondern daran zu denken, besonnen zu denken, wie Gott einem jedem zugeteilt hat, das Maß des Glaubens. Im Griechischen kommt hier als Wort oder als Wortstamm viermal das Wort denken vor. Und wenn jemand so ein bisschen sich mit Grammatik und Sprache auskennt, dann sagt man, so macht man das eigentlich nicht. Und Paulus verstand ja was von Sprache. Und wenn er es dennoch so formuliert, dann sagt er, hier hört einmal genau hin. Wer an Jesus glaubt, der muss lernen, neu zu denken. Das normale Denken stellt das Ich in den Mittelpunkt. Wenn ich mehr glaube als die anderen, so habe ich die Predigt provokant überschrieben. Denn das ist genau die Gefahr, die Paulus sieht, dass wir uns überschätzen. Und deswegen rät er uns, maßvoll zu denken. Und spricht dann vom Maß des Glaubens. Das ist das einzige Mal in der Bibel, dass dieser Ausdruck so vorkommt. Gott hat das Maß des Glaubens gegeben. Unser Glaube ist Geschenk. Wir können unseren Glauben nicht selber machen. Wir können nur annehmen, was Gott uns gibt und dazu Ja sagen. Ich kenne Christen, die sagen, ich glaube an Gott, aber ich bin mir doch nicht so ganz sicher, wie wird das am Ende sein? Wird Gott mich annehmen? Dann sage ich, wenn du Ja sagst zu dem Glauben, den Gott dir anbietet, dann steht dir der Himmel offen. Maß des Glaubens kann auch als Maßstab des Glaubens übersetzt werden. An wem können wir Maß nehmen? Seid gesinnt, wie Jesus Christus auch war. Wir glauben an Jesus und wir lernen ein Leben lang, wie Jesus zu glauben. Jesus ist unser Herr und gleichzeitig unser Vorbild, unser Maßstab, wie wir glauben und leben können. Wenn ich mich an Jesus halte,
dann finde ich das richtige Maß, das Mittelmaß. Wer sich an Jesus orientiert, der kann nicht mehr länger von sich zu hoch und von dem anderen zu tief denken. Wenn ich Gott im Blick habe, dann rücken die Dinge ins rechte Licht. Christlicher Glaube ist nicht wie das von mir beschriebene Privatduell, Familienduell mit meiner Schwester. Denn in dem Eifer, dass wir uns gegenseitig übertrumpfen wollten, haben wir es übertrieben. Wir sind schneller gelaufen, als es für uns gut war. Denn die Kräfte wollen gut eingeteilt sein. Und wer am Anfang zu schnell läuft, der wird am Ende nur umso langsamer. Mittelmäßig laufen, die Kräfte, die man hat, gut einteilen. Das ist die Kunst. Ein letzter Gedanke. Nicht gegeneinander, sondern miteinander. So sind wir Gemeinde, an der Gott seine Freude hat. Paulus gebraucht das Bild vom Leib. Es kommt nicht darauf an, das beste Körperteil zu sein, sondern an dem Ort zu sein, den Gott uns bestimmt hat. Jeder ist von uns wie so ein kleines Puzzleteilchen. Wir sind nur ein Teil von vielen. Also überschätzen wir uns nicht. Aber umgekehrt, stellen Sie sich ein Puzzle vor, wo nur ein kleines Stück fehlt. Also bitte unterschätzen wir uns nicht. Wir sind genau dieses eine Puzzlestück. Gott erfülle uns mit seinem Geist. Er gebe uns das Maß, dass wir ihm zur Ehre und unserem Nächsten zum Gewinn leben. Amen. Wir wollen miteinander singen, gut, dass wir einander haben.

0: Lasst uns nun gemeinsam Fürbitte halten. Gott, du streckst uns deine Hand aus. Wir bitten dich. Zeige uns Wege, damit wir sie ergreifen können. Stärke unseren Glauben und stelle uns Menschen an die Seite, die den Weg des Glaubens mit uns gehen. Menschen, die unsere Zweifel hören können, die ihre Ohren für unsere Klagen öffnen und ihre Herzen für unsere Trauer. Menschen, mit denen wir gemeinsam zu dir beten können und die aussprechen, was wir nicht sagen können.
1: Jesus Christus, du bist in diese Welt gekommen, um uns zu zeigen, wie wir miteinander leben können. Wir bitten dich, lass uns nach deinem Vorbild leben. Zeige uns Wege, aufeinander zuzugehen und die zu sehen, die ausgegrenzt sind. Hilf uns, denen Liebe zu schenken, die sich allein und verlassen fühlen, und denen Mut zu geben, die ihn verloren haben. Hilf uns, unüberwindbare Gräben zwischen Menschen durch Brücken zu überwinden, damit wir auf ein friedliches Miteinander zugehen. Danach dürstet diese Welt.
2: Heiliger Geist, du weißt, wo du willst. Wir bitten dich. Rüttle zurecht, was aus den Fugen geraten ist. Lass uns miteinander und nicht übereinander reden. Hilf uns, dass wir nicht vorschnell urteilen. Mach uns wachsam dafür, dass jeder Mensch sein Päckchen zu tragen hat. Und lass es uns mittragen und einander beistehen. Wir brauchen deine Geistkraft, um gut miteinander umzugehen, damit wir Verständnis und Geduld mitbringen. Und damit dies gelingen kann, zusammen im Glauben, füreinander in der Hoffnung, miteinander in der Liebe.
0: Gemeinsam beten wir. Vater unser im Himmel, geheiligt werde dein Name. Dein Reich komme, dein Wille geschehe, wie im Himmel, so auf Erden. Unser tägliches Brot gib uns heute und vergib uns unsere Schuld, wie auch wir vergeben unseren Schuldigern. Und führe uns nicht in Versuchung, sondern erlöse uns von dem Bösen. Denn dein ist das Reich und die Kraft und die Herrlichkeit in Ewigkeit. Amen. Wir gehen in die kommende Zeit mit dem Segen Gottes. Der Chor singt uns das nun zu.

0: Das war der Gottesdienst aus der evangelisch-lutherischen Hoffnungskirche Westrauderfehn. Die Predigt hielt Pastor Friedrich Driesch-Rosendahl. Wenn Sie uns eine Rückmeldung zum Gottesdienst geben möchten, schreiben Sie gerne an ERF Medien, Berliner Ring 62 in 35576 Wetzlar. Oder senden Sie uns eine E-Mail an gottesdienst@erf.de.
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1: Wir hören aus dem Alten Testament, aus Psalm 119, die Verse 81 bis 88.
2: Meine Seele verlangt nach deinem Heil. Ich hoffe auf dein Wort. Meine Augen sehnen sich nach deinem Wort und sagen, wann tröstest du mich? Ich bin wie ein Weinschlauch im Rauch, doch deine Gebote vergesse ich nicht. Wie lange soll dein Knecht noch warten? Wann willst du Gericht halten über meine Verfolger? Die Stolzen graben mir Gruben, sie, die nicht tun nach deinem Gesetz. All deine Gebote sind Wahrheit, sie aber verfolgen mich mit Lügen. Hilf mir. Sie haben mich fast umgebracht auf Erden. Ich aber verlasse deine Befehle nicht. Erquicke mich nach deiner Gnade, dass ich halte die Mahnung deines Mundes.
1: Das war der Bibeltext für den heutigen Tag, entnommen aus der großen Hörbibel mit freundlicher Genehmigung der Deutschen Bibelgesellschaft. Hier noch einmal die Bibelstelle. Psalm 119, die Verse 81 bis 88. Gedanken dazu kommen jetzt von Timna Schütz.
3: Die 8 Verse erzählen eine Geschichte von Peter. Er wird von einer Gruppe arroganter Menschen verfolgt, die sich nicht an Gottes Gebote halten. Sie sprechen falsche Anschuldigungen über ihn aus, stellen ihm Fallen, verfolgen ihn und bringen ihn fast um. Deshalb ist der Psalmbeter am Ende. Er ist traurig, fühlt sich verloren und wie ausgetrocknet. Es wirkt, als befände er sich auf einer Durststrecke und wartet auf Gottes Eingreifen. Er beginnt damit, seine Sehnsucht und Herzenshaltung zu beschreiben. Ihn verlangt es nach Gottes Heil, nach seiner Rettung für seine Verlorenheit und Sünde. Er bekennt: Ich brauche dich, Herr. Alles in mir schreit nach dir. Ich weiß, dass ich ohne dich nicht kann, aber Herr, sieh doch, was alles um mich passiert, was mir angetan wird und worin ich stecke. Nur du allein kannst helfen. Deswegen denke ich an dich, rufe zu dir, lese dein Wort und vergesse nicht, was du für mich getan hast. Tröste mich, mein Gott, wann nur nimmst du mich in den Arm und sagst mir, dass alles gut wird? Wann nur wischst du meine Tränen von meinem Gesicht? Ich fühle mich wie ein Weinschloch im Rauch. Ich trockne aus. Die Beschichtung wird Stück für Stück zerfressen und bald bin ich nicht mehr in der Lage, das zu tun, wofür ich gemacht bin. Die Hitze steigt zu mir auf, meine Augen brennen, der Rauch verklebt meine Lungen und ich kann nicht mehr atmen. Doch trotzdem denke ich weiter an dein Wort. Ich vergesse nicht, was du versprochen hast. Ich vergesse nicht, wer du bist und wie du dich offenbart hast. Aber wie lange soll ich noch warten? Wie lange sitze ich schon hier und warte, dass du deine Gerechtigkeit über diese Arroganten bringst? Wann kommt dein Gericht für sie? Es ist nicht meine Aufgabe, das zu tun, denn dein ist die Rache. Du bist gerecht. Jeder wird das erhalten, was er verdient hat. Ich will mich nicht erheben und über andere richten. So tu du es, Herr. Aber wirke doch. Wie lange tun sie schon Unrecht? Wie lange verleugnen sie dich und missachten dein Wort? Sie, die mir Gruben graben und Fallen stellen, sie, die Lügen verbreiten, die zerstören und Böses bringen, sie, die dein Wort missachten. Stört es dich nicht? Sie wandeln auf dem Weg der Gottlosen. Sie versuchten, mich umzubringen und haben es fast auch geschafft. Nur knapp bin ich mit meinem Leben davongekommen. Aber Herr, trotzdem halte ich mich an deine Gebote. Trotzdem vergesse ich nicht, was du Gutes getan hast. Siehst du nicht, wie ich weiter an dir festhalte, auch wenn alles danach schreit, selber Rache zu üben? Aber ich will mein Leben lang bei dir bleiben. Egal was passiert, ich will für immer in deinem Haus wohnen. Du weißt alles, was ist, kennst die Ungerechtigkeit und das Böse. Deshalb erquicke mich, belebe mich neu. Nimm mich aus dem Rauch, damit ich nicht weiter vertrockne. Gib mir neue Kraft und Lebensmut. Erneuere mich, forme mein Herz, dass ich dir immer ähnlicher werde. Ich komme zu dir, mühselig und beladen. Nimm mir meine Last. Erfrische mich, wie im Sommer kühles Wasser erfrischt. Ich möchte meine Gedanken völlig auf dich ausrichten. Lass das Böse, das um mich herum passiert, keinen Raum in meinem Herzen finden. Hilf mir, dass ich dir weiter nachfolgen kann und dein Wort mich umgibt. Amen. So oder so ähnlich kann der Beter gedacht haben können. Was bleibt, sind 8 Verse. Gott trainiert uns oft in Geduld. Das sehen wir schon im Alten Testament. Wie lange müssen die Menschen auf das Erfüllen einer Verheißung warten und haben sie manchmal nicht miterlebt? Aber ich weiß, Gott kümmert sich. Er sieht alles und erkennt die Ungerechtigkeit, die mir angetan wird. Und er kümmert sich darum. Er wird Gerechtigkeit bringen. Darauf vertraue ich und halte mich an die Hoffnung, die in Jesus Christus verkörpert ist. Er hat schon alles für mich getan. Er hat die Schuld auf sich genommen und mir Anteil in seinem Königreich geschenkt. In ihm finden wir Trost, Weisheit und lebendiges Wasser, das wirklich erfrischt. Jesus schreibt mein Herz neu und sein Wort mitten hinein. Immer wieder spricht der Beter davon, dass er sich weiter an Gottes Wort halten möchte, egal was passiert. Der letzte Vers ist aber etwas anderes. Erquicke mich nach deiner Gnade, dass ich halte die Mahnung deines Mundes. Anders gesagt, belebe mich neu, damit ich dir weiter nachfolgen kann. Er sagt nicht, dass er sich einfach an die Gebote hält. Nach allem, was er erlebt hat, muss es unfassbar schwer sein. Nein, er braucht Gottes Hilfe, seine Erneuerung, damit er die Kraft dazu hat. Er möchte sich an Gott halten und ich spüre in jedem Vers, dass es ihm sehr wichtig ist. Aber er braucht Hilfe. Er braucht Trost. Und auch ich stecke immer wieder in ungerechten oder in schmerzhaften Situationen oder erlebe eine trockene Phase, in der ich Gott kaum erlebe. Die Verse ermutigen mich dazu, weiter an Gott und an seinem Wort festzuhalten und dadurch weiter zu hoffen zu können, weiter nach Trost zu fragen, weiter sich an Gott zu richten, mit dem Wissen, dass er da ist und ich bei ihm ehrlich klagen darf.
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1: Ich bin Felix Becker. Bei einem Techno-Festival im Nordwesten der Schweiz sind in der Nacht Schüsse gefallen. Demnach ist ein Mensch getötet worden.
2: 5 weitere Menschen seien zudem verletzt worden, einige von ihnen schwer. Ein Großeinsatz der Polizei läuft. Die Bevölkerung wird dazu aufgerufen, dem Gebiet fernzubleiben. Möglicherweise sind der oder die Angreifer auf der Flucht. Das Motiv ist unklar. Tatort ist eine Pferderennbahn in Aarau, etwa 40 Kilometer westlich von Zürich. Dort fand in der vergangenen Nacht eine Techno-Veranstaltung mit rund 3.500 Besuchern statt.

0: Ulrich, Redaktion.
1: Nach einem Messerangriff am Bahnhof im oberbayerischen Rosenheim ist eine 31-jährige Frau gestorben. Die Britin wurde in der Nacht schwer verletzt ins Krankenhaus gebracht, konnte dort aber nicht mehr gerettet werden. Die Polizei nahm einen 27-jährigen Deutschen als Tatverdächtigen noch am Bahnhof fest. Das Motiv ist bislang unklar. Nach der Flutkatastrophe im Himalaya ist die Zahl der Todesopfer auf über 750 gestiegen. Rund 3000 Menschen werden noch vermisst, darunter fast 1000 Arbeiter von Wasserkraftbaustellen. Etwa 100 von ihnen sollen noch lebend in einem von Schlammmassen eingeschlossenen Tunnel festsitzen. Spezialisierte Rettungsteams aus China und Indien sind im Einsatz. Beim Referendum in Island über die Wiederaufnahme der EU-Beitrittsverhandlungen zeichnet sich ein knappes Ergebnis ab. Nach Auszählung von fast der Hälfte der Stimmen liegen die Gegner mit knapp 52% vor den Befürwortern mit 48%. Ein verlässliches Endergebnis wird noch heute erwartet. Streitpunkt ist vor allem die Sorge, Island könnte bei einem EU-Beitritt die Kontrolle über seine wichtigen Fischereigewässer verlieren. In Norwegen gibt es heute landesweit Gedenkgottesdienste für König Harald V. Er war vorgestern im Alter von 89 Jahren gestorben. Gestern hatte sich sein Sohn und Nachfolger zum ersten Mal als König in einer Rede an die Nation gewandt. Hakon VIII. Würdigte seinen Vater als einen Menschen, der seinen Werten und seinen Pflichten immer treu geblieben sei.
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1: Wir haben in Erfurt 20 Grad, in Berlin 19 und in Frankfurt am Main 21 Grad. Heute im Norden und Nordwesten bei dichteren Wolken wiederholt Schauer. Am Nachmittag bleibt es bei wechselnder Bewölkung überwiegend trocken. Von den Alpen bis zur Lausitz scheint länger die Sonne. Höchstwerte zwischen 20 und 28 Grad.
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3: Am Mikrofon begrüßt sie Hanna Wilhelm. Christen sind im Nahen Osten eine Minderheit. Das allein macht ihr Leben schwer genug, denn in vielen Ländern dort werden sie extrem skeptisch betrachtet oder offen angefeindet und verfolgt. Gleichzeitig sind diese Christen genauso Teil der politischen und gesellschaftlichen Debatten wie ihre andersgläubigen Nachbarn. Da ist besonders das Thema Israel für viele Christen in der Region ein heißes Eisen. Mein heutiger Gast Youssef kommt aus Ägypten und kennt diese ganzen Spannungen persönlich. Früher hatte er kein gutes Bild über Juden. Heute setzt er sich gemeinsam mit dem Philippusdienst für die Versöhnung zwischen arabischen Christen und jesusgläubigen Juden ein. Youssef ist dabei aus Sicherheitsgründen nicht sein richtiger Name. Das zeigt schon, wie brisant das Thema ist. Und umso mehr möchte ich mich bei ihm bedanken, dass er uns heute erzählen wird, wie es den Christen in Ägypten geht und was ihn zu einem Botschafter der Versöhnung gemacht hat. Herzlich willkommen, Youssef. Ahlan wa sahlan fi Almanya.
4: Ahlan wa sahlan. How are you doing? All good?
3: Ja, das war Youssef und wir haben schon gehört, Youssef spricht natürlich kein Deutsch. Deswegen ein herzliches Willkommen im Studio, außerdem an Ruben Sill. Er ist Geschäftsführer des Philippusdienstes, der hier in Deutschland gemeinsam mit Youssef jungen Palästinensern, Juden und Deutschen eine Begegnungsmöglichkeit bietet. Und Herr Sill wird Youssef übersetzen. Hallo auch an Sie und vielen Dank für die ganz praktische Verständigungshilfe.
5: Gerne, ich freue mich dabei zu sein.
3: Youssef, Sie sind Ägypter und momentan zu Besuch in Deutschland. Was hat Sie denn hierher geführt?
4: Yeah, so I'm coming here visiting for YAB program. But I have Germany on my heart. I love the German people in Germany because I can see a lot of faithfulness in what they do in everything. And I love this because this is this gives me a good potential they're incubating a lot of nationalities here. So if they have this level of faithfulness with all of these nationalities, when you come to serve in this land, there could happen something out of this. So, yeah.
5: Also zunächst bin ich hier wegen des Yad-Biyad-Programms, aber ich habe Deutschland auf meinem Herzen schon seit sehr, sehr langer Zeit, auch weil ich sehe, dass eine Treue in Deutschland ist. Und wenn wir uns mal anschauen, wie viele Nationalitäten es hier in Deutschland gibt, und ich sehe, dass da ein Potenzial ist, gerade in der Treue, die Deutschland hat.
4: Yeah, and this is actually the, like, the, I had a vision the first time I joined Yabiyat. I'm actually a pharmacist and I studied a lot of pharmaceutical stuff.
5: Und als ich das erste Mal an Yad Beyad teilgenommen habe, hatte ich so eine Art Vision. Ich selber bin Apotheker und deswegen kenne ich mich mit dem Bereich gut aus.
4: So the first time I visited Germany with Yad Beyad, I had this vision of a beaker with two chemical reactants in the beaker. And the Lord spoke to me directly that you're going to be a catalyst and Germany is going to be the beaker. And you have those two other reactants that are going to react together. It's, for example, like in this program that we have, it's going to be the Jews and the Palestinians or the Arabs that are going to be in the conference. And you're here to play as a catalyst. And Germany is fostering the whole reaction. So this is something that we cannot do even in the Middle East.
5: So mit meinem Hintergrund als Apotheker hatte ich die Vision, als ich an Yad Beyad teilgenommen habe, dass es wie in einem Labor ist, in einem Reagenzglas und ich als Katalysator da bin. Und wir haben die beiden Inhaltsstoffe, in diesem Fall unsere jüdischen Geschwister und die Palästinenser oder arabischen Geschwister, die in diesem Reagenzglas zusammenkommen können. Und ich darf mitwirken als einer aus Ägypten, als Katalysator für den ganzen Prozess. Und Deutschland bietet quasi den Behälter dafür, in dem das stattfinden kann.
4: So what brings me to Germany in conclusion is the faithfulness of the people, the calling of the land and the various nationalities that are living in this land. I can believe this combo could create a huge revival to the ends of the earth.
5: So, um eine Antwort auf deine Frage zu geben, was mich nach Deutschland bringt, ist es zum einen die Treue, die ich sehe in Deutschland und die Berufung, die ich auf Deutschland sehe darin. Und mit den vielen Nationalitäten, die wir hier im Land haben, diese Kombination, glaube ich, dass es einen Ausfluss haben kann in die Welt hinein, einen positiven.
3: Das finde ich jetzt eine total spannende Perspektive. Das ist so ganz anders, als was man sonst immer hört. Also das Deutschland hier sogar vielleicht ein Segen sein kann, sehr ermutigend auch. Jetzt, Sie sind ja hier, um ein Austauschprogramm zwischen jungen palästinensischen, jüdischen und deutschen Christen zu leiten. Der Name ist schon ein paar Mal gefallen, Yad Beyad. Darauf möchte ich später noch zu sprechen kommen. Jetzt möchte ich erst einmal gedanklich zurück in Ihr Heimatland gehen. Wie geht es den Menschen in Ägypten so ganz grundsätzlich? Was beschäftigt Sie? Was macht Ihnen Sorge? Was gibt Ihnen vielleicht auch Hoffnung?
4: In general, like the last 10 years in the history of Egypt, we've been moving forward on different levels, especially the spiritual one. We're having a huge revival that we've never seen before in Egypt. People coming from the streets into the churches, asking about Jesus and giving their lives to Jesus and consecrating their lives to Jesus. Which is something that was never anticipated or seen before.
5: Wenn wir auf die letzten 10 Jahre schauen, im Generellen, Ägypten geht voran. Wenn wir es auf die spirituelle Ebene mal beziehen, wir erleben in den letzten 10 Jahren etwas, was Ägypten wahrscheinlich noch nie vorher erlebt hat, eine Erweckung unter Menschen, die von der Straße, von überall herkommen, in die Kirchen hinein und sagen, sie wollen Jesus nachfolgen. Eine Situation, die wir noch nie erlebt haben vorher.
4: This is happening. We see a lot of people from different backgrounds, especially from, maybe Muslim backgrounds. They're coming to Christ. I have a lot of them. I've dealt with them. I've went through discipleship with them in Egypt, which was not the case a few years ago. So this is a revival. This is something happening.
5: Also das ist das, was wir sehen, was passiert. Menschen von unterschiedlichen Hintergründen, die zu uns kommen und vor allem auch muslimisch Gläubige. Ich selber habe einige Menschen begleitet, in Jüngerschaft, in Nachfolge Jesu weiter zu wachsen. Und das sind eben viele, die aus dem muslimischen Hintergrund kommen. Und das haben wir bisher nicht erlebt.
4: So this is what's happening in the church. Outside of the church, for sure, there are challenges on different levels, the financial, the economical, and everything. But we do pray for the government and the president. God give them wisdom.
5: Also das ist das, was innerhalb der Kirche passiert. Außerhalb davon natürlich haben wir unsere finanziellen und wirtschaftlichen Herausforderungen. Wir beten regelmäßig für unsere Regierung, wir lieben sie, wir ehren sie und wir beten für Weisheit, dass sie gute Entscheidungen treffen können.
3: Das ist total schön, das zu hören. Ich kann mir natürlich auch vorstellen, dass die ganze Situation im Nahen Osten Ägypten auch betrifft, auch wirtschaftlich. Jetzt, Sie haben schon gesagt, es passiert was in der Kirche. Ägypten hat etwa 95 Millionen Einwohner, ungefähr 10 Millionen Menschen davon sind Christen. Ägypten ist damit im Nahen Osten das Land mit der größten christlichen Bevölkerung. Trotzdem ist das Land natürlich muslimisch. Wie sind die Christen in der Gesellschaft integriert? Mit welchen Herausforderungen kämpfen sie?
4: Yeah, I would say that for sure they face challenges. Living as Christians in a Muslim country. But I would say also it's not as bad as it is shown sometimes in the Western media. So we do face challenges, but for example, like in Cairo, the life is much easier than maybe in the countryside. So the countryside there might face more persecution, but not as bad as it is shown in the media sometimes.
5: Natürlich haben wir Herausforderungen als christliche Minderheit in einem muslimischen Land. Aber ich würde sagen, dass die Herausforderungen nicht so schlimm sind, wie sie oft in den westlichen Medien dargestellt werden. Ich zum Beispiel lebe in Kairo und da geht es, wenn man mehr im Land unterwegs ist, in ländlichen Gegenden. Dort sind die Herausforderungen wahrscheinlich für Christen ein bisschen größer, aber nicht so, wie es oft in den westlichen Medien gezeigt wird.
4: And honestly, the current government is doing much, much better than the previous ones. So they're giving so many freedoms and rights to the church. Yes, still there are kind of maybe, at some points oppression or hard events happening, but it's not as frequent as it used to be. It's not as harsh as it used to be. And also it's not as hard and harsh as it appears on the Western media.
5: Ehrlicherweise ist die jetzige Regierung viel offener gegenüber den Christen und unterstützt das auch viel mehr, als es die vorherige Regierung getan hat. Natürlich passieren zwischendurch auch immer noch mal Situationen, die nicht angenehm sind, aber nicht so oft und nicht so schlimm, wie es dann in den westlichen Medien dargestellt wird.
3: Das überrascht mich jetzt ein bisschen, weil man hört hier tatsächlich anderes. Es gibt auch immer wieder Angriffe auf Kirchen, auf Gottesdienste. Wie sieht es denn mit Islamisten aus? Ist das eine Bewegung, die wächst in Ägypten und wo ihr als Christen dann auch den Widerstand spürt oder geht das im Moment?
4: It used to be, that's why I was saying, like, the current government is doing much better than the last governments. So it used to be a very hard time during those, like, terrorism time, but it's no more the case in Egypt now. It's much safer, more secure, and we even have security on the doors of every church. We had this for years, but now even we don't need this because it's more secure.
5: Ja, das ist richtig. Das war so bei der vorherigen Regierung. Da war es um einiges schlimmer. Deswegen, die jetzige Regierung achtet viel mehr darauf. Es war zum Beispiel so, dass wir an den Kirchentüren auch Security hatten, Wachen an der Tür. Und das ist jetzt nicht mehr der Fall. Das braucht es jetzt nicht mehr, weil die jetzige Regierung viel mehr darauf achtet.
3: Das ist wirklich eine tolle Entwicklung. Ich möchte jetzt noch mal ein bisschen persönlich auf Sie zu sprechen kommen. Sie sind koptischer Christ. Die Mehrheit der Christen in Ägypten gehört zur koptischen Kirche. Sie besuchen aber eine Freikirche. Wie kam es zu dieser besonderen Kombination?
4: I want to differentiate between like the Coptic and the Orthodox. So the Coptic is kind of ethnic group, like the Greek Orthodox, Russian Orthodox. This is the Coptic, but the Orthodox is the traditional church.
5: Da muss ich vielleicht den Unterschied machen zwischen koptisch und orthodox. Also das Koptische ist die ethnische Gruppe, der ethnische Hintergrund, so wie es bei griechisch-orthodox oder russisch-orthodox auch ist. Und eben das Orthodoxe ist der Glaube.
3: Also Sie sind Kopte, gehören aber nicht zur orthodoxen Kirche, sondern zu einer Freikirche. Viele Christen gehören aber zur orthodoxen koptischen Kirche. Wie ist denn das Miteinander der Denominationen untereinander? Hält man zusammen oder beäugt man sich auch ein bisschen skeptisch?
4: I would say both. And sometimes they work together. I cannot like generalize like the whole denomination. It depends on the church. So some orthodox churches would work with free churches or evangelical or Catholic or we have Catholic also in Egypt. And the other denominations, others would be more conservative, would say, no, we love you, we respect you, but like we are not fighting together, but still they would put like much further boundaries.
5: Ich würde sagen, es ist beides. Es gibt Gemeinden, Orthodoxe und Freikirche, die miteinander arbeiten. Wir haben auch katholische Geschwister, wo es gemeinsame Projekte gibt. Es gibt aber genauso auch welche, die sagen, wir respektieren euch, wir lieben euch, aber da gibt es jetzt nicht so viel Zusammenarbeit oder Projekte, die man miteinander macht. Und dann gibt es zwischendurch eben auch Situationen, wo man nicht gut miteinander kann.
3: Wofür können Christen in Deutschland denn beten, um die Christen in Ägypten zu unterstützen?
4: I pray or I would request the prayer of the Holy Spirit would work more in the churches, so that they would have more harmony and more unity, and that that the light of God would just penetrate in the community more and more.
5: Mein Gebetsanliegen wäre, dass der Heilige Geist mehr in der Gemeinde aktiv ist, dass Harmonie entsteht und dass das Licht Gottes sich daran ausbreitet und dass Gott durchdringend ist in die Gemeinden hinein mit seinem Licht.
3: Ich möchte jetzt mal ein bisschen auf den größeren Zusammenhang zu sprechen kommen, die Politik im Nahen Osten und dann auch die Versöhnungsarbeit. Ägypten grenzt ja an den Gazastreifen. Gibt es eigentlich Kontakte zwischen ägyptischen Christen und Christen im Gazastreifen oder Westjordanland?
4: No, I don't think so.
5: Ich glaube nicht.
3: Und wie sieht es umgekehrt mit Jüdinnen und Juden in Ägypten aus? Ich habe gelesen, dass es vor der Staatsgründung Israels 1948 in Ägypten zwischen 80.000 und 100.000 Juden gegeben hat. Wie ist das heute? Wissen Sie was darüber?
4: Well, honestly, it's very rare now to find a Jew in Egypt. Like, it's very rare. Most of the country is either Christians or Muslims, so they're very little group in the country, and they most probably they live in disguise. Like, they do not reveal that they're Jewish.
5: Also, es wird sehr schwer sein, einen Juden auszumachen in Ägypten. Die Prägung des Landes ist muslimisch und christlich von den Gruppen her. Und wenn es Juden im Land gibt, dann würden sie das wahrscheinlich nicht öffentlich sagen.
3: Ja, ich möchte jetzt auf den Konflikt zwischen Israel und den arabischen Ländern nochmal speziell zu sprechen kommen. Ägypten war das erste Land, das einen Friedensvertrag mit Israel geschlossen hat. Trotzdem ist die Beziehung der beiden Länder angespannt, um es mal vorsichtig zu formulieren. Wie nehmen Christen in Ägypten Israel so ganz grundsätzlich wahr?
4: I would talk about myself because it's hard to talk about like the Christians in Egypt because they're different with different point of views. But I myself think that we are trying to search for peace in man-made ways.
5: Ich werde mal versuchen, aus meinem persönlichen Blickwinkel zu antworten, weil die Meinungen auch unter den Christen sich so stark unterscheiden im Land. Ich glaube, dass diese Spannungen auch da sind, weil wir versuchen, menschengemachte Lösungen zu finden.
4: But actually, this is not what I see in the Bible. So I love in Ephesians, it says that our wrestle, our fight is not with flesh and blood. It's with the powers and principalities in the unseen realm. So this is the thing that we always fall into, is that we want to pick side to support.
5: Und das ist nicht, was ich in der Bibel sehe. ich nehme mal diese Stelle aus dem Epheserbrief, wo es darum geht, dass wir nicht gegen Fleisch und Blut kämpfen, sondern gegen Mächte und Gewalten in der unsichtbaren Welt. Und das, was wir oft an Spannung wahrnehmen, da geht es dann darum, um Palästina oder Israel, eben Sachen, die sichtbar sind.
4: It's very important to look beyond what is happening. Who is the one making, for example, the Palestinians kill and the Jewish people kill? It's never the Holy Spirit. It's never.
5: Also es ist wichtig, dass wir dahinter schauen. Wer ist der, der die Palästinenser dazu bringt, zu töten? Oder wer ist der, der die Juden dazu bringt, zu töten? Es ist nicht der Heilige Geist.
4: So most of the time we focus on the flesh and blood, but the Bible says our wrestle is not with flesh and blood. So most of the time I want to put the problem on ethnic group, on a country, on people, but they're on the likeness of God.
5: So, und das, was wir oft tun, ist, dass unser Fokus dann auf Fleisch und Blut gerichtet ist, wie es im Epheserbrief steht. Und dann geben wir einer ethnischen Gruppe die Schuld für dies oder das. Aber alle die sind gemacht im Ebenbild Gottes.
4: Exactly, Jesus came to say this. Listen, it's fading away. What you see with your own eyes is fading away. So we keep still focusing on what we see, but actually, like, that's why you read in Galatians, I mean, you read in Galatians 3, there is neither Jew nor Gentile anymore, neither slave nor free, nor is there male and female, for you're all one in Christ Jesus. This is the whole message of the gospel.
5: So, das ist das, was Jesus sagt. Deswegen ist er gekommen. Er sagt, das alles wird vergehen. Das, was ihr seht in Fleisch und Blut sichtbar, es wird vergehen. Wenn wir hineinschauen in die Schrift, dann sehen wir, dass da steht, es gibt nicht mehr Juden oder Heide, sondern in Jesus ist alles eins.
3: Das klingt jetzt in der Theorie sehr gut. Ich weiß aber auch, dass sie nicht immer so gedacht haben. Heute ist ihnen Versöhnung zwischen arabischen Christen und jesusgläubigen Juden ein Anliegen. Aber was haben sie früher, bevor sie sich hier verändert haben, über Juden und über Israel gedacht?
4: I want to go very back first, because like two things. We need to first visit, I mean, in my life, what builds convictions and what is the right thing?
5: Vielleicht muss ich dafür ein Stückchen zurückgehen, um die Frage zu klären, was in unserem Leben sorgt für unsere Überzeugungen und was ist die Wahrheit?
4: So first of all, what builds beliefs and convictions is the repetition.
5: Das, was eine Überzeugung, einen Glaubenssatz in mir aufbaut, ist vor allem, dass ich ihn immer wiederhole.
4: So for example, you get a kid, a child, and then you draw the letter A, right? And you begin to tell him, this is A. A apple, B banana, whatever, right? You do this, and then he builds a conviction that this drawing that looks like a pyramid with a dash is A, right?
5: Es ist wie bei einem Kind, wenn du den Buchstaben A aufmalst und du sagst dem Kind immer wieder, das ist der Buchstabe A. A wie Apfel, B wie Banane und so weiter. In dem Kind wird sich die Überzeugung aufbauen, wenn es das wiederholt, dass immer wenn es diese Pyramide sieht mit dem Querstrich in der Mitte, dass es denkt, das ist der Buchstabe A.
4: The more you repeat, the more he builds the conviction that this is an A. He doesn't see whether this is right or wrong. I mean, they repeated this. This is A, Apple.
5: Also je häufiger ich das wiederhole und ich diesen Buchstaben sehe, desto mehr baut sich in dem Kind die Überzeugung auf, das ist ein A, ohne es in irgendeiner Weise in Frage zu stellen, ob das richtig oder falsch ist, sondern die Überzeugung ist, das ist ein A.
4: One last example. I used to work as a pharmacist and visited cardiologists. And I saw a lot of cardiologists that smoke. Do they have the info that smoking would just harm their hearts? Definitely they have the information. Do they have the belief? No. Because what is repeated more is the wrong info.
5: Noch ein Beispiel dazu. Ich habe als Apotheker gearbeitet und habe dadurch auch viele Kardiologen kennengelernt. Und viele von ihnen haben geraucht. Sie wussten, dass Rauchen an sich schlecht ist für ihr Herz. Das war der Fakt. Aber ihre Überzeugung hat das nicht verändert.
4: Yeah, so the same thing was with me. I mean, I was just raised in a country that repeated information that you have to hate those people.
5: So ging es mir auch. Ich bin in einem Land aufgewachsen, das mir immer wieder gesagt hat, dass ich dieses Volk hassen muss.
4: So what would you expect? I would grow hating those people, because that was the thing repeated.
5: Also was ist zu erwarten? Natürlich, dass ich diese Menschen hasse, weil ich es immer wieder gehört habe, als ich aufgewachsen bin.
4: But the second thing is, how do we judge if this is true or not? Because if I do not know what is true or not, also this is a big problem.
5: Das zweite Ding ist, wie kann ich mir selbst ein Urteil darüber machen, ob etwas richtig oder falsch ist?
4: I cannot decide what is true or not because I did not create that world and I'm very weak and very small and very limited to decide such a thing.
5: Ich kann nicht wirklich entscheiden, was das Richtige oder was die Wahrheit darin ist, weil ich bin reingewachsen in diese Welt. Ich bin sehr klein, ich bin sehr schwach und so weiter. Ich kann nicht wirklich sagen, was.
4: So what I'm saying now is the encounter that happened in that topic. The Lord told me that not necessarily all that you believe is true. It is depending on what was repeated most. So for example, if you were raised in the East or in the Middle East or in an Arab country, that you will grow hating Israel. If you grow in the West, you will repeat things supporting Israel and against Palestine and showing that all the Palestinians are terrorists and stuff, then you're going to grow just loving Israel and hating Palestine. So it's not, this is not true and this is not true. This is just repeated.
5: So, die Begegnung, die ich mit Gott darin hatte, ist, dass er mir gezeigt hat, nicht unbedingt alles, was du glaubst, was die Wahrheit ist, ist am Ende auch die Wahrheit. Und ich bin eben darin aufgewachsen, dass ich die Juden hasse, dass ich Israel hasse, weil ich es immer wieder wiederholt habe, als Kind und als ich aufgewachsen bin. Genauso wie vielleicht manche in Deutschland darin aufgewachsen sind, dass in den palästinensischen Gebieten nur Terroristen leben und ich deswegen mehr mich auf die Seite von Israel begeben habe.
4: Yeah, so that was like the encounter that I had. One day the Lord spoke to me about those two points, that you need to have the reference point as the Bible and you need to know that not all that you believe is true, it's just repeated. And one day I was reading, that was like the changing of heart at this point.
5: Yeah. Also das waren die zwei Punkte, die mir der Herr gezeigt hat. Das eine ist, du brauchst einen Referenzpunkt, einen Orientierungspunkt und der ist die Bibel. Und gleichzeitig zu sehen, nicht alles, was ich jetzt glaube, kann sich daran orientieren, sondern ist gewachsen, weil ich es wiederholt habe.
4: One day I was reading in Exodus. And I was reading the part of the scriptures where the pharaohs were running after the people of Israel to prevent them from worshiping God.
5: Und eines Tages habe ich im Buch Exodus, im zweiten Mose gelesen, wie die Pharaonen, wie der Pharao das Volk Israel verfolgt hat, weil er sie daran hindern wollte, Gott zu preisen.
4: And the Lord stopped me there and said, oh, read this again. And I said, okay, pharaohs just ran after the people of God. What's new?
5: Und dann hat der Herr mich aufmerksam gemacht und gesagt, lies es doch mal. Und dann habe ich gedacht, okay, ja, der Pharao verfolgt das Volk Israel. Was ist jetzt das Neue daran?
4: And I remember the Lord just, I mean, I read this like 3-4 times and I felt like, what do I have to do with this story? And then the Lord told me, no, you need to read this again. And the last time I read it, he said, these are your grandfather.
5: Und dann habe ich es 3- und 4-mal gelesen und habe die ganze Zeit gedacht, okay, was habe ich jetzt mit dieser Geschichte zu tun? Und dann hatte ich den Eindruck, dass der Herr sagt, lies es nochmal. Und das, was er mir zeigen wollte, ist, überleg mal, das ist, sind deine Vorfahren.
4: And at that point I felt like, oh, these really are my grandfathers. And I remember he said, I mean, in my heart, a sentence that says, you owe this people a run. As Pharaoh ran after this people to prevent them from worshiping God, you owe them a run that you would run this time after them, but to bring them back to the God that they forsook.
5: So, in dem Moment, als ich erkannte, wow, das sind meine Vorfahren, hatte ich den Eindruck, dass Gott sagt, du schuldest ihnen etwas. So wie der Pharao sie verfolgt hat, um sie daran zu hindern, dass sie Gott preisen, schuldest du ihnen jetzt, dass du sie im guten Sinne verfolgst, damit sie den Herrn preisen.
4: This is not true. You're kidding me. I cannot serve these people.
5: Also habe ich gedacht, das kann nicht dein Ernst sein, Gott. Ich kann nicht diesem Volk dienen.
4: I should be hating these people. I cannot serve them.
5: Ich sollte dieses Volk hassen. Ich kann ihnen nicht dienen.
4: And then the Lord spoke to me with this question. Who said that I should be hating these people?
5: Und dann hat der Herr mich konfrontiert mit dieser Frage, wer sagt denn, dass du dieses Volk hassen sollst?
4: And if someone said so, who would say if this is true or not?
5: Und wenn jemand das trotzdem sagt, wer kann sagen, ob das richtig ist oder falsch?
4: So that's reflecting on the two points that I was sharing before, is the convictions inside of us are built on repetition, and true or not is the reference point, the Bible.
5: So, das sind die zwei Punkte, die ich vorher schon erwähnt hatte. Das, was in uns an Überzeugung ist, ist oft Wiederholung, die wir gemacht haben. Aber unser Referenzpunkt, unsere Orientierung ist das Wort Gottes, die Bibel.
4: It's easier to take extremes to over-support Israel or to over-support Palestine. And then you fall into this extreme where you have faithfulness towards ethnic group.
5: Und es hat mir geholfen, nicht in Extreme abzufallen, damit ich nicht auf der einen Seite das palästinensische Volk überbetone und auf der anderen Seite auch nicht das jüdische Volk Israel überbetone.
4: But it's no more any earthly citizenship that you have faithfulness to. We are having faithfulness towards the citizenship of heaven.
5: Und dann geht es auch nicht mehr um irgendwelche irdischen Zugehörigkeiten, sondern unsere Bürgerschaft, unser Bürgerrecht ist im Himmel.
4: Jewish, Palestinians, terrorists, whatever, I need to serve those people.
5: Und deshalb kann ich Palästinensern dienen, Israelis, Juden, sogar Terroristen, weil ich auf den Himmel hin ausgerichtet bin.
0: Das ist ein sehr starkes Statement. Und ich fand auch Ihre Feststellung spannend, dass Sie gesehen haben, als Christ stehen Sie quasi in einer, ja, wie soll ich sagen, in einer geistlichen Nachkommenschaft zu dem jüdischen Volk, zu dem Exodus. Heute reisen Sie sogar nach Deutschland. So groß ist Ihr Herz für die Versöhnung geworden von Christen mit arabischem Hintergrund, mit Juden, die daran glauben, dass Jesus der Messias ist. Trotzdem kann ich mir vorstellen, wenn in diesen Begegnungstagen die jungen Menschen zusammenkommen aus diesen unterschiedlichen Nationen, dass da zuerst einmal Vorbehalte sind, dass die Teilnehmer warm miteinander werden müssen. Wie sind denn die Reaktionen, wenn ein palästinensischer Christ zum ersten Mal einen Juden trifft, der an Jesus glaubt und andersherum?
4: Well, I believe if you do not have what I was saying in mind, it's easy to judge the other person according to flesh and blood.
5: Ich glaube, es ist einfach, wenn man nicht das berücksichtigt, was ich gerade eben erzählt hatte, dass wir schnell dabei sind, den anderen zu urteilen oder zu verurteilen im Fleisch und Blut.
4: And most of the time, and most of us that we call ourselves believers fall in this trap.
5: Und sehr oft, auch wenn wir uns Gläubige nennen, fallen wir in diese Falle.
4: You just look on the person, what he's doing, what he wears, his appearance, and then you say, okay, I will deal with him in that way.
5: Du schaust dir die Person an, du guckst, was sie tragen, du guckst, wie sie auftreten, und dann entscheidest du für dich, okay, ich gehe mit der Person so und so um.
4: So, returning back to the question, yes, most of the time they would look on the outward appearance. Oh, your nationality. Oh, tension. Oh, they begin to feel uncomfortable. But I believe if we begin to really believe, not to say that we believe, there is a big difference.
5: um auf deine Frage zurückzukommen. Wir sind dann da drin und dann schauen wir uns die Leute von außen an, wir hören ihre Nationalität und dann urteilen wir schnell. Aber die Frage ist, ob wir glauben, und damit meine ich, ob wir wirklich glauben, was Gott darin sagt, was die Bibel darin sagt.
0: Das klingt jetzt, wie gesagt, in der Theorie sehr gut. Und trotzdem sind wir ja Menschen mit Gefühlen und auch mit, jeder hat was erlebt. Ein Israeli hat gesehen, wie es einen Anschlag auf einen Bus gegeben hat. Ein Palästinenser hat Razzien erlebt. Da sind ja auch Gefühle. Wie bringt man denn diese geistliche Wirklichkeit in Einklang mit dem, was man fühlt? Oder vielleicht nicht in Einklang, sondern dass die geistliche Wirklichkeit stärker wird als das, was man fühlt.
4: So you have the negative feelings because you repeated what is in the seen more than what is in the unseen. So you repeated in your mind that this Jew killed this Palestine and this Palestine bombed this building and whatever. You repeated this inside.
5: Das hat hauptsächlich damit zu tun, dass du das, was du gesehen hast, mehr wiederholt hast in dir als die geistliche Wahrheit, die da drin steckt. Also mehr wiederholt, dass dieser Palästinenser den Israeli getötet hat oder dass dieser Israeli etwas Schlechtes gemacht hat mit dem Palästinenser. Das hast du viel mehr wiederholt in deinem Kopf, in deinem Sein, als die geistliche Wahrheit.
4: When you start repeating other fact, that my problem is not with the flesh and blood, it's with what is beyond that flesh and blood.
5: Wenn du die andere Wahrheit in dir wiederholst, nämlich dass mein Problem nicht mit dem Fleisch und Blut ist, was ich sehe, sondern dass es viel mehr dahinter liegt.
4: So things become different here. In this point, you become aware that this guy has put his hands in the hands of the wicked one, of Satan.
5: Das ist da, wo sich die Dinge verändern. Wenn du dann nämlich feststellst in der unsichtbaren Welt, dass die Person, die so etwas Schlechtes tut, dass sie sich in den Machtbereich des Widersachers begeben hat.
4: Okay, yeah, so if you need practical point, like what we do is that we remind them with that, keep repeating it and challenge them practically during the program to do this.
5: Um es ganz praktisch zu machen, wir erinnern sie daran, eben, dass sie die guten Dinge in sich wiederholen, die Wahrheit in sich wiederholen, und wir fordern sie auch während dieser Zeit heraus, dass sie es praktisch in ihrem Leben umsetzen.
0: Ich glaube, das passiert dann von selbst, wenn man sich wirklich so begegnet. Jetzt weiß ich, dass es bei Yad Beyad auch das Konzept ist, dass die Teilnehmer, egal von welchem Hintergrund sie kommen, palästinensisch, jüdisch, deutsch, dass sie zusammen auf die Straße gehen und wildfremden Menschen eigentlich von Jesus erzählen. Warum ist das so wichtig für dieses Programm? Man könnte ja auch sagen, es ist doch erstmal gut, wenn sie miteinander klarkommen, bevor man sie quasi auf andere Leute loslässt.
4: That's a very good question, because it's not about us. If it has been about us, we could have chosen this, but this is exactly what I'm saying is we are very self-involved. So sometimes we tend to be, okay, let's sit, have peace, and then tomorrow have another peace, and peace, peace, peace. Okay, people are suffering out there. They know nothing about the gospel. But we need first to make sure that the people are having a taste of this gospel. They're really eating it, they're really living it, and then go and talk to the people that are suffering.
5: Die Antwort ist ganz einfach, weil es nicht um uns geht. Wir könnten so ein Programm auf die Beine stellen, wo wir sagen, ja, wir haben Frieden an diesem Tag und Frieden miteinander an diesem Tag und am nächsten, aber es gibt Leute da draußen, die leiden, weil sie das Evangelium nicht kennen. Und deswegen sind wir in den ersten Tagen zusammen, um miteinander Zeit zu verbringen, und dann gehen wir raus, weil wir einen Geschmack von dem bekommen haben, was es bedeutet, und das wollen wir weitergeben an die Menschen.
4: So that's why we sit with them to make sure they eat what they're going to preach.
5: Und deswegen sind wir in den ersten Tagen zusammen, damit wir sicherstellen können, dass sie das essen, was sie später teilen.
4: Not self-centered, but actually doing it with that in mind that, okay, we're eating to get out, and the people are eating, we're going to go out so that they would go to more people. And this is how we extend the kingdom of God from Jerusalem to to Samaria, to Israel, to the ends of the earth.
5: Es ist also nicht auf uns selbst ausgerichtet, sondern es geht uns darum, dass sie diese Erfahrung machen, wie als würde man Brot essen und dann rausgehen und es weitergeben an andere Menschen. Und die Vision dahinter ist, dass diese, die es gehört haben, die es geschmeckt haben, wiederum es weitergeben an andere Menschen. So wie wir es in der Bibel lesen. Es geht los in Jerusalem und dann nach Samaria und dann Israel und dann bis zu den Enden der Welt.
4: Because like if I would speak my heart, people are really suffering. They're really in need for the message of the gospel, if was preached truly.
5: Also, wenn ich wirklich aus meinem Herzen sprechen kann, die Menschen draußen leiden. Das ist mein Eindruck. Und sie würden viel mehr kommen, wenn sie die klare Botschaft des Evangeliums hören würden.
4: People are suffering outside and they need the love that would cast out every fear, spoiling their life.
5: Also das, was ich wahrnehme, ist, dass die Menschen draußen leiden und hungrig sind und sie brauchen diese perfekte Liebe, die die Angst austreibt.
0: Also der Punkt ist quasi, dass es darum geht, dass meine eigene Beziehung zu Jesus so eng wird oder so tief wird, dass Politik oder Nationalität nicht mehr diese Rolle spielen, die sie vorher für mich gehabt haben.
4: Exactly. All of these things are fading away. Like a number of places in the Bible tell you that do not love the world or the things in the world. This world is fading away. This world is burning. They're fading away. How would I build my life on them?
5: Genau, weil alle diese Dinge vergehen werden. Wir sollen nicht die Welt lieben und das, was in der Welt ist, weil es vergehen wird.
0: Und trotzdem leben wir in dieser Welt. Wie machen Sie es persönlich, dass Sie sich so sehr auf Jesus konzentrieren oder auf die geistliche Welt konzentrieren?
4: I would ask you, like, what kids do to learn English, for example?
5: Die Frage, die ich stellen würde, ist, was tun Kids, um Englisch zu lernen?
4: They do homeworks, they repeat the letters, right? They write it, they repeat it, they sit in front of these, like, paperwork and everything, right?
5: Sie müssen es aufschreiben und sie müssen es wiederholen. Sie sitzen davor von diesen Hausaufgaben auch, die sie haben.
4: The more you give time to repeating English, the more you learn English.
5: Je mehr Zeit du das Englische wiederholst, desto mehr lernst du das Englische.
4: It's the same thing. The more you give time to the Lord to renew your mind from the lies that we believed all our lives, read the Bible, write it down, repeat it out loud, speak it.
5: Und im Geistlichen ist es nichts anderes. Je mehr Zeit ich dem Herrn gebe, je mehr ich die Worte wiederhole, die Bibelverse wiederhole in mir, je mehr ich mich dem aussetze,
4: the more this becomes the alphabet that you view life with and deal with life with.
5: Desto mehr wird das zu meinem Alphabet, durch das ich die Welt betrachte und das Leben.
4: So if I'm going to put them in points, it's going to be sit with the Lord, not 10 minutes, not 15 minutes, like at least 1 hour in your day.
5: Also wenn ich das umsetzen sollte ins Leben, dann sage ich, verbringt Zeit mit dem Herrn. Und damit meine ich nicht 10 Minuten oder 15 Minuten, sondern nach Möglichkeit eine Stunde am Tag.
4: Speak with him truly with what's in your heart, not what is good and taught in whatever the church or whatever. Speak what is in my heart.
5: Sprich mit ihm wirklich über das, was in deinem Herzen ist. Nicht oberflächlich, nicht das, was die Kirche dir sagt, sondern das, was wirklich in deinem Herzen ist, bring das zum Ausdruck vor dem Herrn.
4: And don't try to change it your own, but ask for help from him.
5: Und versuche nicht, es selbst zu ändern, sondern bitte ihn darum, dass er dir hilft.
4: When we do this for a long time, as we go to the gym, it's not one time, 2 days, 3 days. You need to see transformation. You need to repeat it for a long time. Then this would be the mindset that you have.
5: Und wenn wir das tun, dann sorgt es dafür, dass unser Denken sich verändert. So wie wenn ich ins Fitnessstudio gehe, werde ich die Veränderung nicht nach 1 oder 2 Tagen sehen, sondern über einen längeren Zeitraum, findet diese Transformation statt. Und so über einen längeren Zeitraum wird sich auch unser Denken verändern.
0: Können Sie ein Beispiel machen von einer Begegnung von arabischen, palästinensischen Christen und messianischen Juden, was Ihnen besonders in Erinnerung geblieben ist, als diese jungen Menschen zusammengefunden haben?
4: Oh, that's a challenging question. Yeah, I remember one story happened with us the very first year I joined Yad Biyad. We had one participant that was struggling with this identity thing and did not want us to reveal who is who. You know, like, you do not say that you're Egyptian, you do not say that you're Jewish, you do not say that you're Palestinian, we just keep it like secret.
5: Ja, ich erinnere mich an ein Beispiel, was wir hatten, und zwar in dem ersten Jahr, als ich an Yad Biyad teilgenommen hatte, da haben wir einen Teilnehmer gehabt, der mit dieser Identitätsfrage sehr am Kämpfen war, und der wollte auf keinen Fall, dass wir sagen, aus welchem nationalen Hintergrund wir kommen. Also sag nicht, dass du Ägypter bist, sag nicht, dass du Israeli bist oder Palästinenser.
4: He was saying that what if your nationality offended some of the people that we're going to preach to?
5: Was ist, wenn deine Nationalität irgendjemanden beleidigen könnte oder er sich angegriffen fühlen könnte von den Leuten, mit denen wir auf der Straße reden?
4: And I remember we shared during that the Jesus talking to the Samaritan woman.
5: Und ich weiß, dass wir während des Programms diese Geschichte genommen haben, als Jesus mit der samaritischen Frau redet.
4: That how Jesus did not hide that he's from Judea.
5: Jesus hat nicht zurückgehalten, dass er aus Judäa kommt.
4: Yet he did not act as the normal Judean people.
5: Und trotzdem hat er nicht agiert, gehandelt, wie ein normaler Judäer es getan hätte.
4: But still, he loved on her. And yeah, and we spoke about that topic. He was still frustrated a bit.
5: Und trotzdem hat Jesus sie geliebt. Also wir haben über dieses Thema geredet und unser Teilnehmer war trotzdem frustriert.
4: But interesting enough is that we met a guy, an Arab.
5: Aber interessanterweise haben wir dann in dieser Woche einen Araber getroffen.
4: And this guy was interested to know more about Jesus when he saw different nationalities that are actually warring each other outside.
5: Und er wollte so viel mehr über Jesus wissen, als er gesehen hat, dass diese verschiedenen Nationalitäten dort zusammen unterwegs waren.
4: And they are here worshiping someone called Jesus together.
5: Und die sind hier zusammen, um Jesus anzubeten.
4: And loving each other. And he said, this cannot happen except that there is something true among you.
5: Und die haben einander lieb. Und das hat in ihm diesen Gedanken aufgebracht, dass er gesagt hat, es kann doch nicht sein, dass das hier passiert, wenn da nicht auch irgendwo Wahrheit drin steckt.
4: And that guy actually got baptized in that week.
5: Und am Ende dieser Woche wurde dieser junge Mann getauft.
4: And that was a testimony for that guy that, oh, I cannot believe the very same point that I was afraid of, the Lord used.
5: Und das war für unseren Teilnehmer eine Überraschung, weil er gemerkt hat für sich, ich kann auf dem Standpunkt nicht stehen bleiben, den ich am Anfang noch hatte über dieses Thema.
4: Yeah, so this is one of the most significant things that, yeah, this is the message of the gospel.
5: So, das war eines der einschneidendsten Erlebnisse, wo wir einfach die Nachricht des Evangeliums live erlebt haben.
0: Jetzt sind auch deutsche Teilnehmer bei diesen Camps dabei, bei Yad Biyad. Welchen Beitrag können speziell die deutschen jungen Erwachsenen leisten?
4: This is a bit related also to the first thing, what brought you to Germany. Yeah, so I believe they might be able to do two things. The first thing is to soak into the message of the gospel very much themselves.
5: Ich würde sagen, es gibt zwei Punkte, die für die Deutschen wichtig sind. Das erste ist, dass sie selber neu die Nachricht des Evangeliums in sich aufsaugen.
4: So that they would be able to commit themselves to the kingdom of God and not earthly kingdoms.
5: So dass sie sich selber dem Königreich Gottes hingeben können und nicht irgendwelchen irdischen Reichen.
4: So that they would be able to do the next point is to foster such events and foster the different nationalities that are living on their land so that they would be able to bring that harmony together, which is like Palestinians or Jewish or even different other nationalities, Arabs.
5: Und der zweite Punkt ist, dass sie solche Begegnungen unterstützen und mit vorantreiben, gerade in Deutschland mit den verschiedenen Nationalitäten, die wir hier haben, um diese Harmonie im Reich Gottes zum Leben zu bringen.
4: Yeah, and one last small thing is to ask the Holy Spirit to make a breakthrough in this country so that whomever step into this country would sense the presence of the Holy Spirit and be filled with him.
5: Und ein letzter, kleiner oder vielleicht auch großer Punkt ist, dass sie für eine Erweckung beten in diesem Land. Dass Menschen, die nach Deutschland kommen, merken, hier ist eine andere Atmosphäre.
0: Ich finde das sehr spannend, was Sie sagen. Und ich finde auch Ihre Sicht auf Deutschland sehr spannend und sehr herausfordernd. Das beschämt mich teilweise auch, weil ich glaube, ich habe diese Sicht auf Deutschland und auf uns Christen in Deutschland nicht immer unbedingt, dass ich das geistlich deute. Wir sehen die vielen Migranten, die hierher kommen, oft eher als Last denn als Aufgabe, dass wir hier als Christen auch für Versöhnung sorgen können und ein Zeichen setzen können. Ich möchte zum Schluss aber nochmal auf die große politische Wetterlage quasi zu sprechen kommen. Wenn ich jeden Tag die Nachrichten schaue, sehe ich trotzdem, keine Ahnung, Iran, Irak, Trump, Israel, Syrien, Libanon, das sieht alles so aus, als ob es kurz davor steht, in die Luft zu fliegen, der Jemen noch. Was gibt Ihnen Hoffnung oder Kraft, positiv in die Zukunft oder mutig in die Zukunft zu gehen, obwohl die Weltlage ja eigentlich gar nicht positiv ist?
4: That's a very good question. I would love to, like, maybe I said this verse again, but I would love to read it in my Bible. So there is no fear in love, but perfect love casts out fear, because fear involves torment, but he who fears has not been made perfect in love. We love him because he first loved us.
5: Das ist eine sehr gute Frage und die möchte ich gerne beantworten mit einem Bibelvers in 1. Johannes 4, Vers 18. Furcht ist nicht in der Liebe, sondern die vollkommene Liebe treibt die Furcht aus. Denn die Furcht rechnet mit Strafe. Wer sich aber fürchtet, der ist nicht vollkommen in der Liebe. Wir lieben, weil er uns zuerst geliebt hat.
4: Well, actually, what gives me hope and peace is not ever a man-made thing.
5: Dass es mir Hoffnung und Frieden gibt, ist niemals etwas Menschengemachtes.
4: Because honestly, if I put my hope in any things in the seen realm, with the situation that we have in the Middle East, I would be very terrified every day.
5: Denn wenn ich meine Hoffnung in Dinge legen würde, die ich nur sehen kann, dann wäre ich ziemlich verzweifelt, wenn ich mir die Situation im Mittleren Osten anschaue.
4: So I shut down my TV and remember that I have perfect love that casts out every fear.
5: Und deswegen mache ich meinen Fernseher aus und dann erinnere ich mich daran, dass ich diese perfekte Liebe in mir habe, die Furcht austreibt.
4: And the perfect love, I want to like simply explain it. It's simply two things. It's more than this, but I would just conclude them in two things. It's unconditional love.
5: Und wenn wir von dieser perfekten Liebe reden, die da erwähnt ist im Bibelvers, dann geht es um zwei Dinge. Das eine ist bedingungslose Liebe.
4: Someone would love me when I'm in high places and low places, sinning, not sinning, doing whatever, unconditionally, no condition to that love.
5: Das heißt, jemand liebt mich, ob ich gerade in einer Hochphase bin oder in einer Tiefphase, ob ich sündige oder ob ich nicht sündige. Das ist bedingungslose Liebe.
4: And the second thing is Almighty Being loving me.
5: Und das nächste ist ein allmächtiges Wesen, das mich liebt.
4: If he can do anything and he loves me without conditions, who can stand against me?
5: Wenn er mit allem mich liebt und mich liebt ohne Bedingungen, was könnte dagegen anstehen?
4: No one, even death.
5: Nichts, nicht mal der Tod.
4: If I died like physically, I was bombed or whatever, I would still go to him.
5: also wenn ich sterben würde durch einen Bombenanschlag oder was auch immer, dann würde ich trotzdem noch zu ihm gehen.
4: And if I lived, I will live serving him until I die.
5: Und solange ich lebe, so werde ich ihm dienen, bis ich sterbe.
0: Ja. Vielen herzlichen Dank, Yusuf, für diesen Einblick in Ihr Herz und in Ihre Arbeit. Ich glaube, ich habe den Eindruck, wir können hier als Christen in Deutschland einiges von den Christen im Nahen Osten lernen, die täglich äußerlich mit so einer Gefahr konfrontiert sind, aber innerlich vielleicht viel mehr gelernt haben. Äußerlich mit so einer Gefahr konfrontiert sind, aber innerlich vielleicht viel mehr gelernt

0: Hat. Vielen herzlichen Dank für Ihren Einsatz.
1: Gerne.
0: Yusuf aus Ägypten war heute mein Gast in dieser Sendung. Der Christ setzt sich gemeinsam mit dem in Deutschland ansässigen Philippusdienst für die Versöhnung zwischen arabischen Christen und Jesusgläubigen Juden ein. Wenn Sie mehr über die Aktion Yad Beyad oder den Philippusdienst wissen möchten, dann schauen Sie in unsere ERF Plus Audiothek oder in der App vorbei. Dort habe ich Ihnen Informationen dazu verlinkt. Und wenn Sie Fragen oder Anregungen zu diesem Gespräch haben, dann melden Sie sich gerne unter studio@erfplus.de. Außerdem zum Schluss noch einmal den Hinweis, dass wir den Namen Yusuf aus Sicherheitsgründen gewählt haben. Yusuf heißt in Wirklichkeit anders. Mein Name ist aber ganz echt und ehrlich, Hanna Wilhelm. Bleiben Sie behütet und gesegnet und wenn Sie möchten, auf Wiederhören hier bei ERF Plus.
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2: Ich bin Felix Becker. Island hat sich in einem Referendum gegen die Wiederaufnahme von EU-Beitrittsverhandlungen entschieden. Nach Auszählung aller Stimmen votierten knapp 53% dagegen und 47% dafür. Gegner eines EU-Beitritts fürchten unter anderem, dass Island die Kontrolle über seine wichtigen Fischereigewässer verlieren könnte. Bei einem Techno-Festival im Nordwesten der Schweiz sind in der Nacht Schüsse gefallen. Laut Polizei wurde eine 22-jährige Frau getötet.
3: 4 Männer und eine Frau wurden demnach leicht bis schwer verletzt. Alle Opfer stammten aus der Schweiz. Ein Großeinsatz der Polizei läuft. Die Bevölkerung wird dazu aufgerufen, dem Gebiet fernzubleiben. Möglicherweise sind der oder die Angreifer auf der Flucht. Mögliche Motive sowie die genauen Umstände der Vorfälle sind unklar. Tatort ist eine Pferderennbahn in Aarau, etwa 40 Kilometer westlich von Zürich. Ulrike Klein, Redaktion.
2: Russland hat massive Angriffe auf die Energieinfrastruktur der Ukraine angekündigt. Das Verteidigungsministerium begründet die geplanten Attacken

0: mit ukrainischen Angriffen auf russische Infrastruktur und den Energiesektor. Finnlands Präsident Stubb sagte unterdessen, er rechne weder mit einem baldigen Ende des Krieges wegen wirtschaftlicher Probleme Russlands noch mit einem russischen Angriff auf NATO-Gebiet. Nach der Flutkatastrophe im Himalaya ist die Zahl der Todesopfer auf über 750 gestiegen. Rund 3000 Menschen werden noch vermisst, darunter fast 1000 Arbeiter von Wasserkraftbaustellen. Etwa 100 von ihnen sollen noch lebend in einem von Schlammmassen eingeschlossenen Tunnel festsitzen. Spezialisierte Rettungsteams aus China und Indien sind im Einsatz. In Norwegen gibt es heute landesweit Gedenkgottesdienste für König Harald V. Er war vorgestern im Alter von 89 Jahren gestorben. Gestern hatte sich sein Sohn und Nachfolger zum ersten Mal als König in einer Rede an die Nation gewandt. Hakon VIII. Würdigte seinen Vater als einen Menschen, der seinen Werten und seinen Pflichten immer treu geblieben sei.
1: Die Nachrichten wurden bereitgestellt von Radio Aktuell. 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
0: Wir haben in Stuttgart 28 Grad, in Frankfurt am Main 23 und in Münster 19 Grad. Morgen kommt es in der Nordwesthälfte zu wiederholten Schauern und teilweise auch kräftigen Gewittern. Auch an den Alpen regnet es zeitweise. Im übrigen Süden bleibt es heiter bis wolkig und trocken. Die Höchstwerte erreichen 20 bis 25 Grad, im Süden und Osten lokal bis 27 Grad.
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1: 9 kam mein Großneffe vorbei. Mit den Worten, ich darf noch hier bleiben, stapfte er in die Wohnung und fing an, die Spielsachen auszuräumen, die er brauchte. Papa hatte gesagt, er könne kurz reingehen und Hallo sagen. Da hatte sich der junge Mann etwas Interpretationsspielraum gegönnt, was diese Ansage anging. Wenn ich in der Bibel lese, dem Wort Gottes, des Vaters, frage ich mich des Öfteren, wie das wohl gemeint ist und wie man es richtig interpretieren kann, was da steht. Dann und wann sind ja durchaus auch unterschiedliche Auslegungen von Bibelstellen möglich. Vieles kann man so und so verstehen und danach leben. Bei anderem bin ich mir ziemlich sicher, dass genau das gemeint ist, was da steht. Ein Beispiel aus Salomos 3000 Jahre alter Sammlung von Sprichwörtern. Versage keine Wohltat dem, der sie braucht. Wenn du helfen kannst, dann tu es auch. Sag nicht zu deinem Nächsten, komm später wieder, morgen gebe ich es dir, wo du jetzt schon helfen kannst. Plane nichts Böses gegen deinen Nächsten, der vertrauensvoll neben dir wohnt. Geh mit keinem grundlos vor Gericht, wenn er dir nichts Böses tat. Beneide Gewalttätige nicht, wähle keinen ihrer Wege. Denn Jahwe verabscheut den, der auf Abwegen geht, doch dem Aufrichtigen gewährt er das vertraute Gespräch. Keine Ahnung, was es da zu interpretieren gibt. Leben wir los?
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1: Ich bin Felix Becker. Island hat sich in einem Referendum gegen die Wiederaufnahme von EU-Beitrittsverhandlungen entschieden. Nach Auszählung aller Stimmen votierten knapp 53% dagegen und 47% dafür. Gegner eines EU-Beitritts fürchten unter anderem, dass Island die Kontrolle über seine wichtigen Fischereigewässer verlieren könnte. Bei einem Techno-Festival im Nordwesten der Schweiz sind in der Nacht Schüsse gefallen. Laut Polizei wurde eine 22-jährige Frau getötet.
2: 4 Männer und eine Frau wurden demnach leicht bis schwer verletzt. Alle Opfer stammten aus der Schweiz. Ein Großeinsatz der Polizei läuft. Die Bevölkerung wird dazu aufgerufen, dem Gebiet fernzubleiben. Möglicherweise sind der oder die Angreifer auf der Flucht. Mögliche Motive sowie die genauen Umstände der Vorfälle sind unklar. Tatort ist eine Pferderennbahn in Aarau, etwa 40 Kilometer westlich von Zürich. Ulrike Klein, Redaktion.
1: Russland hat massive Angriffe auf die Energieinfrastruktur der Ukraine angekündigt. Das Verteidigungsministerium begründet die geplanten Attacken mit ukrainischen Angriffen auf russische Infrastruktur und den Energiesektor. Finnlands Präsident Stubb sagte unterdessen, er rechne weder mit einem baldigen Ende des Krieges wegen wirtschaftlicher Probleme Russlands noch mit einem russischen Angriff auf NATO-Gebiet. Nach der Flutkatastrophe im Himalaya ist die Zahl der Todesopfer auf über 750 gestiegen. Rund 3000 Menschen werden noch vermisst, darunter fast 1000 Arbeiter von Wasserkraftbaustellen. Etwa 100 von ihnen sollen noch lebend in einem von Schlammmassen eingeschlossenen Tunnel festsitzen.

0: Spezialisierte Rettungsteams aus China und Indien sind im Einsatz. In Norwegen gibt es heute landesweit Gedenkgottesdienste für König Harald V. Er war vorgestern im Alter von 89 Jahren gestorben. Gestern hatte sich sein Sohn und Nachfolger zum ersten Mal als König in einer Rede an die Nation gewandt. Hakon VIII. Würdigte seinen Vater als einen Menschen, der seinen Werten und seinen Pflichten immer treu geblieben sei.
1: Die Nachrichten wurden bereitgestellt von Radio Aktuell. 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
0: Wir haben in Stuttgart 28 Grad, in Frankfurt am Main 23 und in Münster 19 Grad. Morgen kommt es in der Nordwesthälfte zu wiederholten Schauern und teilweise auch kräftigen Gewittern. Auch an den Alpen regnet es zeitweise. Im übrigen Süden bleibt es heiter bis wolkig und trocken. Die Höchstwerte erreichen 20 bis 25 Grad, im Süden und Osten lokal bis 27 Grad.
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1: Ich bin Felix Becker. Nach der Flutkatastrophe im Himalaya hat Nepal nun offiziell um internationale Hilfe gebeten.
2: Damit kann der EU-Katastrophenschutzmechanismus aktiviert und Hilfe aus Europa koordiniert werden. Die EU hatte bereits 2 Millionen Euro Soforthilfe angekündigt. Auch die Bundesregierung prüft weitere Unterstützung, etwa bei der humanitären Hilfe und beim Wiederaufbau. Timo Wiesner, Redaktion.
1: Island hat sich in einem Referendum gegen die Wiederaufnahme von EU-Beitrittsverhandlungen ausgesprochen. 53% stimmten dagegen, 47% dafür. Die Wahlbeteiligung lag bei rund 82%. Island hatte bereits 2009 einen Antrag auf EU-Mitgliedschaft gestellt, die Beitrittspläne aber 2013 gestoppt. Strom ist in keinem anderen G20-Staat so teuer wie in Deutschland. Nach einer Auswertung des Vergleichsportals Verifox kostet eine Kilowattstunde hierzulande durchschnittlich 35,6 Cent. In Frankreich sind es etwa 23 Cent, in den USA 18 Cent. Als wesentlichen Grund nennt Verifox die hohe Belastung durch Steuern und Abgaben, die rund 60% des Strompreises ausmacht. Die Deutsche Bahn will bis 2030 zusätzlich 210 Millionen Euro in sauberere Bahnhöfe und Züge sowie mehr Sicherheit investieren. Ein zunächst als Sofortprogramm gestartetes Maßnahmenpaket soll nach Angaben von Bahnchefin Paller dauerhaft fortgeführt werden. Sauberkeit, Sicherheit und mehr Komfort sollten künftig zum Standard bei der Bahn werden. Ein 35-jähriger Untersuchungsgefangener ist am Morgen aus der JVA Duisburg-Hamborn geflohen. Nach Angaben des NRW-Justizministeriums entfernte der Mann einen Gitterstab vor seinem Zellenfenster im dritten Stock und entkam offenbar über das Dach. Der 35-jährige saß wegen Diebstahlverdachts in Untersuchungshaft. Die Polizei fahndet nach dem Flüchtigen.
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1: Wir haben in Stuttgart 28 Grad, in Frankfurt am Main 23 und in Münster 19 Grad. Morgen kommt es

0: In der Nordwesthälfte zu wiederholten Schauern und teilweise auch kräftigen Gewittern. Auch an den Alpen regnet es zeitweise. Im übrigen Süden bleibt es heiter bis wolkig und trocken. Die Höchstwerte erreichen 20 bis 25 Grad, im Süden und Osten lokal bis 27 Grad.
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2: Um Träume geht es heute im Lesezeichen. Um zerplatzte Träume und um nächtliche Träume, die etwas in Bewegung gesetzt haben. Drei Autorinnen der Frauenzeitschrift Lydia erzählen offen von ihren Erfahrungen. Ihre Geschichten finden sich in dem Buch Momente der Hoffnung, aus dem wir gleich vorlesen. Schön, dass Sie eingeschaltet haben. Mein Name ist Ute Häuser-Ludwig. Die christliche Frauenzeitschrift Lydia feiert Jubiläum. Sie wird 40. Seit 1986 begleitet das Magazin Menschen mit mutmachenden Geschichten, die mitten aus dem Leben kommen. Die Autorinnen erzählen ehrlich von Herausforderungen und davon, was sie durch dunkle Zeiten getragen und ihnen neue Zuversicht geschenkt hat. Die berührendsten Erfahrungsberichte sind auch in Büchern erschienen. Redaktionsleiterin Ellen Nies-Wiodek-Martin hat bereits mehrere Sammelbände herausgegeben. Der neueste heißt Momente der Hoffnung. Dieses Buch schlagen wir jetzt auf. Bevor Christine Bangel die Geschichte von Stefanie Klingelhöfer liest, noch eine kurze musikalische Einstimmung, eine Erinnerung an einen Hit von Katja Epstein.

Wunder gibt es immer wieder, sang Katja Epstein in den 70ern. Ich glaube, das stimmt. Ich glaube, dass für Gott nichts unmöglich ist. Ich glaube, dass Wunder geschehen. Nicht nur irgendwo oder bei irgendwem, nicht nur im Fernsehen oder auf einem fernen Kontinent, sondern hier und jetzt, bei mir. Mein Glaube daran wurde allerdings ziemlich auf die Probe gestellt. Mein Mann und ich träumten von einer Familie mit vielen Kindern. Am besten eine ganze Fußballmannschaft. Leider mussten wir schnell feststellen, dass das nicht so einfach war. Obwohl wir mit der Familienplanung hoffnungsvoll gestartet waren, wurden wir Monat für Monat enttäuscht. Auf den ersten Arztbesuch folgten unzählige weitere. Und jeder Gang dorthin wurde schwerer. Denn es wurde zunehmend klar, dass wir medizinisch gesehen keine Kinder bekommen konnten. Egal, welchen Therapien wir uns unterziehen würden. Ein wahrer Tsunami brach über uns herein und wir hatten keine Möglichkeit, dem zu entrinnen. Wir versuchten, irgendwie mit dem Schock und dem Schmerz klarzukommen, aber den Wellen konnten wir nicht ausweichen. In der Gemeinde warf man uns mitleidige Blicke zu. Mütter verstummten plötzlich, wenn ich mich zu ihnen gesellte. Und das Gefühl, dass scheinbar jede Frau genau jetzt schwanger war, all das tat sehr weh. Auch in meinem Beruf als Kinderkrankenschwester wurde mir plötzlich meine Kompetenz abgesprochen, denn Sie können das nicht verstehen, Sie haben ja keine Kinder. All das lag uns schwer auf dem Herzen und schien den Schmerz der ungewollten Kinderlosigkeit noch zu verschlimmern. Dennoch hatten wir Hoffnung. Wir glaubten doch an einen Gott, dem nichts unmöglich ist. Auch die Bibel klammert das Thema der Kinderlosigkeit nicht aus und meist ging die Sache für die betroffenen Frauen gut aus, oder? Wir beteten und beteten, auch andere beteten für uns. Einige hatten sogar Prophezeiungen für uns, sodass unsere Hoffnung stärker war als unsere Zweifel. Warum sollten wir also kein Wunder erleben? Aber der Tsunami war nun mal ein Tsunami. Auch wenn die Flut sich gelegt hatte, war nichts mehr wie zuvor. Die medizinischen Ergebnisse und die Ärzte hatten recht. Ich wurde einfach nicht schwanger. Eine meiner Charaktereigenschaften ist Beharrlichkeit, auch wenn mein Mann es manchmal eher als Sturheit beschreiben würde. Aber ich wollte nicht klein beigeben, sondern war davon überzeugt, dass mein fester Glaube nicht umsonst ist, dass Prophezeiungen eintreten werden und Gott uns beschenken wird. Ja, menschlich gesehen war es unmöglich. Dennoch, das Unmögliche ist doch für unseren großen Gott keine Herausforderung. Ein Wunder musste her. Und so warteten wir auf unser ganz persönliches Wunder. Wir warteten und warteten und warteten. Doch das Wunder blieb aus. Gebete blieben scheinbar ungehört, Prophezeiungen erfüllten sich nicht. Vieles hatten wir versucht, immer wieder jeden kleinen Funken Hoffnung zusammengekratzt, um weitergehen zu können. Und immer wieder folgte das böse Erwachen. Die schmerzhafte Erkenntnis, wie weit Hoffnung und Realität auseinanderlagen. Denn unser Wunder blieb aus. Bis heute. Während ich diese Zeilen schreibe, muss ich innerlich seufzen. Inzwischen sind Jahre vergangen und nach all dem Schmerz, der Trauer, den Enttäuschungen, der unbarmherzigen Erfahrung, dass es für mich kein Wunder zu geben scheint, stelle ich fest, dass sich eine tiefe Dankbarkeit in mir breit gemacht hat. Während des Wartens erlebte ich Gott möglicherweise tiefer, als wenn das ersehnte Wunder eingetreten wäre. Ich rang mit ihm, haderte, schrie meine Verzweiflung heraus, weinte, bis keine Tränen mehr kamen. Doch mitten in diesem Sturm war er da, still und behutsam. Er fing meine Tränen auf,
hielt meine Anklagen aus, trug meine Zweifel mit. Jesus schwieg, nicht aus Gleichgültigkeit, sondern weil manche Zeiten zum Durchstehen da sind und nicht zum Verstehen. In dieser Zeit begleitete mich das Bild einer spiegelnden Glaskugel, die in 1000 Teilchen zerbrochen war. Genau so fühlte ich mich. Zerbrochen. Zerschellt an der Wirklichkeit des Unfassbaren. Aufgeprallt auf dem Boden der Tatsachen, nichts tun zu können. Ich fühlte mich ohnmächtig und fragte mich, wann ein Herz leer geweint ist. Und weinte weiter. Aber inmitten des Schmerzes, des Zerbruchs, spürte ich, wie Jesus die Teilchen zusammenfügte und diese zu einer Diskokugel wurden. Zwar sieht man die geklebten Stellen, aber erst dadurch spiegelt sich das Licht tausendfach wieder. Und so spiegelt sich Gott selbst in meinem gebrochenen Herzen wieder. Nicht nur einmal, sondern tausendfach. Das Wunder blieb aus. Aber ich blieb nicht leer zurück. In mir ist mehr Barmherzigkeit, mehr Verständnis, mehr Liebe, mehr Vertrauen, mehr Zuversicht, mehr Hoffnung und mehr Glaube. Und ja, ich glaube immer noch an Wunder.

0: 30 wahre Geschichten über Vertrauen und Glaube enthält das Buch Momente der Hoffnung. Eine der Autorinnen ist Christa Keip, Jahrgang 1951, Trauerbegleiterin und Rentnerin. In ihrem Beitrag erzählt sie von ihrer Enkelin, die in der Schule gemobbt wurde. Es liest Simone Nickel.
1: Ich sitze mit meiner ältesten Enkelin auf dem Sofa. Wir beten über eine wichtige Entscheidung, die für sie ansteht, und bitten Gott um Rat. Wäre es nicht schön, wenn Gott uns schriftlich und ganz klar und deutlich zu verstehen gäbe, was sie in dieser wichtigen Angelegenheit tun soll? Meine Enkelin meint spontan: Omi, weißt du, so wie damals bei der Sache mit dem Mobbing in der Schule? Oh ja, ich erinnere mich sehr gut an die schwierige Situation von damals. Meine Enkelin wurde gemobbt. Nicht nur von einigen Mitschülerinnen, fast die gesamte Klasse lehnte sie irgendwann ab. Die Mädchen sagten nicht nur sehr verletzende Dinge zu ihr, sondern sie wurde komplett aus der Klassengemeinschaft ausgeschlossen. Auch mehrere Rücksprachen mit Lehrern, Vertrauenslehrern und mit dem Rektor der Schule änderten nichts an dieser Situation. Meine Enkelin war total am Boden zerstört und verzweifelt. Es musste etwas geschehen. Wir beteten und baten auch um Gebetsunterstützung in der Gemeinde. Meine Tochter und mein Schwiegersohn entschlossen sich zu einem Schulwechsel. Da wir auf dem Land lebten, waren die Möglichkeiten begrenzt, denn die Schule musste mit Bus oder Fahrrad erreichbar sein. Meine Tochter kontaktierte Schulen im Umkreis und fragte nach, ob es einen Platz für sie gäbe. Die Reaktionen waren teilweise etwas verhalten. Irgendwie hatten wir den Eindruck, dass nichts so richtig passte. Und dann hatte ich eines Nachts einen Traum. Ich träumte, dass meine Tochter und mein Schwiegersohn im Büro eines Schulleiters standen und sich mit diesem unterhielten. Dann fiel im Gespräch der folgende Satz: In dieser Klasse sind 4 Mädchen. Ihre Tochter würde gut dazu passen. Aus dem Traum ging auch hervor, um welche Schule es sich handelte. Um eine Gesamtschule in der Nähe, die wir nicht in unsere Überlegungen einbezogen hatten. Außerdem erfuhr ich in dem Traum, dass es in dieser Klasse ein Mädchen gab, für das Larissa eine wichtige Rolle spielen würde. Dieser Traum kam mir real vor, auch nach dem Erwachen war er noch sehr präsent. Ich war völlig überwältigt und erzählte meiner Tochter davon. Dabei stellte sich heraus, dass sie schon an diese Schule gedacht, aber sie nicht in die engere Wahl genommen hatte. Aufgrund meines Traumes kontaktierten meine Tochter und mein Schwiegersohn diese Schule. Und es kam so, wie ich es geträumt hatte. Sie standen im Büro des Rektors und genau jene Worte von den 4 Mädchen in der Klasse fielen im Gespräch. Wir waren sprachlos. Sie vereinbarten, dass meine Enkelin in dieser Klasse 2 Schnuppertage machen durfte. Wir hatten ihr nichts von meinem Traum erzählt, denn sie sollte sich ganz unvoreingenommen ein eigenes Bild machen. Wir wollten ihr erst nach den Schnuppertagen davon erzählen. Und Gottes Reden bestätigte sich. Sie wurde gleich im Klassenverband willkommen geheißen und fühlte sich dort sofort wohl, obwohl sie durch das erlebte Mobbing sehr zurückhaltend und abwartend war. Nachdem Larissa sich selbst für diese Schule entschieden hatte, erzählten wir ihr, wie Gott in meinem Traum geredet hatte. Ihr fehlten die Worte. Tränen rannen über ihre Wangen. Sie war damals so verletzt und hatte sich von Gott verlassen gefühlt, weil alle Gebete um Hilfe und Veränderung in der Mobbingklasse scheinbar ungehört blieben. Meine Enkelin verbrachte ihre letzten Schuljahre in dieser Schule. Sie durfte erleben, dass sie in der Klasse angenommen wurde, hatte tolle Lehrer, die sie auch im Prozess des Ankommens und der Verarbeitung des Mobbings unterstützten. Auch der letzte Punkt meines Traums erfüllte sich. Unter den 4 Mädchen war eine, die ihre beste Freundin wurde. Meine Enkelin konnte sie im Hinblick auf ihre nicht einfache Lebensgeschichte unterstützen und ihr von Gott erzählen. Die Zeit des Mobbings hatte tiefe Wunden bei meiner Enkelin hinterlassen. Larissa fühlte sich lange abgelehnt. Erst eine intensive Psychotherapie half ihr, wieder seelisch stabil zu werden und ihren Wert zu spüren. Es fiel ihr lange schwer, auf andere zuzugehen, ohne gleichzeitig zu denken, wollen die mich auch? Doch die letztendliche Heilung konnte nur Gott schenken. Viele Abende, ja halbe Nächte verbrachten wir beide zusammen auf meinem Sofa und rangen darum, dass sie bereit wurde, den mobbenden Klassenkameraden und auch den Lehrern zu vergeben, die nichts dagegen unternommen hatten. Bei uns beiden flossen viele Tränen. Ich werde wohl nie vergessen, wie meine Enkelin in meinen Armen lag und schluchzte. »Ich kann das nicht, Omi. Eigentlich will ich das auch nicht. Es tat zu weh, es war zu schlimm, die waren so fies, ich habe es so gelitten.« Irgendwann kamen wir dann an den Punkt, an dem sie jedem Einzelnen vor Gott vergab und es aussprach, auch wenn sie es noch nicht fühlte. Doch sie wollte frei werden und heil. Das Ganze geschah nicht von heute auf morgen und es war auch nicht mit einem Gebet erledigt. Doch wir beide blieben dran. Mittlerweile sind einige Jahre vergangen und sie hat den Schulabschluss gut geschafft. Doch das Allerwichtigste, sie ist frei, wirklich frei und geheilt. Wenn sie den Schülerinnen aus ihrer ersten Schule begegnet, dann ohne Groll. Sie kann normal mit ihnen reden, auch wenn sie, was absolut in Ordnung ist, keinen Kontakt mehr will. Sie erinnert sich noch an das Erlebnis, doch es belastet sie nicht länger. Diese Erfahrung hilft ihr bis heute. Wenn andere sie verletzen, kann sie ihnen mit Gottes Hilfe vergeben. Danke Gott, dir sei alle Ehre.

0: Ihren Vater auf dem letzten Weg begleiten, ihn beim Sterben nicht allein lassen, das wollte Ina Eichler. Wie ein Traum sie auf den Abschied in der Corona-Zeit vorbereitet hat, das erzählt die freiberufliche Biografin in dem Buch Momente der Hoffnung. Miri Langenbach liest ihren Beitrag.
1: Das Telefon klingelte. Als ich abnahm, meldete sich am anderen Ende eine Mitarbeiterin des Pflegeheims. Mit ernster Stimme sagte sie, ihr Vater ist gerade gestorben. Erschrocken erwachte ich und dachte, wie echt sich dieser Traum angefühlt hat. Alles schien so real, als ob es wirklich gerade passiert wäre. Dann protestierte ich innerlich. Nein, Gott, damit bin ich nicht einverstanden. Ich will nicht, dass mein Vater ganz allein stirbt, ohne dass ein vertrauter Mensch an seiner Seite ist. Das ist ja schrecklich. Ich möchte dabei sein und seine Hand halten. Ich zog mich an und fuhr ins Heim. Meinem Vater ging es den Umständen entsprechend gut. Er hatte stark abgenommen, aber da er immer weniger aß, wunderte mich das nicht. Er war ein unglücklicher Mann. Vieles war in seinem Leben nicht so gelaufen, wie er es sich gewünscht hatte. Die Trauer über den Unfalltod meines älteren Bruders hatte er mit Alkohol betäubt. Nach dem frühen Tod meiner Mutter hatte sich dieses Problem verschlimmert, zu einer Hirnschädigung und schließlich schon in relativ jungen Jahren zu einer schweren Form von Demenz geführt. Unsere Beziehung war belastet. Die Liebe zur Natur, zum Malen und Zeichnen verband mich mit meinem Vater. Seine lebenslange Weigerung, sich mit seinem Alkoholkonsum auseinanderzusetzen, trennte uns. Seit einem Dreivierteljahr konnte er nicht mehr sprechen. Deshalb waren die Besuche bei ihm schwierig. Ich musste das Gespräch allein bestreiten. Manchmal konnte ich eine Reaktion in seinen Augen lesen, manchmal nicht. Ich vermute, dass viele, die wie ich nicht aus einem gläubigen Elternhaus kommen, die beunruhigende Frage kennen, was denn einmal mit den eigenen Eltern sein und ob es ein Wiedersehen im Himmel geben wird. Bedrückend ist diese Frage auch im Blick auf die eigenen Kinder, andere Verwandte, Freunde oder gute Nachbarn, die mit dem Glauben nichts anfangen können. Mir lag sehr daran, dass mein Vater wieder den Weg zu Gott finden würde. In seiner Jugend war er Ministrant gewesen. Ja, er hatte sogar Priester werden wollen, bis ihm klar wurde, dass der Zölibat nicht die richtige Lebensform für ihn war. Nach den später erlittenen Schicksalsschlägen hatte er der Kirche den Rücken gekehrt und ging nicht einmal mehr an Weihnachten in den Gottesdienst. Ich betete viel für meinen Vater. Dann las ich eines Tages in meiner stillen Zeit eine Andacht, in der es sinngemäß hieß, mit einem Menschen sei es wie mit einem Eisberg. Man sehe nur einen kleinen Teil, nämlich den an der Oberfläche. Der weitaus größere Teil aber sei wie bei einem Eisberg im Wasser bei uns Menschen in der Tiefe unseres Herzens verborgen. Nur Gott könne das Verborgene sehen und alles gerecht abwägen. Ja, Gott sieht so viel mehr als wir. Dieser Gedanke ließ in mir neue Hoffnung aufkeimen. Wenig später bekam ich vom Heiligen Geist den Impuls, mich bewusst auf die Suche nach schönen Kindheitserinnerungen zu machen. Ich schrieb kurze Texte darüber, wie mein Vater mir geduldig das Fahrradfahren beigebracht hatte und wie sehr ich es geliebt hatte, mit ihm im Wald Pilze zu suchen. Ich erinnerte mich an den Nachmittag, an dem wir beide auf dem zugefrorenen See Schlittschuh gefahren waren, bis ich vor Kälte meine Füße nicht mehr hatte spüren können. Ich erzählte, wie fasziniert ich ihm immer zugesehen hatte, wenn er Landschaften in Öl malte, und dankte ihm dafür, dass er mir das Teilen vorgelebt hatte. Nach und nach las ich ihm diese kurzen Texte vor. Ich spürte, dass es seiner Seele wohltat, etwas Gutes über sich zu hören. Er saugte die Worte jedes Mal auf wie ein trockener Schwamm das Wasser. Dann begann ich ihm aus der Bibel vorzulesen, und in der Weihnachtszeit brachte ich ihm Erzählungen aus einer Sammlung wahrer Weihnachtsgeschichten mit. Ich hatte keine Ahnung, ob davon etwas bei ihm ankam oder hängen blieb. Ich gewöhnte mir an, jedes Mal einen Segen zu sprechen, bevor ich das Heim verließ, und malte meinem Vater mit Salböl Kreuze auf Hände und Stirn, was er stets mit andächtig geschlossenen Augen geschehen ließ. An jenem Tag im Oktober, an dem mich dieser seltsame Traum geweckt hatte, bat ich die Stationsleitung, mir Bescheid zu geben, wenn sich der Tod meines Vaters abzeichnete. Das versprach sie mir. Nach meinem Besuch ging ich unweit des Heims noch eine Runde spazieren. Plötzlich erschien am Himmel ein Regenbogen, der sich über den gesamten Horizont erstreckte. Noch einmal bat ich Gott darum, dabei sein zu dürfen, wenn mein Vater sterben würde. Da vernahm ich in mir Gottes leise Antwort. Er möchte diesen Weg allein gehen, und das musst du akzeptieren. Ja, es stimmte, mein Vater war schon immer ein Einzelgänger gewesen, der alles mit sich selbst ausmachte. Vielleicht musste ich meine Vorstellung davon, wie sein Ende aussehen würde, ablegen. 5 Monate später klingelte in der Früh das Telefon. Die Mitarbeiterin aus meinem Traum war am Apparat. In den nächsten Tagen werde es mit meinem Vater wohl zu Ende gehen, informierte sie mich. Ich fragte, ob ich einen Corona-Test mitbringen müsse, bevor ich zu Besuch kommen dürfe. Ja, es tue ihr leid, aber das müsse ich. Wenn ich einen Testtermin hätte, solle ich mich wieder melden. Dann bekäme ich einen Besuchstermin. Nachdem beide Termine vereinbart waren, machte ich einen kurzen Spaziergang an der frischen Luft. Als ich nach meiner Rückkehr die Tür zu unserer Wohnung aufschloss, hörte ich das Klingeln des Telefons. Es war erneut die Heimmitarbeiterin, doch dieses Mal war sie völlig aufgelöst. Ich bin gerade wieder in das Zimmer ihres Vaters gegangen und da war er tot. Die Frau war untröstlich, weil sie die Situation so falsch eingeschätzt hatte. Spontan erzählte ich ihr von meinem Traum und beruhigte sie. Alles sei genau so gekommen, wie es hatte kommen sollen. Als ich mich am selben Tag in der Leichenkammer von meinem Vater verabschiedete, war ich erstaunt über seinen Gesichtsausdruck. Er wirkte völlig befreit. Auch wenn ich es nicht mit Sicherheit sagen kann, schien es mir, als hätte sich vor seinem Tod noch etwas Positives ereignet. Am Morgen der Beerdigung schlug ich die Tageslosungen auf und war tief berührt, denn dort stand: Wahrlich, ich sage dir, heute wirst du mit mir im Paradies sein. Lukas 23, Vers 43. Das war für mich, als wollte Gott mir sagen, ja, ich habe noch einen Weg zu deinem Vater gefunden. Heute glaube ich, dass Gott viel mehr Wege hat, das Verlorene zu finden, als wir uns vorstellen können, und dass sein Herz viel weiter und barmherziger ist, als wir es uns ausmalen können. Ich bin Gott sehr dankbar für den Traum, den er mir geschickt hat. Denn ich habe die Zeit zwischen dem Traum und dem tatsächlichen Todestag gebraucht, um ein inneres Ja dazu zu finden, meinen Vater allein gehen zu lassen. Ohne diesen Traum hätte ich wahrscheinlich noch lange damit gehadert, zu spät gekommen zu sein. So aber war ich damit im Reinen.

Geschichten aus dem Buch Momente der Hoffnung hörten Sie heute im Lesezeichen. In diesem Sammelband erzählen Autorinnen, wie sie mit Herausforderungen umgegangen sind und dabei Gott erlebt haben. Persönlich, echt und lebensnah sind die 30 Beiträge, die Ellen Nies-Wiodeck-Martin herausgegeben hat. Das Buch ist zum 40. Jubiläum der christlichen Frauenzeitschrift Lydia bei Gerd Medien erschienen. Es hat rund 150 Seiten und kostet 16 Euro. Passend dazu gibt es auch noch einen gleichnamigen Aufstellkalender mit ermutigenden Impulsen und Bibelversen. Zum 40. Geburtstag veranstaltet das Lydia-Team am 26. September in Marburg einen Frauentag unter dem Motto Hoffnungsvoll. Infos zu diesem Event, zum Jubiläumsbuch und diese Sendung zum Hören finden Sie in unserer Audiothek auf erfplus.de/lesezeichen. Wenn der Hoffnung Flügel wachsen, singt zum Schluss Eberhard Rink. Damit sage ich Tschüss. Mein Name ist Ute Häuser-Ludwig.

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2: Ich bin Felix Becker. Nach der Flutkatastrophe im Himalaya hat Nepal nun offiziell um internationale Hilfe gebeten.
3: Damit kann der EU-Katastrophenschutzmechanismus aktiviert und Hilfe aus Europa koordiniert werden. Die EU hatte bereits 2 Millionen Euro Soforthilfe angekündigt. Auch die Bundesregierung prüft weitere Unterstützung, etwa bei der humanitären Hilfe und beim Wiederaufbau. Timo Wiesner, Redaktion.
2: Island hat sich in einem Referendum gegen die Wiederaufnahme von EU-Beitrittsverhandlungen ausgesprochen. 53% stimmten dagegen, 47% dafür. Die Wahlbeteiligung lag bei rund 82%. Island hatte bereits 2009 einen Antrag auf EU-Mitgliedschaft gestellt, die Beitrittspläne aber 2013 gestoppt. Strom ist in keinem anderen G20-Staat so teuer wie in Deutschland. Nach einer Auswertung des Vergleichsportals Verifox kostet eine Kilowattstunde hierzulande durchschnittlich 35,6 Cent. In Frankreich sind es etwa 23 Cent, in den USA 18 Cent. Als wesentlichen Grund nennt Verifox die hohe Belastung durch Steuern und Abgaben, die rund 60% des Strompreises ausmacht. Die Deutsche Bahn will bis 2030 zusätzlich 210 Millionen Euro in sauberere Bahnhöfe und Züge sowie mehr Sicherheit investieren. Ein zunächst als Sofortprogramm gestartetes Maßnahmenpaket soll nach Angaben von Bahnchefin Paller dauerhaft fortgeführt werden. Sauberkeit, Sicherheit und mehr Komfort sollten künftig zum Standard bei der Bahn werden. Ein 35-jähriger Untersuchungsgefangener ist am Morgen aus der JVA Duisburg-Hamborn geflohen. Nach Angaben des NRW-Justizministeriums entfernte der Mann einen Gitterstab vor seinem Zellenfenster im dritten Stock und entkam offenbar über das Dach. Der 35-Jährige saß wegen Diebstahlverdachts in Untersuchungshaft. Die Polizei fahndet nach dem Flüchtigen.
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2: Wir haben in Stuttgart 28 Grad, in Frankfurt am Main 23 und in Münster 19 Grad. Morgen kommt es in der Nordwesthälfte zu wiederholten Schauern und teilweise auch kräftigen Gewittern. Auch an den Alpen regnet es zeitweise. Im übrigen Süden bleibt es heiter bis wolkig und trocken. Die Höchstwerte erreichen 20 bis 25 Grad, im Süden und Osten lokal bis 27 Grad.
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2: Ich bin Felix Becker. Bei einem Fährunglück vor Nordzypern sind mindestens 7 Menschen ums Leben gekommen.
3: Das Schiff mit mehr als 250 Passagieren kenterte rund 6 Kilometer vor der Küste, nachdem Wasser eingedrungen war. Der Kapitän soll noch versucht haben, umzukehren, bevor die Fähre Schlagseite bekam und kenterte. Fast 240 Menschen konnten von der Küstenwache gerettet werden. Rund 20 Menschen werden noch vermisst. Warum Wasser in das Schiff eindrang, ist bislang unklar. Ulrike Klein, Redaktion.
2: Island hat sich in einem Referendum gegen die Wiederaufnahme von EU-Beitrittsverhandlungen ausgesprochen. 53% stimmten dagegen, 47% dafür. Die Wahlbeteiligung lag bei rund 82%. Island hatte bereits 2009 einen Antrag auf EU-Mitgliedschaft gestellt, die Beitrittspläne aber 2013 gestoppt. Nach der Flutkatastrophe im Himalaya hat Nepal nun offiziell um internationale Hilfe gebeten.
4: Damit kann der EU-Katastrophenschutzmechanismus aktiviert und Hilfe aus Europa koordiniert werden. Die EU hatte bereits 2 Millionen Euro Soforthilfe angekündigt. Auch die Bundesregierung prüft weitere Unterstützung, etwa bei der humanitären Hilfe und beim Wiederaufbau. Timo Wiesner, Redaktion.
2: Strom ist in keinem anderen G20-Staat so teuer wie in Deutschland. Nach einer Auswertung des Vergleichsportals Verifox kostet eine Kilowattstunde hierzulande durchschnittlich 35,6 Cent. In Frankreich sind es etwa 23 Cent, in den USA 18 Cent. Als wesentlichen Grund nennt Verifox die hohe Belastung durch Steuern und Abgaben, die rund 60% des Strompreises ausmacht. Die NASA hat ein neues Weltraumteleskop ins All gebracht. Nancy Grace Roman startete heute vom Weltraumbahnhof im US-Bundesstaat Florida mit einer Trägerrakete. In etwa einem Monat soll es eine Umlaufbahn in rund 1,6 Millionen Kilometern Entfernung erreichen. An dem Teleskop wurde rund 10 Jahre gearbeitet. Es soll unter anderem dabei helfen, die Geschichte und Entwicklung des Weltalls zu erforschen.
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2: Wir haben in Stuttgart 28 Grad, in Frankfurt am Main 23 und in Münster 19 Grad. Morgen kommt es in der Nordwesthälfte zu wiederholten Schauern und teilweise auch kräftigen Gewittern. Auch an den Alpen regnet es zeitweise. Im übrigen Süden bleibt es heiter bis wolkig und trocken. Die Höchstwerte erreichen 20 bis 25 Grad, im Süden und Osten lokal bis 27 Grad.
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6: Sie hören einen Gottesdienst aus der evangelisch-lutherischen Hoffnungskirche Westrauderfehn. Die Predigt von Pastor Friedrich Dresch-Rosendahl trägt den Titel »Wenn ich mehr glaube als die anderen, gibt es ein Maß des Glaubens?« Hinweise findet er im Römerbrief, Kapitel 12, Verse 1 bis 5.

Es ist aber der Glaube, eine feste Zuversicht dessen, was man hofft. Und ein Nichtzweifeln an dem, was man nicht sieht. Herzlich willkommen zu diesem Gottesdienst, liebe Gemeinde. Das Wort aus dem Hebräerbrief bringt auf den Punkt, was Glaube ist. Eine feste Zuversicht dessen, was man hofft. Und ein Nichtzweifeln an dem, was man nicht sieht. Da kann man nun fragen, gibt es da ein mehr oder weniger, ein besser oder schlechter Glauben? Dem wollen wir in diesem Gottesdienst nachgehen. Gibt es ein Maß des Glaubens? Wir feiern diesen Gottesdienst in der Hoffnungskirche in Westrauderfehn, einem Ortsteil der Gemeinde Rauderfehn, die zum ostfriesischen Landkreis Leer in Niedersachsen gehört. Gemeinsam mit den Nachbargemeinden Ostrauderfehn und Westoverledigen bildet Rauderfehn das Overlehniger Land. Wir feiern diesen Gottesdienst im Namen des Vaters und des Sohnes und des Heiligen Geistes. Amen. Unsere Hilfe steht im Namen des Herrn, der Himmel und Erde gemacht hat, der Bund und Treue hält ewiglich und der nicht preisgibt das Werk seiner Hände. Lasst uns beten. Herr unser Gott, wir sind hier in deinem Namen versammelt. Wir sind hier so, wie wir sind, mit allem, was wir aus der vergangenen Woche mitbringen. Für die einen hat die Urlaubszeit begonnen. Für andere war es wie immer Alltag. Für wieder andere war es besonders, besonders schön, besonders traurig oder besonders sorgenvoll. Du, Gott, weißt, was wir auf dem Herzen haben und was wir mitbringen. Du weißt, was uns beschäftigt. In einem Moment der Stille bringen wir dir das, was uns auf dem Herzen liegt. Gott, hab Dank, dass du uns dein Ohr schenkst. Lass uns hoffnungsvoll und zuversichtlich in die nächste Zeit gehen. Und lass uns spüren, dass du bei uns bist. Dafür danken wir dir im Namen deines Sohnes, Jesus Christus. Amen. Lasst uns nun gemeinsam singen und ein neuer Morgen.

0: Lasst uns nun einstimmen in Worte aus Psalm 73. Wir sprechen den Psalm im Wechsel und ich beginne. Gott ist dennoch Israels Trost für alle, die reinen Herzens sind. Denn ich ereiferte mich über die Ruhmredigen, da ich sah, dass es den Frevlern so gut ging.
1: Sie löhnen und reden böse, sie reden und lästern hochher.
0: Was sie reden, das soll vom Himmel herab geredet sein. Was sie sagen, das soll gelten auf Erden. Dennoch bleibe ich stets an dir, denn du hältst mich bei meiner rechten Hand.
1: Du leitest mich nach deinem Rat und nimmst mich am Ende mit Ehren an.
0: Wenn ich nur dich habe, so frage ich nichts nach Himmel und Erde. Ehre sei dem Vater und dem Sohn und dem Heiligen Geist, wie es war im Anfang, jetzt und immer da und von Ewigkeit zu Ewigkeit.

0: Moin, ich heiße Manni Dieken, ich arbeite hier in diesem schönen Kirchenkreis als Kirchenkreis Jugendwart und hier, dort sind meine Aufgaben, dass ich die Jugendarbeit in den Kirchengemeinden stärke. Außerdem gehört etwas Bildungsarbeit dazu und mir liegt auch die Arbeit am Schutzkonzept am Herzen. Und ich wurde gefragt, ob ich heute hier zu einem kurzen Interview zur Verfügung stehe. Sehr gerne.
1: Ja, meine erste Frage an dich, Manni, ist, gibt es etwas, worin du mittelmäßig bist?
0: Ha, das ist natürlich eine etwas schwierigere Einstiegsfrage. Wer gibt schon gerne zu, mittelmäßig zu sein? Aber mir fällt da auch ein Beispiel ein und einige Anwesende können es vielleicht bestätigen. Ich habe vor einigen Jahren eine gebrauchte Gitarre geschenkt. Das ist natürlich sehr praktisch in der Jugendarbeit. Und ich habe auch einen Anfängerkurs absolviert. Allerdings bin ich bis heute noch hier im Einstiegslevel geblieben und hier, ich habe noch den Anfängerstatus. Und hier, trotzdem macht es mir gelegentlich Spaß, hier in Konfirmanden oder im Unterricht oder auch in Jugendgruppen mit der Gitarre zu spielen. Und die mangelnde Technik, die überspiele ich dann vielleicht mit etwas hier Schwung und hier mit einer selbstbewussten Stimme.
1: Ja, wenn ich das so höre, dann kommt mir eine zweite Frage. Kann Mittelmaß eigentlich auch etwas Gutes sein?
0: Ja, manche sagen ja, ein gutes Pferd, das springt immer nur so hoch, wie es eigentlich muss. Und ich denke da an das bekannte Pareto-Prinzip. Das Pareto-Prinzip, das besagt, dass 80% der Ergebnisse mit nur 20% des Gesamtaufwandes erreicht werden. Und die verbleibenden 20%, die erfordern ungefähr 80% der Arbeit, der Perfektionismus. Es gibt bei uns in der Gemeinde und in der Jugendarbeit auch vielleicht Bereiche, die nicht immer perfekt vorbereitet sein können oder auch sein müssen. Und das eröffnet auch Raum für kreative und auch für spontane Ideen, wenn halt der Gesamtrahmen stimmt. Bei der Fülle an Arbeiten und auch an To-Do-Listen ist das Pareto-Prinzip auch gelegentlich hilfreich und Mittelmaß kann auch helfen, dass ich quasi mit meinem Zeitkontingent zurechtkomme.
1: Ja, und was würdest du sagen? An welchen Stellen ist Mittelmaß zu wenig?
0: Mittelmaß ist, glaube ich, dann immer zu wenig, wenn es ums Ganze geht. Beim Sport lässt es sich, glaube ich, ganz gut beobachten. Wenn ich den maximalen Erfolg möchte, dann muss ich bis an meine Leistungsgrenze gehen. Das klappt bei manchen auch ganz gut, bei anderen vielleicht nicht so doll. Auch bei der Gestaltung und bei Veränderungsprozessen in der Kirche, da ist Mittelmaß zu wenig. Es geht um die Zukunft. Unsere Kirche hat Zukunft. Sie wird lebendig sein. Sie wird anders sein. In diesen Prozessen, da reicht es nicht aus, mittelmäßig zu sein. Da lohnt es sich auch mal detailliert zu arbeiten und vielleicht auch noch mal eine kleine Extrarunde zu drehen. Mittelmaß ist zu wenig, wenn es darum geht, dass Jesus Christus ganz neue Perspektiven im Leben schenkt. Da lohnt es sich, aufs Ganze zu gehen. Darum liebe ich auch die Jugendarbeit.
1: Ja, vielen Dank für deine Antworten.
0: Sehr gerne.
2: Die Schriftlesung vom heutigen Sonntag steht in Römer 12, Vers 1 bis 5. Ich ermahne euch nun, Brüder und Schwestern, durch die Barmherzigkeit Gottes, dass ihr euren Leib hingebt als ein Opfer, das lebendig, heilig und Gott wohlgefällig sei. Das sei euer vernünftiger Gottesdienst. Und stellt euch nicht dieser Welt gleich, sondern ändert euch durch Erneuerung eures Sinnes, auf dass ihr prüfen könnt, was Gottes Wille ist, nämlich das Gute und Wohlgefällige und Vollkommene. Denn ich sage durch die Gnade, die mir gegeben ist, jedem unter euch, dass niemand mehr von sich halte, als sich's gebührt, sondern dass er maßvoll von sich halte, wie Gott einem jeden zugeteilt hat, das Maß des Glaubens. Denn wie wir an einem Leib viele Glieder haben, aber nicht alle Glieder dieselbe Aufgabe haben, so sind wir, die vielen, ein Leib in Christus aber untereinander ist einer des anderen Glied.

0: Auf Gottes Wort antworten wir mit dem Bekenntnis unseres Glaubens und sprechen miteinander.
1: Ich glaube an Gott, den Vater, den Allmächtigen, den Schöpfer des Himmels und der Erde und an Jesus Christus, seinen eingeborenen Sohn, unseren Herrn, empfangen durch den Heiligen Geist, geboren von der Jungfrau Maria, gelitten unter Pontius Pilatus, gekreuzigt, gestorben und begraben, hinabgestiegen in das Reich des Todes, am dritten Tage auferstanden von den Toten, aufgefahren in den Himmel. Er sitzt zu Rechten Gottes, des allmächtigen Vaters. Von dort wird er kommen, zu richten die Lebenden und die Toten. Ich glaube an den Heiligen Geist, die heilige christliche Kirche, Gemeinschaft der Heiligen, Vergebung der Sünden, Auferstehung der Toten und das ewige Leben. Amen.
0: Wir wollen miteinander singen: Geh aus, mein Herz.

Die Gnade unseres Herrn Jesus Christus, die Liebe Gottes und die Gemeinschaft des Heiligen Geistes sei mit euch allen. Amen. Liebe Gemeinde, die 1500 Läuferinnen und Läufer laufen unter dem Motto vom Meer bis nach Leer. 6 Etappen über 60 Kilometer. Mittendrin meine jüngste Schwester und ich. Ich mit reichlich Lauferfahrung, sie ohne. Sie 11 Jahre jünger, ich 20 Kilo schwerer. Bevor es jeweils an den Start geht, wünschen wir einander alles Gute, nehmen einander in den Arm, jeder geht in seinen Startblock. Und wir versichern uns gegenseitig, dass wir kein Privatduell, kein Familienduell austragen. Jeder läuft ja nur für sich. Es geht nicht darum, wer schneller ist. Vor jedem Lauf sagen wir uns das. Und wenn wir im Ziel sind, gucken wir als erstes. Ist der andere schon da? Waren wir schneller? Wenn Sie sich vielleicht fragen, wer am Ende der Bessere war, sage ich nur so viel dazu: Ich habe angefangen abzunehmen. Sich mit anderen messen wollen, siegen wollen, besser sein wollen, das liegt in unserer Natur. Paulus gebraucht im ersten Korintherbrief das Bild des Wettkampfes und motiviert uns damit zum Glauben. Er sagt, guck mal, wie die sich ins Zeug legen. Und am Ende bekommen sie einen vergänglichen Preis. Es lohnt sich für uns Christen, alles zu geben, denn Gott verspricht uns das ewige Leben. Unser Bestes für Gott geben, weil er sein Bestes, seinen Sohn Jesus Christus, für uns gegeben hat. Wir haben es in der Lesung gehört. Ich ermahne euch nun, Brüder und Schwestern, durch die Barmherzigkeit Gottes, dass ihr euren Leib hingebt als ein Opfer, das lebendig, heilig und Gott wohlgefällig sei. Das sei euer vernünftiger Gottesdienst. Das griechische Wort, das Paulus für vernünftig benutzt, das kennen wir auch im Deutschen. Es heißt logisch. Gott wendet uns seine Barmherzigkeit zu. Es ist doch nur logisch, dass wir ihm eine angemessene Antwort darauf geben. Und es ist doch nur logisch, wenn Gott sein Bestes gibt, dass auch wir unser Bestes geben. Jesus macht das an einem Gleichnis deutlich. Ein König will mit seinen Verwaltern abrechnen. Einer schuldet ihm 1 Million. Der kann nicht zahlen. Und der König erlässt ihm diese Schuld. Dieser Verwalter geht raus und der Erste, der ihm über den Weg läuft, der ihm einen geringen Betrag schuldet, den würgt er, den drangsaliert er. Und es gibt Leute, die beides mitgekriegt haben, wie er vom König begnadigt wurde und wie er jetzt da draußen so handelt. Und das stößt ihn bitter auf und sagen, so geht das doch nicht. Keiner hat von ihm erwartet, dass er nun auch 1 Million jemand anders zuwendet, hat er ja auch gar nicht. Aber sich barmherzig zeigen, weil er doch barmherzig behandelt wurde, das ist doch logisch. Wir können das nicht aufwiegen, was Gott für uns getan hat. Wir müssen es ja auch nicht. Jesus hat ja für unsere Schuld bezahlt. Und wir können es auch gar nicht wieder gut machen. Wir haben nicht diese Millionen, die Gott hat. Wir sind mit weniger unterwegs. Aber das, was wir haben, das sollen wir doch Gott zur Verfügung stellen. Wie geht das? Und wie sieht das aus? Es fängt damit an, dass wir nach Gottes Willen fragen. Ganz einfach. Was will Gott? Manchmal sieht man das noch, dass jemand so ein Armband trägt mit einzelnen Buchstaben, die den Satz bilden, was würde Jesus tun?
Wie würde Jesus in dieser Situation handeln? Um zu wissen, was Gott will, ist die Bibel wichtig für uns. Denn hier ertappen wir Jesus in flagranti, auf frischer Tat. Die Bibel zeigt uns, wer ist Gott, wer ist Jesus, wer ist der Heilige Geist. Also Bibel lesen und studieren. Nicht mit dem Ziel, dass man viel über Gott weiß, sondern es geht darum, dass wir Gottes Gedanken kennenlernen, dass wir ihn dadurch kennenlernen. Vernünftiger, logischer Gottesdienst, sich Gott ganz zur Verfügung stellen, ist das nicht zu viel verlangt? Ist das nicht zu anspruchsvoll? Wer kann denn Gott gerecht werden? Müsste es nicht ein gesundes Mittelmaß geben, das uns fordert, aber eben nicht überfordert? Bei dem Wort Mittelmaß denke ich auch zuerst an mittelmäßig. In unserer Gesellschaft ist Mittelmaß ja zu wenig. Es zählt ja das Leistungsprinzip höher, schneller, weiter. Wer der zweite Sieger ist, der ist der erste Verlierer. Wir sind immer unter dem Druck, dass wir uns optimieren müssen. Gib dein Bestes. Müssen wir als Christen auch in diesem Hamsterrad mitrennen? Oder mehr noch, weil wir Gott gefallen, uns noch mehr anstrengen? Andererseits gilt doch, wir sind wertvoll für Gott. Wir sind einzigartig von ihm geschaffen, bedingungslos geliebt. Also gibt es da doch sicher ein gutes Mittelmaß, eine gute Mitte. In meinem Nachdenken bin ich auf diesen Text aus dem Römerbrief gestoßen. Paulus spricht hier vom richtigen Maß, vom maßvollen Verhalten. Ich möchte Römer 12,3 einmal ganz wörtlich übersetzen. Paulus sagt, denn ich sage durch die Gnade, die mir gegeben wurde, jedem unter euch, nicht höher von sich zu denken, als zu denken angemessen ist, sondern daran zu denken, besonnen zu denken, wie Gott einem jedem zugeteilt hat, das Maß des Glaubens. Im Griechischen kommt hier als Wort oder als Wortstamm viermal das Wort denken vor. Und wenn jemand so ein bisschen sich mit Grammatik und Sprache auskennt, dann sagt man, so macht man das eigentlich nicht. Und Paulus verstand ja was von Sprache. Und wenn er es dennoch so formuliert, dann sagt er, hier hört einmal genau hin. Wer an Jesus glaubt, der muss lernen, neu zu denken. Das normale Denken stellt das Ich in den Mittelpunkt. Wenn ich mehr glaube als die anderen, so habe ich die Predigt provokant überschrieben. Denn das ist genau die Gefahr, die Paulus sieht, dass wir uns überschätzen. Und deswegen rät er uns, maßvoll zu denken. Und spricht dann vom Maß des Glaubens. Das ist das einzige Mal in der Bibel, dass dieser Ausdruck so vorkommt. Gott hat das Maß des Glaubens gegeben. Unser Glaube ist Geschenk. Wir können unseren Glauben nicht selber machen. Wir können nur annehmen, was Gott uns gibt und dazu Ja sagen. Ich kenne Christen, die sagen, ich glaube an Gott, aber ich bin mir doch nicht so ganz sicher, wie wird das am Ende sein? Wird Gott mich annehmen? Dann sage ich, wenn du Ja sagst zu dem Glauben, den Gott dir anbietet, dann steht dir der Himmel offen. Maß des Glaubens kann auch als Maßstab des Glaubens übersetzt werden. An wem können wir Maß nehmen? Seid gesinnt, wie Jesus Christus auch war. Wir glauben an Jesus und wir lernen ein Leben lang, wie Jesus zu glauben. Jesus ist unser Herr und gleichzeitig unser Vorbild, unser Maßstab, wie wir glauben und leben können. Wenn ich mich an Jesus halte,
dann finde ich das richtige Maß, das Mittelmaß. Wer sich an Jesus orientiert, der kann nicht mehr länger von sich zu hoch und von dem anderen zu tief denken. Wenn ich Gott im Blick habe, dann rücken die Dinge ins rechte Licht. Christlicher Glaube ist nicht wie das von mir beschriebene Privatduell, Familienduell mit meiner Schwester. Denn in dem Eifer, dass wir uns gegenseitig übertrumpfen wollten, haben wir es übertrieben. Wir sind schneller gelaufen, als es für uns gut war. Denn die Kräfte wollen gut eingeteilt sein. Und wer am Anfang zu schnell läuft, der wird am Ende nur umso langsamer. Mittelmäßig laufen, die Kräfte, die man hat, gut einteilen. Das ist die Kunst. Ein letzter Gedanke. Nicht gegeneinander, sondern miteinander. So sind wir Gemeinde, an der Gott seine Freude hat. Paulus gebraucht das Bild vom Leib. Es kommt nicht darauf an, das beste Körperteil zu sein, sondern an dem Ort zu sein, den Gott uns bestimmt hat. Jeder ist von uns wie so ein kleines Puzzleteilchen. Wir sind nur ein Teil von vielen. Also überschätzen wir uns nicht. Aber umgekehrt, stellen Sie sich ein Puzzle vor, wo nur ein kleines Stück fehlt. Also bitte unterschätzen wir uns nicht. Wir sind genau dieses eine Puzzlestück. Gott erfülle uns mit seinem Geist. Er gebe uns das Maß, dass wir ihm zur Ehre und unserem Nächsten zum Gewinn leben. Amen. Wir wollen miteinander singen, gut, dass wir einander haben.

0: Lasst uns nun gemeinsam Fürbitte halten. Gott, du streckst uns deine Hand aus. Wir bitten dich. Zeige uns Wege, damit wir sie ergreifen können. Stärke unseren Glauben und stelle uns Menschen an die Seite, die den Weg des Glaubens mit uns gehen. Menschen, die unsere Zweifel hören können, die ihre Ohren für unsere Klagen öffnen und ihre Herzen für unsere Trauer. Menschen, mit denen wir gemeinsam zu dir beten können und die aussprechen, was wir nicht sagen können.
1: Jesus Christus, du bist in diese Welt gekommen, um uns zu zeigen, wie wir miteinander leben können. Wir bitten dich, lass uns nach deinem Vorbild leben. Zeige uns Wege, aufeinander zuzugehen und die zu sehen, die ausgegrenzt sind. Hilf uns, denen Liebe zu schenken, die sich allein und verlassen fühlen, und denen Mut zu geben, die ihn verloren haben. Hilf uns, unüberwindbare Gräben zwischen Menschen durch Brücken zu überwinden, damit wir auf ein friedliches Miteinander zugehen. Danach dürstet diese Welt.
2: Heiliger Geist, du weißt, wo du willst. Wir bitten dich, rüttle zurecht, was aus den Fugen geraten ist. Lass uns miteinander und nicht übereinander reden. Hilf uns, dass wir nicht vorschnell urteilen. Mach uns wachsam dafür, dass jeder Mensch sein Päckchen zu tragen hat. Und lass es uns mittragen und einander beistehen. Wir brauchen deine Geistkraft, um gut miteinander umzugehen, damit wir Verständnis und Geduld mitbringen. Und damit dies gelingen kann, zusammen im Glauben, füreinander in der Hoffnung, miteinander in der Liebe.
0: Gemeinsam beten wir. Vater unser im Himmel, geheiligt werde dein Name. Dein Reich komme, dein Wille geschehe, wie im Himmel, so auf Erden. Unser tägliches Brot gib uns heute und vergib uns unsere Schuld, wie auch wir vergeben unseren Schuldigern. Und führe uns nicht in Versuchung, sondern erlöse uns von dem Bösen. Denn dein ist das Reich und die Kraft und die Herrlichkeit in Ewigkeit. Amen. Wir gehen in die kommende Zeit mit dem Segen Gottes. Der Chor singt uns das nun zu.

0: Das war der Gottesdienst aus der evangelisch-lutherischen Hoffnungskirche Westrauderfehn. Die Predigt hielt Pastor Friedrich Driesch-Rosendahl. Wenn Sie uns eine Rückmeldung zum Gottesdienst geben möchten, schreiben Sie gerne an ERF Medien, Berliner Ring 62 in 35576 Wetzlar. Oder senden Sie uns eine E-Mail an gottesdienst@erf.de.
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1: Ich bin Felix Becker. Bei einem Fährunglück vor Nordzypern sind mindestens 7 Menschen ums Leben gekommen.
2: Das Schiff mit mehr als 250 Passagieren kenterte rund 6 Kilometer vor der Küste, nachdem Wasser eingedrungen war. Der Kapitän soll noch versucht haben, umzukehren, bevor die Fähre Schlagseite bekam und kenterte. Fast 240 Menschen konnten von der Küstenwache gerettet werden. Rund 20 Menschen werden noch vermisst. Warum Wasser in das Schiff eindrang, ist bislang unklar. Ulrike Klein, Redaktion.
1: Island hat sich in einem Referendum gegen die Wiederaufnahme von EU-Beitrittsverhandlungen ausgesprochen. 53% stimmten dagegen, 47% dafür. Die Wahlbeteiligung lag bei rund 82%. Island hatte bereits 2009 einen Antrag auf EU-Mitgliedschaft gestellt, die Beitrittspläne aber 2013 gestoppt. Nach der Flutkatastrophe im Himalaya hat Nepal nun offiziell um internationale Hilfe gebeten.
3: Damit kann der EU-Katastrophenschutzmechanismus aktiviert und Hilfe aus Europa koordiniert werden. Die EU hatte bereits 2 Millionen Euro Soforthilfe angekündigt. Auch die Bundesregierung prüft weitere Unterstützung, etwa bei der humanitären Hilfe und beim Wiederaufbau. Timo Wiesner, Redaktion.
1: Strom ist in keinem anderen G20-Staat so teuer wie in Deutschland. Nach einer Auswertung des Vergleichsportals Verifox kostet eine Kilowattstunde hierzulande durchschnittlich 35,6 Cent. In Frankreich sind es etwa 23 Cent, in den USA 18 Cent. Als wesentlichen Grund nennt Verifox die hohe Belastung durch Steuern und Abgaben, die rund 60% des Strompreises ausmacht. Die NASA hat ein neues Weltraumteleskop ins All gebracht. Nancy Grace Roman startete heute vom Weltraumbahnhof im US-Bundesstaat Florida mit einer Trägerrakete. In etwa einem Monat soll es eine Umlaufbahn in rund 1,6 Millionen Kilometern Entfernung erreichen. An dem Teleskop wurde rund 10 Jahre gearbeitet. Es soll unter anderem dabei helfen, die Geschichte und Entwicklung des Weltalls zu erforschen. In der ersten Fußball-Bundesliga hat Freiburg gegen Werder Bremen mit 4:1 gewonnen.
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1: Wir haben in Stuttgart 28 Grad, in Frankfurt am Main 23 und in Münster 19 Grad. Morgen kommt es in der Nordwesthälfte zu wiederholten Schauern und teilweise auch kräftigen Gewittern. Auch an den Alpen regnet es zeitweise. Im übrigen Süden bleibt es heiter bis wolkig und trocken. Die Höchstwerte erreichen 20 bis 25 Grad, im Süden und Osten lokal bis 27 Grad.
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1: Ich bin Felix Becker. Bei einem Fährunglück vor Nordzypern sind mindestens 7 Menschen ums Leben gekommen.
2: Das Schiff mit mehr als 250 Passagieren kenterte rund 6 Kilometer vor der Küste, nachdem Wasser eingedrungen war. Der Kapitän soll noch versucht haben, umzukehren, bevor die Fähre Schlagseite bekam und kenterte. Fast 240 Menschen konnten von der Küstenwache gerettet werden. Rund 20 Menschen werden noch vermisst. Warum Wasser in das Schiff eindrang, ist bislang unklar. Ulrike Klein, Redaktion.
1: Island hat sich in einem Referendum gegen die Wiederaufnahme von EU-Beitrittsverhandlungen ausgesprochen. 53% stimmten dagegen, 47% dafür. Die Wahlbeteiligung lag bei rund 82%. Island hatte bereits 2009 einen Antrag auf EU-Mitgliedschaft gestellt, die Beitrittspläne aber 2013 gestoppt. Nach der Flutkatastrophe im Himalaya hat Nepal nun offiziell um internationale Hilfe gebeten.
3: Damit kann der EU-Katastrophenschutzmechanismus aktiviert und Hilfe aus Europa koordiniert werden. Die EU hatte bereits 2 Millionen Euro Soforthilfe angekündigt. Auch die Bundesregierung prüft weitere Unterstützung, etwa bei der humanitären Hilfe und beim Wiederaufbau. Timo Wiesner, Redaktion.
1: Strom ist in keinem anderen G20-Staat so teuer wie in Deutschland. Nach einer Auswertung des Vergleichsportals Verifox kostet eine Kilowattstunde hierzulande durchschnittlich 35,6 Cent. In Frankreich sind es etwa 23 Cent, in den USA 18 Cent. Als wesentlichen Grund nennt Verifox die hohe Belastung durch Steuern und Abgaben, die rund 60% des Strompreises ausmacht. Die NASA hat ein neues Weltraumteleskop ins All gebracht. Nancy Grace Roman startete heute vom Weltraumbahnhof im US-Bundesstaat Florida mit einer Trägerrakete. In etwa einem Monat soll es eine Umlaufbahn in rund 1,6 Millionen Kilometern Entfernung erreichen. An dem Teleskop wurde rund 10 Jahre gearbeitet. Es soll unter anderem dabei helfen, die Geschichte und Entwicklung des Weltalls zu erforschen. In der ersten Fußball-Bundesliga hat Freiburg gegen Werder Bremen mit 4:1 gewonnen.
0: Die Nachrichten wurden bereitgestellt von Radio Aktuell. 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
1: Heute Nacht ziehen von Westen her dichte Wolken mit schauerartigem Regen und einzelnen Gewittern auf, bei Tiefstwerten von 17 bis 11 Grad. Morgen gibt es im Nordwesten wiederholt Schauer und Gewitter, nach Südosten hin bleibt es oft freundlich und trocken mit Höchstwerten bis 27 Grad.
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4: Wir hören aus dem Alten Testament, aus Psalm 119, die Verse 81 bis 88.
5: Meine Seele verlangt nach deinem Heil. Ich hoffe auf dein Wort. Meine Augen sehnen sich nach deinem Wort und sagen, wann tröstest du mich? Ich bin wie ein Weinschlauch im Rauch, doch deine Gebote vergesse ich nicht. Wie lange soll dein Knecht noch warten? Wann willst du Gericht halten über meine Verfolger? Die Stolzen graben mir Gruben, sie, die nicht tun nach deinem Gesetz. All deine Gebote sind Wahrheit, sie aber verfolgen mich mit Lügen. Hilf mir. Sie haben mich fast umgebracht auf Erden. Ich aber verlasse deine Befehle nicht. Erquicke mich nach deiner Gnade, dass ich halte die Mahnung deines Mundes.
4: Das war der Bibeltext für den heutigen Tag, entnommen aus der großen Hörbibel mit freundlicher Genehmigung der Deutschen Bibelgesellschaft. Hier noch einmal die Bibelstelle. Psalm 119, die Verse 81 bis 88. Gedanken dazu kommen jetzt von Timna Schütz.
6: Die 8 Verse erzählen eine Geschichte von Peter. Er wird von einer Gruppe arroganter Menschen verfolgt, die sich nicht an Gottes Gebote halten. Sie sprechen falsche Anschuldigungen über ihn aus, stellen ihm Fallen, verfolgen ihn und bringen ihn fast um. Deshalb ist der Psalmbeter am Ende. Er ist traurig, fühlt sich verloren und wie ausgetrocknet. Es wirkt, als befände er sich auf einer Durststrecke und wartet auf Gottes Eingreifen. Er beginnt damit, seine Sehnsucht und Herzenshaltung zu beschreiben. Ihn verlangt es nach Gottes Heil, nach seiner Rettung für seine Verlorenheit und Sünde. Er bekennt, ich brauche dich, Herr. Alles in mir schreit nach dir. Ich weiß, dass ich ohne dich nicht kann, aber Herr, sieh doch, was alles um mich passiert, was mir angetan wird und worin ich stecke. Nur du allein kannst helfen. Deswegen denke ich an dich, rufe zu dir.

0: Lese dein Wort und vergesse nicht, was du für mich getan hast. Tröste mich, mein Gott, wann nur nimmst du mich in den Arm und sagst mir, dass alles gut wird? Wann nur wischst du meine Tränen von meinem Gesicht? Ich fühle mich wie ein Weinschlauch im Rauch. Ich trockne aus. Die Beschichtung wird Stück für Stück zerfressen und bald bin ich nicht mehr in der Lage, das zu tun, wofür ich gemacht bin. Die Hitze steigt zu mir auf, meine Augen brennen, der Rauch verklebt meine Lungen und ich kann nicht mehr atmen. Doch trotzdem denke ich weiter an dein Wort. Ich vergesse nicht, was du versprochen hast. Ich vergesse nicht, wer du bist und wie du dich offenbart hast. Aber wie lange soll ich noch warten? Wie lange sitze ich schon hier und warte, dass du deine Gerechtigkeit über diese Arroganten bringst? Wann kommt dein Gericht für sie? Es ist nicht meine Aufgabe, das zu tun, denn dein ist die Rache. Du bist gerecht. Jeder wird das erhalten, was er verdient hat. Ich will mich nicht erheben und über andere richten. So tu du es, Herr. Aber wirke doch. Wie lange tun sie schon Unrecht? Wie lange verleugnen sie dich und missachten dein Wort? Sie, die mir Gruben graben und Fallen stellen, sie, die Lügen verbreiten, die zerstören und Böses bringen, sie, die dein Wort missachten. Stört es dich nicht? Sie wandeln auf dem Weg der Gottlosen. Sie versuchten, mich umzubringen und haben es fast auch geschafft. Nur knapp bin ich mit meinem Leben davongekommen. Aber Herr, trotzdem halte ich mich an deine Gebote. Trotzdem vergesse ich nicht, was du Gutes getan hast. Siehst du nicht, wie ich weiter an dir festhalte? Auch wenn alles danach schreit, selber Rache zu üben? Aber ich will mein Leben lang bei dir bleiben. Egal was passiert, ich will für immer in deinem Haus wohnen. Du weißt alles, was ist, kennst die Ungerechtigkeiten, das Böse. Deshalb erquicke mich, belebe mich neu, nimm mich aus dem Rauch, damit ich nicht weiter vertrockne. Gib mir neue Kraft und Lebensmut. Erneuere mich, forme mein Herz, dass ich dir immer ähnlicher werde. Ich komme zu dir, mühselig und beladen. Nimm mir meine Last, erfrische mich, wie im Sommer kühles Wasser erfrischt. Ich möchte meine Gedanken völlig auf dich ausrichten. Lass das Böse, das um mich herum passiert, keinen Raum in meinem Herzen finden. Hilf mir, dass ich dir weiter nachfolgen kann und dein Wort mich umgibt. Amen. So oder so ähnlich kann der Beter gedacht haben können. Was bleibt, sind 8 Verse. Gott trainiert uns oft in Geduld. Das sehen wir schon im Alten Testament. Wie lange müssen die Menschen auf das Erfüllen einer Verheißung warten und haben sie manchmal nicht miterlebt? Aber ich weiß, Gott kümmert sich. Er sieht alles und erkennt die Ungerechtigkeit, die mir angetan wird. Und er kümmert sich darum. Er wird Gerechtigkeit bringen. Darauf vertraue ich und halte mich an die Hoffnung, die in Jesus Christus verkörpert ist. Er hat schon alles für mich getan. Er hat die Schuld auf sich genommen und mir Anteil in seinem Königreich geschenkt. In ihm finden wir Trost, Weisheit und lebendiges Wasser, das wirklich erfrischt. Jesus schreibt mein Herz neu und sein Wort mitten hinein. Immer wieder spricht der Beter davon, dass er sich weiter an Gottes Wort halten möchte, egal was passiert. Der letzte Vers ist aber etwas anderes. Erquicke mich nach deiner Gnade, dass ich halte die Mahnung deines Mundes. Anders gesagt, belebe mich neu, damit ich dir weiter nachfolgen kann. Er sagt nicht, dass er sich einfach an die Gebote hält. Nach allem, was er erlebt hat, muss es unfassbar schwer sein. Nein, er braucht Gottes Hilfe, seine Erneuerung, damit er die Kraft dazu hat. Er möchte sich an Gott halten und ich spüre in jedem Vers, dass es ihm sehr wichtig ist. Aber er braucht Hilfe. Er braucht Trost. Und auch ich stecke immer wieder in ungerechten oder in schmerzhaften Situationen oder erlebe eine trockene Phase, in der ich Gott kaum erlebe. Die Verse ermutigen mich dazu, weiter an Gott und an seinem Wort festzuhalten und dadurch weiter zu hoffen zu können. Weiter nach Trost zu fragen. Weiter sich an Gott zu richten. Mit dem Wissen, dass er da ist und ich bei ihm ehrlich klagen darf.
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1: 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Um Träume geht es heute im Lesezeichen. Um zerplatzte Träume und um nächtliche Träume, die etwas in Bewegung gesetzt haben. Drei Autorinnen der Frauenzeitschrift Lydia erzählen offen von ihren Erfahrungen. Ihre Geschichten finden sich in dem Buch Momente der Hoffnung, aus dem wir gleich vorlesen. Schön, dass Sie eingeschaltet haben. Mein Name ist Ute Häuser-Ludwig. Die christliche Frauenzeitschrift Lydia feiert Jubiläum. Sie wird 40. Seit 1986 begleitet das Magazin Menschen mit mutmachenden Geschichten, die mitten aus dem Leben kommen. Die Autorinnen erzählen ehrlich von Herausforderungen und davon, was sie durch dunkle Zeiten getragen und ihnen neue Zuversicht geschenkt hat. Die berührendsten Erfahrungsberichte sind auch in Büchern erschienen. Redaktionsleiterin Ellen Nies-Wiodek-Martin hat bereits mehrere Sammelbände herausgegeben. Der neueste heißt Momente der Hoffnung. Dieses Buch schlagen wir jetzt auf. Bevor Christine Bangel die Geschichte von Stefanie Klingelhöfer liest, noch eine kurze musikalische Einstimmung, eine Erinnerung an einen Hit von Katja Epstein.

Wunder gibt es immer wieder, sang Katja Epstein in den 70ern. Ich glaube, das stimmt. Ich glaube, dass für Gott nichts unmöglich ist. Ich glaube, dass Wunder geschehen. Nicht nur irgendwo oder bei irgendwem, nicht nur im Fernsehen oder auf einem fernen Kontinent, sondern hier und jetzt, bei mir. Mein Glaube daran wurde allerdings ziemlich auf die Probe gestellt. Mein Mann und ich träumten von einer Familie mit vielen Kindern. Am besten eine ganze Fußballmannschaft. Leider mussten wir schnell feststellen, dass das nicht so einfach war. Obwohl wir mit der Familienplanung hoffnungsvoll gestartet waren, wurden wir Monat für Monat enttäuscht. Auf den ersten Arztbesuch folgten unzählige weitere. Und jeder Gang dorthin wurde schwerer. Denn es wurde zunehmend klar, dass wir medizinisch gesehen keine Kinder bekommen konnten. Egal, welchen Therapien wir uns unterziehen würden. Ein wahrer Tsunami brach über uns herein und wir hatten keine Möglichkeit, dem zu entrinnen. Wir versuchten, irgendwie mit dem Schock und dem Schmerz klarzukommen, aber den Wellen konnten wir nicht ausweichen. In der Gemeinde warf man uns mitleidige Blicke zu. Mütter verstummten plötzlich, wenn ich mich zu ihnen gesellte. Und das Gefühl, dass scheinbar jede Frau genau jetzt schwanger war, all das tat sehr weh. Auch in meinem Beruf als Kinderkrankenschwester wurde mir plötzlich meine Kompetenz abgesprochen, denn Sie können das nicht verstehen, Sie haben ja keine Kinder. All das lag uns schwer auf dem Herzen und schien den Schmerz der ungewollten Kinderlosigkeit noch zu verschlimmern. Dennoch hatten wir Hoffnung. Wir glaubten doch an einen Gott, dem nichts unmöglich ist. Auch die Bibel klammert das Thema der Kinderlosigkeit nicht aus und meist ging die Sache für die betroffenen Frauen gut aus, oder? Wir beteten und beteten, auch andere beteten für uns. Einige hatten sogar Prophezeiungen für uns, sodass unsere Hoffnung stärker war als unsere Zweifel. Warum sollten wir also kein Wunder erleben? Aber der Tsunami war nun mal ein Tsunami. Auch wenn die Flut sich gelegt hatte, war nichts mehr wie zuvor. Die medizinischen Ergebnisse und die Ärzte hatten recht. Ich wurde einfach nicht schwanger. Eine meiner Charaktereigenschaften ist Beharrlichkeit, auch wenn mein Mann es manchmal eher als Sturheit beschreiben würde. Aber ich wollte nicht klein beigeben, sondern war davon überzeugt, dass mein fester Glaube nicht umsonst ist, dass Prophezeiungen eintreten werden und Gott uns beschenken wird. Ja, menschlich gesehen war es unmöglich. Dennoch, das Unmögliche ist doch für unseren großen Gott keine Herausforderung. Ein Wunder musste her. Und so warteten wir auf unser ganz persönliches Wunder. Wir warteten und warteten und warteten. Doch das Wunder blieb aus. Gebete blieben scheinbar ungehört, Prophezeiungen erfüllten sich nicht. Vieles hatten wir versucht, immer wieder jeden kleinen Funken Hoffnung zusammengekratzt, um weitergehen zu können. Und immer wieder folgte das böse Erwachen. Die schmerzhafte Erkenntnis, wie weit Hoffnung und Realität auseinanderlagen. Denn unser Wunder blieb aus, bis heute. Während ich diese Zeilen schreibe, muss ich innerlich seufzen. Inzwischen sind Jahre vergangen und nach all dem Schmerz, der Trauer, den Enttäuschungen, der unbarmherzigen Erfahrung, dass es für mich kein Wunder zu geben scheint, stelle ich fest, dass sich eine tiefe Dankbarkeit in mir breit gemacht hat. Während des Wartens erlebte ich Gott möglicherweise tiefer, als wenn das ersehnte Wunder eingetreten wäre. Ich rang mit ihm, haderte, schrie meine Verzweiflung heraus, weinte, bis keine Tränen mehr kamen. Doch mitten in diesem Sturm war er da, still und behutsam. Er fing meine Tränen auf, hielt meine Anklagen aus,
trug meine Zweifel mit. Jesus schwieg, nicht aus Gleichgültigkeit, sondern weil manche Zeiten zum Durchstehen da sind und nicht zum Verstehen. In dieser Zeit begleitete mich das Bild einer spiegelnden Glaskugel, die in tausend Teilchen zerbrochen war. Genau so fühlte ich mich. Zerbrochen, zerschellt an der Wirklichkeit des Unfassbaren, aufgeprallt auf dem Boden der Tatsachen, nichts tun zu können. Ich fühlte mich ohnmächtig und fragte mich, wann ein Herz leer geweint ist, und weinte weiter. Aber inmitten des Schmerzes, des Zerbruchs, spürte ich, wie Jesus die Teilchen zusammenfügte und diese zu einer Diskokugel wurden. Zwar sieht man die geklebten Stellen, aber erst dadurch spiegelt sich das Licht tausendfach wieder. Und so spiegelt sich Gott selbst in meinem gebrochenen Herzen wieder. Nicht nur einmal, sondern tausendfach. Das Wunder blieb aus, aber ich blieb nicht leer zurück. In mir ist mehr Barmherzigkeit, mehr Verständnis, mehr Liebe, mehr Vertrauen, mehr Zuversicht, mehr Hoffnung und mehr Glaube. Und ja, ich glaube immer noch an Wunder.

0: 30 wahre Geschichten über Vertrauen und Glaube enthält das Buch Momente der Hoffnung. Eine der Autorinnen ist Christa Keip, Jahrgang 1951, Trauerbegleiterin und Rentnerin. In ihrem Beitrag erzählt sie von ihrer Enkelin, die in der Schule gemobbt wurde. Es liest Simone Nickel.
1: Ich sitze mit meiner ältesten Enkelin auf dem Sofa. Wir beten über eine wichtige Entscheidung, die für sie ansteht, und bitten Gott um Rat. Wäre es nicht schön, wenn Gott uns schriftlich und ganz klar und deutlich zu verstehen gäbe, was sie in dieser wichtigen Angelegenheit tun soll? Meine Enkelin meint spontan: Omi, weißt du, so wie damals bei der Sache mit dem Mobbing in der Schule? Oh ja, ich erinnere mich sehr gut an die schwierige Situation von damals. Meine Enkelin wurde gemobbt. Nicht nur von einigen Mitschülerinnen, fast die gesamte Klasse lehnte sie irgendwann ab. Die Mädchen sagten nicht nur sehr verletzende Dinge zu ihr, sondern sie wurde komplett aus der Klassengemeinschaft ausgeschlossen. Auch mehrere Rücksprachen mit Lehrern, Vertrauenslehrern und mit dem Rektor der Schule änderten nichts an dieser Situation. Meine Enkelin war total am Boden zerstört und verzweifelt. Es musste etwas geschehen. Wir beteten und baten auch um Gebetsunterstützung in der Gemeinde. Meine Tochter und mein Schwiegersohn entschlossen sich zu einem Schulwechsel. Da wir auf dem Land lebten, waren die Möglichkeiten begrenzt, denn die Schule musste mit Bus oder Fahrrad erreichbar sein. Meine Tochter kontaktierte Schulen im Umkreis und fragte nach, ob es einen Platz für sie gäbe. Die Reaktionen waren teilweise etwas verhalten. Irgendwie hatten wir den Eindruck, dass nichts so richtig passte. Und dann hatte ich eines Nachts einen Traum. Ich träumte, dass meine Tochter und mein Schwiegersohn im Büro eines Schulleiters standen und sich mit diesem unterhielten. Dann fiel im Gespräch der folgende Satz: In dieser Klasse sind 4 Mädchen. Ihre Tochter würde gut dazu passen. Aus dem Traum ging auch hervor, um welche Schule es sich handelte. Um eine Gesamtschule in der Nähe, die wir nicht in unsere Überlegungen einbezogen hatten. Außerdem erfuhr ich in dem Traum, dass es in dieser Klasse ein Mädchen gab, für das Larissa eine wichtige Rolle spielen würde. Dieser Traum kam mir real vor, auch nach dem Erwachen war er noch sehr präsent. Ich war völlig überwältigt und erzählte meiner Tochter davon. Dabei stellte sich heraus, dass sie schon an diese Schule gedacht, aber sie nicht in die engere Wahl genommen hatte. Aufgrund meines Traumes kontaktierten meine Tochter und mein Schwiegersohn diese Schule. Und es kam so, wie ich es geträumt hatte. Sie standen im Büro des Rektors und genau jene Worte von den 4 Mädchen in der Klasse fielen im Gespräch. Wir waren sprachlos. Sie vereinbarten, dass meine Enkelin in dieser Klasse 2 Schnuppertage machen durfte. Wir hatten ihr nichts von meinem Traum erzählt, denn sie sollte sich ganz unvoreingenommen ein eigenes Bild machen. Wir wollten ihr erst nach den Schnuppertagen davon erzählen. Und Gottes Reden bestätigte sich. Sie wurde gleich im Klassenverband willkommen geheißen und fühlte sich dort sofort wohl, obwohl sie durch das erlebte Mobbing sehr zurückhaltend und abwartend war. Nachdem Larissa sich selbst für diese Schule entschieden hatte, erzählten wir ihr, wie Gott in meinem Traum geredet hatte. Ihr fehlten die Worte. Tränen rannen über ihre Wangen. Sie war damals so verletzt und hatte sich von Gott verlassen gefühlt, weil alle Gebete um Hilfe und Veränderung in der Mobbingklasse scheinbar ungehört blieben. Meine Enkelin verbrachte ihre letzten Schuljahre in dieser Schule. Sie durfte erleben, dass sie in der Klasse angenommen wurde, hatte tolle Lehrer, die sie auch im Prozess des Ankommens und der Verarbeitung des Mobbings unterstützten. Auch der letzte Punkt meines Traums erfüllte sich. Unter den 4 Mädchen war eine, die ihre beste Freundin wurde. Meine Enkelin konnte sie im Hinblick auf ihre nicht einfache Lebensgeschichte unterstützen und ihr von Gott erzählen. Die Zeit des Mobbings hatte tiefe Wunden bei meiner Enkelin hinterlassen. Larissa fühlte sich lange abgelehnt. Erst eine intensive Psychotherapie half ihr, wieder seelisch stabil zu werden und ihren Wert zu spüren. Es fiel ihr lange schwer, auf andere zuzugehen, ohne gleichzeitig zu denken, wollen die mich auch? Doch die letztendliche Heilung konnte nur Gott schenken. Viele Abende, ja halbe Nächte verbrachten wir beide zusammen auf meinem Sofa und rangen darum, dass sie bereit wurde, den mobbenden Klassenkameraden und auch den Lehrern zu vergeben, die nichts dagegen unternommen hatten. Bei uns beiden flossen viele Tränen. Ich werde wohl nie vergessen, wie meine Enkelin in meinen Armen lag und schluchzte. »Ich kann das nicht, Omi. Eigentlich will ich das auch nicht. Es tat zu weh, es war zu schlimm, die waren so fies, ich habe es so gelitten.« Irgendwann kamen wir dann an den Punkt, an dem sie jedem Einzelnen vor Gott vergab und es aussprach, auch wenn sie es noch nicht fühlte. Doch sie wollte frei werden und heil. Das Ganze geschah nicht von heute auf morgen und es war auch nicht mit einem Gebet erledigt. Doch wir beide blieben dran. Mittlerweile sind einige Jahre vergangen und sie hat den Schulabschluss gut geschafft. Doch das Allerwichtigste, sie ist frei, wirklich frei und geheilt. Wenn sie den Schülerinnen aus ihrer ersten Schule begegnet, dann ohne Groll. Sie kann normal mit ihnen reden, auch wenn sie, was absolut in Ordnung ist, keinen Kontakt mehr will. Sie erinnert sich noch an das Erlebnis, doch es belastet sie nicht länger. Diese Erfahrung hilft ihr bis heute. Wenn andere sie verletzen, kann sie ihnen mit Gottes Hilfe vergeben. Danke Gott, dir sei alle Ehre.

0: Ihren Vater auf dem letzten Weg begleiten, ihn beim Sterben nicht allein lassen, das wollte Ina Eichler. Wie ein Traum sie auf den Abschied in der Corona-Zeit vorbereitet hat, das erzählt die freiberufliche Biografin in dem Buch Momente der Hoffnung. Miri Langenbach liest ihren Beitrag.
1: Das Telefon klingelte. Als ich abnahm, meldete sich am anderen Ende eine Mitarbeiterin des Pflegeheims. Mit ernster Stimme sagte sie, ihr Vater ist gerade gestorben. Erschrocken erwachte ich und dachte, wie echt sich dieser Traum angefühlt hat. Alles schien so real, als ob es wirklich gerade passiert wäre. Dann protestierte ich innerlich. Nein, Gott, damit bin ich nicht einverstanden. Ich will nicht, dass mein Vater ganz allein stirbt, ohne dass ein vertrauter Mensch an seiner Seite ist. Das ist ja schrecklich. Ich möchte dabei sein und seine Hand halten. Ich zog mich an und fuhr ins Heim. Meinem Vater ging es den Umständen entsprechend gut. Er hatte stark abgenommen, aber da er immer weniger aß, wunderte mich das nicht. Er war ein unglücklicher Mann. Vieles war in seinem Leben nicht so gelaufen, wie er es sich gewünscht hatte. Die Trauer über den Unfalltod meines älteren Bruders hatte er mit Alkohol betäubt. Nach dem frühen Tod meiner Mutter hatte sich dieses Problem verschlimmert, zu einer Hirnschädigung und schließlich schon in relativ jungen Jahren zu einer schweren Form von Demenz geführt. Unsere Beziehung war belastet. Die Liebe zur Natur, zum Malen und Zeichnen verband mich mit meinem Vater. Seine lebenslange Weigerung, sich mit seinem Alkoholkonsum auseinanderzusetzen, trennte uns. Seit einem Dreivierteljahr konnte er nicht mehr sprechen. Deshalb waren die Besuche bei ihm schwierig. Ich musste das Gespräch allein bestreiten. Manchmal konnte ich eine Reaktion in seinen Augen lesen, manchmal nicht. Ich vermute, dass viele, die wie ich nicht aus einem gläubigen Elternhaus kommen, die beunruhigende Frage kennen, was denn einmal mit den eigenen Eltern sein und ob es ein Wiedersehen im Himmel geben wird. Bedrückend ist diese Frage auch im Blick auf die eigenen Kinder, andere Verwandte, Freunde oder gute Nachbarn, die mit dem Glauben nichts anfangen können. Mir lag sehr daran, dass mein Vater wieder den Weg zu Gott finden würde. In seiner Jugend war er Ministrant gewesen. Ja, er hatte sogar Priester werden wollen, bis ihm klar wurde, dass der Zölibat nicht die richtige Lebensform für ihn war. Nach den später erlittenen Schicksalsschlägen hatte er der Kirche den Rücken gekehrt und ging nicht einmal mehr an Weihnachten in den Gottesdienst. Ich betete viel für meinen Vater. Dann las ich eines Tages in meiner stillen Zeit eine Andacht, in der es sinngemäß hieß, mit einem Menschen sei es wie mit einem Eisberg. Man sehe nur einen kleinen Teil, nämlich den an der Oberfläche. Der weitaus größere Teil aber sei, wie bei einem Eisberg im Wasser, bei uns Menschen in der Tiefe unseres Herzens verborgen. Nur Gott könne das Verborgene sehen und alles gerecht abwägen. Ja, Gott sieht so viel mehr als wir. Dieser Gedanke ließ in mir neue Hoffnung aufkeimen. Wenig später bekam ich vom Heiligen Geist den Impuls, mich bewusst auf die Suche nach schönen Kindheitserinnerungen zu machen. Ich schrieb kurze Texte darüber, wie mein Vater mir geduldig das Fahrradfahren beigebracht hatte und wie sehr ich es geliebt hatte, mit ihm im Wald Pilze zu suchen. Ich erinnerte mich an den Nachmittag, an dem wir beide auf dem zugefrorenen See Schlittschuh gefahren waren, bis ich vor Kälte meine Füße nicht mehr hatte spüren können. Ich erzählte, wie fasziniert ich ihm immer zugesehen hatte, wenn er Landschaften in Öl malte, und dankte ihm dafür, dass er mir das Teilen vorgelebt hatte. Nach und nach las ich ihm diese kurzen Texte vor. Ich spürte, dass es seiner Seele wohltat, etwas Gutes über sich zu hören. Er saugte die Worte jedes Mal auf wie ein trockener Schwamm das Wasser. Dann begann ich ihm aus der Bibel vorzulesen, und in der Weihnachtszeit brachte ich ihm Erzählungen aus einer Sammlung wahrer Weihnachtsgeschichten mit. Ich hatte keine Ahnung, ob davon etwas bei ihm ankam oder hängen blieb. Ich gewöhnte mir an, jedes Mal einen Segen zu sprechen, bevor ich das Heim verließ, und malte meinem Vater mit Salböl Kreuze auf Hände und Stirn, was er stets mit andächtig geschlossenen Augen geschehen ließ. An jenem Tag im Oktober, an dem mich dieser seltsame Traum geweckt hatte, bat ich die Stationsleitung, mir Bescheid zu geben, wenn sich der Tod meines Vaters abzeichnete. Das versprach sie mir. Nach meinem Besuch ging ich unweit des Heims noch eine Runde spazieren. Plötzlich erschien am Himmel ein Regenbogen, der sich über den gesamten Horizont erstreckte. Noch einmal bat ich Gott darum, dabei sein zu dürfen, wenn mein Vater sterben würde. Da vernahm ich in mir Gottes leise Antwort. Er möchte diesen Weg allein gehen, und das musst du akzeptieren. Ja, es stimmte, mein Vater war schon immer ein Einzelgänger gewesen, der alles mit sich selbst ausmachte. Vielleicht musste ich meine Vorstellung davon, wie sein Ende aussehen würde, ablegen. 5 Monate später klingelte in der Früh das Telefon. Die Mitarbeiterin aus meinem Traum war am Apparat. In den nächsten Tagen werde es mit meinem Vater wohl zu Ende gehen, informierte sie mich. Ich fragte, ob ich einen Corona-Test mitbringen müsse, bevor ich zu Besuch kommen dürfe. Ja, es tue ihr leid, aber das müsse ich. Wenn ich einen Testtermin hätte, solle ich mich wieder melden. Dann bekäme ich einen Besuchstermin. Nachdem beide Termine vereinbart waren, machte ich einen kurzen Spaziergang an der frischen Luft. Als ich nach meiner Rückkehr die Tür zu unserer Wohnung aufschloss, hörte ich das Klingeln des Telefons. Es war erneut die Heimmitarbeiterin, doch dieses Mal war sie völlig aufgelöst. Ich bin gerade wieder in das Zimmer ihres Vaters gegangen und da war er tot. Die Frau war untröstlich, weil sie die Situation so falsch eingeschätzt hatte. Spontan erzählte ich ihr von meinem Traum und beruhigte sie. Alles sei genau so gekommen, wie es hatte kommen sollen. Als ich mich am selben Tag in der Leichenkammer von meinem Vater verabschiedete, war ich erstaunt über seinen Gesichtsausdruck. Er wirkte völlig befreit. Auch wenn ich es nicht mit Sicherheit sagen kann, schien es mir, als hätte sich vor seinem Tod noch etwas Positives ereignet. Am Morgen der Beerdigung schlug ich die Tageslosungen auf und war tief berührt, denn dort stand: Wahrlich, ich sage dir, heute wirst du mit mir im Paradies sein. Lukas 23, Vers 43. Das war für mich, als wollte Gott mir sagen: Ja, ich habe noch einen Weg zu deinem Vater gefunden. Heute glaube ich, dass Gott viel mehr Wege hat, das Verlorene zu finden, als wir uns vorstellen können. Und dass sein Herz viel weiter und barmherziger ist, als wir es uns ausmalen können. Ich bin Gott sehr dankbar für den Traum, den er mir geschickt hat. Denn ich habe die Zeit zwischen dem Traum und dem tatsächlichen Todestag gebraucht, um ein inneres Ja dazu zu finden, meinen Vater allein gehen zu lassen. Ohne diesen Traum hätte ich wahrscheinlich noch lange damit gehadert, zu spät gekommen zu sein. So aber war ich damit im Reinen.

Geschichten aus dem Buch Momente der Hoffnung hörten Sie heute im Lesezeichen. In diesem Sammelband erzählen Autorinnen, wie sie mit Herausforderungen umgegangen sind und dabei Gott erlebt haben. Persönlich, echt und lebensnah sind die 30 Beiträge, die Ellen Nies-Wiudek-Martin herausgegeben hat. Das Buch ist zum 40. Jubiläum der christlichen Frauenzeitschrift Lydia bei Gerd Medien erschienen. Es hat rund 150 Seiten und kostet 16 Euro. Passend dazu gibt es auch noch einen gleichnamigen Aufstellkalender mit ermutigenden Impulsen und Bibelversen. Zum 40. Geburtstag veranstaltet das Lydia-Team am 26. September in Marburg einen Frauentag unter dem Motto Hoffnungsvoll. 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Wenn der Hoffnung Flügel wachsen, singt zum Schluss Eberhard Rink. Damit sage ich Tschüss. Mein Name ist Ute Häuser-Ludwig.

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0: Island hat sich in einem Referendum gegen die Wiederaufnahme von EU-Beitrittsverhandlungen ausgesprochen. 53% stimmten dagegen, 47% dafür. Die Wahlbeteiligung lag bei rund 82%. Island hatte bereits 2009 einen Antrag auf EU-Mitgliedschaft gestellt, die Beitrittspläne aber 2013 gestoppt. Nach der Flutkatastrophe im Himalaya hat Nepal nun offiziell um internationale Hilfe gebeten.
1: Damit kann der EU-Katastrophenschutzmechanismus aktiviert und Hilfe aus Europa koordiniert werden. Die EU hatte bereits 2 Millionen Euro Soforthilfe angekündigt. Auch die Bundesregierung prüft weitere Unterstützung, etwa bei der humanitären Hilfe und beim Wiederaufbau. Timo Wiesner, Redaktion.
0: Strom ist in keinem anderen G20-Staat so teuer wie in Deutschland. Nach einer Auswertung des Vergleichsportals Verifox kostet eine Kilowattstunde hierzulande durchschnittlich 35,6 Cent. In Frankreich sind es etwa 23 Cent, in den USA 18 Cent. Als wesentlichen Grund nennt Verifox die hohe Belastung durch Steuern und Abgaben, die rund 60% des Strompreises ausmacht. Die NASA hat ein neues Weltraumteleskop ins All gebracht. Nancy Grace Roman startete heute vom Weltraumbahnhof im US-Bundesstaat Florida mit einer Trägerrakete. In etwa einem Monat soll es eine Umlaufbahn in rund 1,6 Millionen Kilometern Entfernung erreichen. An dem Teleskop wurde rund 10 Jahre gearbeitet. Es soll unter anderem dabei helfen, die Geschichte und Entwicklung des Weltalls zu erforschen. In der ersten Fußball-Bundesliga hat Freiburg gegen Werder Bremen mit 4:1 gewonnen.
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0: Heute Nacht ziehen von Westen her dichte Wolken mit schauerartigem Regen und einzelnen Gewittern auf, bei Tiefstwerten von 17 bis 11 Grad. Morgen gibt es im Nordwesten wiederholt Schauer und Gewitter, nach Südosten hin bleibt es oft freundlich und trocken mit Höchstwerten bis 27 Grad.
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3: Esther und der verborgene Gott. So heißt diese Sendereihe über das alttestamentliche Buch Esther, zu der ich Sie herzlich begrüße. Ich bin Kai-Uwe Wojczak. Die Geschichte von Esther ereignete sich gegen Ende des 5. Jahrhunderts vor Christus, und zwar im persischen Großreich, genauer gesagt in der Residenzstadt Susa. Nach der Zerstörung Jerusalems im 6. Jahrhundert vor Christus lebten viele Juden unter fremder Herrschaft im Perserreich. Zu ihnen gehörte auch Esther. König Xerxes hatte sie zur Frau genommen, nachdem seine Frau Vasti bei ihm in Ungnade gefallen war. Der Pflegevater von Esther, Mordechai, hatte ihr empfohlen, ihre jüdische Herkunft zu verschweigen. Er selbst bekam eine Anstellung am königlichen Palast und deckte eine Verschwörung gegen den König auf. Vermutlich rettete er ihm dadurch das Leben.

0: Eine wichtige Rolle in der Esther-Geschichte spielte Haman. Er war der höchste Beamte am Königshof und furchtbar wütend auf Mordechai, weil dieser ihm nicht die nötige Ehre erweisen wollte. Aus Rache fasste Haman den Plan, alle Juden im Perserreich umbringen zu lassen. Doch dann ging es ihm selbst an den Kragen. Wegen seiner Machenschaften wurde er mit dem Tod bestraft und Mordechai zum Stellvertreter des Königs erhoben. Doch damit war der Plan, alle Juden auszulöschen, noch nicht außer Kraft gesetzt. Denn mit der Zustimmung von König Xerxes war dieser Plan zu einem unwiderruflichen Gesetz geworden. Ob Königin Esther, die ja selbst Jüdin war, daran etwas ändern konnte? Hören Sie dazu aus dem 8. Kapitel des Estherbuches, die Verse 1 bis 8.
1: Noch am selben Tag schenkte Xerxes Königin Esther das Haus, das Haman, der erbitterte Feind der Juden, bewohnt hatte. Der König ließ Mordechai zu sich kommen, denn Esther hatte ihm erzählt,

0: dass er ihr Vetter und Pflegevater war. Der König zog seinen Siegelring, den er Haman abgenommen hatte, vom Finger und gab ihn Mordechai. Esther setzte Mordechai zum Verwalter über Hamans Besitz ein. Noch einmal bat Esther den König um eine Unterredung. Sie warf sich vor ihm nieder und flehte ihn unter Tränen an: Verhindere den Anschlag, den Haman, der Nachkomme von Agag, gegen uns Juden geplant hat. Der König streckte Esther sein goldenes Zepter entgegen. Da stand sie auf, trat vor ihn hin und sagte: Wenn mir der König seine Gunst erweisen möchte und er meine Bitte für gut hält, dann möge er ein Schreiben aufsetzen und den Erlass widerrufen, den der Agageter Haman, der Sohn von Hamedata, verfasst hat, um die Juden in allen Provinzen des Reiches zu vernichten. Ich kann nicht mit ansehen, wie mein eigenes Volk ins Unglück stürzt und untergeht. Da sagte König Xerxes zu Esther und dem Juden Mordechai: Ich habe Esther Hamans Haus geschenkt. Ihn habe ich an den Galgen hängen lassen, weil er die Juden umbringen wollte. Doch ein Erlass lässt sich nicht mehr widerrufen, wenn er im Namen des Königs niedergeschrieben und mit seinem Siegel versehen wurde. Ihr könnt aber in meinem Namen und mit meinem Siegel einen weiteren Erlass herausgeben, um die Juden zu retten. Geht so vor, wie ihr es für gut haltet.
1: Das waren aus dem Buch Esther, Kapitel 8, die Verse 1 bis 8, gelesen von Dorothea Wolfsberger nach der Bibelübersetzung Hoffnung für alle. Dazu folgen jetzt Gedanken von Ruben Sommer.
2: Leute, heute ist es soweit. Heute ist er da, der 14. Tag. Na, weißt du noch, was damit gemeint ist? Heute ist der Tag der Wendung, der Tag der Errettung der Juden. Nachdem sich die verkehrte Welt des Esther-Buches seit der Erhöhung Mordechais in Kapitel 6 immer weiter umkehrt, zieht sich dieses Motiv auch in Kapitel 8 weiter durch. In der letzten Episode habt ihr von Simone gehört, wie sich die Schicksale von Haman und Mordechai umdrehen und Haman an dem Galgen aufgehängt wird, den er eigentlich für Mordechai hat errichten lassen. Diese Schicksalswendung geht jetzt auch in Kapitel 8 weiter und wir erfahren, wie sich das Schicksal der Juden im Persischen Reich umdreht und sie gerettet werden. In Esther 8, Vers 1 lesen wir, wie König Xerxes noch an dem Tag, an dem Haman am Galgen stirbt, seiner Königin Esther das Haus von Haman und damit auch seinen Besitz schenkt. Diese Vorgehensweise war zur damaligen Zeit ganz üblich und macht noch einmal deutlich, dass Haman in den Augen des Königs als Verräter stirbt. Im antiken Persien war es nämlich so, dass der Besitz eines toten Verräters vom Staat konfisziert wurde. Und Hamans Besitz, der geht jetzt auf Königin Esther über, und möglicherweise macht König Xerxes mit diesem Geschenk das Versprechen wahr, das er ihr gegeben hat, als sie das erste Mal vor ihn getreten ist und er sie begnadigt hat. Vielleicht erinnert ihr euch noch daran, Xerxes hatte zu Esther gesagt: Alles, was du forderst, will ich dir geben, sogar die Hälfte meines Reiches. Und der Besitz von Haman, der dürfte bestimmt eine vergleichbare Dimension gehabt haben. Allerdings wird das im Text jetzt nicht so explizit erwähnt. In Vers 2 wird dann weiter deutlich, dass die Erhöhung von Mordechai, von der wir in Kapitel 6 gehört haben, dort noch nicht ihren Höhepunkt erreicht hat, sondern dass die Umkehrung der verkehrten Welt erst jetzt vollendet wird, als Mordechai den königlichen Siegelring vom König erhält, der zuvor Haman gehört hat. Damit schließt sich der Kreis, der in Kapitel 3 begonnen hat, als Haman in Esther 3,10 den königlichen Siegelring von Xerxes erhält, obwohl er ihn eigentlich gar nicht verdient. Mordechai, der diesen Ring wirklich verdient hätte, ging damals leer aus, jetzt wird die Ordnung wiederhergestellt und Mordechai erhält die Ehre und Würde, die ihm eigentlich von Anfang an zugestanden hätte. Mordechai wird also zu Hamans Nachfolger und damit zum Fürst, zum Premierminister des Persischen Reiches. Eine größere Ehre kann es für Mordechai nicht geben und eine ironischere Umkehrung der Verhältnisse kann diese Geschichte nicht bieten. Haman, der sich durch seinen Hochmut auszeichnet, kommt zu Fall und findet den Tod als Verräter, und Mordechai, der sich durch seine Demut auszeichnet, Der wird erhöht und findet, anders als geplant, eben nicht den Tod als Verräter, sondern wird letztendlich geehrt und erhält Gnade vor dem König. Und wenn wir jetzt nochmal über diese beiden Schicksale von Haman und Mordechai im Buch Esther nachdenken, dann erkennen wir ziemlich deutlich zwei verschiedene Wege, Ruhm, Anerkennung und Erfüllung zu erlangen, die unterschiedlicher gar nicht sein könnten. Der erste Weg ist der Weg von Haman. König Xerxes gibt ihm Macht und Einfluss und Haman genießt das in vollen Zügen. Ja, er lebt davon, dass andere ihn bewundern, dass sie sich vor ihm verbeugen und in seinem Herzen treibt ihn der Gedanke, ich will mehr. Hamans Erhöhung gründet sich auf Selbstinszenierung und menschlicher Anerkennung. Aber diese Art von Größe, das zeigt die Geschichte, ist zerbrechlich und genau an dem Punkt, wo Haman sich am sichersten fühlt, fällt er am tiefsten. Der zweite Weg ist der von Mordechai. Mordechai sucht nie die große Bühne. Er bleibt standhaft, treu und demütig, selbst dann, wenn es ihn in Gefahr bringt. Mordechais Erhöhung geschieht ganz anders. Er wird erhöht nicht, weil er diese Erhöhung sucht oder sie anstrebt, sondern weil Gott im Verborgenen wirkt. Und im Kontrast dieser beiden Schicksale sieht man ganz deutlich, dass Gott im Hintergrund die Fäden zieht. Und interessant ist, dass auch das Neue Testament genau hier anknüpft. 1. Petrus 5, Vers 6 bringt es auf den Punkt. Demütigt euch unter die mächtige Hand Gottes, damit er euch erhebt zur rechten Zeit. Im griechischen Text des Neuen Testaments wird hierfür erheben das griechische Wort hypso verwendet. Und das wird dann verwendet, wenn es Gott ist, der jemanden erhöht oder erhebt. Es geht also sozusagen in diesem Vers um die gleiche Bewegung, wie wir sie auch bei Mordechai sehen. Gott ist derjenige, der erhöht, aber er tut es zur rechten Zeit, nicht dann, wenn wir es erzwingen wollen. Und genau das macht die Geschichte dieser beiden Schicksale so tief. Die Bibel sagt uns, es gibt eine falsche Größe, die wir uns selbst nehmen, und eine wahre Größe, die Gott schenkt. Haman steht für den ersten Weg. Selbstinszenierung, Stolz, Machtgier. Und Mordechai steht für den zweiten Weg. Vertrauen, Treue und Demut. Am Ende zeigt Gott, welche Größe tatsächlich Bestand hat, weil er es ist, der erhöht oder erniedrigt. Und ich denke, ein Schlüssel, eine unsichtbare Grundwahrheit, die im Text nie wörtlich erwähnt wird, aber überall deutlich sichtbar wird, auch hier im Text, ist wirklich dieser Fokus auf den richtigen Zeitpunkt. Gott greift ein zur rechten Zeit. Für diese Art von Zeitpunkt gibt es im Griechischen ein Wort, den Kairos. Und dieses Wort wird auch in 1. Petrus 5, 6 verwendet, wenn da steht, demütigt euch unter die mächtige Hand Gottes, damit er euch erhebt zur rechten Zeit oder eben zum rechten Kairos. Der Kairos, der rechte Zeitpunkt, ist für uns oft ein Mysterium, weil nur Gott diesen Zeitpunkt kennt. Er ist für uns wirklich herausfordernd, weil wir auf ihn warten müssen. Wir können ihn nicht erzwingen, nur lernen, ihn zu erkennen, wenn er da ist. Auch Esther sucht diesen Kairos, als sie sich zum Fasten zurückzieht. Sie wartet auf ihn, als sie das erste Mal vor dem König erscheint. Als sie Xerxes und Haman das erste Mal zum Essen einlädt und erkennt ihn schließlich, als sie die beiden das zweite Mal zum Essen einlädt. Und jetzt, wo der Kairos da ist, dann nutzt sie ihn. Umgangssprachlich würde man vielleicht von einer Art Momentum sprechen. Und jeder, der in seiner Freizeit Sport treibt, bei dem man gegen einen Gegner antreten muss, der weiß um die Kraft des Momentums. Es gewinnt nicht immer der bessere Spieler, manchmal gewinnt der, der das Momentum auf seiner Seite hat, dem zur richtigen Zeit einfach alles gelingt. Und Esther spürt, dieser Moment, der ist jetzt da und ich muss ihn noch weiter nutzen. Und sie tritt vor den König und bittet ihn darum, den Erlass zur Ermordung der Juden zu widerrufen. Und der König ist ihr gegenüber gnädig gestimmt und er gibt ihrer Bitte nach. Esther ist mutig und bestimmt, gerade weil sie weiß, dass der Kairos, dieser von Gott geschenkte Moment, jetzt da ist Und wenn Gott diesen Moment schenkt, dann gelingt auch, was man tut. Und genau das möchte ich dir heute mitgeben für deinen Tag, für deine Woche. Vielleicht befindest du dich gerade in so einer Zeit des Wartens. Und du wartest darauf, dass sich ein lang ersehntes Gebet oder ein Wunsch erfüllt, dass Gott endlich eingreift und etwas tut, dass er deine verkehrte Welt wieder umkehrt und wieder Ordnung in dein Chaos bringt. Für mich persönlich ist diese Zeit des Wartens auf den Kairos, diesen von Gott geschenkten Moment, etwas vom herausforderndsten und schmerzhaftesten, das es gibt. Das Aushalten dieser Spannung, dieser Zwischenzeit. Oft halten wir doch genau diese Spannung eben nicht aus und werden selbst aktiv. Wir probieren selbst für unser Glück zu sorgen, unseren Weg zu finden, uns unseren Erfolg zu holen, unsere Wünsche und Sehnsüchte zu erfüllen. Und wenn wir dann scheitern, dann machen wir manchmal Gott dafür verantwortlich und sind so, hey Gott, wo warst du? Warum hast du das und das zugelassen? Wieso bin ich gescheitert? Und ich glaube, dass wir manchmal auch scheitern, weil wir zu ungeduldig sind, um auf diesen Kairos zu warten, den Gott eigentlich schon für uns vorbereitet hat, einfach noch nicht jetzt, sondern erst später, wenn er dann eben da ist. Und echte Weisheit, so wie sie uns Esther und Mordechai vorleben, zeichnet sich vor allem dadurch aus, die Zwischenzeit zwischen dem Hier und Jetzt und dem Kairos aushalten zu lernen. Diese Zwischenzeit sinnvoll zu nutzen und nahe mit Gott unterwegs zu sein, damit man, wenn der Kairos dann da ist, ihn auch wirklich erkennen und nutzen kann. Und wenn wir lernen, auf diese Momente in unserem Leben zu warten, dann bin ich überzeugt, werden wir merken, dass Gott uns wirklich sieht. Dass er für uns Dinge vorbereitet, die wir uns wünschen, die wir suchen, und zwar so, dass sie uns auch wirklich gelingen und uns dann auch erfüllen, so wie wir es wohl nie aus eigener Kraft gekonnt hätten. Das ist die Macht des Kairos. Und ich wünsche dir von ganzem Herzen, dass du diese Kraft entdecken und für dich nutzen darfst. Lerne darauf zu vertrauen, dass Gott dich sieht und dass er Gutes für dich vorbereitet hat. Vielleicht lebst du gerade in so einer Zwischenzeit und es fällt dir echt schwer. Du willst aktiv werden, du willst es dir selbst holen. Aber lass dich von Esther und ihrer Geschichte neu dazu ermutigen, auf den Kairos zu warten. Denn der Kairos, der hat dieser Geschichte eine 180-Grad-Wendung gegeben, so gut und so stark, wie das Esther und Mordechai aus eigener Kraft nie gekonnt hätten. Und das kann und wird Gott auch mit deinem Leben und deiner Geschichte tun, wenn du nahe bei ihm bleibst und ihm vertraust.

0: aus dem alttestamentlichen Buch Esther, Kapitel 8, folgen jetzt die Verse 9 bis 17. Gleich anschließend hören Sie dazu Gedanken von Melina Lörracher.
1: Am 23. Tag des 3. Monats, des Monats Sivan, ließ Mordechai die Schreiber des Königs rufen. Sie mussten genau nach seiner Anweisung einen Erlass aufsetzen, der an die Juden im ganzen Reich gerichtet war, an die Fürsten und Statthalter sowie an die höchsten Beamten der 127 Provinzen von Indien bis Äthiopien. Jede Volksgruppe sollte das Schreiben in ihrer eigenen Schrift und Sprache erhalten, auch die Juden. Mordechai ließ die Briefe im Namen des Königs verfassen und mit dem königlichen Siegel kennzeichnen. Boten sollten sie auf den schnellsten Pferden der königlichen Gestüte in alle Provinzen des Reiches bringen. Der Erlass lautete: Der König gestattet den Juden in jeder Stadt seines Reiches, sich zu ihrer Verteidigung zu versammeln. Wenn ihre Feinde aus den verschiedenen Volksgruppen und Provinzen ihnen nach dem Leben trachten, dürfen die Juden sie samt Frauen und Kindern töten und ihren Besitz als Beute behalten. Dieser Erlass gilt für einen einzigen Tag in allen Provinzen, und zwar für den 13. Tag des 12. Monats, des Monats Adar. In jeder Provinz sollte die Anordnung als Gesetz erlassen und bekannt gemacht werden, damit die Juden vorbereitet waren und sich an ihren Feinden rächen konnten. Der König befahl den Eilboten, auf den besten Pferden so schnell wie möglich loszureiten. Auch in der Residenz Susa wurde der Erlass veröffentlicht. Mordechai verließ den Palast in einem königlichen Gewand, das violett und weiß gefärbt war, und in einem Mantel aus feinem weißen Leinen und purpurroter Wolle. Auf dem Kopf trug er eine große goldene Krone. Die Bewohner von Susa jubelten ihm zu. Die Juden in der Stadt waren voller Freude über das Glück, das ihnen auf einmal zuteil wurde. Sie konnten die Ehre und Anerkennung kaum fassen, die sie durch den Erlass des Königs bekamen. Auch in allen Provinzen und in jeder Stadt, wo das neue Gesetz bekannt wurde, freuten sich die Juden und jubelten laut. Das Ereignis wurde mit einem Festmahl gefeiert. Die anderen Völker bekamen Angst vor den Juden. Darum traten viele von ihnen zum Judentum über.
2: Wow, was für ein Abschnitt, was für eine Story. Wie Ruben uns in der letzten Episode schon eingeführt hat, sehen wir nach dieser Schicksalswendung von Haman und Mordechai, wie das Schicksal der Juden im Perserreich sich nun auch dreht. Sie, die schon im Tod geweiht waren, werden gerettet. Denn im 8. Kapitel, ab Vers 9, entdecken wir eine faszinierende Umkehrung. Haman überzeugte einst den König, ein Edikt auszugeben. Am 13. Adar sollten die Juden getötet und ihr Besitz geplündert werden. Doch nun, hier im 8. Kapitel, dreht Esther das Blatt. Sie überzeugt den König, ein zweites Edikt auszusenden. Und diesmal, um den Juden das Recht zu geben, sich am selben Tag zu verteidigen. Die Parallelen sind auffällig. Damals ging das Schreiben in alle Sprachen und Völker. Nun wieder. Damals hieß es, die Juden sollen vertilgt werden. Nun, die Feinde der Juden sollen vertilgt werden. Damals endete alles in Trauer und Sack und Asche. Nun endet es in Freude, in Festen und königlichen Gewändern. Gottes Handeln schreibt die Geschichte neu. Und ein Detail ist bemerkenswert. Das erste Edikt ging nicht direkt an die Juden. Sie mussten es indirekt erfahren. Das zweite aber, von Mordechai verfasst, richtet sich ausdrücklich an sie, in ihrer eigenen Schrift und Sprache. Damit wird ihre Identität im Exil bewahrt. Sie sind nicht bloß ein kleines Volk unter vielen, sondern Träger einer besonderen Verheißung. Interessant ist, dass Vers 9 der längste Vers der Hagiographen ist. 43 Wörter, 192 Buchstaben im Hebräischen. Allein das zeigt, wie groß und weitreichend diese Botschaft war. Der Befehl sollte mit größter Dringlichkeit, größter Eile verschickt werden. Obwohl ja noch 9 Monate Zeit blieben, mussten die Boten auf königlichen Pferden so schnell wie möglich reiten. Man fragt sich vielleicht, warum diese Dringlichkeit? Weil man verhindern wollte, dass das alte Edikt schon vorher gegen die Juden angewandt wurde? Oder auch zu sehen, dass dieser neue Auftrag oberste Priorität hatte? Ein starkes Bild liefert uns Mordechai. Wir sehen in Kapitel 4, wie er zerrissene Kleidung und Trauergewand trug. In Kapitel 6 lasen wir davon, dass er ein königliches Gewand trug. Das war aber nur eine Leihgabe, ein kurzer Moment der Ehre, könnte man sagen. In Kapitel 8 nun tritt er in seinen eigenen königlichen Amtsgewändern auf, mit Purpur, Leinen und einer goldenen Krone. Das ist mehr als Schmuck. Es zeigt seine dauerhafte Erhöhung und die Würde, die ihm und damit auch seinem Volk verliehen wird. Man kann also an seinem äußeren Erscheinungsbild erkennen, wie Gott am Werk war. Und das Volk? Sie konnten es kaum fassen. Nur wenige Wochen zuvor waren sie Gejagte, bestimmt zur Vernichtung. Und nun sind sie Angesehene, Kostbare, Siegreiche. Wo eben noch tiefe Trauer war, brechen Jubel, Feste und Mahlzeiten aus. Und nicht nur in Susa, sondern im ganzen Reich. Menschen aus anderen Völkern erkennen, hier ist Gott am Werk. Manche schließen sich sogar den Juden an. Genauso wie auch in Sacharja 8, Vers 23 prophetisch beschrieben wurde. Wir wollen mit euch gehen, denn wir haben gehört, dass Gott mit euch ist. Doch hier stellt sich eine spannende Frage. Sie sagen, dass sie die Ehre und Anerkennung, sich verteidigen zu dürfen, fast nicht glauben konnten, fast nicht fassen konnten. Sie waren außer sich vor Freude. Und in mir tut sich so ein Kampf auf. Sich verteidigen zu dürfen, ist das ein besonderes Geschenk, eine besondere Ehre und Anerkennung oder eher ein grundlegendes Menschenrecht? Heute würden wir sagen, natürlich ist es ein Menschenrecht. Jeder Mensch hat Würde und das Recht auf Schutz. Aber damals war es wirklich etwas anderes. Es war ein außergewöhnlicher Akt von Ehre und Anerkennung. Die Bibel zeigt uns, dass Menschenwürde nicht menschlichen Ideen entspringt, sondern Gottes Schöpfung. In Genesis 1 heißt es, dass der Mensch in Gottes Ebenbild geschaffen sei. Und das ist seine Würde. In Esther 8 wird dieses Geschenk sichtbar, in einem rechtlichen Akt, der das Volk erhöht. Und im Neuen Testament sehen wir, in Christus, dem zweiten Adam, wird diese Würde vollendet. Er schenkt uns neues Leben und endgültige Anerkennung vor Gott. Und das ist Grund zu großer Freude. Und auch damals in Esther 8, die Feier und die Freude war überall sichtbar. Und interessanterweise sehen wir, dass der Inhalt dieses Fests, der Inhalt dieser Feier, sich nicht um eine Person oder den Reichtum eines Königs drehte, sondern um die Ehre Gottes. Feste, die wir feiern, sollen sich nicht nur um uns drehen, wie wir von Ruben auch schon gehört haben. Sie sind Momente des sich Erinnerns, der Dankbarkeit und Ehre demjenigen zu geben, dem die Ehre gebührt. Die Juden wussten ganz klar, die Wendung ihres Schicksals war ein Eingreifen Gottes. Es hätte nicht anders sein können. Sie waren voller Freude über diese unerwartete Wendung ihrer Lage. Und die anderen Völker? Sie bekamen Angst vor den Juden, heißt es. Und viele traten auch zum Judentum über. Das heißt, sie nahmen die Religion als Proselyten an. Man kann es nicht anders sagen, wenn man diese Umkehrung, diese Wendung ihrer Situation betrachtet. Gott scheint mit ihnen zu sein. Gott scheint auf ihrer Seite zu sein. Anders kann man sich diesen Wandel einfach nicht erklären. So führt uns Esther 8 von Sack und Asche hin zu Krone und Freude, vom Recht auf Vernichtung zum Recht auf Leben und Verteidigung, von Schmach zu Ehre und Anerkennung. Und am Ende bleibt vielleicht die Frage, wirft mein Leben Fragen auf, die sich nur durch die Existenz eines Gottes erklären lassen? So wie damals bei den Juden in Persien, als alle Welt sah, Gott ist mit ihnen.

0: Wir erreichen das 9. Kapitel im Buch Esther, die Verse 1 bis 10. Nach der Lesung werden sie von Dr. Simone Evers kommentiert.
1: Dann kam der 13. Tag des 12. Monats, des Monats Adar. An diesem Tag sollten die Bestimmungen des Königs ausgeführt werden. Die Feinde hatten erwartet, sie könnten die Juden vernichten. Aber nun geschah das Gegenteil. Die Juden besiegten ihre Feinde. In allen Städten und Provinzen versammelten sie sich und kämpften gegen diejenigen, die ihnen nach dem Leben trachteten. Die Feinde konnten keinen Widerstand leisten, aus Angst vor den Juden waren sie wie gelähmt. Die führenden Beamten der Provinzen, die Fürsten und Statthalter sowie die Verwalter des königlichen Besitzes unterstützten die Juden, denn sie fürchteten sich vor Mordechai. In allen Provinzen des Persischen Reiches hatte es sich nämlich herumgesprochen, welche hohe Stellung Mordechai am Königshof hatte und dass sein Einfluss immer größer wurde. Die Juden töteten ihre Feinde mit dem Schwert. Sie vernichteten alle, von denen sie gehasst wurden. Niemand hinderte sie daran. In der Residenz Susa brachten sie 500 Männer um. Auch die 10 Söhne des Judenfeindes Haman, des Sohnes von Hammedata. Sie hießen Parshandata, Dalfon, Aspata, Porata, Adalia, Aridata, Parmashta, Arisai, Aridai und Vayesata. Doch ihren Besitz plünderten die Juden nicht.
2: Der 13. Tag des Monats Adar stellt eine weitere Umkehr im Estherbuch dar. Die Finale, würde ich sagen. Der Tag der geplanten Vernichtung der Juden wird zu ihrem Triumph. Das heutige Äquivalent des Monats Adar ist ungefähr Februar oder März. Adar ist nach dem jüdischen Kalender der 12., also letzte Monat ihres Kalenders, und wird vom hebräischen Wort Adir abgeleitet, das oft mit Stärke übersetzt wird. Wie passend, dass genau an diesem Tag Stärke gezeigt werden musste. Etwa 8 Monate sind vergangen zwischen dem letzten Kapitel und dem heutigen Tag. Die Nachricht, dass sich die Juden verteidigen dürfen, hatte also genügend Zeit, sich wirklich im ganzen Land auszubreiten. Es wussten prinzipiell alle Bescheid. Die Frage, die sich mir dabei aufdrängt, ist dann eben folgende. Warum, um Himmels Willen, haben sich Anhänger von diesem Haman trotz des 2. Erlasses des Königs noch gegen die Juden gewandt? Warum haben sie trotz des politischen Wechsels mit einem Juden als Fürsten diese angegriffen? War das irgendwie so ein letzter Versuch von Hamans Partei, dass sie doch noch die Vorherrschaft zurückgewinnen? Eine Antwort werden wir wohl nicht mehr bekommen. Aber Hass treibt Menschen bekanntlich nicht zu den besten Entscheidungen und hier ins eigene Verderben. Im Text steht, in allen Städten und Provinzen versammelten sie sich. Also die Juden. Und ich finde das eine mega wichtige Botschaft. Denn hier kommt Rettung nicht allein durch eine Person, durch einen Superhelden, nicht einfach durch Mordechai oder Esther, sondern durch die Gemeinschaft. Durch Solidarität, Zusammenstehen, kollektive Selbstverteidigung. Hier kämpft nicht jeder für sich, sondern sie haben verstanden, hey, nur zusammen haben wir eine Chance. Und ganz ehrlich, sowas brauchen wir heute auch noch. Also nicht, dass wir uns jetzt mit Waffen verteidigen müssten, aber dass wir eben in Gemeinschaft zusammenhalten, wenn Menschen bedroht, bedrängt, beleidigt werden. Dass wir zusammenstehen, wenn Hass hochkocht und dass wir uns gegenseitig beschützen. Dass wir lernen, Schulter an Schulter zu stehen, so wie die Juden hier. Aber zusammenhalten hin oder her, zahlenmäßig waren die Juden hier trotzdem unterlegen. Aber da kommt eben noch die Gefühlswelt der Perser hinzu. Es steht, die Feinde konnten keinen Widerstand leisten, aus Angst vor den Juden waren sie wie gelähmt. Ja, Angst ist lähmend. Es wird sogar berichtet, dass sich die Obrigkeit des Landes aus Furcht vor Mordechai sogar hinter die Juden stellte und diese unterstützte. Die Juden bekamen also Hilfe vom Gegner. Eine Wendung, die wieder auf Gott, der im Hintergrund wirkt, hindeutet. Die Juden stehen zusammen, Gott stellt sich hinter sie, indem er das zuvor Unmögliche möglich macht. Und trotz all dieser glorreichen Wendungen bereitet mir dieser Abschnitt der Bibel trotzdem Bauchschmerzen. Hey, es ist so viel Gewalt. Ein Blutbad. Ich hätte mir ehrlich gesagt ein anderes Ende gewünscht. Eines in Freundschaft, in Versöhnung oder zumindest gegenseitiger Akzeptanz. Aber bis heute scheinen wir Menschen dazu oft nicht in der Lage. Und das bedrückt mich ehrlich. War diese Gewalt wirklich notwendig? Ist sie es heute? Man geht davon aus, dass Susa ungefähr 100.000 Einwohner hatte. 500 Männer kamen allein an diesem Tag dort ums Leben. Dazu die 10 Söhne Hammans. Das sind ca. 0,5% der Bevölkerung. Und das ist viel. Mir zu viel. Mir ist schon klar, dass die Juden sich hier verteidigen. Sie handeln also im Sinne des Notwehraktes. Trotzdem ist es sehr gewaltvoll. Auch das gibt im historischen Kontext zwar Sinn, aber tut beim Lesen trotzdem weh. Es heißt im Erlass ausdrücklich, dass sie nur gegen ihre Feinde vorgehen dürfen. Allerdings auch gegen deren Frauen und Kinder und dass sie sich an deren Besitz bereichern dürfen. Bei der Opferzahl wird im Hebräischen jedoch das Wort Ish verwendet und das bezieht sich auf männliche Erwachsene. Frauen und Kinder wurden demnach verschont. Zudem wird im Kapitel 9 ganze dreimal betont, dass die Juden den Besitz ihrer Feinde nicht an sich nahmen. Warum wird das so hervorgehoben? Für mich ist es ein Zeichen, dass es ihnen hier nicht um Bereicherung, nicht um Macht oder Profit ging, dass sie nicht aus Habgier gekämpft haben, sondern aus Notwehr und für ihren Frieden. Und es ist so ein bewusster Kontrast zu Haman, der ja auf Macht, Besitz und Selbstsucht fixiert war. Die Botschaft, die hier auch für uns drinsteckt, möchte ich nicht unterschätzen. Denn auch wir stehen ja oft in der Gefahr, aus Situationen Profit schlagen zu wollen. Hier wird uns aber ein Bild gezeichnet, wo die Juden eine klare Grenze ziehen. Das Ziel ist nicht Rache, sondern Schutz. Namentlich aufgezählt und somit ebenfalls eines Kommentares wert, sind hier die 10 Söhne Hammans. Es ist schon sehr detailliert, sie alle zu nennen. Zum einen zeigt es, hey, die Linie Hammans ist vollständig ausgelöscht. Der, der alles wollte, verlor alles und das hatte auch Auswirkungen auf seine Nachkommen. Zum anderen wird hier aber noch eine viel ältere Geschichte aufgegriffen. Wie Ruben ein paar Kapitel zuvor bereits erzählte, stammte Haman aus dem Geschlecht der Amalekiter. Erinnerst du dich? Im 1. Samuel 15 sollte König Saul, dessen Nachfahre übrigens niemand anderes als Mordechai ist, die Amalekiter besiegen. Tat das aber nicht vollständig. Er verschonte den König und nahm Beute mit. Für diesen Ungehorsam wurde Saul und seinen Nachfahren das Königtum weggenommen. Und jetzt, viele Jahrhunderte später, wird das Kapitel mit den Amalekitern sozusagen zu Ende geführt. Die Söhne Hammans, also die Nachkommen dieser alten Feinde Israels, werden vollständig ausgelöscht und diesmal bereichern sich die Juden nicht an ihrem Besitz. Diese Vorgeschichte war den Juden natürlich bekannt und auch präsent und es zeigte somit für sie, hey, unser Gott vergisst uns nicht. Selbst wenn es hier Generationen dauert, sein Wille setzt sich durch. Ja, was macht dieser Bibeltext mit dir? Bei mir will sich diese Spannung nicht ganz auflösen. Da ist diese klare Rettungsgeschichte. Gott wendet das Blatt, die Bedrohten überleben, Gerechtigkeit herrscht. Aber eben zu einem hohen blutigen Preis. Und das macht mir Mühe. Hat es keine Alternative gegeben? Hätte man das Ganze nicht anders lösen können? Aber vielleicht gehört auch das zur Bibel, dass sie nicht beschönigt. Sie wertet hier nicht, was passiert ist, und sie zeigt, wie hart Kämpfe sein können, wie zerstörerisch Hass ist und wie schwer uns Versöhnung fällt. Ich selbst bin ehrenamtliche Richterin am Strafgericht und ich bin überzeugt, dass wir in dieser Welt schlussendlich einen Rechtsstaat brauchen und dass Schuldige verurteilt werden müssen, damit Gerechtigkeit wiederhergestellt werden kann. Das heißt aber nicht, dass ich nicht selten auch Mitleid empfinde, besonders wenn wir ein schweres Urteil fällen müssen. Und ich bin froh, dass ich in der heutigen Zeit und in unseren Breitengraden lebe, wo ich niemanden zum Tode verurteilen muss. Ich bleibe schlussendlich mit gemischten Gefühlen zurück. Und ich glaube, das ist auch okay. Und vielleicht ist genau diese Spannung auch Teil eines ehrlichen Glaubens. Ein Glauben, der Fragen stellen darf und der nicht immer alles versteht. Ich möchte heute gern mit einem Gebet abschließen und du darfst dich gern mit einklinken. Gott, ich danke dir, dass du nie zu spät, sondern immer zur rechten Zeit kommst. Ich danke dir, dass du im Verborgenen wirkst und auch im letzten Moment das Blatt komplett wenden kannst. Ich danke dir, dass du ein Gott der Gerechtigkeit bist, der Gerechtigkeit liebt. Hilf mir selbst, in meinem Leben nicht aus Rache, aus Abneigung oder eigenem Vorteil zu handeln, sondern auch selbst für Gerechtigkeit und für andere einzustehen. Und Gott, ich danke dir auch, dass ich Fragen stellen darf. Ich bitte dich, dass du mir hilfst, Dinge zu verstehen, die ich noch nicht begreife und Dinge auszuhalten, wo ich die Antwort noch nicht habe. Und ich bitte dich, mich daran zu erinnern, dass du gut bist und dass am Schluss deine Gerechtigkeit zählt und nicht mein eigenes Empfinden.

Esther und der verborgene Gott. So heißt diese Sendereihe von ERF Plus und dem Internetportal BibleTunes. Die Referenten waren Melina Lörracher, Dr. Simone Evers und Ruben Sommer. Für den Bibeltext haben wir eine Hörbibel aus dem Fontis Verlag Basel verwendet. Die Urheberrechte liegen bei Biblica. Wenn Sie diese Sendung noch einmal hören oder weiterempfehlen möchten, Sie finden sie 4 Wochen lang im Internet auf erfplus.de/bibletunes. Ich bedanke mich bei Ihnen fürs Zuhören und freue mich, wenn Sie sich auch beim nächsten Mal mit uns auf Spurensuche nach Gott begeben. Dem Gott, der im Buch Esther eigentlich gar nicht vorkommt. Gottes Segen wünscht Ihnen Kai-Uwe Wojcak.

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1: 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Dr. Irmhild Ohngemach aus Calw stellt eine Aussage des Apostels Jakobus auf den Prüfstand.
2: Unser berühmter Dichterfürst Johann Wolfgang von Goethe hat über die Ehe gesagt: Es ist der Versuch, die Probleme gemeinsam zu lösen, die man allein nie gehabt hätte. Stimmt das? Christlicher Glaube ist eine Beziehung, eine Personalbeziehung. Glaube ist im Prinzip eine Ehe mit Jesus Christus.

Sollten da wirklich Probleme auftauchen, die es ohne ihn nie gegeben hätte, kann das denn sein? Ich für mich muss sagen, ja, ich fürchte schon. Jesus liebt sie und mich so, wie wir sind. Aber er liebt uns viel zu sehr, um uns so zu lassen, wie wir sind. Und diese Veränderung, die Bibel nennt es Heiligung, die kann sich durchaus schwierig gestalten. Eins der größten Probleme ist meine Lieblosigkeit. Vielleicht denken Sie im Stillen, eigentlich bin ich doch ein recht liebevoller Mensch. Wer würde daran zweifeln wollen? Aber warten Sie es mal ab. Jesus möchte, dass wir einander lieben. Das ist bei den sympathischen, netten, freundlichen auch gar nicht schwer. Aber die anderen? Das kann zum echten Problem werden. Wie es ein Bibelschullehrer mal so offen gestand: Wenn ich daran denke, dass eine gewisse Person auch in den Himmel kommt, dann hoffe ich, dass der 5 Häuserblocks und 3 Querstraßen weit von mir entfernt wohnt. Manche Menschen können es einem mit der Liebe auch echt schwer machen. Es gibt Menschen, die muss man einfach lieb haben, ob man will oder nicht. Andere muss man regelrecht lieben wollen. Das ist schon schwieriger. Und dann noch die, die mich im tiefsten gerade mal gern haben können. Oh oh. Als Nicht-Christen brauchen Sie sich da gar nicht groß einen Kopf machen. Christen schon. Vielleicht sollten wir uns gemeinsam heute aufmachen und zu dem Seelsorger Jakobus gehen. Er ist ein Halbbruder unseres Herrn Jesus Christus und Gemeindeleiter in Jerusalem. Vielleicht enthält dieser Brief deshalb so viel Parallelen zur Bergpredigt. Jakobus kennt sich aus. Er steht auf dem Boden der bedrängten Gemeinde. Er weiß um die Probleme, die die Gemeinde und ihn selbst bedrängen. Gehen wir doch zu diesem gestandenen Gemeindeleiter und sagen es ihm. Du, Jakobus, ich liebe Gott von ganzem Herzen. Ich glaube an Jesus Christus, seinen Sohn, meinen Herrn. Das ist kein Problem, diesen Herrn zu lieben. Er ist wunderbar und ich bin ihm so dankbar für alles, was er für mich getan hat. Aber da ist die Schwiegertochter mit ihren langen, bunt lackierten Fingernägeln. Wie will sie denn mal damit ihre Kinder wickeln? Die tickt so ganz anders. Ihre Auffassung, ihr Lebensstil, ihr Geschmack, ja, da kriege ich echt die Krise. Oder der Schwiegersohn. Von Schaffhausen ist er ja nicht gerade. Lässt die Tochter alle schweren Sachen machen und hockt lieber vor dem Computer. Ehrlich, wenn ich das sehe, geht mir der Hut hoch. Oder die Arbeitskollegen. Die haben ein Megatalent, anderen ihre Arbeit aufzuhalsen. Dafür kommen sie später und gehen früher. Ansonsten bringen sie liebend gern eine Krankmeldung. Jakobus, da fällt mir die Liebe sehr schwer. Jakobus, ich glaube an Gott von ganzem Herzen, aber mit der Liebe, mit den Werken, da hapert's. Und nun habe ich in meiner stillen Zeit etwas Großartiges gelesen. Römer 3, Vers 28. So halten wir nun dafür, dass der Mensch gerecht wird, ohne des Gesetzes Werke, allein durch den Glauben. Das war Balsam für meine Seele. Und Martin Luther hat es auch gesagt, allein der Glaube. Gell, Jakobus? Der Glaube zählt. Die Werke sind nicht so wichtig. Meine Lieblosigkeit ist eher untergeordnet. Das stimmt doch, oder? Jakobus würde mich sehr ernst und lange anschauen. Dann schüttelt er langsam den Kopf. Nein, so kommt es entschieden. Glaube ohne Werke, Glaube ohne Liebe, Glaube ohne Frucht ist tot, mausetot. Glaube bedeutet, sich Jesus anzuvertrauen und zu ihm eine persönliche Beziehung zu haben. Und Werke, das sind nicht die Gesetzeswerke, um uns die Seligkeit zu erarbeiten. Da hat Jesus alles getan. Niemand kann etwas dazu tun, auch nicht die Pfadfinder mit dem Motto »Jeden Tag eine gute Tat«. Gemeint sind die Liebeswerke, das, was ich aus Liebe und Dankbarkeit mache. Jakobus sagt, Glaube ohne diese Liebeswerke ist ein Flop. Der ist gar nichts, den kannst du echt vergessen. Und er fordert mich heraus,

Nun prüft diese Aussage. Erstens in der Praxis, zweitens in der Theorie, drittens im Bekenntnis und viertens in der Schrift. Also prüfen wir. Prüfen wir, was Jakobus in 2,14-26 sagt, nämlich Glaube ohne gute Taten ist tot. Prüfen wir es in der Praxis, die Verse 14-17. Liebe Brüder, was nützt es, wenn jemand von seinem Glauben spricht, aber nicht entsprechend handelt? Ein solcher Glaube kann niemanden retten. Angenommen, jemand sieht einen Bruder oder eine Schwester um Nahrung oder Kleidung bitten und sagt, lass es dir gut gehen, Gott segne dich, halte dich warm und iss dich satt, ohne ihnen zu essen oder etwas anzuziehen zu geben. Was nützt ihnen das? Es reicht nicht, nur Glauben zu haben. Ein Glaube, der nicht zu guten Taten führt, ist kein Glaube, er ist tot und wertlos. Jedem von uns wird früher oder später ein Bruder oder eine Schwester begegnen, die unsere Hilfe braucht. Mit Bruder und Schwester meint Jakobus hier nicht die ganze Menschheit. Klar freut sich unser Herr, wenn ich mich um Menschen in Not kümmere. Menschen, die auf der Flucht sind oder durch schlimme Katastrophen alles verloren haben. Tut Gutes jedermann, aber allermeist den Christen. Um die geht es hier. Gemeint sind unsere Glaubensgeschwister. Jesus sprach vom geringsten Bruder und der geringsten Schwester. Unsere Glaubensgeschwister, denen es an Nahrung und Kleidung und am nötigsten fehlt. Und nicht nur daran. In dieser Welt hungern so viele nach Liebe, nach Zuwendung, nach Verständnis und Ermutigung. Uns Christen weht der Wind ohnehin immer heftiger ins Gesicht. Wir leben in einer Zeit, in der die Liebe immer mehr erkaltet, in einer Eiszeit der Herzen. Jesus will, dass ich dem anderen das gebe, was er zum Leben und Überleben braucht. Ich darf den Menschen, die nach Liebe hungern, nicht einfach sagen, hol dir deine Streicheleinheiten woanders und noch ein frommes Gott segne dich. Wenn ein Kind Liebe und Trost braucht, dann nehme ich es doch auch in den Arm und halte es ganz fest und streichle ihm über den Kopf. Wenn ich dem anderen dies verweigere, dann ist das kein kleiner Schönheitsfehler, dann ist das ein Glaubensschaden. Jakobus sagt ganz klar, echter Glaube existiert nur da, wo gute Werke nachfolgen. Und das ist nicht Jakobus' Idee. Das kann ich bei Jesus auch sehen. Es gibt zwei Geschichten vom Feigenbaum. In der einen hat ein Mann einen Feigenbaum in seinem Weingarten. Als der nach 3 Jahren immer noch keine Frucht bringt, da will er ihn umhauen lassen. Aber der Weingärtner bittet um ein weiteres Jahr, um ihn zu düngen und zu pflegen, in der Hoffnung, dass er dann Frucht bringt. Frucht bringen, das bedeutet, dass Jesus von seinen Nachfolgern erwartet, dass wir ihn und sein Wesen nicht nur in unserem Reden, sondern auch in unserem Tun und Handeln, in der Liebe zum Nächsten widerspiegeln. Vergessen Sie nie, Sie sind vielleicht der einzige Christ, den ein anderer je zu Gesicht bekommen wird. Deshalb ist es so wichtig, meinen Glauben in meinen Liebeswerken zu zeigen. In der Offenbarung 3, Verse 1-2, warnt Jesus die Gemeinde in Sardes: Ich kenne deine Werke. Du hast den Namen, dass du lebst und bist tot. Werde wach und stärke das andere, das schon sterben wollte. Denn ich habe deine Werke nicht als vollkommen befunden vor meinem Gott. Und deshalb sagt Jakobus, Glaube ohne Werke ist ein Flop. Das zweite prüfen wir in der Theorie, Vers 18. Nun könnte jemand sagen, manche Menschen haben Glauben, andere vollbringen gute Taten. Dem antworte ich, ich kann deinen Glauben nicht sehen, wenn du keine guten Taten vollbringst, aber ich kann dir durch mein Handeln meinen Glauben zeigen. Es ist schon interessant, wie oft versucht wird, Glaube und Werke gegeneinander aufzuwiegen. Der eine sagt, ich bin eher der introvertierte Typ. Ich lese die Bibel, denke darüber nach und meditiere. Ich bete und halte meine stille Zeit.
Was gibt es Schöneres, als so innige Gemeinschaft mit Gott zu haben? Der andere erklärt, ich bin ein Mann der Tat. Ich rede nicht viel, ich mache lieber. Ich bin nicht so der Kirchspringer. Ich bin mehr der Schaffer. Wir sind eben zwei ganz verschiedene Typen Mensch. Der eine ist der Denker, der andere der Schaffer. Gelobt sei der Pluralismus der Kirche. Doch Gottes Wort sagt Ihnen und mir, dient einander, ein jeder mit der Gabe, die Gott ihm gegeben hat. Wenn der eine zwei linke Hände hat und nicht weiß, warum er den Hammer halten soll, der muss nicht bei der Renovierung helfen. Aber er kann den Arbeitern Getränke und Kaffee bringen. Und wenn einer kein guter Redner ist, der muss keine Bibelstunde halten. Aber er kann beim Richten des Raumes mit anfassen. Jesus ist das Oberhaupt und er sagt, wo es lang geht. Und er sagt, Glaube und Werke sind nicht zu trennen. Zum Baum gehört die Frucht. Liebe zu Gott und Liebe zum Nächsten, das ist eine Einheit, das lässt sich nicht trennen. Ohne diese Liebeswerke ist es nicht mehr weit zu dem Satz im Gleichnis des Feigenbaums, hau ihn ab. Denn auch in der Theorie gilt, Glaube ohne Liebeswerke ist ein Flop. Drittens, prüft im Bekenntnis. Das ist Vers 19. Du glaubst, dass es nur einen Gott gibt? Da hast du recht. Das glauben auch die Dämonen und sie zittern vor Angst. Im Glaubensbekenntnis sprechen Christen, ich glaube an Gott, den Vater, den Allmächtigen, den Schöpfer des Himmels und der Erde. Jakobus sagt, schön, dass du das glaubst. Aber das bedeutet nichts Besonderes. Das glaubt auch der Teufel und er zittert vor Angst. Was Jakobus damit sagen will, das sollte auch mich zittern lassen. Ich kann mitsamt meinem Gottesglauben zur Hölle fahren. Ich kann rechtgläubig sein und dennoch nicht recht glauben. Ich kann Theologie haben, ohne gerettet zu sein. Ich kann das Glaubensbekenntnis beten und das Vaterunser und dennoch verloren sein. Schauen Sie mal den verlorenen Sohn an, von dem Jesus erzählt hat. Als er zum Vater zurückkehrte, da bat er ihn, ich habe gesündigt gegen den Himmel und vor dir. Mach mich zu einem deiner Tagelöhner. Und der Vater hatte ihn, ohne die Schuld auch nur noch ein einziges Mal anzusprechen, wieder eingesetzt als seinen Sohn. Was denken Sie? Was wird der Sohn jetzt machen? Wie wird er sich weiter verhalten? Ich bin sicher, er wird sich nicht faul auf dem Sofa rumgelümmelt haben und andere für sich springen lassen. Der wird sich auch nicht von hinten bis vorne haben bedienen lassen. Der hat doch wieder mitgearbeitet, mit angepackt, mitgemacht, aus lauter Freude und Dankbarkeit gegenüber seinem Vater. So können Sie als Christ im Vaterhaus leben und sich dennoch verkriechen, weg von der Gemeinde. Es ist alles richtig, was Sie glauben. Aber Sie machen nicht mit. Sie sind außen vor und sitzen allein. Durch Jesus Christus sind sie am Kreuz hinein adoptiert worden in die große Familie Gottes. In der Familie, da hält man zusammen und hilft einander. Jeder hat dort seine Aufgabe und jeder packt mit an. Da ist niemand zu alt, selbst wenn seine Gesundheit so wackelig ist, wie seine Knochen es sind. Da ist niemand zu jung, auch wenn er noch nicht so recht weiß, was er einmal beruflich machen möchte und wohin es gehen soll. Es ist niemand überflüssig, wertlos oder nicht mehr zu gebrauchen. Auf Sie kommt es an. Sie sind gefragt. Sie sind gewünscht und erwünscht. Jesus möchte, dass Sie ein lebendiges Glied in seiner Familie sind. Ein Glied, an dem der Vater Freude hat. Er hat doch auch das Sorgerecht für Sie übernommen. Er sorgt dafür, dass Sie nicht verloren gehen, sondern das ewige Leben haben. Paul Deitenbeck erzählt, es war in der Weihnachtszeit 1947. Ich war seit 2 Jahren in russischer Kriegsgefangenschaft. Jeden Morgen ging ich durch die Baracken und sagte ein bestimmtes Bibelwort als Losung. Dazu ein paar mutmachende Worte. Danach reihte ich mich in unseren Arbeitstrupp ein. Es wurde nicht viel gesprochen.
Hunger und Heimweh hatten uns wortkarg gemacht. Abends kehrten wir erschöpft heim. Als ich abends in unsere Baracke kam, lag auf meiner Matratze ein kleines Päckchen. Darauf stand: Für Weihnachten. Ich fand, in Zementpapier gehüllt, eine halbe Scheibe Brot. Ohne Butter und Belag, das gab es bei uns nicht. Auf der halben Scheibe Brot lag ein Zettel mit den Worten: Ich will an anderen üben, was Gott an mir getan. Ein Kamerad, der seine Dankbarkeit gegen Gott dadurch abstattete, dass er meinen Hunger etwas stillen wollte. Das war ein Bekenntnis, ein im Brot gefasster Gottesdank und im Brot gefasste Bruderliebe. Dieser junge Mann hatte verstanden: Glaube ohne Werke ist ein Flop. Und das vierte: Prüft in der Schrift. Das sind die Verse 20 bis 26. Aber trotzdem bist du ein Dummkopf. Wann wirst du einsehen, dass ein Glaube, der nicht zu guten Taten führt, wertlos ist? Weißt du nicht mehr, dass unser Stammvater Abraham vor Gott gerecht gesprochen wurde, weil er seinen Sohn Isaak auf den Altar legte? Wie du siehst, vertraute er Gott so sehr, dass er bereit war, alles zu tun, was Gott von ihm verlangte. Sein Glaube wurde durch sein Handeln vollendet. So geschah genau das, was die Schrift sagt. Abraham glaubte Gott und Gott erklärte ihn für gerecht. Er wurde sogar Freund Gottes genannt. Ihr seht also, dass ein Mensch nur dann, wenn er auch handelt, vor Gott gerecht gesprochen wird und nicht allein aufgrund seines Glaubens. Auch die Hure Rahab wurde durch ihr Handeln vor Gott gerecht gesprochen, als sie die Kundschafter versteckte und sie auf einem anderen Weg in Sicherheit brachte. So wie der Körper ohne Geist tot ist, so ist auch der Glaube tot ohne gute Taten. Die Schrift ist der letzte Prüfstein. Bei Rabbinern ist es notwendig, Dinge immer anhand von zwei Bibelstellen zu belegen. Also ermuntert uns Jakobus: Lese nach bei Abraham. Er zeigte seinen Glauben dadurch, dass er loszog, weil Gott es gebot, ohne zu wissen, wo es hinging. Und sein Glaubenswerk, als er Isaak opfern wollte. Am Werk des Opfers zeigt sich der Glaube. Jedes Opferwerk fordert etwas von uns. Etwas, was uns Kraft, Zeit und Mühe, ja vielleicht sogar etwas Geld kosten kann. Etwas, was auch so richtig wehtun kann. Etwas, was zeigt, wem die größte Liebe gehört. Denn wer Vater oder Mutter mehr liebt als mich, der ist meiner nicht wert. Und wer Sohn oder Tochter mehr liebt als mich, der ist meiner nicht wert. Möge der Herr uns allen solch eine Prüfung ersparen. Schauen wir mal die andere Bibelstelle an. Da geht es um die Rahab, eine Hure, eine Prostituierte, auch noch aus einem fremden Volk. Aber sie hatte erkannt, wer der Gott Israels ist und ihren Glauben an Gott bezeugt. Dann kam ihr Werk. Sie beschützte die israelitischen Kundschafter und verhalf ihnen zur Flucht. Das war Hochverrat. Sie hat damit Kopf und Kragen und ihr Leben riskiert. Doch so ging sie sogar in den Stammbaum unseres Herrn Jesus Christus ein. Sie wurde die Mutter Boas und damit die Urgroßmutter von König David. Somit ist sie eine Vorfahrin von Jesus Christus. Bei Abraham und bei Rahab lief beides zusammen: der Glaube und das Tun. Und das sollte es bei uns allen auch. Der Glaube an Jesus, der uns so liebt, dass er sein Leben am Kreuz für uns gab. Und das Liebeswerk aus lauter Dankbarkeit gegen diesen wunderbaren Gott. Am Anfang habe ich Jakobus gefragt, wie ich mit meiner Lieblosigkeit fertig werden soll. Ganz sicher nicht dadurch, dass ich mir fest vornehme und mir selbst befehle: Ab heute bin ich nur noch liebevoll. Das wird nicht funktionieren, im Gegenteil. Solche Versuche führen in der Regel dazu, dass es schlimmer wird als je zuvor. Vielleicht wäre es eine Möglichkeit, wenn ich mich wie in dem Gleichnis vom Feigenbaum kräftig düngen lasse mit Gottes Wort,
mich frisch bewässern lasse mit Gottes Geist und mich umgraben lasse, damit die Dankbarkeit für Jesu Liebeswerk an mir wieder ganz obendrauf liegt und nicht zur Selbstverständlichkeit verrottet. Was meinen Sie?

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1: 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Um Träume geht es heute im Lesezeichen. Um zerplatzte Träume und um nächtliche Träume, die etwas in Bewegung gesetzt haben. Drei Autorinnen der Frauenzeitschrift Lydia erzählen offen von ihren Erfahrungen. Ihre Geschichten finden sich in dem Buch Momente der Hoffnung, aus dem wir gleich vorlesen. Schön, dass Sie eingeschaltet haben. Mein Name ist Ute Häuser-Ludwig. Die christliche Frauenzeitschrift Lydia feiert Jubiläum. Sie wird 40. Seit 1986 begleitet das Magazin Menschen mit mutmachenden Geschichten, die mitten aus dem Leben kommen. Die Autorinnen erzählen ehrlich von Herausforderungen und davon, was sie durch dunkle Zeiten getragen und ihnen neue Zuversicht geschenkt hat. Die berührendsten Erfahrungsberichte sind auch in Büchern erschienen. Redaktionsleiterin Ellen Nies-Wiodek-Martin hat bereits mehrere Sammelbände herausgegeben. Der neueste heißt Momente der Hoffnung. Dieses Buch schlagen wir jetzt auf. Bevor Christine Bangel die Geschichte von Stefanie Klingelhöfer liest, noch eine kurze musikalische Einstimmung, eine Erinnerung an einen Hit von Katja Epstein. Und

Wunder gibt es immer wieder, sang Katja Epstein in den 70ern. Ich glaube, das stimmt. Ich glaube, dass für Gott nichts unmöglich ist. Ich glaube, dass Wunder geschehen. Nicht nur irgendwo oder bei irgendwem, nicht nur im Fernsehen oder auf einem fernen Kontinent, sondern hier und jetzt, bei mir. Mein Glaube daran wurde allerdings ziemlich auf die Probe gestellt. Mein Mann und ich träumten von einer Familie mit vielen Kindern. Am besten eine ganze Fußballmannschaft. Leider mussten wir schnell feststellen, dass das nicht so einfach war. Obwohl wir mit der Familienplanung hoffnungsvoll gestartet waren, wurden wir Monat für Monat enttäuscht. Auf den ersten Arztbesuch folgten unzählige weitere. Und jeder Gang dorthin wurde schwerer, denn es wurde zunehmend klar, dass wir medizinisch gesehen keine Kinder bekommen konnten. Egal, welchen Therapien wir uns unterziehen würden. Ein wahrer Tsunami brach über uns herein und wir hatten keine Möglichkeit, dem zu entrinnen. Wir versuchten, irgendwie mit dem Schock und dem Schmerz klarzukommen, aber den Wellen konnten wir nicht ausweichen. In der Gemeinde warf man uns mitleidige Blicke zu. Mütter verstummten plötzlich, wenn ich mich zu ihnen gesellte. Und das Gefühl, dass scheinbar jede Frau genau jetzt schwanger war, all das tat sehr weh. Auch in meinem Beruf als Kinderkrankenschwester wurde mir plötzlich meine Kompetenz abgesprochen, denn Sie können das nicht verstehen, Sie haben ja keine Kinder. All das lag uns schwer auf dem Herzen und schien den Schmerz der ungewollten Kinderlosigkeit noch zu verschlimmern. Dennoch hatten wir Hoffnung. Wir glaubten doch an einen Gott, dem nichts unmöglich ist. Auch die Bibel klammert das Thema der Kinderlosigkeit nicht aus und meist ging die Sache für die betroffenen Frauen gut aus, oder? Wir beteten und beteten, auch andere beteten für uns. Einige hatten sogar Prophezeiungen für uns, sodass unsere Hoffnung stärker war als unsere Zweifel. Warum sollten wir also kein Wunder erleben? Aber der Tsunami war nun mal ein Tsunami. Auch wenn die Flut sich gelegt hatte, war nichts mehr wie zuvor. Die medizinischen Ergebnisse und die Ärzte hatten recht. Ich wurde einfach nicht schwanger. Eine meiner Charaktereigenschaften ist Beharrlichkeit, auch wenn mein Mann es manchmal eher als Sturheit beschreiben würde. Aber ich wollte nicht klein beigeben, sondern war davon überzeugt, dass mein fester Glaube nicht umsonst ist, dass Prophezeiungen eintreten werden und Gott uns beschenken wird. Ja, menschlich gesehen war es unmöglich. Dennoch, das Unmögliche ist doch für unseren großen Gott keine Herausforderung. Ein Wunder musste her. Und so warteten wir auf unser ganz persönliches Wunder. Wir warteten und warteten und warteten. Doch das Wunder blieb aus. Gebete blieben scheinbar ungehört, Prophezeiungen erfüllten sich nicht. Vieles hatten wir versucht, immer wieder jeden kleinen Funken Hoffnung zusammengekratzt, um weitergehen zu können. Und immer wieder folgte das böse Erwachen, die schmerzhafte Erkenntnis, wie weit Hoffnung und Realität auseinanderlagen. Denn unser Wunder blieb aus. Bis heute. Während ich diese Zeilen schreibe, muss ich innerlich seufzen. Inzwischen sind Jahre vergangen und nach all dem Schmerz, der Trauer, den Enttäuschungen, der unbarmherzigen Erfahrung, dass es für mich kein Wunder zu geben scheint, stelle ich fest, dass sich eine tiefe Dankbarkeit in mir breit gemacht hat. Während des Wartens erlebte ich Gott möglicherweise tiefer, als wenn das ersehnte Wunder eingetreten wäre. Ich rang mit ihm, haderte, schrie meine Verzweiflung heraus, weinte, bis keine Tränen mehr kamen. Doch mitten in diesem Sturm war er da, still und behutsam. Er fing meine Tränen auf, hielt meine Anklagen aus,
trug meine Zweifel mit. Jesus schwieg, nicht aus Gleichgültigkeit, sondern weil manche Zeiten zum Durchstehen da sind und nicht zum Verstehen. In dieser Zeit begleitete mich das Bild einer spiegelnden Glaskugel, die in 1000 Teilchen zerbrochen war. Genau so fühlte ich mich. Zerbrochen, zerschellt an der Wirklichkeit des Unfassbaren, aufgeprallt auf dem Boden der Tatsachen, nichts tun zu können. Ich fühlte mich ohnmächtig und fragte mich, wann ein Herz leer geweint ist, und weinte weiter. Aber inmitten des Schmerzes, des Zerbruchs, spürte ich, wie Jesus die Teilchen zusammenfügte und diese zu einer Diskokugel wurden. Zwar sieht man die geklebten Stellen, aber erst dadurch spiegelt sich das Licht 1000-fach wieder. Und so spiegelt sich Gott selbst in meinem gebrochenen Herzen wieder. Nicht nur einmal, sondern 1000-fach. Das Wunder blieb aus, aber ich blieb nicht leer zurück. In mir ist mehr Barmherzigkeit, mehr Verständnis, mehr Liebe, mehr Vertrauen, mehr Zuversicht, mehr Hoffnung und mehr Glaube. Und ja, ich glaube immer noch an Wunder.

0: 30 wahre Geschichten über Vertrauen und Glaube enthält das Buch Momente der Hoffnung. Eine der Autorinnen ist Christa Keip, Jahrgang 1951, Trauerbegleiterin und Rentnerin. In ihrem Beitrag erzählt sie von ihrer Enkelin, die in der Schule gemobbt wurde. Es liest Simone Nickel.
1: Ich sitze mit meiner ältesten Enkelin auf dem Sofa. Wir beten über eine wichtige Entscheidung, die für sie ansteht, und bitten Gott um Rat. Wäre es nicht schön, wenn Gott uns schriftlich und ganz klar und deutlich zu verstehen gäbe, was sie in dieser wichtigen Angelegenheit tun soll? Meine Enkelin meint spontan: Omi, weißt du, so wie damals bei der Sache mit dem Mobbing in der Schule? Oh ja, ich erinnere mich sehr gut an die schwierige Situation von damals. Meine Enkelin wurde gemobbt. Nicht nur von einigen Mitschülerinnen, fast die gesamte Klasse lehnte sie irgendwann ab. Die Mädchen sagten nicht nur sehr verletzende Dinge zu ihr, sondern sie wurde komplett aus der Klassengemeinschaft ausgeschlossen. Auch mehrere Rücksprachen mit Lehrern, Vertrauenslehrern und mit dem Rektor der Schule änderten nichts an dieser Situation. Meine Enkelin war total am Boden zerstört und verzweifelt. Es musste etwas geschehen. Wir beteten und baten auch um Gebetsunterstützung in der Gemeinde. Meine Tochter und mein Schwiegersohn entschlossen sich zu einem Schulwechsel. Da wir auf dem Land lebten, waren die Möglichkeiten begrenzt, denn die Schule musste mit Bus oder Fahrrad erreichbar sein. Meine Tochter kontaktierte Schulen im Umkreis und fragte nach, ob es einen Platz für sie gäbe. Die Reaktionen waren teilweise etwas verhalten. Irgendwie hatten wir den Eindruck, dass nichts so richtig passte. Und dann hatte ich eines Nachts einen Traum. Ich träumte, dass meine Tochter und mein Schwiegersohn im Büro eines Schulleiters standen und sich mit diesem unterhielten. Dann fiel im Gespräch der folgende Satz: In dieser Klasse sind 4 Mädchen. Ihre Tochter würde gut dazu passen. Aus dem Traum ging auch hervor, um welche Schule es sich handelte. Um eine Gesamtschule in der Nähe, die wir nicht in unsere Überlegungen einbezogen hatten. Außerdem erfuhr ich in dem Traum, dass es in dieser Klasse ein Mädchen gab, für das Larissa eine wichtige Rolle spielen würde. Dieser Traum kam mir real vor, auch nach dem Erwachen war er noch sehr präsent. Ich war völlig überwältigt und erzählte meiner Tochter davon. Dabei stellte sich heraus, dass sie schon an diese Schule gedacht, aber sie nicht in die engere Wahl genommen hatte. Aufgrund meines Traumes kontaktierten meine Tochter und mein Schwiegersohn diese Schule. Und es kam so, wie ich es geträumt hatte. Sie standen im Büro des Rektors und genau jene Worte von den 4 Mädchen in der Klasse fielen im Gespräch. Wir waren sprachlos. Sie vereinbarten, dass meine Enkelin in dieser Klasse 2 Schnuppertage machen durfte. Wir hatten ihr nichts von meinem Traum erzählt, denn sie sollte sich ganz unvoreingenommen ein eigenes Bild machen. Wir wollten ihr erst nach den Schnuppertagen davon erzählen. Und Gottes Reden bestätigte sich. Sie wurde gleich im Klassenverband willkommen geheißen und fühlte sich dort sofort wohl, obwohl sie durch das erlebte Mobbing sehr zurückhaltend und abwartend war. Nachdem Larissa sich selbst für diese Schule entschieden hatte, erzählten wir ihr, wie Gott in meinem Traum geredet hatte. Ihr fehlten die Worte. Tränen rannen über ihre Wangen. Sie war damals so verletzt und hatte sich von Gott verlassen gefühlt, weil alle Gebete um Hilfe und Veränderung in der Mobbingklasse scheinbar ungehört blieben. Meine Enkelin verbrachte ihre letzten Schuljahre in dieser Schule. Sie durfte erleben, dass sie in der Klasse angenommen wurde, hatte tolle Lehrer, die sie auch im Prozess des Ankommens und der Verarbeitung des Mobbings unterstützten. Auch der letzte Punkt meines Traums erfüllte sich. Unter den 4 Mädchen war eine, die ihre beste Freundin wurde. Meine Enkelin konnte sie im Hinblick auf ihre nicht einfache Lebensgeschichte unterstützen und ihr von Gott erzählen. Die Zeit des Mobbings hatte tiefe Wunden bei meiner Enkelin hinterlassen. Larissa fühlte sich lange abgelehnt. Erst eine intensive Psychotherapie half ihr, wieder seelisch stabil zu werden und ihren Wert zu spüren. Es fiel ihr lange schwer, auf andere zuzugehen, ohne gleichzeitig zu denken, wollen die mich auch? Doch die letztendliche Heilung konnte nur Gott schenken. Viele Abende, ja halbe Nächte verbrachten wir beide zusammen auf meinem Sofa und rangen darum, dass sie bereit wurde, den mobbenden Klassenkameraden und auch den Lehrern zu vergeben, die nichts dagegen unternommen hatten. Bei uns beiden flossen viele Tränen. Ich werde wohl nie vergessen, wie meine Enkelin in meinen Armen lag und schluchzte. »Ich kann das nicht, Omi. Eigentlich will ich das auch nicht. Es tat zu weh, es war zu schlimm, die waren so fies, ich habe es so gelitten.« Irgendwann kamen wir dann an den Punkt, an dem sie jedem Einzelnen vor Gott vergab und es aussprach, auch wenn sie es noch nicht fühlte. Doch sie wollte frei werden und heil. Das Ganze geschah nicht von heute auf morgen und es war auch nicht mit einem Gebet erledigt. Doch wir beide blieben dran. Mittlerweile sind einige Jahre vergangen und sie hat den Schulabschluss gut geschafft. Doch das Allerwichtigste, sie ist frei, wirklich frei und geheilt. Wenn sie den Schülerinnen aus ihrer ersten Schule begegnet, dann ohne Groll. Sie kann normal mit ihnen reden, auch wenn sie, was absolut in Ordnung ist, keinen Kontakt mehr will. Sie erinnert sich noch an das Erlebnis, doch es belastet sie nicht länger. Diese Erfahrung hilft ihr bis heute. Wenn andere sie verletzen, kann sie ihnen mit Gottes Hilfe vergeben. Danke Gott, dir sei alle Ehre.

0: Ihren Vater auf dem letzten Weg begleiten, ihn beim Sterben nicht allein lassen, das wollte Ina Eichler. Wie ein Traum sie auf den Abschied in der Corona-Zeit vorbereitet hat, das erzählt die freiberufliche Biografin in dem Buch Momente der Hoffnung. Miri Langenbach liest ihren Beitrag.
1: Das Telefon klingelte. Als ich abnahm, meldete sich am anderen Ende eine Mitarbeiterin des Pflegeheims. Mit ernster Stimme sagte sie, ihr Vater ist gerade gestorben. Erschrocken erwachte ich und dachte, wie echt sich dieser Traum angefühlt hat. Alles schien so real, als ob es wirklich gerade passiert wäre. Dann protestierte ich innerlich. Nein, Gott, damit bin ich nicht einverstanden. Ich will nicht, dass mein Vater ganz allein stirbt, ohne dass ein vertrauter Mensch an seiner Seite ist. Das ist ja schrecklich. Ich möchte dabei sein und seine Hand halten. Ich zog mich an und fuhr ins Heim. Meinem Vater ging es den Umständen entsprechend gut. Er hatte stark abgenommen, aber da er immer weniger aß, wunderte mich das nicht. Er war ein unglücklicher Mann. Vieles war in seinem Leben nicht so gelaufen, wie er es sich gewünscht hatte. Die Trauer über den Unfalltod meines älteren Bruders hatte er mit Alkohol betäubt. Nach dem frühen Tod meiner Mutter hatte sich dieses Problem verschlimmert, zu einer Hirnschädigung und schließlich schon in relativ jungen Jahren zu einer schweren Form von Demenz geführt. Unsere Beziehung war belastet. Die Liebe zur Natur, zum Malen und Zeichnen verband mich mit meinem Vater. Seine lebenslange Weigerung, sich mit seinem Alkoholkonsum auseinanderzusetzen, trennte uns. Seit einem Dreivierteljahr konnte er nicht mehr sprechen. Deshalb waren die Besuche bei ihm schwierig. Ich musste das Gespräch allein bestreiten. Manchmal konnte ich eine Reaktion in seinen Augen lesen, manchmal nicht. Ich vermute, dass viele, die wie ich nicht aus einem gläubigen Elternhaus kommen, die beunruhigende Frage kennen, was denn einmal mit den eigenen Eltern sein und ob es ein Wiedersehen im Himmel geben wird. Bedrückend ist diese Frage auch im Blick auf die eigenen Kinder, andere Verwandte, Freunde oder gute Nachbarn, die mit dem Glauben nichts anfangen können. Mir lag sehr daran, dass mein Vater wieder den Weg zu Gott finden würde. In seiner Jugend war er Ministrant gewesen. Ja, er hatte sogar Priester werden wollen, bis ihm klar wurde, dass der Zölibat nicht die richtige Lebensform für ihn war. Nach den später erlittenen Schicksalsschlägen hatte er der Kirche den Rücken gekehrt und ging nicht einmal mehr an Weihnachten in den Gottesdienst. Ich betete viel für meinen Vater. Dann las ich eines Tages in meiner stillen Zeit eine Andacht, in der es sinngemäß hieß, mit einem Menschen sei es wie mit einem Eisberg. Man sehe nur einen kleinen Teil, nämlich den an der Oberfläche. Der weitaus größere Teil aber sei wie bei einem Eisberg im Wasser bei uns Menschen in der Tiefe unseres Herzens verborgen. Nur Gott könne das Verborgene sehen und alles gerecht abwägen. Ja, Gott sieht so viel mehr als wir. Dieser Gedanke ließ in mir neue Hoffnung aufkeimen. Wenig später bekam ich vom Heiligen Geist den Impuls, mich bewusst auf die Suche nach schönen Kindheitserinnerungen zu machen. Ich schrieb kurze Texte darüber, wie mein Vater mir geduldig das Fahrradfahren beigebracht hatte und wie sehr ich es geliebt hatte, mit ihm im Wald Pilze zu suchen. Ich erinnerte mich an den Nachmittag, an dem wir beide auf dem zugefrorenen See Schlittschuh gefahren waren, bis ich vor Kälte meine Füße nicht mehr hatte spüren können. Ich erzählte, wie fasziniert ich ihm immer zugesehen hatte, wenn er Landschaften in Öl malte, und dankte ihm dafür, dass er mir das Teilen vorgelebt hatte. Nach und nach las ich ihm diese kurzen Texte vor. Ich spürte, dass es seiner Seele wohltat, etwas Gutes über sich zu hören. Er saugte die Worte jedes Mal auf wie ein trockener Schwamm das Wasser. Dann begann ich ihm aus der Bibel vorzulesen, und in der Weihnachtszeit brachte ich ihm Erzählungen aus einer Sammlung wahrer Weihnachtsgeschichten mit. Ich hatte keine Ahnung, ob davon etwas bei ihm ankam oder hängen blieb. Ich gewöhnte mir an, jedes Mal einen Segen zu sprechen, bevor ich das Heim verließ, und malte meinem Vater mit Salböl Kreuze auf Hände und Stirn, was er stets mit andächtig geschlossenen Augen geschehen ließ. An jenem Tag im Oktober, an dem mich dieser seltsame Traum geweckt hatte, bat ich die Stationsleitung, mir Bescheid zu geben, wenn sich der Tod meines Vaters abzeichnete. Das versprach sie mir. Nach meinem Besuch ging ich unweit des Heims noch eine Runde spazieren. Plötzlich erschien am Himmel ein Regenbogen, der sich über den gesamten Horizont erstreckte. Noch einmal bat ich Gott darum, dabei sein zu dürfen, wenn mein Vater sterben würde. Da vernahm ich in mir Gottes leise Antwort. Er möchte diesen Weg allein gehen, und das musst du akzeptieren. Ja, es stimmte, mein Vater war schon immer ein Einzelgänger gewesen, der alles mit sich selbst ausmachte. Vielleicht musste ich meine Vorstellung davon, wie sein Ende aussehen würde, ablegen. 5 Monate später klingelte in der Früh das Telefon. Die Mitarbeiterin aus meinem Traum war am Apparat. In den nächsten Tagen werde es mit meinem Vater wohl zu Ende gehen, informierte sie mich. Ich fragte, ob ich einen Corona-Test mitbringen müsse, bevor ich zu Besuch kommen dürfe. Ja, es tue ihr leid, aber das müsse ich. Wenn ich einen Testtermin hätte, solle ich mich wieder melden. Dann bekäme ich einen Besuchstermin. Nachdem beide Termine vereinbart waren, machte ich einen kurzen Spaziergang an der frischen Luft. Als ich nach meiner Rückkehr die Tür zu unserer Wohnung aufschloss, hörte ich das Klingeln des Telefons. Es war erneut die Heimmitarbeiterin, doch dieses Mal war sie völlig aufgelöst. Ich bin gerade wieder in das Zimmer ihres Vaters gegangen und da war er tot. Die Frau war untröstlich, weil sie die Situation so falsch eingeschätzt hatte. Spontan erzählte ich ihr von meinem Traum und beruhigte sie. Alles sei genau so gekommen, wie es hatte kommen sollen. Als ich mich am selben Tag in der Leichenkammer von meinem Vater verabschiedete, war ich erstaunt über seinen Gesichtsausdruck. Er wirkte völlig befreit. Auch wenn ich es nicht mit Sicherheit sagen kann, schien es mir, als hätte sich vor seinem Tod noch etwas Positives ereignet. Am Morgen der Beerdigung schlug ich die Tageslosungen auf und war tief berührt, denn dort stand: Wahrlich, ich sage dir, heute wirst du mit mir im Paradies sein. Lukas 23, Vers 43. Das war für mich, als wollte Gott mir sagen, ja, ich habe noch einen Weg zu deinem Vater gefunden. Heute glaube ich, dass Gott viel mehr Wege hat, das Verlorene zu finden, als wir uns vorstellen können. Und dass sein Herz viel weiter und barmherziger ist, als wir es uns ausmalen können. Ich bin Gott sehr dankbar für den Traum, den er mir geschickt hat. Denn ich habe die Zeit zwischen dem Traum und dem tatsächlichen Todestag gebraucht, um ein inneres Ja dazu zu finden, meinen Vater allein gehen zu lassen. Ohne diesen Traum hätte ich wahrscheinlich noch lange damit gehadert, zu spät gekommen zu sein. So aber war ich damit im Reinen.

Geschichten aus dem Buch Momente der Hoffnung hörten Sie heute im Lesezeichen. In diesem Sammelband erzählen Autorinnen, wie sie mit Herausforderungen umgegangen sind und dabei Gott erlebt haben. Persönlich, echt und lebensnah sind die 30 Beiträge, die Ellen Nies Wiodek Martin herausgegeben hat. Das Buch ist zum 40. Jubiläum der christlichen Frauenzeitschrift Lydia bei Gerd Medien erschienen. Es hat rund 150 Seiten und kostet 16 Euro. Passend dazu gibt es auch noch einen gleichnamigen Aufstellkalender mit ermutigenden Impulsen und Bibelversen. Zum 40. Geburtstag veranstaltet das Lydia-Team am 26. September in Marburg einen Frauentag unter dem Motto Hoffnungsvoll. 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Wenn der Hoffnung Flügel wachsen, singt zum Schluss Eberhard Rink. Damit sage ich Tschüss. Mein Name ist Ute Häuser-Ludwig.

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1: Der Mond tritt an die Stelle der Sonne, ohne Hast und ohne Lärm. So tritt deine Gnade an den Platz, wo vorher Verurteilung war, für mich und andere. Herr, ich denke an alles, was heute war. Manches davon macht mich immer noch unruhig. Worte, die ich bereue, Dinge, die ich versäumt habe, falsche Gedanken, die ich über mich selbst ausgesprochen habe. Und doch gilt, deine Gnade ist größer als meine Fehler, meine Schuld. Du hast mich nicht gemessen an dem, was ich geleistet habe. Du liebst mich, weil ich dein Kind bin. Weil ich bin. Das ist mein Anker in dieser Nacht. Ich schlafe ein in deiner Gnade. Und morgen fange ich wieder neu an. Mit dir.

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2: Sie hören einen Gottesdienst aus der evangelisch-lutherischen Hoffnungskirche Westrauderfehn. Die Predigt von Pastor Friedrich Dresch-Rosendahl trägt den Titel »Wenn ich mehr glaube als die anderen, gibt es ein Maß des Glaubens?« Hinweise findet er im Römerbrief Kapitel 12, Verse 1 bis 5.

Es ist aber der Glaube, eine feste Zuversicht dessen, was man hofft. Und ein Nichtzweifeln an dem, was man nicht sieht. Herzlich willkommen zu diesem Gottesdienst, liebe Gemeinde. Das Wort aus dem Hebräerbrief bringt auf den Punkt, was Glaube ist. Eine feste Zuversicht dessen, was man hofft. Und ein Nichtzweifeln an dem, was man nicht sieht. Da kann man nun fragen, gibt es da ein mehr oder weniger, ein besser oder schlechter Glauben? Dem wollen wir in diesem Gottesdienst nachgehen. Gibt es ein Maß des Glaubens? Wir feiern diesen Gottesdienst in der Hoffnungskirche in Westrauderfehn, einem Ortsteil der Gemeinde Rauderfehn, die zum ostfriesischen Landkreis Leer in Niedersachsen gehört. Gemeinsam mit den Nachbargemeinden Ostrauderfehn und Westoverledigen bildet Rauderfehn das Overlehniger Land. Wir feiern diesen Gottesdienst im Namen des Vaters und des Sohnes und des Heiligen Geistes. Amen. Unsere Hilfe steht im Namen des Herrn, der Himmel und Erde gemacht hat, der Bund und Treue hält ewiglich und der nicht preisgibt das Werk seiner Hände. Lasst uns beten. Herr unser Gott, wir sind hier in deinem Namen versammelt. Wir sind hier so, wie wir sind. Mit allem, was wir aus der vergangenen Woche mitbringen. Für die einen hat die Urlaubszeit begonnen. Für andere war es wie immer Alltag. Für wieder andere war es besonders, besonders schön, besonders traurig oder besonders sorgenvoll. Du, Gott, weißt, was wir auf dem Herzen haben und was wir mitbringen. Du weißt, was uns beschäftigt. In einem Moment der Stille bringen wir dir das, was uns auf dem Herzen liegt. Gott, hab Dank, dass du uns dein Ohr schenkst. Lass uns hoffnungsvoll und zuversichtlich in die nächste Zeit gehen. Und lass uns spüren, dass du bei uns bist. Dafür danken wir dir im Namen deines Sohnes, Jesus Christus. Amen. Lasst uns nun gemeinsam singen und ein neuer Morgen.

0: Lasst uns nun einstimmen in Worte aus Psalm 73. Wir sprechen den Psalm im Wechsel und ich beginne. Gott ist dennoch Israels Trost für alle, die reinen Herzens sind. Denn ich ereiferte mich über die Ruhmredigen, da ich sah, dass es den Frevlern so gut ging.
1: Sie löhnen und reden böse, sie reden und lästern hochher.
0: Was sie reden, das soll vom Himmel herab geredet sein. Was sie sagen, das soll gelten auf Erden. Dennoch bleibe ich stets an dir, denn du hältst mich bei meiner rechten Hand.
1: Du leitest mich nach deinem Rat und nimmst mich am Ende mit Ehren an.
0: Wenn ich nur dich habe, so frage ich nichts nach Himmel und Erde. Ehre sei dem Vater und dem Sohn und dem Heiligen Geist, wie es war im Anfang, jetzt und immer da und von Ewigkeit zu Ewigkeit.

0: Moin, ich heiße Manni Dieken. Ich arbeite hier in diesem schönen Kirchenkreis als Kirchenkreis Jugendwart. Und hier, dort sind meine Aufgaben, dass ich die Jugendarbeit in den Kirchengemeinden stärke. Außerdem gehört etwas Bildungsarbeit dazu und mir liegt auch die Arbeit am Schutzkonzept am Herzen. Und ich wurde gefragt, ob ich heute hier zu einem kurzen Interview zur Verfügung stehe. Sehr gerne.
1: Ja, meine erste Frage an dich, Manni, ist, gibt es etwas, worin du mittelmäßig bist?
0: Ha, das ist natürlich eine etwas schwierigere Einstiegsfrage. Wer gibt schon gerne zu, mittelmäßig zu sein? Aber mir fällt da auch ein Beispiel ein und einige Anwesende können es vielleicht bestätigen. Ich habe vor einigen Jahren eine gebrauchte Gitarre geschenkt. Das ist natürlich sehr praktisch in der Jugendarbeit. Und ich habe auch einen Anfängerkurs absolviert. Allerdings bin ich bis heute noch hier im Einstiegslevel geblieben und hier, ich habe noch den Anfängerstatus. Und hier, trotzdem macht es mir gelegentlich Spaß, hier in Konfirmanden oder im Unterricht oder auch in Jugendgruppen mit der Gitarre zu spielen. Und die mangelnde Technik, die überspiele ich dann vielleicht mit etwas hier Schwung und hier mit einer selbstbewussten Stimme.
1: Ja, wenn ich das so höre, dann kommt mir eine zweite Frage. Kann Mittelmaß eigentlich auch etwas Gutes sein?
0: Ja, manche sagen ja, ein gutes Pferd, das springt immer nur so hoch, wie es eigentlich muss. Und ich denke da an das bekannte Pareto-Prinzip. Das Pareto-Prinzip, das besagt, dass 80% der Ergebnisse mit nur 20% des Gesamtaufwandes erreicht werden. Und die verbleibenden 20%, die erfordern ungefähr 80% der Arbeit, der Perfektionismus. Es gibt bei uns in der Gemeinde und in der Jugendarbeit auch vielleicht Bereiche, die nicht immer perfekt vorbereitet sein können oder auch sein müssen. Und das eröffnet auch Raum für kreative und auch für spontane Ideen, wenn halt der Gesamtrahmen stimmt. Bei der Fülle an Arbeiten und auch an To-Do-Listen ist das Pareto-Prinzip auch gelegentlich hilfreich und Mittelmaß kann auch helfen, dass ich quasi mit meinem Zeitkontingent zurechtkomme.
1: Ja, und was würdest du sagen, an welchen Stellen ist Mittelmaß zu wenig?
0: Mittelmaß ist, glaube ich, dann immer zu wenig, wenn es ums Ganze geht. Beim Sport lässt es sich, glaube ich, ganz gut beobachten. Wenn ich den maximalen Erfolg möchte, dann muss ich bis an meine Leistungsgrenze gehen. Das klappt bei manchen auch ganz gut, bei anderen vielleicht nicht so doll. Auch bei der Gestaltung und bei Veränderungsprozessen in der Kirche, da ist Mittelmaß zu wenig. Es geht um die Zukunft. Unsere Kirche hat Zukunft. Sie wird lebendig sein. Sie wird anders sein. In diesen Prozessen, da reicht es nicht aus, mittelmäßig zu sein. Da lohnt es sich auch mal detailliert zu arbeiten und vielleicht auch noch mal eine kleine Extrarunde zu drehen. Mittelmaß ist zu wenig, wenn es darum geht, dass Jesus Christus ganz neue Perspektiven im Leben schenkt. Da lohnt es sich, aufs Ganze zu gehen. Darum liebe ich auch die Jugendarbeit.
1: Ja, vielen Dank für deine Antworten.
0: Sehr gerne.
2: Die Schriftlesung vom heutigen Sonntag steht in Römer 12, Vers 1 bis 5. Ich ermahne euch nun, Brüder und Schwestern, durch die Barmherzigkeit Gottes, dass ihr euren Leib hingebt als ein Opfer, das lebendig, heilig und Gott wohlgefällig sei. Das sei euer vernünftiger Gottesdienst. Und stellt euch nicht dieser Welt gleich, sondern ändert euch durch Erneuerung eures Sinnes, auf dass ihr prüfen könnt, was Gottes Wille ist, nämlich das Gute und Wohlgefällige und Vollkommene. Denn ich sage durch die Gnade, die mir gegeben ist, jedem unter euch, dass niemand mehr von sich halte, als sich's gebührt, sondern dass er maßvoll von sich halte, wie Gott einem jeden zugeteilt hat, das Maß des Glaubens. Denn wie wir an einem Leib viele Glieder haben, aber nicht alle Glieder dieselbe Aufgabe haben, so sind wir, die vielen, ein Leib in Christus aber untereinander ist einer des anderen Glied.

0: Auf Gottes Wort antworten wir mit dem Bekenntnis unseres Glaubens und sprechen miteinander.
1: Ich glaube an Gott, den Vater, den Allmächtigen, den Schöpfer des Himmels und der Erde, und an Jesus Christus, seinen eingeborenen Sohn, unseren Herrn, empfangen durch den Heiligen Geist, geboren von der Jungfrau Maria, gelitten unter Pontius Pilatus, gekreuzigt, gestorben und begraben, hinabgestiegen in das Reich des Todes, am dritten Tage auferstanden von den Toten, aufgefahren in den Himmel. Er sitzt zu Rechten Gottes, des allmächtigen Vaters. Von dort wird er kommen, zu richten die Lebenden und die Toten. Ich glaube an den Heiligen Geist, die heilige christliche Kirche, Gemeinschaft der Heiligen, Vergebung der Sünden, Auferstehung der Toten und das ewige Leben. Amen.
0: Wir wollen miteinander singen: Geh aus, mein Herz.

Die Gnade unseres Herrn Jesus Christus, die Liebe Gottes und die Gemeinschaft des Heiligen Geistes sei mit euch allen. Amen. Liebe Gemeinde, die 1500 Läuferinnen und Läufer laufen unter dem Motto vom Meer bis nach Leer. 6 Etappen über 60 Kilometer. Mittendrin meine jüngste Schwester und ich. Ich mit reichlich Lauferfahrung, sie ohne. Sie 11 Jahre jünger, ich 20 Kilo schwerer. Bevor es jeweils an den Start geht, wünschen wir einander alles Gute, nehmen einander in den Arm, jeder geht in seinen Startblock. Und wir versichern uns gegenseitig, dass wir kein Privatduell, kein Familienduell austragen. Jeder läuft ja nur für sich. Es geht nicht darum, wer schneller ist. Vor jedem Lauf sagen wir uns das. Und wenn wir im Ziel sind, gucken wir als erstes. Ist der andere schon da? Waren wir schneller? Wenn Sie sich vielleicht fragen, wer am Ende der Bessere war, sage ich nur so viel dazu: Ich habe angefangen abzunehmen. Sich mit anderen messen wollen, siegen wollen, besser sein wollen, das liegt in unserer Natur. Paulus gebraucht im 1. Korintherbrief das Bild des Wettkampfes und motiviert uns damit zum Glauben. Er sagt, guck mal, wie die sich ins Zeug legen. Und am Ende bekommen sie einen vergänglichen Preis. Es lohnt sich für uns Christen alles zu geben, denn Gott verspricht uns das ewige Leben. Unser Bestes für Gott geben, weil er sein Bestes, seinen Sohn Jesus Christus, für uns gegeben hat. Wir haben es in der Lesung gehört. Ich ermahne euch nun, Brüder und Schwestern, durch die Barmherzigkeit Gottes, dass ihr euren Leib hingebt als ein Opfer, das lebendig, heilig und Gott wohlgefällig sei. Das sei euer vernünftiger Gottesdienst. Das griechische Wort, das Paulus für vernünftig benutzt, das kennen wir auch im Deutschen. Es heißt logisch. Gott wendet uns seine Barmherzigkeit zu. Es ist doch nur logisch, dass wir ihm eine angemessene Antwort darauf geben. Und es ist doch nur logisch, wenn Gott sein Bestes gibt, dass auch wir unser Bestes geben. Jesus macht das an einem Gleichnis deutlich. Ein König will mit seinen Verwaltern abrechnen. Einer schuldet ihm 1 Million. Der kann nicht zahlen. Und der König erlässt ihm diese Schuld. Dieser Verwalter geht raus und der Erste, der ihm über den Weg läuft, der ihm einen geringen Betrag schuldet, den würgt er, den drangsaliert er. Und es gibt Leute, die beides mitgekriegt haben, wie er vom König begnadigt wurde und wie er jetzt da draußen so handelt. Und das stößt ihn bitter auf und sagen, so geht das doch nicht. Keiner hat von ihm erwartet, dass er nun auch 1 Million jemand anders zuwendet, hat er ja auch gar nicht. Aber sich barmherzig zeigen, weil er doch barmherzig behandelt wurde, das ist doch logisch. Wir können das nicht aufwiegen, was Gott für uns getan hat. Wir müssen es ja auch nicht. Jesus hat ja für unsere Schuld bezahlt. Und wir können es auch gar nicht wieder gut machen. Wir haben nicht diese Millionen, die Gott hat. Wir sind mit weniger unterwegs. Aber das, was wir haben, das sollen wir doch Gott zur Verfügung stellen. Wie geht das? Und wie sieht das aus? Es fängt damit an, dass wir nach Gottes Willen fragen. Ganz einfach. Was will Gott? Manchmal sieht man das noch, dass jemand so ein Armband trägt, mit einzelnen Buchstaben, die den Satz bilden, was würde Jesus tun?
Wie würde Jesus in dieser Situation handeln? Um zu wissen, was Gott will, ist die Bibel wichtig für uns. Denn hier ertappen wir Jesus in flagranti, auf frischer Tat. Die Bibel zeigt uns, wer ist Gott? Wer ist Jesus? Wer ist der Heilige Geist? Also Bibel lesen und studieren. Nicht mit dem Ziel, dass man viel über Gott weiß, sondern es geht darum, dass wir Gottes Gedanken kennenlernen, dass wir ihn dadurch kennenlernen. Vernünftiger, logischer Gottesdienst, sich Gott ganz zur Verfügung stellen, ist das nicht zu viel verlangt? Ist das nicht zu anspruchsvoll? Wer kann denn Gott gerecht werden? Müsste es nicht ein gesundes Mittelmaß geben, das uns fordert, aber eben nicht überfordert? Bei dem Wort Mittelmaß denke ich auch zuerst an mittelmäßig. In unserer Gesellschaft ist Mittelmaß ja zu wenig. Es zählt ja das Leistungsprinzip höher, schneller, weiter. Wer der zweite Sieger ist, der ist der erste Verlierer. Wir sind immer unter dem Druck, dass wir uns optimieren müssen. Gib dein Bestes. Müssen wir als Christen auch in diesem Hamsterrad mitrennen? Oder mehr noch, weil wir Gott gefallen, uns noch mehr anstrengen? Andererseits gilt doch, wir sind wertvoll für Gott. Wir sind einzigartig von ihm geschaffen. Bedingungslos geliebt. Also gibt es da doch sicher ein gutes Mittelmaß, eine gute Mitte. In meinem Nachdenken bin ich auf diesen Text aus dem Römerbrief gestoßen. Paulus spricht hier vom richtigen Maß, vom maßvollen Verhalten. Und ich möchte Römer 12,3 einmal ganz wörtlich übersetzen. Paulus sagt: Denn ich sage durch die Gnade, die mir gegeben wurde, jedem unter euch, nicht höher von sich zu denken, als zu denken angemessen ist, sondern daran zu denken, besonnen zu denken, wie Gott einem jedem zugeteilt hat, das Maß des Glaubens. Im Griechischen kommt hier als Wort oder als Wortstamm viermal das Wort denken vor. Und wenn jemand so ein bisschen sich mit Grammatik und Sprache auskennt, dann sagt man, so macht man das eigentlich nicht. Und Paulus verstand ja was von Sprache. Und wenn er es dennoch so formuliert, dann sagt er, hier hört einmal genau hin. Wer an Jesus glaubt, der muss lernen, neu zu denken. Das normale Denken stellt das Ich in den Mittelpunkt. Wenn ich mehr glaube als die anderen, so habe ich die Predigt provokant überschrieben. Denn das ist genau die Gefahr, die Paulus sieht, dass wir uns überschätzen. Und deswegen rät er uns, maßvoll zu denken. Und spricht dann vom Maß des Glaubens. Das ist das einzige Mal in der Bibel, dass dieser Ausdruck so vorkommt. Gott hat das Maß des Glaubens gegeben. Unser Glaube ist Geschenk. Wir können unseren Glauben nicht selber machen. Wir können nur annehmen, was Gott uns gibt und dazu Ja sagen. Ich kenne Christen, die sagen, ich glaube an Gott, aber ich bin mir doch nicht so ganz sicher, wie wird das am Ende sein? Wird Gott mich annehmen? Dann sage ich, wenn du Ja sagst zu dem Glauben, den Gott dir anbietet, dann steht dir der Himmel offen. Maß des Glaubens kann auch als Maßstab des Glaubens übersetzt werden. An wem können wir Maß nehmen? Seid gesinnt, wie Jesus Christus auch war. Wir glauben an Jesus und wir lernen ein Leben lang, wie Jesus zu glauben. Jesus ist unser Herr und gleichzeitig unser Vorbild, unser Maßstab, wie wir glauben und leben können. Wenn ich mich an Jesus halte,
dann finde ich das richtige Maß, das Mittelmaß. Wer sich an Jesus orientiert, der kann nicht mehr länger von sich zu hoch und von dem anderen zu tief denken. Wenn ich Gott im Blick habe, dann rücken die Dinge ins rechte Licht. Christlicher Glaube ist nicht wie das von mir beschriebene Privatduell, Familienduell mit meiner Schwester. Denn in dem Eifer, dass wir uns gegenseitig übertrumpfen wollten, haben wir es übertrieben. Wir sind schneller gelaufen, als es für uns gut war. Denn die Kräfte wollen gut eingeteilt sein. Und wer am Anfang zu schnell läuft, der wird am Ende nur umso langsamer. Mittelmäßig laufen, die Kräfte, die man hat, gut einteilen. Das ist die Kunst. Ein letzter Gedanke. Nicht gegeneinander, sondern miteinander. So sind wir Gemeinde, an der Gott seine Freude hat. Paulus gebraucht das Bild vom Leib. Es kommt nicht darauf an, das beste Körperteil zu sein, sondern an dem Ort zu sein, den Gott uns bestimmt hat. Jeder ist von uns wie so ein kleines Puzzleteilchen. Wir sind nur ein Teil von vielen. Also überschätzen wir uns nicht. Aber umgekehrt, stellen Sie sich ein Puzzle vor, wo nur ein kleines Stück fehlt. Also bitte unterschätzen wir uns nicht. Wir sind genau dieses eine Puzzlestück. Gott erfülle uns mit seinem Geist. Er gebe uns das Maß, dass wir ihm zur Ehre und unserem Nächsten zum Gewinn leben. Amen. Wir wollen miteinander singen, gut, dass wir einander haben.

0: Lasst uns nun gemeinsam Fürbitte halten. Gott, du streckst uns deine Hand aus. Wir bitten dich. Zeige uns Wege, damit wir sie ergreifen können. Stärke unseren Glauben und stelle uns Menschen an die Seite, die den Weg des Glaubens mit uns gehen. Menschen, die unsere Zweifel hören können, die ihre Ohren für unsere Klagen öffnen und ihre Herzen für unsere Trauer. Menschen, mit denen wir gemeinsam zu dir beten können und die aussprechen, was wir nicht sagen können.
1: Jesus Christus, du bist in diese Welt gekommen, um uns zu zeigen, wie wir miteinander leben können. Wir bitten dich, lass uns nach deinem Vorbild leben. Zeige uns Wege, aufeinander zuzugehen und die zu sehen, die ausgegrenzt sind. Hilf uns, denen Liebe zu schenken, die sich allein und verlassen fühlen, und denen Mut zu geben, die ihn verloren haben. Hilf uns, unüberwindbare Gräben zwischen Menschen durch Brücken zu überwinden, damit wir auf ein friedliches Miteinander zugehen. Danach dürstet diese Welt.
2: Heiliger Geist, du wehst, wo du willst. Wir bitten dich, rüttle zurecht, was aus den Fugen geraten ist. Lass uns miteinander und nicht übereinander reden. Hilf uns, dass wir nicht vorschnell urteilen. Mach uns wachsam dafür, dass jeder Mensch sein Päckchen zu tragen hat. Und lass es uns mittragen und einander beistehen. Wir brauchen deine Geistkraft, um gut miteinander umzugehen, damit wir Verständnis und Geduld mitbringen. Und damit dies gelingen kann, zusammen im Glauben, füreinander in der Hoffnung, miteinander in der Liebe.
0: Gemeinsam beten wir. Vater unser im Himmel, geheiligt werde dein Name. Dein Reich komme, dein Wille geschehe, wie im Himmel, so auf Erden. Unser tägliches Brot gib uns heute und vergib uns unsere Schuld, wie auch wir vergeben unseren Schuldigern. Und führe uns nicht in Versuchung, sondern erlöse uns von dem Bösen. Denn dein ist das Reich und die Kraft und die Herrlichkeit in Ewigkeit. Amen. Wir gehen in die kommende Zeit mit dem Segen Gottes. Der Chor singt uns das nun zu.

0: Das war der Gottesdienst aus der evangelisch-lutherischen Hoffnungskirche Westrauderfehn. Die Predigt hielt Pastor Friedrich Driesch-Rosendahl. Wenn Sie uns eine Rückmeldung zum Gottesdienst geben möchten, schreiben Sie gerne an ERF Medien, Berliner Ring 62 in 35576 Wetzlar. Oder senden Sie uns eine E-Mail an gottesdienst@erf.de.
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1: Du sollst leben. Du sollst lieben. Du sollst mein sein, spricht der Herr. Denn ich habe es dir versprochen, darum fürchte dich nicht mehr. Denn der Herr, dein Gott, ist bei dir, und er freut sich über dich. Er vergibt in seiner Liebe, will dich trösten, wenn er spricht, komme wieder, sieh mich an und komm zurück. Denn ich gehe dir entgegen, dir zu helfen voller Glück. Herr, wir kommen, dich zu loben. Herr, wir freuen uns an dir, deine Liebe zu erwidern. Dir zu leben sind wir hier.

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1: Irgendwie steckte der Wurm in der Woche. Musste ich unbedingt meinen Kommentar lostreten? Folgenlos blieb er nicht. Und dann noch die Sache mit dem Glas. Einen Moment war ich unachtsam und der Inhalt verteilte sich in alle Ecken des Zimmers. Aller schlechten Dinge sind auch drei. Zuletzt habe ich mich noch auf meine Brille gesetzt. Dennoch, Gott bleibt ansprechbar und zugewandt.
2: Lieber Vater im Himmel, ich reiche dir die Scherben der Brille und des Glases und den Bruch, den mein Kommentar auslöste. Vergib mir mein schnell, schnell, statt auf dein Achtung, Gefahr zu hören. Mir ist das dir gegenüber peinlich, aber auch den anderen gegenüber, die das mitbekommen haben. Danke, dass du bleibst, mich liebevoll anschaust und mir vergibst. Was bist du nur für ein gütiger Gott? Ich will mir mehr Gedanken über dich machen als über die letzte Woche. Hilf mir dabei. Amen.
1: Nicht die Angst soll mich leiten, setzen sich die Missgeschicke der letzten Woche fort. Der Start in die neue Woche ist ein Neuanfang, das will ich Gott glauben. Aus Gottes Ruhe möchte ich Stunde für Stunde, Tag für Tag leben.
2: Danke, lieber Vater, für dein Vergeben. Danke, Jesus, dass du mir deine Hand zum Neuanfang reichst. Dank dir geht es weiter. Danke, Heiliger Geist, dass du mich daran erinnerst, letzte Woche ist vorbei. Die neue Woche ist wirklich neu durch dich. Amen.

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1: 9 kam mein Großneffe vorbei. Mit den Worten, ich darf noch hier bleiben, stapfte er in die Wohnung und fing an, die Spielsachen auszuräumen, die er brauchte. Papa hatte gesagt, er könne kurz reingehen und Hallo sagen. Da hatte sich der junge Mann etwas Interpretationsspielraum gegönnt, was diese Ansage anging. Wenn ich in der Bibel lese, dem Wort Gottes, des Vaters, frage ich mich des Öfteren, wie das wohl gemeint ist und wie man es richtig interpretieren kann, was da steht. Dann und wann sind ja durchaus auch unterschiedliche Auslegungen von Bibelstellen möglich. Vieles kann man so und so verstehen und danach leben. Bei anderem bin ich mir ziemlich sicher, dass genau das gemeint ist, was da steht. Ein Beispiel aus Salomos 3000 Jahre alter Sammlung von Sprichwörtern. Versage keine Wohltat dem, der sie braucht. Wenn du helfen kannst, dann tu es auch. Sag nicht zu deinem Nächsten, komm später wieder, morgen gebe ich es dir, wo du jetzt schon helfen kannst. Plane nichts Böses gegen deinen Nächsten, der vertrauensvoll neben dir wohnt. Geh mit keinem grundlos vor Gericht, wenn er dir nichts Böses tat. Beneide Gewalttätige nicht, wähle keinen ihrer Wege. Denn Jahwe verabscheut den, der auf Abwegen geht, doch dem Aufrichtigen gewährt er das vertraute Gespräch. Keine Ahnung, was es da zu interpretieren gibt. Leben wir los?
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1: Zum Abschluss des Tages laden wir Sie ein, das Gebet Martin Luthers aus seinem Abendsegen mitzubeten.
2: Das walte Gott, Vater, Sohn und Heiliger Geist. Amen. Ich danke dir, mein himmlischer Vater, durch Jesus Christus, deinen lieben Sohn, dass du mich diesen Tag gnädiglich behütet hast. Und bitte dich, du wollest mir vergeben alle meine Sünde, wo ich Unrecht getan habe, und mich diese Nacht auch gnädiglich behüten. Denn ich befehle mich, meinen Leib und Seele und alles in deine Hände. Dein heiliger Engel sei mit mir, dass der böse Feind keine Macht an mir finde. Amen.
1: Und nun flugs und fröhlich geschlafen, so wie Martin Luther es empfiehlt. Wir wünschen Ihnen eine gute und gesegnete Nacht unter dem Schutz Gottes.

0: Was es damit auf sich hat, erklärt Nicola Vollkommer in der Reihe »Kleider machen Leute«. Josef hat seine alten Kleider, den Angebermantel und das Sklavengewand, abgelegt und ist Gott durch viele Aufs und Abs treu geblieben. Auf dem Höhepunkt seiner Karriere bekommt Josef ein königliches Kleid. Mehr dazu jetzt von Nicola Vollkommer.
1: Wir kommen zu unserem dritten Kleid. Der bunte Leibrock, der sagt: Tada, hier bin ich. Ich habe recht, ich bin der Beste. Natürlich sagen wir das nicht so. Manchmal vermitteln wir das in unserer Art. Schau mich an, sind beleidigt, wenn wir nicht angeschaut werden, wenn wir nicht beachtet werden, wenn du die ganze Arbeit gemacht hast und die andere kriegt den Blumenstrauß und du denkst, hä? Und ich? Der bunte Leibrock ist und ich? Und irgendwann ist er ausgedient, wird uns nicht glücklich machen. Sklavengewand, dieser Versuch, Liebeshunger zu füllen durch die Dinge dieser Welt. Und es gibt wahrhaftig genug Angebote. Und das ist vielleicht das stärkste Angebot, ist gerade das, wo Josef nicht gefallen ist. Sexuelle Sünde, Bändeln mit Fantasien, Pornografie, das geheime Leben im Herzen. Es ist eine erstaunliche Aufrichtigkeit, die dieser Mann an den Tag legt. Und das haben wir heute einfach neu bewundert. Die Ausreden, er hätte oft viele Ausreden gehabt. Ich gönne es mir, alle anderen machen das auch. Ich muss nach mir schauen, niemand wird es mitkriegen. Die Ausreden für Sünde sind immer parat. Und wir tun gut dran, wenn wir die Ansätze davon im eigenen Herzen erkennen und das tun, was Josef rechtzeitig gemacht hat. Sei tapfer, mutig und aufrichtig, sich losreißen. Und da kommen wir ein bisschen dazu. Es gibt so ein bisschen unser Part bei diesen Kleidern, die es in der Bibel gibt. Ich weiß nicht, ob es euch so geht, wenn man anfängt, die Bibel zu lesen unter einem bestimmten Aspekt, dann findet man das überall. Also bei mir war es mit den Tischen Gottes, habe ich sie überall gefunden. Und jetzt die Kleider, ich finde sie überall auf einmal, es sind überall Kleider in der Bibel. Ich habe es einmal mit Bäumen gemacht. Also wenn du anfängst, nach Baum zu suchen, Thema Baum in der Bibel. Also Gott benutzt gerne Bilder. Das Alte Testament ist sowas wie ein Bilderbuch auch für die Heilsgeschichte und die Kleider auch. Und wir wissen, wie die Geschichte weitergeht, die Geschichte von dem Mundschenk und dem Bäcker. Wenn wir überspringen, wie Josef ihre Träume deutet und wir merken, Josef war im Gefängnis, geschieht genau, also er endet wirklich Ground Zero, also tiefer geht's nicht, da tut er was Aufrichtiges und da wird er nur noch dafür bestraft. Ich weiß nicht, ob es dir manchmal so wäre, ich wollte es so recht machen, ich habe es recht gemacht, was habe ich falsch gemacht? Und dann, anstatt belohnt zu werden, landet er im Gefängnis. Also es geht von einer Stufe und dann hebt er sich wieder auf und dann geht es wieder runter. Der Herr aber war mit Josef. Jetzt sind wir inzwischen in Kapitel 39 am Ende gelandet und wandte sich ihm in Treue zu, der Vers 21. Und schon wieder, du kannst machen, was du willst mit dem Kerl, er steht wieder auf, gab ihm Gunst in den Augen des Obersten des Gefängnisses. Und selbst da wird ihm alles anvertraut. Da sieht der Oberste, oh, ich kann ein bisschen gechillter leben, ich kann Josef die Verwaltung überlassen. Und was so tief bewegend ist, Josef kümmert sich um die Mitgefangenen. Der Herr war mit ihm, was er tat, ließ der Herr gelingen. Und die Geschichte, seine Rettung aus dem Gefängnis, fängt mit ein bisschen Smalltalk an. Verachtet nie den Tag der kleinen Anfänge. Er fragt zwei etwas miserabel da reinschauende Männer, warum seid ihr traurig? So kann eine Rettungsgeschichte anfangen, dass du jemanden fragst, du siehst ein bisschen geknickt aus. Smalltalk, nichts Großgeistliches, keine theologische Exegese, kein Bekehrungsversuch. Wie das anfängt, ist so berührend. Er bediente sie. Und sie kennen ihn offensichtlich schon, da gibt es sicher eine Vorgeschichte. Hat sich wahrscheinlich bei ihnen auch Gunst erworben. Siehe, da waren sie traurig. Vers 6, Vers 7, warum sind eure Gesichter heute so traurig? Und dann, die Deutung ist Gottes.

0: Sache, erzählt mir doch. So fangen oft die besten Gespräche an. Erzählt mir doch. Lass die Leute erzählen. Und dann kommt diese wunderbare Geschichte. Ja, für einen ist es wunderbar, für den anderen ist es nicht so wunderbar. Aber die Deutung der Träume sind richtig. Und Josef wirft nach, aber denke an mich, wenn du rauskommst. Also er will schon rauskommen und sieht da seine Chance. Und dann kommt der Mundschenk, denkt nicht an ihm, also wieder ein Sturz, wieder ein Warten und Warten. Er hatte dran gedacht, ich habe ihm immerhin Worte der Ermutigung mitgegeben. Warum denkt er nicht an mich? Warum macht er sich keine Mühe, mich hier rauszukriegen? Schon wieder kein Dank dafür, für das, was er getan hat. Ich glaube, noch 2 Jahre waren das. Er dachte nicht mehr an Josef und vergaß ihn. Die Geduld. Und dann kommt der Augenblick. Der Pharao ist geplagt von Albträumen und kann nicht schlafen und wacht auf in einem nass geschwitzt, kriegt die Krise, hat so eine Vorahnung, da kommen schlechte Zeiten und war voller Unruhe. Und da beim Mundschenk, ach, da war einer, der kann das mit den Träumen deuten. Und Josef deutet nicht nur den Traum des Pharao, sondern gibt ihm auch die Lösung, wie er damit umgehen soll mit der Krise, die bevorsteht. Das ist das Schöne, er hat diese Weisheit. Vielleicht war das nicht nur eine himmlische Eingebung, dass er wusste, was jetzt diese 7 Jahre Fruchtbarkeit und dann die 7 Jahre Hungersnot, vielleicht hat er mitgekriegt, was in Ägypten so los war. Ich denke nicht, Dinge sind nicht einfach so eine göttliche Eingebung. Vielleicht hat er das einfach mitgekriegt, was da erzählt wird, was der Gefängnischef erzählt, wie die Stimmung ist so in Ägypten und bekommt einfach so eine Ahnung, was Gott hier tun will. Er glaubt schon jetzt dran, dass es kein Zufall ist, dass er hier ist. Das kommt später aus seinen Aussagen raus. Und dann, das steht nicht bei mir, Gott wird antworten, schon wieder. Es ist Gottes Sache, was hier geschieht und nicht von mir. Und dann erzählt von den fetten Kühen und den fetten Ähren da, die dünnen, die fetten aufessen. Und dann sagt Josef ganz klar, und nun sehe der Pharao nach einem verständigen, weisen Mann, es kommen diese 7 Jahre Überfluss und dann die 7 Jahre Not. Und jetzt baue mal Scheunen, dass das dann die Zeit danach überbrücken kann. Und Pharao, naja, ein Mann, das alles, such dir einen Mann aus. Natürlich denkt Josef an sich selbst, ein bisschen schlau ist er schon, oder? Sagt, such dir einen Mann, der sich auskennt und klug ist, hallo. Und ein guter Verwalter, hallo. Und Pharao, oh. Du könntest. Und so steigt Josef auf vom untersten Gefängnis bis hin zum zweithöchsten Amt im Land. Und genau, werden wir einen finden wie diesen, einen Mann, in dem der Geist Gottes ist. Und Josef ordnet alles, organisiert alles. Er hat ja schon Übung gehabt im Haus von Potiphar. So wie man so ein großes Projektmanager hat das Gefängnis gemanagt, hat seine Brüder auf falsche Weise gemanagt vorher. Er hat einiges dazugelernt. Und jetzt, Pharao sagte zu Josef, und nur über diese Stelle möchte ich reden heute, in 1. Mose 41, 41 bis 43. Siehe, ich habe dich über das ganze Land Ägypten gesetzt. Da seht ihr, Potiphar war Generalprobe, Gefängnis war Generalprobe. Und der Pharao nahm seinen Siegelring von seiner Hand und steckte ihn an Josefs Hand und er kleidete ihn in Kleider aus Byssus. Also gibt es auch viele Theorien. Es war Königsstoff, es war Seide, Königsmantel, feine Leinen. Fasern waren aus Seide, Baumwolle oder Flachs. Auf jeden Fall sehr feines Gewebe war das. Er legte die goldene Kette um seinen Hals und er ließ ihn auf dem 2. Wagen fahren, den er hatte. Man rief vor ihm her, Achtung! Und so setzte er ihn über das ganze Land Ägypten. Wie sieht dieses neue Kleid aus? Ich möchte, dass die Bibel einfach, ist schön, wenn die Bibel für sich selber redet. Ich möchte ein paar Schriftstellen, ihr könnt einfach, wenn ihr wollt, die aufschreiben und dann selber nachschlagen und ein bisschen ausführlicher anschauen, wo diese Kleider, die alten Kleider und die neuen Kleider, finden wir überall. Ganz am Anfang. Und Gott, der Herr, machte Adam und seine Frau Röcke von Fellen und zog sie ihnen an. 1. Mose 3, 21. Das Erste, was er macht nach dem Sündenfall, Kleider nähen, ihre Nacktheit zudecken. Zum ersten Mal fließt auch Blut und wird geopfert. Das haben wir schon gehabt bei der Ruth, die bei Boas, der Typus für den Erlöser, breite den Saum deines Gewandes über deine Magd, denn du bist Löser. Ein Vorschau auf den Erlöse. Und eine weitere Stelle dazu, Hesekiel 16, 8. Und ich breitete mein Gewandzipfel über dich aus. Das war quasi die Antwort des Erlösers. Und bedeckte deine Blöße. Und ich schwor Hesekiel 16, 8. Und ich schwor dir und trat in einen Bund mit dir, spricht der Herr, und du wurdest mein. Seine Kleider, wir dürfen seine Kleider anziehen. Was haben wir sonst? Und er ließ mich sehen, das ist eine faszinierende Stelle in Zacharia 3. Die Geschichte, wo der Hohenpriester Jeschua steht vor dem Herrn und da steht einer und klagt immer an, auch bei uns. Verdammnis, Verdammnis, guck mal, wie schmuddelig seine Klamotten sind, Herr. Du kannst ihn unmöglich in deinen Dienst nehmen. Und fing an, ihn zu verklagen. Guck mal, wie blöd er sich verhält. Er ist völlig ungeeignet. Und dann kommt der Engel und sagt, der Herr schelte dich, du Satan. Der Herr schelte dich, der Jerusalem erwählt hat. Ist dieser nicht ein Brandscheit, das aus dem Feuer gerettet ist? Manches geht in den Volksmund über von diesen Stelle. Der Jeschua hatte aber unreine Kleider an, stand vor dem Engel. Also in Verlegenheit, guck mal, wie schlimm ich aussehe. Und da der Anhoben sprach zu denen, die vor ihm standen, tut die unreinen Kleider von ihm. Der alte Bund, Leibrock, Sklavengewand, sprach zu ihm, siehe hier, ich nehme deine Sünde von dir. Ich lasse dir Feierkleider anziehen. Und ich sprach, setzt ihm einen reinen Kopfbund, Zeichen für den Priester, kam dazu. Das haben sie gemacht, zogen ihm Kleider an und der Engel des Herrn stand dabei. Ich möchte mal einen Besuch in Gottes Nähstube machen, wenn ich oben im Himmel sind, wo diese Kleider alle genäht werden. Jesaja 64, 5. All unsere Gerechtigkeiten sind wie ein beflecktes Kleid. Die alten Lumpen, der alte Leibrock, der doch nicht so schön ist. Das Sklavengewand, Jesaja 64, 5. Dann haben wir Matthäus. Jesus greift es auf in Matthäus 22, 11. Der König kommt rein, die Gäste zu besehen. Er sieht dort einen Menschen, der die Königskleider nicht angezogen hat. In keinem Hochzeitskleid bekleidet war. Der König damals, der Bräutigam oder Vater des Bräutigams, haben alle Hochzeitsgewände gekriegt, geschenkt. Ein schönes Bild. Und dann Lukas 15, ha, bringt schnell das beste Gewand, schnell in die Nähstube, holt das, zieht es ihm an. Und auch ein Ring und Schuhe an seine Füße, gemästetes Kalb, Partystimmung, lass uns essen und fröhlich sein. Er war tot, ist wieder lebendig, war verloren, ist gefunden worden. Und dieser junge Kerl, er musste nur eine Sache machen, sich kleiden lassen und einfach zugeben, das, was ich anhab, das stinkt nach Schwein, weg damit. Und das macht der Vater. Hatten wir auch heute, den Trauernden zu ziehen und ihnen Schmuck statt Asche, Freudenöl statt Trauer, schöne Kleider statt eines betrübten Geistes. Es ist ein Festkleid, es ist ein feierliches Kleid, es ist ein Kleid mit Musikbegleitung, das Kleid, das er uns schenkt. Jesaja 61, er greift es wieder auf, er hat mich bekleidet mit Kleidern des Heils. Merkt ihr die Stimmung hier, wenn man all diese Stellen zusammen nimmt? Offenbarung, also es muss am Anfang, am Ende auch, ihr wurde gegeben, sie hat nichts dazu getan, sie hat sich kleiden lassen in feine Leinwand, Kleider des Königs, glänzend rein. Und das sind die gerechten Taten der Heiligen. Das ist nicht die Werkgerechtigkeit. Das sind nicht die, schau mich an, wie toll ich bin. Das sind die Werke, die folgen, wenn wir das richtige Kleid anhaben. Ich muss das machen und das machen. Ich muss zeigen, wie toll ich bin. Nee, ich will zeigen, wie toll er ist. Das sind seine Kleider. Und dann, dieses Kleid müssen wir immer wieder bewusst anziehen. Wir können es auch liegen lassen. Wir müssen es täglich anziehen. Zieht nun an, Kolosser 3, 12, als die Auserwählten Gottes. Und jetzt kommt die Liste, jetzt wird es ein bisschen ouch-mäßig. Gell? Herzliches Erbarmen, Freundlichkeit, Demut, Sanftmut, Geduld. Ertrage eine den anderen. Manchmal müssen wir uns in die Heiligung gegenseitig hineinnerven, oder? Freundlichkeit, wenn jemand Klage hat, vergebt einander, wie der Herr euch vergeben hat. So sieht das Kleid praktisch aus, wenn es angezogen wird. Über alles aber zieht an die Liebe, die da ist, das Band der Vollkommenheit. Der Friede Christi, zu dem ihr berufen seid, regiere in euren Herzen und seid dankbar. Und das Wort Christi reichlich unter uns wohnen, lehrt und ermahnt einander. Wir müssen einander manchmal Hinweise geben. Ja, und ermutigen, dieses Kleid anzuziehen. Alles, was ihr tut, mit Worten oder Werken, im Namen des Herrn und dankt den Herrn. Und dann in Epheser schreibt Paulus das Gleiche, dass wir den neuen Menschen angezogen haben, der nach Gott geschaffen ist, in wahrhaftiger Gerechtigkeit und Heiligkeit. Kleider des Heils. Das Gesamtbild ist so unwiderstehlich. Ich will diese Kleider haben. Und wir dürfen sie täglich anziehen. Josef bekommt ein kostbares, leinendes Kleid, um seinen Ausstieg aus der Misere der Gefangenschaft und seine Ernennung zum Herrscher Ägyptens zu besiegeln. Die Moabiterin Ruth bittet ihren zukünftigen Ehemann Boas darum, den Saum seines Gewandes über sie zu breiten. Zeichen dafür, dass er sie versorgen wird. Auch die Propheten denken immer wieder über die Kleider nach, die Gott seinen Dienern schenkt. Zacharia haben wir schon gesehen. Vorahnungen auf den neuen Bund schwingen an all diesen Stellen mit. Über die Kleider, die der Herr schenken möchte. Wie sehen sie aus bei Josef? Jetzt gehen wir zurück zu Josef. Er hat das Kleid eigentlich schon angezogen, bevor er zur Königswürde kommt. Wir haben seine unglaublich integres, aufrichtiges Verhalten schon angeschaut. Egal, wo er ist, er fängt an, um sich zu blicken, wen kann ich hier glücklich machen? Wem kann ich hier dienen? Er hat die Kraft, diese sehr, sehr schlauen sexuellen Verlockung zu widerstehen. Alles wirklich in der Kultur, starker Tobak im positivsten Sinne für einen jungen Mann, der wirklich Ausreden haben könnte. Er klickt die Pornografie weg. Er kontrolliert seine Gedanken. Sehr kräftiges Wort für unsere Singles oder Witwen oder Geschiedenen in dieser Stelle. Den Liebeshunger, der wirklich manchmal schmerzhaft ist, so zu sättigen an Jesus, ihn zur Liebe meines Lebens, zu wissen, auch wenn mein Herz manchmal schreit vor Einsamkeit, und Sehnsucht nach Intimität. Ich habe in ihm die Liebe meines Lebens. Das dürfen wir immer wieder verkündigen, glauben. In unseren Gemeinden ist es sehr wichtig, dass wir eine ganz starke Singles-Kultur haben. Du bist vollständig in ihm. In ihm ist dir nichts vorenthalten. Welches Glaubenssystem bietet sowas an? Dass ich entweder glücklich verheiratet sein kann oder glücklich Single oder glücklich daran arbeitend, in einem der Stände zu sein. Und auf jeden Fall, egal in welchem Stand ich bin, den Liebeshunger an ihm zu sättigen. Und die Lieder helfen uns dazu. Ich finde, deshalb haben wir so diese tolle Lieder, die sich reimen, die sich leicht sind zu merken, sind dazu gegeben, um unsere Seele aufzurichten. Singen zueinander Loblieder, hat Paulus auch gesagt. Es begegnet uns in unserem Herzen, wo wir einfach, wo es nicht mehr nur theologische Information ist, sondern Herzenserkenntnis. Ich bin in ihm vollständig. Mir ist in ihm, nicht durch mich, sondern durch Christus in mir, alles gegeben, was ich brauche für dieses Leben, auch wenn es sich nicht immer so anfühlt. Und das könnt ihr sicher auch bezeugen. Ein Nein, klares Nein zu sexueller Sünde und ein sehr, sehr robuster Umgang mit der Versuchung. Jesus, Gott ist die Liebe meines Lebens. Er das ist ein Zeichen, dass er das Kleid schon angezogen hat. Er setzt auf die Güte und Treue Gottes, auch nach jeder Enttäuschung. Es gibt einen Schlag nach dem anderen, als diese Mundschenk ihn doch nicht helfen will. Ich denke, oh Mann, was für ein wieder schief, wieder muss ich warten. Wie lange noch? Bleibe ich hier bis zum Ende meines Lebens? Und ich denke schon, dass er seine Kopfkissen ein paar Mal nass geheult hat nachts. Heimweh nach seinem Papa, er liebte seinen Vater. Nach dem einen Bruder zumindest, der nicht dabei war in der Verschwörung. Benjamin, das alte Leben. Was hat dieser Kerl in jungen Jahren durchgehalten? Unglaublich. Er setzt auf die Güte und Treue Gottes und hört nie auf, daran zu glauben. Was haben wir sonst? Noch was. Die Träume werden wieder Thema. Das war schon mal Thema. Aber jetzt sind es nicht mehr seine eigenen. Ist euch aufgefallen? Er kümmert sich um die Träume der anderen. Ein Zeichen, dass er das Kleid angezogen hat. Er selber ist ihm nicht mehr wichtig. Also ich finde ihn immer netter im Laufe der Geschichte. Am Anfang richtig nervig. So ein tollpatschiger, pubertierender Petzer. Angeber. Nach und nach, wie der verwandelt wird in diesem Schmelztiegel des Leides, das macht mir Mut. Die Träume der anderen. Und fragt die anderen, wie geht's euch? Zeichen, dass er das Kleid angezogen hat des Königs. Verhält sich wie der König. Barmherzigkeit, Güte, die Vergebung, die wir empfangen haben, geben wir weiter. Das ist alles, was wir machen. Das Kleid ist, ich gebe das weiter, was mir gegeben wurde. Das färbt ab an mir. Und bis zum Lebensende. Keine Spur mehr von Selbstliebe, diese Eitelkeit am Anfang, diese Selbstliebe. So, badada, hier komme ich. Kein Bedürfnis mehr, bewundert zu werden. Er krempelt die Ärmel hoch und fängt an zu arbeiten. Holt den Putzlappen, den Besen. Er hat gelernt zu dienen, egal wo er ist. Ihm ist nichts unter seiner Würde. Er sagt nicht, ich bin nicht dazu berufen, den Boden zu wischen. Das müssen andere machen. Das ist nicht meine Berufung. Er macht das, was gemacht werden muss. Das ist das Herz eines Dieners. Des Königsgewand hat er an. Dankbarkeit. Jetzt habe ich das Zitat gefunden. Ich glaube, das war von dem ersten Abend. Und die Wachsamkeit der Seele gegen die Kräfte der Zerstörung. Du hast es auch zitiert, oder? Das war von Cornelia. Das finde ich so gut. So gut, die Wachsamkeit der Seele, die Stoppschilder. Nee, ich werde nicht verbittert sein. Nee, ich werde nicht murren und klagen. Ich werde dankbar sein. Woher weiß ich, war das die Stelle, heute Morgen wurde auch vorgelesen, 1. Mose 50, 20. Manchmal kriegt man erst am Ende mit, was die Vorgeschichte war. Ihr gedachtet es böse, aber der Herr hat zum Guten gewendet. Und das erinnert uns an Römer 8, alles dient zum Besten. Er muss seine Seele damit gefüttert haben, diese ganzen langen Jahre, wo nichts sichtbar war von der Güte Gottes. Setzt auf die Verheißungen. Er wird es gut mit mir meinen. Es hat irgendwie einen Sinn. Die Wachsamkeit der Seele gegen die Kräfte der Zerstörung. Kein Selbstmitleid. Und die Achterbahn, wie gesagt, geht weiter. Der Oberste der Mundschenke denkt nicht mehr an ihn. Typisch Menschen, gell? Er hat, was er will und dann geht seines Weges und vergisst, Danke zu sagen. Ach, ist das traurig. 1. Mose 40, 23. Noch was. Eine der Kleidungsstücke, die Paulus uns nahegelegt hat, ist Vergebung. Er vergibt seinen Brüdern. Und wenn ihr, es ist eine ganz lange Geschichte, wie er mit ihnen umgeht. Interessant, nicht sofort. Also es ist nicht, oh, endlich mal seid ihr da. Er lässt sie ein bisschen zappeln. Habt ihr euch jemals gefragt, warum? Er will sie ein bisschen testen. Hat sich was bei ihnen getan? Sind sie genauso niederträchtig wie damals? Haben sie vielleicht ein bisschen was dazu gelernt? Er schickt sie wieder fort. Und dann macht er dieses Späßle mit dem goldenen Kelch. Das war gar kein Späßle. Will Benjamin behalten. Und das ist der Punkt, wo Judas sagt, nein, nein, das können wir nicht. Unser Vater stirbt vor Gram. Er spürt, da ist Reue. Und das erste Mal, ihr werdet sehen, er outet sich nicht und sie reden miteinander auf Hebräisch und er kann hören, was sie sagen. Und das erste, was sie sagen, ist, es ist wegen damals. Es ist wegen damals. Also die Schuld hat sie nicht verlassen. Die haben ein schlechtes Gewissen. Und das war wahrscheinlich ein gutes Zeichen für Josef. Also wie er da sich seine Zeit nimmt, also ich wäre ungeduldig, ich hätte meinen Papa sehen wollen. Aber er lässt sie ziehen und er geht einen Weg, bei dem auch seine Feinde was lernen dürfen. Und dass die Versöhnung dann wirklich gut ist. Sobald sie passiert, ist sie wirklich vollständig. Also wir müssen nicht alles mit uns machen lassen. Vergebung ist nicht Schwamm drüber, ist alles okay? Nee, ist nicht alles okay. Wenn Dinge geklärt werden müssen, müssen sie geklärt werden. Auch wir müssen Stoppschilder aufstellen, auch in Beziehung zu anderen Menschen manchmal, wenn unsere Güte und Gnade ausgenutzt wird, wenn wir manipuliert werden, wenn wir vereinnahmt werden. Also das Kleid des Königs heißt nicht, Schwamm drüber, ist alles okay. Sondern das Kleid des Königs heißt das Gegenteil. Ich weiß oder ich bekomme ein Gefühl dafür, wo muss ich was sagen, wo muss ich einfach mal Dinge geschehen lassen, Auge zudrücken, gnädig sein. Aber immer wieder bedeutet es auch, Dinge anzusprechen und uns gegenseitig zu helfen, aber in Liebe, wie Josef das auch getan hat. Er geht sehr, nachdem alles raus ist, er geht sehr schonend mit ihnen um. Er ist besorgt, also fast, aber bitte, bitte macht euch kein, bitte streitet nicht auf dem Weg nach Hause. Das sind so kostbare Details. Und dann haben sie wieder Angst, nachdem Jakob gestorben ist, dass Josef sich jetzt rächen wird. Und er greift und sagt, habt keine Angst. Ich habe euch vergeben. Also es ist sehr, sehr lehrreich, wie er mit ihnen umgeht, was er mit sich machen lässt und was nicht. Wir haben auch gesehen schon, dass die Lust auf Sünde ist nicht mehr so da. Das Gewissen wird belebt, Psalm 119, ich habe dein Wort in mein Herz verborgen, damit ich nicht sündige gegen dich. Und das ist der beste Schutz gegen Sünde, ist nicht versuchen, versuchen, versuchen, ist ihn an erster Stelle, ihn lieben, ihn dienen, für ihn da sein, uns ernähren mit seinem Wort. Und wir haben gesehen, wie Jesus in der Wüste, wie das sein Waffe war, es steht geschrieben. Ich erzähle immer wieder die Geschichte, als mein Vater starb. Ich war wie am Boden zerstört, also ich wusste nicht, dass Trauer so schlimm sein kann. Ich saß im Flughafen nach dem Abschied und ich wusste, wir fliegen nächste Woche wieder für die Beerdigung, das war's. Das war der letzte Abschied, der letzte Kuss und ihr kennt diese Momente, wo es einfach unerträglich zu sein scheint. Ich habe an meine kleine Schwester, die sehr streng ist, mit mir geschrieben, ich habe echt keine Lust, in diesen Flieger zu steigen. Ich will zurück, ich will ihn festhalten bis zum letzten Augenblick. Ich meine, Papa, das kannst du uns nicht antun, jetzt bleib mal eine Weile. Und ich fühle mich einfach am Boden. Und sie schrieb zurück, postumwendend schrieb sie zurück, was du jetzt gerade fühlst, ist ziemlich unrelevant. Ich dachte, ja, sehr schön, so viel Mitleid. Und meine kleine Schwester, und sie hat gesagt, schreib alles auf, wovon du überzeugt bist. Jetzt ruf das ab, alles vom Wort Gottes. Nicht die Dinge, die du fühlst. Das ist der Königsgewand, sind die Dinge, die wir wissen. Weil unsere Gefühle sind mal so und mal so. Gute Tag, schlechte Tag. Launisch, unberechenbar, Lust auf Bibellesen, keine Lust. Lust auf Gemeinde, keine Lust. So sind wir, aber zum Glück haben wir sein Gewand angezogen. Und das ist ich. Weiß. Nicht ich fühle, denke, hoffe, nicht mal ich bete, nicht mal ich glaube. Ich weiß, dass mein Erlöser lebt. Das ist der Königsgewand. Ich bin überzeugt, dass weder Leben noch Tod, Himmel noch Hölle, Zukünftiges noch Vergangenes mich trennen kann. Ich bin gewiss, der Herr ist meine Hoffnung, haben wir gesungen heute Morgen. Seine Verheißungen, ja und Amen in Christus. Es steht geschrieben. Mein Mann hat neulich in einer Predigt gesagt, wie Jesus mit den Pharisäern immer gehadert hat und Jesus hat immer wieder gesagt, habt ihr nicht gelesen? Habt ihr nicht gelesen, Leute? Bei den Emmaus-Jüngern, er öffnete das Buch und erklärte ihnen anfangend mit 1. Mose, interessanterweise, und durch die ganzen Propheten, warum der Christus sterben musste. Nicht habt ihr nicht gefühlt oder erlebt. Und bei den Emmaus-Jüngern, er hat nicht Erlebnisse rausgeholt, er hat das Wort. Deshalb müssen wir Frauen des Wortes sein, die das im Vorderteil unseres Gehirns immer parat haben, wie Josef das hatte, um sofort die Schliche des Feindes durchzuschauen und zu reagieren, uns nicht einschüchtern zu lassen, verunsichern zu lassen. Ein Mann des Wortes, dann haben wir keine Lust auf Sünde, wir leben mit unseren Überzeugungen. Und die Gefühle können kommen und gehen, die sind schön, wenn sie kommen, die schönen Gefühle, die Glücksgefühle. Aber sie haben nicht mehr das letzte Wort, das ist der Unterschied. Und ich denke, wenn wir wirklich vom Wort Gottes leben, dann werden wir ihn auch erleben, werden wir ihm auch begegnen. Aber wir werden nicht solche Tage, ich denke, ihr begegnet auch, ihr habt Momente, wo wir einfach in diese Ruhe kommen und verfühlen, dass Gott da ist. Und solche Momente gibt er. Auch seinen Jüngern kommt zur Seite, jetzt eine kleine Auszeit hier und da, um aufzutanken und dann so eine Boxenstopp, um wieder stark zu werden. Also das Gewand vom König wird geschenkt, aber eigentlich, wie wir sehen, hat Josef dieses Gewand schon angezogen, ist ein sehr gesunder Mensch geworden, ein sehr attraktiver Mensch, ein Mensch, dem man vertrauen kann. Gerechtigkeit wird denen gratis geschenkt, die ihre Sünde bekennen, in seine Gnade leben. Und dann Tag für Tag ist unser Part, diese kleinen Entscheidungen, die wir heute angeschaut haben, der Bibel. Die Bibel gibt uns Hilfe dazu. Wenn ich zu sehr versucht werde, gierig zu sein, geldliebend zu sein, da gebe ich das Geld weg. Je mehr, desto besser. Und dann ist das Sklavengewand weg. Wenn ich zu viel klage und mürre und kritisiere über andere, ziehe ich den Gewand der Ermutigung. Ich entscheide mich, ich gucke, was rauskommt. Und ich übe mich drin, Leute zu ermutigen, Gutes zu finden, wenn ich das sehe. Aufzubauen. Was haben wir sonst? Do the next thing, habe ich zitiert von Elizabeth Elliot. Sexuelle Sünde haben wir auch heute Morgen angeschaut. Den Klick wegklicken. Die Gedanken unter die Herrschaft Jesu bringen und dann uns ablenken mit Liebeserweisen für andere. Wenn wir dann zu stolz werden oder was hat jemand mal gesagt? Ein Diener Gottes, wenn er gelobt wird, kommt er damit klar und wird nicht stolz. Wenn er kritisiert wird, kommt er damit klar und ist nicht am Boden zerstört. Und das ist, was dieses Gewand für uns tut. Ich habe gelernt, hat Paulus gesagt, egal in welche Umstände, ob ich in Überfluss lebe oder in Not, zufrieden zu sein. Warum? Ich habe sein Gewand angezogen. Ich bin abgedeckt, zugedeckt. Ich bin in seinen Schutz. Das ist, was dieses Gewand auch für uns machen kann. Und dann zwei Punkte noch gegen Ende. Wir haben es auch heute. Ihr gedachtet es böse, 1. Mose 50:20. Aber Gott hat zum Guten gewendet. Warum? Nicht damit ich wieder aus meiner Krise rauskomme. Nicht damit unsere Familie wieder versöhnt wird. Nicht damit ich meinen Vater sehe, bevor er stirbt. Sondern um ein großes Volk am Leben zu halten. Das ist der Grund, warum wir unsere Gewände kriegen. Nicht damit es uns gut geht, obwohl es uns garantiert gut gehen wird. Trachte zuerst nach seinem Reich, seine Gerechtigkeit. Alles wird dir hinzugefügt, ohne Frage. Alles, was du brauchst, diene ihm. Guck nach ihm und er guckt nach dir. Das ist das Prinzip des Königsgewandes, um ein großes Volk am Leben zu lassen. Wir sind nicht hier, aus irgendeinem Grund. Wir sind hier, auch wir, um ein großes Volk am Leben zu halten. Hier auf der Höhe ein großes Volk am Leben gehalten, das hier ein- und ausgeht in euren Gemeinden, in unserer Gemeinde. Das ist die Aufgabe, für die wir hier sind. Seine Vertreter, seine Diplomaten, seine Botschafter an Christi Stadt, in seinem Gewand gekleidet, mit seiner Stimme im Ohr. Und dann eine kleine Hausaufgabe, bevor du nach Hause gehst. Wo bist du dabei in dieser Geschichte? Josef hat gemerkt, und ich glaube, das hat ihn wirklich am Leben gehalten, seelisch, hier läuft eine andere Geschichte. So, das ist einfach das Gespür. Hier läuft eine andere Geschichte. Ich erkenne das noch nicht, aber was Größeres ist hier in der Luft, als nur, dass ich aus dem Gefängnis rauskomme und meinen Papa wieder sehe. Es läuft was anderes. Und in diesem Satz erkennt er das und gibt es weiter. Gott hatte einen Plan mit der ganzen Geschichte. Und sein Plan ist immer, ein großes Volk am Leben zu halten. Ein großes Volk hier in Deutschland, ein großes Volk weltweit. Geht in alle Welt und verkündigt das Evangelium. Finde das, womit du verkündigen kannst. Es muss nicht Predigen sein, es muss nicht irgendwas Dramatisches sein, ein großes Bühnentalent, das sind die wenigsten. Es kann ein Wort der Ermutigung. Es kann, wie es bei Josef anfängt, ihr seht ein bisschen geknickt aus, kann ich etwas für dich tun? Es kann ein Kärtchen sein, es kann ein Geburtstagsgruß sein, es kann ein Wie geht's dir sein, es kann ein Kuchen sein, es kann was auch immer sein, eine Einladung sein zum Kaffee, ein Angebot, die Fenster zu putzen oder die Kinder mal zu nehmen oder jeder von euch, ich bin sicher, da könnten wir viele Ideen austauschen, wie dieses Gewand des Königs im Alltag aussehen kann. Es gibt noch ein Gewand, das ich am Ende erwähnen möchte. Bis heute, die Juden, die orthodoxen Juden, wie auch die messianischen, die sehen in Josef eine Vorschau auf Jesus Christus. Näher geht's nicht für die Juden an den Messias als in der Josef-Geschichte. Abgelehnt von seinen leiblichen Brüdern, in einen Brunnen in die Erde geworfen und dargehalten, überliefert an die Heiden, ein Sklavengewand und dann erhöht zur Königswürde und dann wieder erkannt von seinen Brüdern. Römer 7, ganz Israel wird gerettet werden. Seine leiblichen Brüder, ist die Verheißung auch im Neuen Testament, werden ihn wieder erkennen. Aber er wurde überliefert an die Heiden, das sind wir, die ihn erkennen dürfen. Aber seine Brüder haben ihn nicht erkannt, erst als er sich zu erkennen gibt. Und viele so Israel-Theologen sehen das als ein bisschen die Verheißung, dass Jesus sich zu erkennen geben wird. Also nur einfach da reingeworfen. Finde ich auch sehr wohltuend. Josef als Typus, als Vorschau auf Jesus. Abgelehnt, bedroht, in den Boden hinein, in Jesusfalle umgebracht, dann wieder auferstanden, Messias der Heiden und dann das leibliche Volk wird wieder eingesammelt. Er hatte auch Leinentücher, ein Königsgewand. In Johannes 20,7, sie schauen in das leere Grab hinein. Johannes war aus einer priesterlichen Familie. Er hat genau gewusst, wie das zu deuten ist. Und folgendes, sie haben immer komisch gefunden, wie oft Leinentücher erwähnt werden in der Grabgeschichte von Jesus. Leinen, feines Leinen. Johannes 20, Vers 5, lagen in der Gruft das Schweißtuch nicht zwischen den Leinentüchern liegen, sondern für sich zusammengewickelt an einem besonderen Ort. Nun, früher habe ich daneben geschrieben, Jesus, gut erzogenes Kind, er räumt sogar seine Grabtücher auf. Aber dann dachte ich, komisch, Schweißtuch, Leinentücher, Schweißtuch liegt nicht zwischen den Leinentüchern, für sich zu, ist das so wichtig, wo die Tücher alle liegen? Und dann hat ein Freund, der Theologe ist, mich auf 3. Mose 16,4 hingewiesen. Jetzt passt mal auf. Ich lese es einfach vor, ihr könnt die Stelle aufschreiben. Er, der Priester, erinnert ihr euch an Joshua mit dem Kopfbund in der Stelle in Sacharja? Er war Priester. Er, der Priester, soll einen heiligen Leibrock aus Leinen anziehen, Königsgewand, leinene Beinkleider, ein leinenen Gürtel, dreimal Leinen, soll er sich umgürten, ein Kopfbund aus Leinen, viermal, sind heilige Kleider, wieder die Kleider des Königs, die dem Priester, königliche Priester, wir sind ein königliches Priestertum, Neuen Testament, Leinentücher, auch dreimal, dreimal da, dreimal jetzt in Johannes. Es war der jährliche Versöhnungstag im hebräischen Kalender. In ehrfürchtiger und feierlicher Stimmung wurde ein Ziegenbock in die Wüste geschickt, mit Sünde symbolisch beladen, damit ihr all ihre Schuld auf sich trägt in ein ödes Land. Vorschau auf das Kreuz, 3. Mose 16. Was danach kommt, ist spannend. Aaron geht in das Zelt der Begegnung hinein. Die Kleider aus Leinen zieht er aus, die er anzog, als er in das Heiligtum hineinging. Er soll sie dort niederlegen. Die leinenen Kleider ausgezogen, der Priester hat die Versöhnung bewirkt. Der hohe Priester, stellvertretend für das Volk. Er hat die Schuld auf dem Rücken eines Ziegenbocks in die Wüste verbannt, das Opferblut, weitere Schlachttiere ins Allerheiligste getragen. Er legt seinen Leinen Gewand und sein Kopfbund extra ab, lässt sie im Heiligtum zurück. Was denkt ein Mensch, der in dieses Grab reinschaut? Welche Erinnerungen kommen hoch von einem, der das Wort kennt? Es ist Schaumaterial für den eigentlichen Versöhnungstag, der hunderte von Jahren später folgen soll, nicht irgendein Opfertier, sondern der hohe Priester selber wird in die Verbannung geschickt, außerhalb der Mauer Jerusalems hingerichtet, auf einen Hügel. Er trägt auf seinen blutigen Schultern die Sünde der Welt und er legt nach Vollendung des Opfers seine priesterlichen Leinengewände sorgfältig nieder. Das war für einen Kenner der Tora das Zeichen, das war der Messias. Es ist vollbracht. Bingo, er war's. Jenseits jeder Zweifel, der Hohenpriester. Und deshalb hat Jesus den Kopfbund so strategisch und prophetisch hingelegt. Das hat dieses Bild wieder erweckt in den Gedanken, in der Erinnerung derer, die wirklich diese alte Geschichten in- und auswendig kannten von dem Priester. In Hebräer 9 wird es erklärt. Er mit seinem eigenen Blut ein für alle Mal in das Heiligtum hineingegangen hat uns eine ewige Erlösung erworben. Denn wenn das Blut von Böcken und Stieren zur Reinheit des Fleisches heilig, wie viel mehr das Blut des Christus, das Gewand der Gerechtigkeit, der sich selbst als Opfer ohne Fehler Gott dargebracht, eure Gewissen gereinigt von toten Werken, also den bunten Leibrock ausgezogen, Sklavengewand ausgezogen, damit ihr dem lebendigen Gott dient. Diese Details haben es in sich. Und ich glaube, der Johannes wird dann Gänsehaut gekriegt haben. Jetzt verstehe ich. Es war der Messias, der Hohenpriester, hat das Blut ins Heiligtum hineingetragen, Schuld für alle Zeiten getilgt. Ich bin frei. Ich habe sein Gewand angezogen. Manchmal sind Bibelstellen so vertraut, dass wir vergessen, welche gewaltige Folgen unser Glaube an dieses Versöhnungswerk Christi für unser Leben hat. Das beklemmende Gefühl der Verdammnis. Die dumpfe Angst, schuldbeladen vor Gott zu treten. Das Grauen vor dem Tod, vor dem, was danach kommen könnte. Das alles löst sich auf in den Triumphruf. Es ist vollbracht. Und das war der Siegesruf von Jesus. Meine Schuld für alle Zeit verbannt in die Wüste, meine Sündhaftigkeit aufgelöst in seine Vollkommenheit. Der Zutritt in das Allerheiligste ungehindert, dieser Vorhang mit einem riesigen Krach wird auseinandergerissen. Ich kann direkt zu Gott ins Wohnzimmer hineinspazieren und sagen, Abba, Papa, per du mit Gott, mein Vater, meine Zudeckung und zu dem, der das Universum geschaffen hat. Also da steckt so viel Seelennahrung für Zeit und Ewigkeit. Und dann seine Kleider immer wieder anziehen, in seinem Auftrag unterwegs sein, in dieser anderen Geschichte leben, die Josef entdeckt hat oder nach und nach. Und je mehr wir im Wort Gottes lesen, desto mehr werden wir Teil unserer Sprache, diese Sprache der Überzeugung. Ich weiß, ich bin gewiss. Es steht geschrieben, habt ihr nicht gelesen? Das wird unsere Sprache. Und Glaube kommt durch das Wort, die Verkündigung des Wortes. Deshalb möchte ich euch ermutigen. Ich versuche einmal im Jahr, die Bibel durchzulesen. Es gelingt mir nicht immer. Das darf auch nicht eine Leistung sein, sondern etwas, was wir machen, weil wir ein Bedürfnis, eine Liebe für ihn. Und je mehr wir das machen, eine Freundin, ich habe gesagt, lies die Bibel. Und dann meldet sie sich und sagt, die Stammbäume, und davon kriegst du deine Nahrung? Oder sie ist in irgendein Gesetz gelandet. Und ich muss sagen, ja, inzwischen sage ich ja, selbst die Stammbäume. Die erinnern mich, hier läuft eine größere Geschichte. Und ich bin Teil davon. Wie praktisch es sein kann. Mein Onkel hat das Evangelium gepredigt in einer Kultur, die nicht mal ein Wort für Liebe hatte. 40 Wörter für Angst. Und es ist eine spannende Geschichte, wie der Herr ihn dorthin gebracht hat, wo niemand anders hingehen wollte. Minus 60 Grad, Hund und Schlitten unterwegs. Und aber am Ende seines Lebens, ich habe ihn mal gefragt, hast du jemals gedacht, was habe ich mir hier eingebrockt? Ich hätte ein ganz anderes Leben haben können. Er hat die Frage nicht verstanden. Er hat gesagt, es wäre eine Strafe gewesen, irgendwo anders zu sein. Hat die Bibel übersetzt für das Volk der Inuit. Und Eine kleine Begebenheit hat er mir erzählt, hat mich sehr bewegt. Es gab so eine Grippenwelle. Die Menschen sind sehr schnell gestorben damals. Also durchschnittliches Lebensalter war 40 beim Tod. Und eine Mutter ihre Baby verloren. Und mein Onkel, meine Tante Betty war Hebamme. Sie konnte Kinder in allen Umständen auf die Welt bringen. Sie hat Kinder auf dem Schlitten bei minus 60 Grad auf die Welt gebracht. In einem Flugzeug hat sie mal ein Kind. Nur ihr eigenes hat sie verloren. Die grausame Ironie, die Hebamme, Superfrau Hebamme, verliert ihr eigenes Kind. Und viele Jahre später, sie hat dann zwei weitere bekommen. Und wie hieß sie, deine Tochter, flüsterte die Frau, die gerade ihr Kind verloren hatte. Und sie hatte mehr geweint als erzählt, durch Tränen hindurch. Sie hieß Jacqueline, antwortete mein Onkel. Ich durfte nie erleben, wie sie ihre ersten Schritte macht, ihre ersten Worte spricht. Genauso wie du nie erleben wirst, wie deine kleine Maria ihren ersten Schlitten führt oder ihr nie beibringen wirst, wie man ein Parkhahn näht. Aber jetzt haben wir gemeinsam unsere kleinen Mädchen zurück in die Hände Gottes gelegt. Und bald, sehr bald, werden auch wir dorthin kommen. Bis dahin müssen wir, du und ich, tapfer sein und anderen helfen in ihrem Leid. Es gibt noch Arbeit zu tun. Und eines Tages werden wir dieses Kleid in seiner ganzen Vollkommenheit sehen. Das ist, geschieht auch, wenn wir das Kleid anhaben. Das Grauen vor dem Tod ist nicht mehr da. Und am Ende von Pilgerreise in die Ewigkeit hat der Pilger die heilige Stadt gesehen in seinem Traum. Und jetzt zum Schluss, ich sehe mich nun am Ziel meiner Reise. Die Tage der Mühe und Arbeit sind zu Ende. Ich darf nun bald den sehen, dessen Haupt mit Dornen gekrönt war. Er hat meine Übertretungen fern von mir sein lassen. Meine Schritte sind fest geworden auf seinem Weg. Das wünsche ich euch von ganzem Herzen. Schritte, die fest geworden sind auf seinem Weg. Gekleidet in seinem Gewand. Berührt vom Kreuz Jesu. Das hat den Unterschied gemacht zwischen dem bunten Leibrock, hier bin ich, und dem königlichen Gewand. Hier seid ihr und hier ist der König. Und so glücklich in diesem Gewand und ihm dienend, bis er irgendwann mal sagt, Feierabend, die Mühe ist zu Ende und jetzt darfst du heimkommen. Und kurzer Moment und von Schmerz und Einsamkeit und dann, wir dürfen ihn anschauen. Daniel hat gesehen, wie sein Gewand ausgesehen hat. Seine Augen haben es fast nicht ertragen. Johannes hat das gleiche Bild gesehen. Offenbarung. Sie finden keine Worte dafür. Und wir werden denken, da war irgendwas, woher komme ich? Ah, der Schatz, ach, die Welt, ach, Gott sei Dank ist das vorbei. Und jetzt darf ich für alle Ewigkeit mit ihm sein. Das ist sein Gewand. Und dann die Gewände in Offenbarung, wir werden auch festlich gekleidet in diesen Königsgewänden. Was für ein Fest wird es sein?
1: Josef und das Kleid des Königs. Wie ein Mensch sich verändern kann, wenn er sich in jeder Lage an Gott hält, auch wenn er zunächst nur Nachteile davon zu haben scheint. Das war ein Blick von Nicola Vollkommer auf die Geschichte Josefs aus dem Alten Testament. Aufgezeichnet wurde der Vortrag bei einer Frauenfreizeit im Bibelkonferenzzentrum Langensteinbacher Höhe.
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2: Unser berühmter Dichterfürst Johann Wolfgang von Goethe hat über die Ehe gesagt: Es ist der Versuch, die Probleme gemeinsam zu lösen, die man allein nie gehabt hätte. Stimmt das? Christlicher Glaube ist eine Beziehung, eine Personalbeziehung. Glaube ist im Prinzip eine Ehe mit Jesus Christus. Über jedem Leben steht Gottes großes Ja. Und wenn ich mein kleines Ja zu ihm, zu Gott, zu Jesus Christus gebe, dann bin ich mit ihm quasi verheiratet. Und dann gilt, mit ihm durch dick und dünn, mit ihm Freude und Kummer teilen, zu wissen, Jesus liebt mich, ist bei mir und lässt mich nie im Stich. Das ist absolut großartig. Kann es denn sein, dass ich da Probleme bekomme, die ich allein nie gehabt hätte? Mit Jesus soll es doch eigentlich viel besser laufen. Sollten da wirklich Probleme auftauchen, die es ohne ihn nie gegeben hätte, kann das denn sein? Ich für mich muss sagen, ja, ich fürchte schon. Jesus liebt sie und mich so, wie wir sind. Aber er liebt uns viel zu sehr, um uns so zu lassen, wie wir sind. Und diese Veränderung, die Bibel nennt es Heiligung, die kann sich durchaus schwierig gestalten. Eins der größten Probleme ist meine Lieblosigkeit. Vielleicht denken Sie im Stillen, eigentlich bin ich doch ein recht liebevoller Mensch. Wer würde daran zweifeln wollen? Aber warten Sie es mal ab. Jesus möchte, dass wir einander lieben. Das ist bei den sympathischen, netten, freundlichen auch gar nicht schwer. Aber die anderen? Das kann zum echten Problem werden. Wie es ein Bibelschullehrer mal so offen gestand: Wenn ich daran denke, dass eine gewisse Person auch in den Himmel kommt, dann hoffe ich, dass der 5 Häuserblocks und 3 Querstraßen weit von mir entfernt wohnt. Manche Menschen können es einem mit der Liebe auch echt schwer machen. Es gibt Menschen, die muss man einfach lieb haben, ob man will oder nicht. Andere muss man regelrecht lieben wollen. Das ist schon schwieriger. Und dann noch die, die mich im tiefsten gerade mal gern haben können. Oh, oh. Als Nicht-Christen brauchen Sie sich da gar nicht groß einen Kopf machen. Christen schon. Vielleicht sollten wir uns gemeinsam heute aufmachen und zu dem Seelsorger Jakobus gehen. Er ist ein Halbbruder unseres Herrn Jesus Christus und Gemeindeleiter in Jerusalem. Vielleicht enthält dieser Brief deshalb so viel Parallelen zur Bergpredigt. Jakobus kennt sich aus. Er steht auf dem Boden der bedrängten Gemeinde. Er weiß um die Probleme, die die Gemeinde. Jakobus kennt sich aus. Er steht auf dem Boden der bedrängten Gemeinde. Er weiß um die Probleme.

Tochter mit ihren langen, bunt lackierten Fingernägeln. Wie will sie denn mal damit ihre Kinder wickeln? Die tickt so ganz anders. Ihre Auffassung, ihr Lebensstil, ihr Geschmack, ja, da kriege ich echt die Krise. Oder der Schwiegersohn. Von Schaffhausen ist er ja nicht gerade. Lässt die Tochter alle schweren Sachen machen und hockt lieber vor dem Computer. Ehrlich, wenn ich das sehe, geht mir der Hut hoch. Oder die Arbeitskollegen. Die haben ein Megatalent, anderen ihre Arbeit aufzuhalsen. Dafür kommen sie später und gehen früher. Ansonsten bringen sie liebend gern eine Krankmeldung. Jakobus, da fällt mir die Liebe sehr schwer. Jakobus, ich glaube an Gott von ganzem Herzen, aber mit der Liebe, mit den Werken, da hapert's. Und nun habe ich in meiner stillen Zeit etwas Großartiges gelesen. Römer 3, Vers 28. So halten wir nun dafür, dass der Mensch gerecht wird, ohne des Gesetzes Werke, allein durch den Glauben. Das war Balsam für meine Seele. Und Martin Luther hat es auch gesagt, allein der Glaube. Gell, Jakobus? Der Glaube zählt. Die Werke sind nicht so wichtig. Meine Lieblosigkeit ist eher untergeordnet. Das stimmt doch, oder? Jakobus würde mich sehr ernst und lange anschauen. Dann schüttelt er langsam den Kopf. Nein, so kommt es entschieden. Glaube ohne Werke, Glaube ohne Liebe, Glaube ohne Frucht ist tot, mausetot. Glaube bedeutet, sich Jesus anzuvertrauen und zu ihm eine persönliche Beziehung zu haben. Und Werke, das sind nicht die Gesetzeswerke, um uns die Seligkeit zu erarbeiten. Da hat Jesus alles getan. Niemand kann etwas dazu tun, auch nicht die Pfadfinder mit dem Motto »Jeden Tag eine gute Tat«. Gemeint sind die Liebeswerke, das, was ich aus Liebe und Dankbarkeit mache. Jakobus sagt, Glaube ohne diese Liebeswerke ist ein Flop. Der ist gar nichts, den kannst du echt vergessen. Und er fordert mich heraus. Nun prüft diese Aussage. Erstens in der Praxis, zweitens in der Theorie, drittens im Bekenntnis und viertens in der Schrift. Also prüfen wir. Prüfen wir, was Jakobus in 2, 14 bis 26 sagt, nämlich Glaube ohne gute Taten ist tot. Prüfen wir es in der Praxis, die Verse 14 bis 17. Liebe Brüder, was nützt es, wenn jemand von seinem Glauben spricht, aber nicht entsprechend handelt? Ein solcher Glaube kann niemanden retten. Angenommen, jemand sieht einen Bruder oder eine Schwester um Nahrung oder Kleidung bitten und sagt, lass es dir gut gehen, Gott segne dich, halte dich warm und iss dich satt, ohne ihnen zu essen oder etwas anzuziehen zu geben. Was nützt ihnen das? Es reicht nicht, nur Glauben zu haben. Ein Glaube, der nicht zu guten Taten führt, ist kein Glaube, er ist tot und wertlos. Jedem von uns wird früher oder später ein Bruder oder eine Schwester begegnen, die unsere Hilfe braucht. Mit Bruder und Schwester meint Jakobus hier nicht die ganze Menschheit. Klar freut sich unser Herr, wenn ich mich um Menschen in Not kümmere. Menschen, die auf der Flucht sind oder durch schlimme Katastrophen alles verloren haben. Tut Gutes jedermann, aber allermeist den Christen. Um die geht es hier. Gemein sind unsere Glaubensgeschwister. Jesus sprach vom geringsten Bruder und der geringsten Schwester. Unsere Glaubensgeschwister, denen es an Nahrung und Kleidung und am nötigsten fehlt. Und nicht nur daran. In dieser Welt hungern so viele nach Liebe, nach Zuwendung, nach Verständnis und Ermutigung. Uns Christen weht der Wind ohnehin immer heftiger ins Gesicht. Wir leben in einer Zeit, in der die Liebe immer mehr erkaltet, in einer Eiszeit der Herzen. Jesus will, dass ich dem anderen das gebe, was er zum Leben und Überleben braucht. Ich darf den Menschen, die nach Liebe hungern, nicht einfach sagen, hol dir deine Streicheleinheiten woanders und noch ein frommes Gott segne dich.
Wenn ein Kind Liebe und Trost braucht, dann nehme ich es doch auch in den Arm und halte es ganz fest und streichle ihm

über den Kopf. Wenn ich dem anderen dies verweigere, dann ist das kein kleiner Schönheitsfehler, dann ist das ein Glaubensschaden. Jakobus sagt ganz klar, echter Glaube existiert nur da, wo gute Werke nachfolgen. Und das ist nicht Jakobus' Idee. Das kann ich bei Jesus auch sehen. Es gibt zwei Geschichten vom Feigenbaum. In der einen hat ein Mann einen Feigenbaum in seinem Weingarten. Als der nach 3 Jahren immer noch keine Frucht bringt, da will er ihn umhauen lassen. Aber der Weingärtner bittet um ein weiteres Jahr, um ihn zu düngen und zu pflegen, in der Hoffnung, dass er dann Frucht bringt. Frucht bringen, das bedeutet, dass Jesus von seinen Nachfolgern erwartet, dass wir ihn und sein Wesen nicht nur in unserem Reden, sondern auch in unserem Tun und Handeln, in der Liebe zum Nächsten widerspiegeln. Vergessen Sie nie, Sie sind vielleicht der einzige Christ, den ein anderer je zu Gesicht bekommen wird. Deshalb ist es so wichtig, meinen Glauben in meinen Liebeswerken zu zeigen. In der Offenbarung 3, Verse 1 bis 2, warnt Jesus die Gemeinde in Sardes: Ich kenne deine Werke. Du hast den Namen, dass du lebst und bist tot. Werde wach und stärke das andere, das schon sterben wollte. Denn ich habe deine Werke nicht als vollkommen befunden vor meinem Gott. Und deshalb sagt Jakobus, Glaube ohne Werke ist ein Flop. Das zweite prüfen wir in der Theorie, Vers 18. Nun könnte jemand sagen, manche Menschen haben Glauben, andere vollbringen gute Taten. Dem antworte ich kann deinen Glauben nicht sehen, wenn du keine guten Taten vollbringst, aber ich kann dir durch mein Handeln meinen Glauben zeigen. Es ist schon interessant, wie oft versucht wird, Glaube und Werke gegeneinander aufzuwiegen. Der eine sagt, ich bin eher der introvertierte Typ. Ich lese die Bibel, denke darüber nach und meditiere. Ich bete und halte meine stille Zeit. Was gibt es Schöneres, als so innige Gemeinschaft mit Gott zu haben? Der andere erklärt, ich bin ein Mann der Tat. Ich rede nicht viel, ich mache lieber. Ich bin nicht so der Kirchspringer. Ich bin mehr der Schaffer. Wir sind eben zwei ganz verschiedene Typen Mensch. Der eine ist der Denker, der andere der Schaffer. Gelobt sei der Pluralismus der Kirche. Doch Gottes Wort sagt Ihnen und mir, dient einander, ein jeder mit der Gabe, die Gott ihm gegeben hat. Wenn der eine 2 linke Hände hat und nicht weiß, warum er den Hammer halten soll, der muss nicht bei der Renovierung helfen. Aber er kann den Arbeitern Getränke und Kaffee bringen. Und wenn einer kein guter Redner ist, der muss keine Bibelstunde halten. Aber er kann beim Richten des Raumes mit anfassen. Jesus ist das Oberhaupt und er sagt, wo es lang geht. Und er sagt, Glaube und Werke sind nicht zu trennen. Zum Baum gehört die Frucht. Liebe zu Gott und Liebe zum Nächsten, das ist eine Einheit. Das lässt sich nicht trennen. Ohne diese Liebeswerke ist es nicht mehr weit zu dem Satz im Gleichnis des Feigenbaums. Hau ihn ab. Denn auch in der Theorie gilt, Glaube ohne Liebeswerke ist ein Flop. Drittens, prüft im Bekenntnis. Das ist Vers 19. Du glaubst, dass es nur einen Gott gibt? Da hast du recht. Das glauben auch die Dämonen und sie zittern vor Angst. Im Glaubensbekenntnis sprechen Christen, ich glaube an Gott, den Vater, den Allmächtigen, den Schöpfer des Himmels und der Erde. Jakobus sagt, schön, dass du das glaubst. Aber das bedeutet nichts Besonderes. Das glaubt auch der Teufel und er zittert vor Angst. Was Jakobus damit sagen will, das sollte auch mich zittern lassen. Ich kann mitsamt meinem Gottesglauben zur Hölle fahren. Ich kann rechtgläubig sein und dennoch nicht recht glauben. Ich kann Theologie haben, ohne gerettet zu sein. Ich kann das Glaubensbekenntnis beten und das Vaterunser und dennoch verloren sein. Schauen Sie mal den verlorenen Sohn an, von dem Jesus erzählt hat. Als er zum Vater zurückkehrte, da bat er ihn,
Ich habe gesündigt gegen den Himmel und vor dir. Mach mich zu einem deiner Tagelöhner. Und der Vater hatte ihn, ohne die Schuld auch nur noch ein einziges Mal anzusprechen, wieder eingesetzt als seinen Sohn. Was denken Sie? Was wird der Sohn jetzt machen? Wie wird er sich weiter verhalten? Ich bin sicher, er wird sich nicht faul auf dem Sofa rumgelümmelt haben und andere für sich springen lassen. Der wird sich auch nicht von hinten bis vorne haben bedienen lassen. Der hat doch wieder mitgearbeitet, mit angepackt, mitgemacht, aus lauter Freude und Dankbarkeit gegenüber seinem Vater. So können Sie als Christ im Vaterhaus leben und sich dennoch verkriechen, weg von der Gemeinde. Es ist alles richtig, was Sie glauben. Aber Sie machen nicht mit. Sie sind außen vor und sitzen allein. Durch Jesus Christus sind sie am Kreuz hinein adoptiert worden in die große Familie Gottes. In der Familie, da hält man zusammen und hilft einander. Jeder hat dort seine Aufgabe und jeder packt mit an. Da ist niemand zu alt, selbst wenn seine Gesundheit so wackelig ist, wie seine Knochen es sind. Da ist niemand zu jung, auch wenn er noch nicht so recht weiß, was er einmal beruflich machen möchte und wohin es gehen soll. Es ist niemand überflüssig, wertlos oder nicht mehr zu gebrauchen. Auf Sie kommt es an. Sie sind gefragt. Sie sind gewünscht und erwünscht. Jesus möchte, dass Sie ein lebendiges Glied in seiner Familie sind. Ein Glied, an dem der Vater Freude hat. Er hat doch auch das Sorgerecht für Sie übernommen. Er sorgt dafür, dass Sie nicht verloren gehen, sondern das ewige Leben haben. Paul Deitenbeck erzählt. Es war in der Weihnachtszeit 1947. Ich war seit 2 Jahren in russischer Kriegsgefangenschaft. Jeden Morgen ging ich durch die Baracken und sagte ein bestimmtes Bibelwort als Losung. Dazu ein paar mutmachende Worte. Danach reihte ich mich in unseren Arbeitstrupp ein. Es wurde nicht viel gesprochen. Hunger und Heimweh hatten uns wortkarg gemacht. Abends kehrten wir erschöpft heim. Als ich abends in unsere Baracke kam, lag auf meiner Matratze ein kleines Päckchen. Darauf stand: Für Weihnachten. Ich fand, in Zementpapier gehüllt, eine halbe Scheibe Brot. Ohne Butter und Belag, das gab es bei uns nicht. Auf der halben Scheibe Brot lag ein Zettel mit den Worten: Ich will an anderen üben, was Gott an mir getan. Ein Kamerad, der seine Dankbarkeit gegen Gott dadurch abstattete, dass er meinen Hunger etwas stillen wollte. Das war ein Bekenntnis, ein im Brot gefasster Gottesdank und im Brot gefasste Bruderliebe. Dieser junge Mann hatte verstanden, Glaube ohne Werke ist ein Flop. Und das vierte, prüft in der Schrift. Das sind die Verse 20 bis 26. Aber trotzdem bist du ein Dummkopf. Wann wirst du einsehen, dass ein Glaube, der nicht zu guten Taten führt, wertlos ist? Weißt du nicht mehr, dass unser Stammvater Abraham vor Gott gerecht gesprochen wurde, weil er seinen Sohn Isaak auf den Altar legte? Wie du siehst, vertraute er Gott so sehr, dass er bereit war, alles zu tun, was Gott von ihm verlangte. Sein Glaube wurde durch sein Handeln vollendet. So geschah genau das, was die Schrift sagt. Abraham glaubte Gott und Gott erklärte ihn für gerecht. Er wurde sogar Freund Gottes genannt. Ihr seht also, dass ein Mensch nur dann, wenn er auch handelt, vor Gott gerecht gesprochen wird und nicht allein aufgrund seines Glaubens. Auch die Hure Rahab wurde durch ihr Handeln vor Gott gerecht gesprochen, als sie die Kundschafter versteckte und sie auf einem anderen Weg in Sicherheit brachte. So wie der Körper ohne Geist tot ist, so ist auch der Glaube tot ohne gute Taten. Die Schrift ist der letzte Prüfstein. Bei Rabbinern ist es notwendig, Dinge immer anhand von 2 Bibelstellen zu belegen. Also ermuntert uns Jakobus, lese nach bei Abraham.
Er zeigte seinen Glauben dadurch, dass er loszog, weil Gott es gebot, ohne zu wissen, wo es hinging. Und sein Glaubenswerk, als er Isaak opfern wollte. Am Werk des Opfers zeigt sich der Glaube. Jedes Opferwerk fordert etwas von uns. Etwas, was uns Kraft, Zeit und Mühe, ja vielleicht sogar etwas Geld kosten kann. Etwas, was auch so richtig wehtun kann. Etwas, was zeigt, wem die größte Liebe gehört. Denn wer Vater oder Mutter mehr liebt als mich, der ist meiner nicht wert. Und wer Sohn oder Tochter mehr liebt als mich, der ist meiner nicht wert. Möge der Herr uns allen solch eine Prüfung ersparen. Schauen wir mal die andere Bibelstelle an. Da geht es um die Rahab, eine Hure, eine Prostituierte, auch noch aus einem fremden Volk. Aber sie hatte erkannt, wer der Gott Israels ist und ihren Glauben an Gott bezeugt. Dann kam ihr Werk. Sie beschützte die israelitischen Kundschafter und verhalf ihnen zur Flucht. Das war Hochverrat. Sie hat damit Kopf und Kragen und ihr Leben riskiert. Doch so ging sie sogar in den Stammbaum unseres Herrn Jesus Christus ein. Sie wurde die Mutter Boas und damit die Urgroßmutter von König David. Somit ist sie eine Vorfahrin von Jesus Christus. Bei Abraham und bei Rahab lief beides zusammen. Der Glaube und das Tun. Und das sollte es bei uns allen auch. Der Glaube an Jesus, der uns so liebt, dass er sein Leben am Kreuz für uns gab. Und das Liebeswerk aus lauter Dankbarkeit gegen diesen wunderbaren Gott. Am Anfang habe ich Jakobus gefragt, wie ich mit meiner Lieblosigkeit fertig werden soll. Ganz sicher nicht dadurch, dass ich mir fest vornehme und mir selbst befehle, ab heute bin ich nur noch liebevoll. Das wird nicht funktionieren, im Gegenteil. Solche Versuche führen in der Regel dazu, dass es schlimmer wird als je zuvor. Vielleicht wäre es eine Möglichkeit, wenn ich mich wie in dem Gleichnis vom Feigenbaum kräftig düngen lasse mit Gottes Wort, mich frisch bewässern lasse mit Gottes Geist und mich umgraben lasse, damit die Dankbarkeit für Jesu Liebeswerk an mir wieder ganz obendrauf liegt und nicht zur Selbstverständlichkeit verrottet. Was meinen Sie?

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1: 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Um Träume geht es heute im Lesezeichen. Um zerplatzte Träume und um nächtliche Träume, die etwas in Bewegung gesetzt haben. Drei Autorinnen der Frauenzeitschrift Lydia erzählen offen von ihren Erfahrungen. Ihre Geschichten finden sich in dem Buch Momente der Hoffnung, aus dem wir gleich vorlesen. Schön, dass Sie eingeschaltet haben. Mein Name ist Ute Häuser-Ludwig. Die christliche Frauenzeitschrift Lydia feiert Jubiläum. Sie wird 40. Seit 1986 begleitet das Magazin Menschen mit mutmachenden Geschichten, die mitten aus dem Leben kommen. Die Autorinnen erzählen ehrlich von Herausforderungen und davon, was sie durch dunkle Zeiten getragen und ihnen neue Zuversicht geschenkt hat. Die berührendsten Erfahrungsberichte sind auch in Büchern erschienen. Redaktionsleiterin Ellen Nies-Wiodek-Martin hat bereits mehrere Sammelbände herausgegeben. Der neueste heißt Momente der Hoffnung. Dieses Buch schlagen wir jetzt auf. Bevor Christine Bangel die Geschichte von Stefanie Klingelhöfer liest, noch eine kurze musikalische Einstimmung, eine Erinnerung an einen Hit von Katja Epstein.

Wunder gibt es immer wieder, sang Katja Epstein in den 70ern. Ich glaube, das stimmt. Ich glaube, dass für Gott nichts unmöglich ist. Ich glaube, dass Wunder geschehen. Nicht nur irgendwo oder bei irgendwem, nicht nur im Fernsehen oder auf einem fernen Kontinent, sondern hier und jetzt, bei mir. Mein Glaube daran wurde allerdings ziemlich auf die Probe gestellt. Mein Mann und ich träumten von einer Familie mit vielen Kindern. Am besten eine ganze Fußballmannschaft. Leider mussten wir schnell feststellen, dass das nicht so einfach war. Obwohl wir mit der Familienplanung hoffnungsvoll gestartet waren, wurden wir Monat für Monat enttäuscht. Auf den ersten Arztbesuch folgten unzählige weitere. Und jeder Gang dorthin wurde schwerer, denn es wurde zunehmend klar, dass wir medizinisch gesehen keine Kinder bekommen konnten. Egal, welchen Therapien wir uns unterziehen würden. Ein wahrer Tsunami brach über uns herein und wir hatten keine Möglichkeit, dem zu entrinnen. Wir versuchten, irgendwie mit dem Schock und dem Schmerz klarzukommen, aber den Wellen konnten wir nicht ausweichen. In der Gemeinde warf man uns mitleidige Blicke zu. Mütter verstummten plötzlich, wenn ich mich zu ihnen gesellte. Und das Gefühl, dass scheinbar jede Frau genau jetzt schwanger war, all das tat sehr weh. Auch in meinem Beruf als Kinderkrankenschwester wurde mir plötzlich meine Kompetenz abgesprochen, denn Sie können das nicht verstehen, Sie haben ja keine Kinder. All das lag uns schwer auf dem Herzen und schien den Schmerz der ungewollten Kinderlosigkeit noch zu verschlimmern. Dennoch hatten wir Hoffnung. Wir glaubten doch an einen Gott, dem nichts unmöglich ist. Auch die Bibel klammert das Thema der Kinderlosigkeit nicht aus und meist ging die Sache für die betroffenen Frauen gut aus, oder? Wir beteten und beteten, auch andere beteten für uns. Einige hatten sogar Prophezeiungen für uns, sodass unsere Hoffnung stärker war als unsere Zweifel. Warum sollten wir also kein Wunder erleben? Aber der Tsunami war nun mal ein Tsunami. Auch wenn die Flut sich gelegt hatte, war nichts mehr wie zuvor. Die medizinischen Ergebnisse und die Ärzte hatten recht. Ich wurde einfach nicht schwanger. Eine meiner Charaktereigenschaften ist Beharrlichkeit, auch wenn mein Mann es manchmal eher als Sturheit beschreiben würde. Aber ich wollte nicht klein beigeben, sondern war davon überzeugt, dass mein fester Glaube nicht umsonst ist, dass Prophezeiungen eintreten werden und Gott uns beschenken wird. Ja, menschlich gesehen war es unmöglich. Dennoch, das Unmögliche ist doch für unseren großen Gott keine Herausforderung. Ein Wunder musste her. Und so warteten wir auf unser ganz persönliches Wunder. Wir warteten und warteten und warteten. Doch das Wunder blieb aus. Gebete blieben scheinbar ungehört, Prophezeiungen erfüllten sich nicht. Vieles hatten wir versucht, immer wieder jeden kleinen Funken Hoffnung zusammengekratzt, um weitergehen zu können. Und immer wieder folgte das böse Erwachen, die schmerzhafte Erkenntnis, wie weit Hoffnung und Realität auseinanderlagen. Denn unser Wunder blieb aus, bis heute. Während ich diese Zeilen schreibe, muss ich innerlich seufzen. Inzwischen sind Jahre vergangen und nach all dem Schmerz, der Trauer, den Enttäuschungen, der unbarmherzigen Erfahrung, dass es für mich kein Wunder zu geben scheint, stelle ich fest, dass sich eine tiefe Dankbarkeit in mir breit gemacht hat. Während des Wartens erlebte ich Gott möglicherweise tiefer, als wenn das ersehnte Wunder eingetreten wäre. Ich rang mit ihm, haderte, schrie meine Verzweiflung heraus, weinte, bis keine Tränen mehr kamen. Doch mitten in diesem Sturm war er da, still und behutsam. Er fing meine Tränen auf,
hielt meine Anklagen aus, trug meine Zweifel mit. Jesus schwieg, nicht aus Gleichgültigkeit, sondern weil manche Zeiten zum Durchstehen da sind und nicht zum Verstehen. In dieser Zeit begleitete mich das Bild einer spiegelnden Glaskugel, die in 1000 Teilchen zerbrochen war. Genau so fühlte ich mich. Zerbrochen. Zerschellt an der Wirklichkeit des Unfassbaren. Aufgeprallt auf dem Boden der Tatsachen, nichts tun zu können. Ich fühlte mich ohnmächtig und fragte mich, wann ein Herz leer geweint ist. Und weinte weiter. Aber inmitten des Schmerzes, des Zerbruchs, spürte ich, wie Jesus die Teilchen zusammenfügte und diese zu einer Diskokugel wurden. Zwar sieht man die geklebten Stellen, aber erst dadurch spiegelt sich das Licht 1000-fach wieder. Und so spiegelt sich Gott selbst in meinem gebrochenen Herzen wieder. Nicht nur einmal, sondern 1000-fach. Das Wunder blieb aus. Aber ich blieb nicht leer zurück. In mir ist mehr Barmherzigkeit, mehr Verständnis, mehr Liebe, mehr Vertrauen, mehr Zuversicht, mehr Hoffnung und mehr Glaube. Und ja, ich glaube immer noch an Wunder.

0: 30 wahre Geschichten über Vertrauen und Glaube enthält das Buch Momente der Hoffnung. Eine der Autorinnen ist Christa Keip, Jahrgang 1951, Trauerbegleiterin und Rentnerin. In ihrem Beitrag erzählt sie von ihrer Enkelin, die in der Schule gemobbt wurde. Es liest Simone Nickel.
1: Ich sitze mit meiner ältesten Enkelin auf dem Sofa. Wir beten über eine wichtige Entscheidung, die für sie ansteht, und bitten Gott um Rat. Wäre es nicht schön, wenn Gott uns schriftlich und ganz klar und deutlich zu verstehen gäbe, was sie in dieser wichtigen Angelegenheit tun soll? Meine Enkelin meint spontan: Omi, weißt du, so wie damals bei der Sache mit dem Mobbing in der Schule? Oh ja, ich erinnere mich sehr gut an die schwierige Situation von damals. Meine Enkelin wurde gemobbt. Nicht nur von einigen Mitschülerinnen, fast die gesamte Klasse lehnte sie irgendwann ab. Die Mädchen sagten nicht nur sehr verletzende Dinge zu ihr, sondern sie wurde komplett aus der Klassengemeinschaft ausgeschlossen. Auch mehrere Rücksprachen mit Lehrern, Vertrauenslehrern und mit dem Rektor der Schule änderten nichts an dieser Situation. Meine Enkelin war total am Boden zerstört und verzweifelt. Es musste etwas geschehen. Wir beteten und baten auch um Gebetsunterstützung in der Gemeinde. Meine Tochter und mein Schwiegersohn entschlossen sich zu einem Schulwechsel. Da wir auf dem Land lebten, waren die Möglichkeiten begrenzt, denn die Schule musste mit Bus oder Fahrrad erreichbar sein. Meine Tochter kontaktierte Schulen im Umkreis und fragte nach, ob es einen Platz für sie gäbe. Die Reaktionen waren teilweise etwas verhalten. Irgendwie hatten wir den Eindruck, dass nichts so richtig passte. Und dann hatte ich eines Nachts einen Traum. Ich träumte, dass meine Tochter und mein Schwiegersohn im Büro eines Schulleiters standen und sich mit diesem unterhielten. Dann fiel im Gespräch der folgende Satz: In dieser Klasse sind 4 Mädchen. Ihre Tochter würde gut dazu passen. Aus dem Traum ging auch hervor, um welche Schule es sich handelte. Um eine Gesamtschule in der Nähe, die wir nicht in unsere Überlegungen einbezogen hatten. Außerdem erfuhr ich in dem Traum, dass es in dieser Klasse ein Mädchen gab, für das Larissa eine wichtige Rolle spielen würde. Dieser Traum kam mir real vor, auch nach dem Erwachen war er noch sehr präsent. Ich war völlig überwältigt und erzählte meiner Tochter davon. Dabei stellte sich heraus, dass sie schon an diese Schule gedacht, aber sie nicht in die engere Wahl genommen hatte. Aufgrund meines Traumes kontaktierten meine Tochter und mein Schwiegersohn diese Schule. Und es kam so, wie ich es geträumt hatte. Sie standen im Büro des Rektors und genau jene Worte von den 4 Mädchen in der Klasse fielen im Gespräch. Wir waren sprachlos. Sie vereinbarten, dass meine Enkelin in dieser Klasse 2 Schnuppertage machen durfte. Wir hatten ihr nichts von meinem Traum erzählt, denn sie sollte sich ganz unvoreingenommen ein eigenes Bild machen. Wir wollten ihr erst nach den Schnuppertagen davon erzählen. Und Gottes Reden bestätigte sich. Sie wurde gleich im Klassenverband willkommen geheißen und fühlte sich dort sofort wohl, obwohl sie durch das erlebte Mobbing sehr zurückhaltend und abwartend war. Nachdem Larissa sich selbst für diese Schule entschieden hatte, erzählten wir ihr, wie Gott in meinem Traum geredet hatte. Ihr fehlten die Worte. Tränen rannen über ihre Wangen. Sie war damals so verletzt und hatte sich von Gott verlassen gefühlt, weil alle Gebete um Hilfe und Veränderung in der Mobbingklasse scheinbar ungehört blieben. Meine Enkelin verbrachte ihre letzten Schuljahre in dieser Schule. Sie durfte erleben, dass sie in der Klasse angenommen wurde, hatte tolle Lehrer, die sie auch im Prozess des Ankommens und der Verarbeitung des Mobbings unterstützten. Auch der letzte Punkt meines Traums erfüllte sich. Unter den 4 Mädchen war eine, die ihre beste Freundin wurde. Meine Enkelin konnte sie im Hinblick auf ihre nicht einfache Lebensgeschichte unterstützen und ihr von Gott erzählen. Die Zeit des Mobbings hatte tiefe Wunden bei meiner Enkelin hinterlassen. Larissa fühlte sich lange abgelehnt. Erst eine intensive Psychotherapie half ihr, wieder seelisch stabil zu werden und ihren Wert zu spüren. Es fiel ihr lange schwer, auf andere zuzugehen, ohne gleichzeitig zu denken, wollen die mich auch? Doch die letztendliche Heilung konnte nur Gott schenken. Viele Abende, ja halbe Nächte verbrachten wir beide zusammen auf meinem Sofa und rangen darum, dass sie bereit wurde, den mobbenden Klassenkameraden und auch den Lehrern zu vergeben, die nichts dagegen unternommen hatten. Bei uns beiden flossen viele Tränen. Ich werde wohl nie vergessen, wie meine Enkelin in meinen Armen lag und schluchzte. »Ich kann das nicht, Omi. Eigentlich will ich das auch nicht. Es tat zu weh, es war zu schlimm, die waren so fies, ich habe es so gelitten.« Irgendwann kamen wir dann an den Punkt, an dem sie jedem Einzelnen vor Gott vergab und es aussprach, auch wenn sie es noch nicht fühlte. Doch sie wollte frei werden und heil. Das Ganze geschah nicht von heute auf morgen und es war auch nicht mit einem Gebet erledigt. Doch wir beide blieben dran. Mittlerweile sind einige Jahre vergangen und sie hat den Schulabschluss gut geschafft. Doch das Allerwichtigste, sie ist frei, wirklich frei und geheilt. Wenn sie den Schülerinnen aus ihrer ersten Schule begegnet, dann ohne Groll. Sie kann normal mit ihnen reden, auch wenn sie, was absolut in Ordnung ist, keinen Kontakt mehr will. Sie erinnert sich noch an das Erlebnis, doch es belastet sie nicht länger. Diese Erfahrung hilft ihr bis heute. Wenn andere sie verletzen, kann sie ihnen mit Gottes Hilfe vergeben. Danke Gott, dir sei alle Ehre.

0: Ihren Vater auf dem letzten Weg begleiten, ihn beim Sterben nicht allein lassen. Das wollte Ina Eichler. Wie ein Traum sie auf den Abschied in der Corona-Zeit vorbereitet hat, das erzählt die freiberufliche Biografin in dem Buch Momente der Hoffnung. Miri Langenbach liest ihren Beitrag.
1: Das Telefon klingelte. Als ich abnahm, meldete sich am anderen Ende eine Mitarbeiterin des Pflegeheims. Mit ernster Stimme sagte sie, ihr Vater ist gerade gestorben. Erschrocken erwachte ich und dachte, wie echt sich dieser Traum angefühlt hat. Alles schien so real, als ob es wirklich gerade passiert wäre. Dann protestierte ich innerlich. Nein, Gott, damit bin ich nicht einverstanden. Ich will nicht, dass mein Vater ganz allein stirbt, ohne dass ein vertrauter Mensch an seiner Seite ist. Das ist ja schrecklich. Ich möchte dabei sein und seine Hand halten. Ich zog mich an und fuhr ins Heim. Meinem Vater ging es den Umständen entsprechend gut. Er hatte stark abgenommen, aber da er immer weniger aß, wunderte mich das nicht. Er war ein unglücklicher Mann. Vieles war in seinem Leben nicht so gelaufen, wie er es sich gewünscht hatte. Die Trauer über den Unfalltod meines älteren Bruders hatte er mit Alkohol betäubt. Nach dem frühen Tod meiner Mutter hatte sich dieses Problem verschlimmert, zu einer Hirnschädigung und schließlich schon in relativ jungen Jahren zu einer schweren Form von Demenz geführt. Unsere Beziehung war belastet. Die Liebe zur Natur, zum Malen und Zeichnen verband mich mit meinem Vater. Seine lebenslange Weigerung, sich mit seinem Alkoholkonsum auseinanderzusetzen, trennte uns. Seit einem Dreivierteljahr konnte er nicht mehr sprechen. Deshalb waren die Besuche bei ihm schwierig. Ich musste das Gespräch allein bestreiten. Manchmal konnte ich eine Reaktion in seinen Augen lesen, manchmal nicht. Ich vermute, dass viele, die wie ich nicht aus einem gläubigen Elternhaus kommen, die beunruhigende Frage kennen, was denn einmal mit den eigenen Eltern seien und ob es ein Wiedersehen im Himmel geben wird. Bedrückend ist diese Frage auch im Blick auf die eigenen Kinder, andere Verwandte, Freunde oder gute Nachbarn, die mit dem Glauben nichts anfangen können. Mir lag sehr daran, dass mein Vater wieder den Weg zu Gott finden würde. In seiner Jugend war er Ministrant gewesen. Ja, er hatte sogar Priester werden wollen, bis ihm klar wurde, dass der Zölibat nicht die richtige Lebensform für ihn war. Nach den später erlittenen Schicksalsschlägen hatte er der Kirche den Rücken gekehrt und ging nicht einmal mehr an Weihnachten in den Gottesdienst. Ich betete viel für meinen Vater. Dann las ich eines Tages in meiner stillen Zeit eine Andacht, in der es sinngemäß hieß, mit einem Menschen sei es wie mit einem Eisberg. Man sehe nur einen kleinen Teil, nämlich den an der Oberfläche. Der weitaus größere Teil aber sei wie bei einem Eisberg im Wasser bei uns Menschen in der Tiefe unseres Herzens verborgen. Nur Gott könne das Verborgene sehen und alles gerecht abwägen. Ja, Gott sieht so viel mehr als wir. Dieser Gedanke ließ in mir neue Hoffnung aufkeimen. Wenig später bekam ich vom Heiligen Geist den Impuls, mich bewusst auf die Suche nach schönen Kindheitserinnerungen zu machen. Ich schrieb kurze Texte darüber, wie mein Vater mir geduldig das Fahrradfahren beigebracht hatte und wie sehr ich es geliebt hatte, mit ihm im Wald Pilze zu suchen. Ich erinnerte mich an den Nachmittag, an dem wir beide auf dem zugefrorenen See Schlittschuh gefahren waren, bis ich vor Kälte meine Füße nicht mehr hatte spüren können. Ich erzählte, wie fasziniert ich ihm immer zugesehen hatte, wenn er Landschaften in Öl malte, und dankte ihm dafür, dass er mir das Teilen vorgelebt hatte. Nach und nach las ich ihm diese kurzen Texte vor. Ich spürte, dass es seiner Seele wohltat, etwas Gutes über sich zu hören. Er saugte die Worte jedes Mal auf wie ein trockener Schwamm das Wasser. Dann begann ich ihm aus der Bibel vorzulesen, und in der Weihnachtszeit brachte ich ihm Erzählungen aus einer Sammlung wahrer Weihnachtsgeschichten mit. Ich hatte keine Ahnung, ob davon etwas bei ihm ankam oder hängen blieb. Ich gewöhnte mir an, jedes Mal einen Segen zu sprechen, bevor ich das Heim verließ, und malte meinem Vater mit Salböl Kreuze auf Hände und Stirn, was er stets mit andächtig geschlossenen Augen geschehen ließ. An jenem Tag im Oktober, an dem mich dieser seltsame Traum geweckt hatte, bat ich die Stationsleitung, mir Bescheid zu geben, wenn sich der Tod meines Vaters abzeichnete. Das versprach sie mir. Nach meinem Besuch ging ich unweit des Heims noch eine Runde spazieren. Plötzlich erschien am Himmel ein Regenbogen, der sich über den gesamten Horizont erstreckte. Noch einmal bat ich Gott darum, dabei sein zu dürfen, wenn mein Vater sterben würde. Da vernahm ich in mir Gottes leise Antwort. Er möchte diesen Weg allein gehen, und das musst du akzeptieren. Ja, es stimmte, mein Vater war schon immer ein Einzelgänger gewesen, der alles mit sich selbst ausmachte. Vielleicht musste ich meine Vorstellung davon, wie sein Ende aussehen würde, ablegen. 5 Monate später klingelte in der Früh das Telefon. Die Mitarbeiterin aus meinem Traum war am Apparat. In den nächsten Tagen werde es mit meinem Vater wohl zu Ende gehen, informierte sie mich. Ich fragte, ob ich einen Corona-Test mitbringen müsse, bevor ich zu Besuch kommen dürfe. Ja, es tue ihr leid, aber das müsse ich. Wenn ich einen Testtermin hätte, solle ich mich wieder melden. Dann bekäme ich einen Besuchstermin. Nachdem beide Termine vereinbart waren, machte ich einen kurzen Spaziergang an der frischen Luft. Als ich nach meiner Rückkehr die Tür zu unserer Wohnung aufschloss, hörte ich das Klingeln des Telefons. Es war erneut die Heimmitarbeiterin, doch dieses Mal war sie völlig aufgelöst. Ich bin gerade wieder in das Zimmer ihres Vaters gegangen und da war er tot. Die Frau war untröstlich, weil sie die Situation so falsch eingeschätzt hatte. Spontan erzählte ich ihr von meinem Traum und beruhigte sie. Alles sei genau so gekommen, wie es hatte kommen sollen. Als ich mich am selben Tag in der Leichenkammer von meinem Vater verabschiedete, war ich erstaunt über seinen Gesichtsausdruck. Er wirkte völlig befreit. Auch wenn ich es nicht mit Sicherheit sagen kann, schien es mir, als hätte sich vor seinem Tod noch etwas Positives ereignet. Am Morgen der Beerdigung schlug ich die Tageslosungen auf und war tief berührt, denn dort stand: Wahrlich, ich sage dir, heute wirst du mit mir im Paradies sein. Lukas 23, Vers 43. Das war für mich, als wollte Gott mir sagen, ja, ich habe noch einen Weg zu deinem Vater gefunden. Heute glaube ich, dass Gott viel mehr Wege hat, das Verlorene zu finden, als wir uns vorstellen können. Und dass sein Herz viel weiter und barmherziger ist, als wir es uns ausmalen können. Ich bin Gott sehr dankbar für den Traum, den er mir geschickt hat. Denn ich habe die Zeit zwischen dem Traum und dem tatsächlichen Todestag gebraucht, um ein inneres Ja dazu zu finden, meinen Vater allein gehen zu lassen. Ohne diesen Traum hätte ich wahrscheinlich noch lange damit gehadert, zu spät gekommen zu sein. So aber war ich damit im Reinen.

Geschichten aus dem Buch Momente der Hoffnung hörten Sie heute im Lesezeichen. In diesem Sammelband erzählen Autorinnen, wie sie mit Herausforderungen umgegangen sind und dabei Gott erlebt haben. Persönlich, echt und lebensnah sind die 30 Beiträge, die Ellen Nies-Wiodeck-Martin herausgegeben hat. Das Buch ist zum 40. Jubiläum der christlichen Frauenzeitschrift Lydia bei Gerd Medien erschienen. Es hat rund 150 Seiten und kostet 16 Euro. Passend dazu gibt es auch noch einen gleichnamigen Aufstellkalender mit ermutigenden Impulsen und Bibelversen. Zum 40. Geburtstag veranstaltet das Lydia-Team am 26. September in Marburg einen Frauentag unter dem Motto Hoffnungsvoll. Infos zu diesem Event, zum Jubiläumsbuch und diese Sendung zum Hören finden Sie in unserer Audiothek auf erfplus.de/lesezeichen. Wenn der Hoffnung Flügel wachsen, singt zum Schluss Eberhard Rink. Damit sage ich Tschüss. Mein Name ist Ute Häuser-Ludwig.

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1: Psalm 23. Der Herr ist mein Hirte, mir fehlt es an nichts. Auf saftig grünen Weiden lässt er mich lagern. Er leitet mich zu Ruheplätzen am Wasser, dort erfrischt er meine Seele. Er führt mich gerecht durchs Leben, dafür steht er mit seinem Namen ein. Und muss ich durch ein finsteres Tal, fürchte ich kein Unglück, denn du bist an meiner Seite. Dein Stock und dein Stab schützen und trösten mich. Du deckst für mich einen Tisch vor den Augen meiner Feinde. Du salbst mein Haar mit duftendem Öl und füllst mir den Becher bis zum Rand. Nichts als Liebe und Güte begleiten mich alle Tage meines Lebens. Mein Platz ist im Haus des Herrn. Dort möchte ich mein Leben lang sein.

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2: Sie hören einen Gottesdienst aus der evangelisch-lutherischen Hoffnungskirche Westrauderfehn. Die Predigt von Pastor Friedrich Dresch-Rosendahl trägt den Titel »Wenn ich mehr glaube als die anderen, gibt es ein Maß des Glaubens?« Hinweise findet er im Römerbrief Kapitel 12, Verse 1 bis 5.